0: Das Filmfestival Türkei-Deutschland ist wohl, das kann man als Nürnberger stolz sagen, das wichtigste kulturelle Event zwischen Türkei und Deutschland bezeichnen. Es gibt weder in der Türkei noch in Deutschland ein ähnliches Kulturfestival, das die beiden Kulturen so eng verzahnt und zusammenbringt. Es ist unbestritten ein erfolgreichste des bundesweiten seinesgleichen sucht. Wir wollen über den Werdegang dieses Festivals reden, und zwar mit dem Präsident des Festivals Türkei Deutschland reden, der auch der verantwortliche Mitgründer des Festivals von Tag 1 an auch war. Adil Kaya ist jetzt in unserem Studio und ich begrüße den Adil Kaya. Adil, hallo, grüß dich.
1: Hallo.
0: Wir wollen mit Adil Kaya versuchen, den gründenden Erfolges zu finden und daraus lernen zu ziehen und können. Adil, lass uns mal bitte über dem Sonderbuch der Festivals reden. Ihr habt am 30. Jubiläumsfestival herausgegeben ein Buch, der mit dem Titel Von Weiden gekommen oder auf Türkisch Çok uzaklardan geldik. Warum dieser Titel?
1: In der Tat, es ist nicht nur die Geschichte von etwa 30 Filmfestivals, was wir 1992 begonnen haben zu organisieren, sondern es ist eigentlich ein Ergebnis von mehreren Generationen, angefangen 1961 mit der ersten Generation, mit den Gastarbeitern bis heute. Wenn dieses Filmfestival als Erfolg bezeichnet wird, dann sind es auch die Früchte, der aller Generationen, von der ersten Generation an. Und deswegen ist auch dieses Buch gewidmet der ersten Generation.
0: Die erste Generation, die waren Gastarbeiter, die nach Deutschland gekommen sind. Und warum dieses Buch? Und dieses Buch kann man natürlich irgendwo kaufen, oder?
1: Genau. Erstmal vielleicht, warum dieses Buch? Es ist eine sehr berechtigte Frage. Der liebe Gott hat ja über mehrere Propheten heilige Bücher geschickt. Und bekanntlicherweise steht ja alles drin in diesen heiligen Büchern, vom Koran bis zu den Testamenten. Warum braucht man noch ein Buch? Es ist so, dass wir in einer digitalisierten Welt leben, wo alles flüchtig ist. Flüchtig, man tauscht Nachrichten aus, am nächsten Tag weiß man nicht mehr, welche Nachrichten man ausgetauscht hat. Man schiebt alles aufs Internet, auf die Webseiten, wo Informationen verfügbar stehen. Aber Bücher sind etwas beständiger. Die sind im Regal, man kann zugreifen und dann aufmachen und zufällig auf eine Seite zustoßen und dann gerne dort lesen. Das passiert im Internet kaum. Wir wollten der Erinnerungskultur von Deutschland, insbesondere von Nürnberg, einen Beitrag leisten mit einem Buch, was auf einem Tisch schön stehen kann und immer wieder gerne geblättert werden kann. Deswegen ist es eine Mischung aus sehr vielen Fotos von 30 Filmfestivals und auch sehr viele Texte. Es sind Co-Autoren, es sind 28 Co-Autoren, die mitgewirkt haben auf 320 Seiten, Deutsch und Türkisch. Autoren, die ihr aus der Nähe kennt, zum Beispiel die Generalkonsulin der Republik Türkei, Ece Çil, hat auch einen Beitrag geleistet, oder der amtierende Oberbürgermeister Markus König, genauso Ulrich Mali oder Professor Dr. Lehner und so weiter. Und auch viele Ehrenpreisträger und Preisträgerinnen haben mit einem Beitrag mitgewirkt. Das Buch kann man in der Tat kaufen. Es ist aber nicht in herkömmlichen Buchhandlungen, da geht man auch nicht mehr hin. Man bestellt über Amazon und so weiter. Das Buch kann man bei uns im Festivalbüro bestellen. Die E-Mail-Adresse dürfte den meisten bekannt sein. Wenn nicht, dann googelt ihr Filmfestival Türkei Deutschland, dann findet ihr schon eine E-Mail-Anschrift.
0: Ja. Der Erfolg der Festivals ist eigentlich nicht um dir zu verdanken, aber es ist ein Team dahinter und ihr habt großartiges Arbeit in diesem seit 1992 mit verschiedenen, viele Menschen, die mitgewirkt haben, diesen Erfolg erreicht und immer noch weitermachen. Kannst du mal beschreiben, wie dieses Team überhaupt zusammenkommt?
1: Und ja, natürlich. Es ist ein beständiges Team und einer der Erfolgskriterien, Erfolgsgründe für das Filmfestival ist natürlich auch, dass wir ein beständiges Team hatten über sehr viele Jahre hinweg. In erster Linie die zweite Generation, also die Kinder der ersten Gastarbeiter, die Kinder, die vielleicht Mitte 70er, Ende 70er Jahre nach Deutschland gekommen sind und hier dann ihre Sozialisation erlebt haben. Und diese Generation hat eigentlich den Stempel drauf gedrückt auf dieses Filmfestival. Das war, glaube ich, ein Bedürfnis, ein solches Filmfestival zu entwickeln. Hat auch klein angefangen, aber es war das Bedürfnis der zweiten Generation. Und dann übernahm mehr und mehr die dritte Generation und inzwischen ist auch die vierte Generation im Büro. Das ist das eine Kriterium oder die eine Seite des Teams. Die andere Seite ist das städtische Team. Wir waren immer bedacht, in enger Kooperation mit den städtischen Teams zusammenzuarbeiten. Das fängt bei KUF an, Kultur und Freizeit.
0: Und das wechselt sich auch. Ne,
1: das ist wahr, die strukturieren auch immer wieder um. In den 80er Jahren waren wir in engem Kontakt, insbesondere mit KUF damals und später Kunst- und Kulturquartier. Da kann ich auch den Namen nennen, der uns auch sehr geprägt hat. Das war Jürgen Markwirth, der für die Interkulturalität der Nürnberger Kulturpolitik sehr viele Beiträge geleistet hat und nachweislich auch sehr geprägt hat. Und dann später kamen auch weitere Namen, mit denen wir eng zusammengearbeitet haben und mit deren Teams natürlich. Ja. Die wechseln auch in der Tat. An erster Stelle ist Professor Lehner nicht mehr Kulturbürgermeisterin. Sie ist in Rente gegangen, wird ein anderes Amt führen, was auch sehr wichtig ist für Nürnberg. Aber diese Generation tritt ab. Es kommt eine neue Generation, die sicherlich, ich möchte mal so sagen, die Generation mit Jürgen Markwirth und weiteren Kollegen wie Dr. Strobel, Herr Bader, die sind sehr, sehr sensibel mit der Kulturpolitik Richtung Migranten umgegangen. Sie waren sehr sensibel. Die neue Generation kennt das nicht. Sie sind etwas rumpelhaft, sage ich mal. Und daran müssen wir uns gewöhnen, vielleicht auch daran dagegen kämpfen. Und wir hatten eine gewisse Sonderbehandlung bei der Stadt Nürnberg mit der Kulturpolitik. Und diese Sonderbehandlung war sehr, sehr wichtig, glaube ich, dass wir uns öffnen konnten und auch unsere Beiträge leisten konnten. Das ist zum Teil verloren gegangen, aber man darf nicht vergessen, die Stadt Nürnberg hat immer eine sehr prägende, moderne, offene Kulturpolitik betrieben und das steckt in den Genen drin, in den DNAs und so leicht kann ein Personalwechsel, sei es in einem Kulturladen, Kulturhaus oder irgendwo anders, so ein Personalwechsel kann die Kultur, den Kulturwechsel nicht mitbringen. Insofern ist es eine enge Kooperation mit dem städtischen Team und unseren Teammitgliedern, die sich eigentlich sehr, sehr bewährt hat und auch mitprägt. Es ist nicht nur so, dass das Team, das Kernteam im Büro, im Festivalbüro seinen Stempel draufdrückt, sondern insbesondere von der zweiten Generation der Migranten haben wir immer sehr viel Unterstützung erfahren. Ich möchte jetzt nicht einzelne Namen nennen, aber es war sehr wichtig. Wir haben auch mit Vereinen, Organisationen eng zusammengearbeitet. Und wenn die zweite Generation dort irgendwie an der Leitung war, haben sie dann auch ihre Beiträge geleistet. Da kann man den Verein zum Beispiel Tiat nennen oder den alevitischen Verein, die mit uns dann immer wieder kooperiert haben.
0: Ja. Wenn wir so rückblicken in 90er Jahre, wo ihr mit diesem Fest oder nicht dem Festival, sondern Filmtage angefangen haben, türkische Filmtage angefangen haben, was war dieses Bedürfnis da damals und warum habt ihr überhaupt dieses Filmfest oder Filmtage angefangen, die türkische Filmtage? Und kannst du vielleicht bisschen zurückgehen und sagen, warum, in welche politische Lage damals war und auch warum ihr dieses Filmtage angefangen habt, das ist auch sehr entscheidend eigentlich.
1: Ja, absolut. 1992 ist das Projekt entstanden, im Herbst, glaube ich im Oktober. Allerdings können wir nicht sagen, das ist aufgrund der Ereignisse vom Jahr 92 so ein Projekt entstanden, so ein Bedürfnis. Für ein solches Projekt entsteht nicht von sofort an, wegen eines Events oder wegen eines Vorfalls. Das waren Jahre, das waren politische Jahre, Ende der 80er Jahre, Anfang 90 haben wir, sagen wir so, so Mitte der 80er Jahre haben wir eine neue Bezeichnung bekommen, Ausländer. Bis dahin hieß es mehr so Gastarbeiter. Und diesen Begriff haben wir dann auch benutzt in den 80er Jahren. Ich kann mich an Initiativen erinnern, Ausländer und Deutsche gleiche Rechte. Also es war für uns selbstverständlich, ein Ausländer zu sein. Es war sogar eine Auszeichnung. Wir waren nicht mehr Gast, der in 2 Jahren verschwinden sollte, sondern wir waren da und hatten dann gewisse Rechte bekommen, vielleicht 2 Jahre Aufenthaltserlaubnis oder so. Es war ein Politikwechsel, was mit Dr. Kohl dann auch zusammenhängt, mit CDU oder der FDP damals. Die haben ihre Ausländerpolitik dann gefahren. Ich kann mich an Alfred Dregger sehr gut erinnern. Gab es Menschen in Deutschland, natürlich Deutsche, und außerhalb der Deutschen gab es dann keine ausländischen Mitbürger, keine Ausländer, sondern nur Gäste, nur Gastarbeiter. Also er war extrem rechts, und diese Politik in der CDU gegenüber den Ausländern hat auch seine Früchte getragen, und Anfang 90 haben wir dann eigentlich die eigentlichen Attacken auch mehr von den sogenannten liberalen linken Medien bekommen, wie der Spiegel, der großen Aufmacher hatte, das Boot ist voll. Und die Republikaner haben auch dieses Cover, diese Titelseite vom Spiegel mit einem vollen Boot von Noah genommen und für sich dann

0: Radikalisierung innerhalb der CDU und im Prinzip auch nach Rechtsverschiebung der liberalen Medien wie der Spiegel, die für Zündstoff gesorgt haben und natürlich auch die Republikaner. Und das endete am Ende so einem Desaster, wo viele Menschen dann auch gestorben sind, in Brand gesteckt worden sind. In dieser Zeit ist unsere Türkei-Filmtage, hieß es damals, auch entstanden. Es war aber schon ein Bedürfnis, was sich schon in den 80er Jahren abzeichnete. Wir wollten unseren Beitrag leisten in dieser Gesellschaft und suchten für eine Anerkennung, für eine kulturelle Anerkennung auf gleiche Augenhöhe. Das war sehr wichtig. Aber das kann man nicht erreichen, indem man ständig auf den Straßen demonstriert gegen das schlechte Regime in der Türkei oder gegen Militärputsch in der Türkei. Das hat uns ja sozialisiert in den 80er Jahren, alle dich und mich auch. Oder indem man folkloristische Darbietungen anbietet bei kulturellen Veranstaltungen. Das ist auch wichtig, das ist in Ordnung für menschliche Bedürfnisse. Aber für eine Anerkennung auf gleiche Augenhöhe in einer deutschen Gesellschaft braucht man dann auch kulturelle Elemente. So dachten wir und haben mit Freunden damals, und einen Namen kann ich nennen, Tuncay Kulaoğlu, ein sehr wichtiger Name war in Nürnberg, jetzt ist er in Berlin. Und haben wir nicht nur Theaterveranstaltungen initiiert, sondern auch diese Filmtage-Initiative, wo wir mit türkischen aktuellen Filmen vieles darstellen konnten auf der Leinwand, ohne viel erklären zu müssen.
1: Jetzt, du bist eigentlich in Nürnberg sehr bekannt. Du hast auch einen Ehrenpreis bekommen von Stadt Nürnberg. Ein Ehrenbürger bist du und mit deinen Aktivitäten bist du in echte. Du hast eigentlich, egal wo du hinkommst oder wen du anrufst, du bist ein Name für viele. Also die kann man nicht ignorieren. So weit bist du gekommen. Es gibt. Aber wir möchten dich kennenlernen. Wie bist du nach Nürnberg gekommen? Woher kommst du und warum bist du nach Nürnberg gekommen?
0: Einmal so eine kleine Korrektur, so eine Ehrenbürgermedaille bekommt man nicht so leicht. Das ist eher so ein Personenkreis wie Beckstein und so gewidmet. Ich habe eine normale Bürgermedaille bekommen als Anerkennung sicherlich. Und das war getragen von eigentlich allen Parteien im Stadtrat, was auch schön war. Das war die Anerkennung des Filmfestivals und nicht meine Persönlichkeit, nicht die Leistung meiner Persönlichkeit, sondern mehr das Filmfestival wurde da anerkannt mit dieser Medaille. Und das ist auch sehr schön gewesen und das sorgt auch dafür, dass gewisse Türen und Toren geöffnet werden. Aber inzwischen ist eine neue Generation in der Verwaltung da, die kann dann auch allergisch reagieren, solchen Medaillen gegenüber Medaillenträgern. Ich trage sowas nicht mit mir rum und vielleicht, wenn es mal zum Jahresjubiläum kommt, irgendwie von der Stadt Nürnberg organisiert, dann ja. Wie kam ich nach Nürnberg? Es ist ganz interessant. Ich bin 1979 nach Nürnberg gekommen und zwei Jahre zuvor kam meine Familie, das heißt Vater und Mutter. Der Vater wurde entsandt von der türkischen Regierung als Lehrer nach Deutschland, nach Nürnberg in dem Fall, um hier in türkischsprachigen Klassen dann auch in türkischer Sprache zu unterrichten. Und er wurde finanziert, sein Gehalt von der deutschen Regierung. Und man war irgendwie in Deutschland und auch in der Türkei stolz darauf, dass die türkische Identität in Deutschland aufrechterhalten konnte. Ja, das war so der schöne Vorhang. Und wenn man aber den Vorhang aufgemacht hat, später hat man das besser begriffen. Heutzutage wird Helmut Schmidt wie ein Prophet behandelt. Es war seine Politik, die Kinder der Gastarbeiter, die in den 60er, 70er Jahren gekommen waren nach Deutschland, deren Kinder von der deutschen Gesellschaft fernzuhalten. Sonst wären sie integriert und dann hätte man sie noch schwieriger zurück in ihre Heimatländer schicken können. Das Konzept der Bundesregierung war ja in den 60er, 70er, im Übrigen auch in Österreich, in der Schweiz genauso, die Gastarbeiter im Grunde genommen nach 2 Jahren wieder zurückzuschicken. Nur die Industrie hat es verhindert,

0: weil das eingearbeitete Arbeiter waren. Aber deren Kinder, wenn sie integriert werden würden in Deutschland, gäbe es noch mehr Probleme. Dann wären sie sicherlich kein Gast mehr. Deswegen hat man muttersprachliche Klassen eingeführt in Deutschland, nicht nur für Türken, sondern Spanier, Italiener, Griechen und so weiter, finanziert mit den Bundesmitteln. So kam mein Vater 1977 nach Deutschland, ich dann 2 Jahre später hierher. Und wir sind dann so in Deutschland geblieben, in Nürnberg geblieben. Im Prinzip habe ich meine Sozialisation in den 80er Jahren hier in Nürnberg erfahren und fürs Studium nach Köln gegangen. Und Ende 89 kam ich wieder nach Nürnberg zurück.
1: Das heißt, wo der Militärputsch in der Türkei gekommen ist, warst du schon in der Türkei, oder?
0: Nein, ich war hier. 1979 kam ich hier, so etwa. Ein Jahr später kam dann der Putsch.
1: Wie alt warst du?
0: Ich war damals 12, 13 Jahre alt und kann mich gut erinnern an viele Demonstrationen gegen den Militärputsch hier in Nürnberg, an denen ich auch versucht habe, mich zu beteiligen. Aber die 80er Jahre, bedingt durch meine Sozialisation, habe ich schnell erfahren, ich muss mir an dem Leben hier in Nürnberg teilnehmen und da mich mehr engagieren, auch wenn ich noch ein Kind war, eine Jugendliche war. Und wie sieht die deutsch-türkische Beziehung aus? Wie sieht die Mehrsprachigkeit aus? Kann mich erinnern, ich habe da mitinitiiert, in so einer mehrsprachigen Jugendzeitung dann zu arbeiten. Und wir haben dann auch Unterstützung von damals KUF bekommen, eine sehr schöne Förderung. Also das Bemühen war mir hier, mich für die Probleme oder für die Sehnsüchte in Nürnberg zu engagieren und weniger für die Lösung der Probleme in der Türkei. Also ich habe mich da ein bisschen abgesetzt gehabt vom Engagement der türkischen Linken hier in Nürnberg.
1: Vielleicht für 80er, danach können wir auch mit 90er weitermachen, aber in 80er Jahren sind die Organisationen, wenn man so in Deutsch uns hört, dann versucht man auch irgendwie in die Reihe zu bekommen, weil es gibt auch verschiedene Organisationen, von Moscheen bis rechtsradikalen türkische Organisationen, Grauen Wölfe und so weiter. Und auch linke Organisationen, die hier ihre Vereine haben oder hatten und haben, die sind mehr die Organisationen, die es schon in der Türkei gab, aber in Deutschland ihre Anhänger überhaupt hier gegründet haben und auch weitermachen. Es gibt immer noch diese Organisationen, die auch die gleichen Parteien, die gleichen Organisationen, die ihre Auslandszweige haben. Wie siehst du das überhaupt? Wie hast du das gefunden?
0: Die sind sicherlich schwächer geworden. In den 80er Jahren war das sehr, sehr prägnant und sehr viele Menschen, die aus der Türkei kamen, waren dort organisiert und haben sich auch dort aktiv eingebracht. Und inzwischen ist es eigentlich viel weniger. Es sind mehr religiöse Moscheenorganisationen übrig geblieben und vielleicht so Anhängsel von Parteien aus der Türkei, sei es Cumhuriyet Halk Partisi, die Republikanische Partei und so weiter. Ich sehe das eigentlich mit Skepsis. Gut, religiöse Bedürfnisse ist etwas anderes, aber das Nachahmen der Parteien aus der Türkei hier in Form von irgendwelchen Vereinen, das halte ich für einen falschen Weg, komplett falschen Weg. Also wenn man sich schon parteiisch in der Demokratie engagieren will, dann gibt es hier genügend Parteien in Deutschland und da sollte man sich dann einbringen und von dort aus kann man sich immer noch solidarisieren mit den Geschehnissen in der Türkei, was momentan mit der Oppositionspartei der Türkei passiert zum Beispiel. Das halte ich für den falschen Weg. Ich habe im Übrigen auch in den 80er Jahren es auch für falsch gehalten, in türkischen linken Organisationen, die eine Kopie der Türkei waren, sich zu aktiv einzubringen. Mich hat mehr die deutsche Gesellschaft von Anfang an interessiert, wahrscheinlich bedingt durch meine Eltern, durch den Vater, der so ein Lehrerkollegium hatte und mehrere deutsche Kollegen, die mich dann auch beeinflusst haben. Wahrscheinlich kommt es daher, nicht weil ich so klug war oder so, wobei ich es nicht als Klugheit bezeichnen will, dass ich mich so verhalten habe. Aber in den 80er Jahren, was war so prägnant? Mich haben die Grünen sehr interessiert, diese jugendliche Bewegung als eine Alternative, und mich hat die Friedensbewegung sehr, sehr geprägt, und ich dachte immer, dahinter waren Gewerkschaften, die für Frieden eingetreten sind, und studentische Organisationen und natürlich ein Teil der Grünen. Das hat mich sehr geprägt, diese Friedensbewegung. Viel später habe ich dann erfahren, es waren weder Gewerkschaften noch studentische Organisationen, es waren mehr die Kirchen. Ja, ich als ein Atheist war dann einerseits sehr enttäuscht und andererseits aber sehr glücklich darüber, dass kirchliche, also religiöse Organisationen auch für etwas Vernünftiges in der Gesellschaft eintreten können. Ich glaube, die Friedensbewegung hat auch die gesamte Gesellschaft in Deutschland sehr, sehr geprägt, nicht nur uns Jugendliche. Auch ein Gegner von Atomwaffen und Atomenergie und so weiter. Auch deswegen habe ich einen Teil meines Studiums dafür gewidmet, um diese Kernenergie, diese Atomenergie zu verstehen. Also die Bewegungen in der deutschen Gesellschaft, die waren bei mir mehr im Vordergrund. Natürlich auch mit meiner Abstammung als Ausländer. Wie kann ich da teilhaben? Und auf der anderen Seite war offensichtlich, dass Ausländer, die nicht mehr Gastarbeiter waren, in der Gesellschaft nicht gleich behandelt werden. Und das hat bei mir dann auch für eine gewisse Sonderenergie geführt und mich dazu verleitet, in der Richtung mich zu engagieren. Einerseits eine bessere Anerkennung in der deutschen Gesellschaft, bei den Bio-Deutschen zu finden und das zu erkämpfen. Es waren schon, wie gesagt, Menschen, Freunde, die später Freunde geworden sind, die da sehr offen waren, die auch dafür eingetreten sind. Und dank denen kam auch diese große Polarisierung in der Gesellschaft nicht zustande. Es war schlimm mit den Attacken auf Ausländer in den 90er Jahren, aber es hätte auch viel schlimmer kommen können. Insofern waren da sehr bewusste Menschen, bewusst engagierte Menschen, die für die Rechte von Ausländern gekämpft haben, uns eigentlich die Türen und Toren geöffnet haben, uns unterstützt haben. Das darf man nicht vergessen. Also es ist nicht so, dass wir als Ausländer vieles selbst erkämpft hätten. Nein, wir hatten schon unsere Solidarität erfahren.
1: Aber der Politik hat echt im Jahr 2000 anerkannt, dass wir ein Einwanderungsland sind. Und Einwanderungsland zu erkennen und darüber auch hinaus, dass die ganzen Gesetze herauszugeben, und mit diesem, im Jahr 2000 hat die Regierung, SPD, Grünen, anerkannt und auch den Ausländergesetz als Migrationsgesetz geändert. Aber der Gesetzname zu ändern hat auch noch nicht so viel gebracht eigentlich. Wir haben immer noch dieses Problem, dass viele Seiten der Politik immer noch nicht anerkennen, dass wir ein anderes Einwanderungsland sind.
0: Es ist leider so, das ist so ein Wetteifer zwischen der Gesellschaft, die Rechte hat, also dominierenden Gesellschaft, also die deutsche Kultur, oder die deutsche Leitkultur, kann man auch sagen. Und in der Politik, wenn man so die 80er Jahre anschaut und Anfang 90, da hat die Politik für eine ausländerfeindliche Politik gesorgt mit der Regierung und legitimiert auch mit von den linksliberalen Medien wie der Spiegel, wie ich vorhin sagte. Und korrigiert wurde das von der Politik später, als, das darf man nicht vergessen, als dann die SPD und die Grünen an die Macht kamen für etwa 8 Jahre lang. Und da sind auch sehr viele Rechte anerkannt worden und eine gewisse Anerkennung auch als Status dann herbeigeführt worden. Und das ist auch fortgesetzt worden von der Merkel'schen Regierung, von der Regierung von Merkel, das darf man nicht vergessen. Das ist sogar noch optimiert worden in der Zeit. Aber da war dann plötzlich die Gesellschaft hinter der Politik. Ja. Die Politik war vorangeschritten, die Gesellschaft war noch nicht so weit. Also die ganzen Bemühungen, dass wir nicht mehr Ausländer heißen, sondern Menschen mit Migrationshintergrund oder Deutsche mit Migrationshintergrund und so weiter, das sind die künstlichen Versuche, uns irgendwie auf gleicher Ebene anzuerkennen, auf der politischen Ebene. Also es kommt aber in der Gesellschaft nicht an. Ja, wir sind in der Gesellschaft immer noch die Ausländer. Ob die vierte und fünfte Generation eine andere Erfahrung bekommen wird, das werden wir noch sehen. Das hängt sicherlich von der europäischen Entwicklung ab. Aber heute kann ich nicht sagen, ich bin angekommen. Ich dachte in der Merkel'schen Zeit, ich bin angekommen, aber das war das falsche Bild, was ich von der Politik erfahren habe. Hatte aber von der Gesellschaft bekommt man eigentlich den Spiegel vorgehalten. Und da sind wir noch die Gäste.
1: Genau, also vor kurzem hat der Friedrich Merz mit dem Stadtbild Diskussion und auch mit anderen, mit Paschas Ding und so, hat er einige Diskussionspulver gegeben.
0: Seine Vorgängerin, Frau Merkel, hat ja die Politik so optimiert, dass wir fast auf gleicher Ebene waren, als Deutsche anerkannt wurden und auch mit Steinmeierinnen und so weiter. Ne? Mit dem Bundespräsidenten, da gab es auch selten Probleme, was die Anerkennung von uns angeht, als Menschen dieses Landes. Und Herr Merz versucht jetzt, dass diese Diskrepanz, diese Differenz zwischen der Politik von Frau Merkel und der gesellschaftlichen Wahrnehmung zu korrigieren, indem er jetzt Rückschritte macht und ganz bewusst verwendete solche Sachen wie Paschas das Probleme mit dem Straßenbild. Und da sind wir gemeint und da hat es 2 Wochen lang Kritik bedürft, bis er das korrigiert hat. Und er hat sich lange dagegen gewehrt, das zu korrigieren. Und interessanterweise, wenn du jetzt die damaligen Kommentare liest in den Medien, in den sogenannten liberalen Medien, die waren alle bei Merz. Ja, die haben ihn verstanden. Ja. Und eine meiner Enttäuschungen war auch, dass Markus König, unser Oberbürgermeister, und der ist schon bei uns. Bei uns heißt bei den Deutschen mit Migrationshintergrund. Und da hat er, glaube ich, überhaupt keine Ressentiments. Aber Merz konnte er verstehen. Und das war auch eine Enttäuschung bei mir, weil Herr König ist auch von einer neuen Generation, die uns eigentlich besser wahrnehmen kann als ältere Generation wie Herr Merz.
1: Ja, genau. Ich hatte an diesem Zeit, wo die Diskussionen so heiß liefen, da habe ich auch, habe ich mich nach so vielen Jahren, nach fast 40 Jahren oder 50 Jahren, Entschuldigung, nach 50 Jahren mich wieder als Ausländer gefühlt, obwohl ich genau so, wie du gesagt hast, angekommen gefühlt hatte. Und auf die Straße, wenn man ging, dann würde man nicht irgendwie als irgendjemand, wenn Adil Kaya zum Beispiel heute irgendwo anruft und sagt, ich bin der Adil Kaya, da würde man sagen, okay, der ist der Präsident von Türkei, Deutschland und so weiter, Filmfestival. Aber wenn du auf die Straße gehst, keiner würde sagen, der ist Adil Kaya, der würde als Ausländer gesehen.
0: Ja, deswegen nehme ich gerne die Straßenbahn und die U-Bahn, um zu sehen, wie ich wahrgenommen werde in der Gesellschaft. Und genau. Ich werde wahrgenommen, wie Herr Merz das gerne sehen möchte.
1: Genau. Weil du vorhin gesagt hast, die Frau Merkel hat versucht, irgendwie die positiven Seiten zu Vordergrund zu bringen. Ich habe immer wieder bei auch verschiedenen Radiosendungen erwähnt, dass die Frau Merkel eigentlich an 2014 für mich einen Fehler begangen hat, dass sie mit Erdogan, Recep Tayyip Erdogan, eine Vereinbarung getroffen hat, dass die Urnen nach Deutschland kommen. Die Türkei-Wahlen in Deutschland die Urnen eröffnen und dann hier die türkische Präsident oder türkische Wahlen beteiligen dürfen. bevor die Frau Merkel gesagt hätte, vielleicht hätte können, dass sie die Menschen, die hier leben, die Jahrzehnten hier leben, auch wenn die keinen deutschen Pass besitzen, mindestens ein Kommunalwahlrecht geben würden, hat sie das nicht gemacht.
0: Ja, aber ich halte generell das nicht zu einem wesentlichen Problem. Das wesentlichere Problem ist eher, dass dann Merz sagt, ihr passt mir nicht. Ne? Also wir sind die Ausländer und wir stören das Straßenbild hier. Das ist das Verstörendere, dass jetzt einige Türken hier, die aus der Türkei stammen, einige Menschen hier wählen dürfen und so weiter, ist nicht so verstörend. Das wird von den deutschen Medien hochgekocht. Es hat keine große Bedeutung. Ja. Es gibt, man kann jetzt vielleicht ein anderes Studiositzung dann dafür widmen und dann auch darüber diskutieren, aber kurz zusammengefasst, es gibt Wähler, die außerhalb der Türkei leben, weltweit sind es 3,2 Millionen. Und wenn sie alle nur Erdogan wählen würden, wäre es immer noch nicht entscheidend, wer die Wahlen in der Türkei gewinnt. Ja, wenn alle, sei es in USA, Kanada, Australien, Deutschland, Österreich und so weiter, alle zu den Wahlen gehen würden, die stimmberechtigt sind, und auch Erdogan wählen würden, wäre es immer noch nicht entscheidend. Das ist nicht das entscheidende Problem. In Deutschland sind es über 3 Millionen Bürger aus der Türkei. Die Hälfte davon sind schon eingebürgert, haben nicht mehr die türkische Staatsbürgerschaft, die sind nicht wahlberechtigt. Es bleiben etwa 1,5 Millionen Wahlberechtigte, von denen ist nur die Hälfte, 700.000 Menschen zu den Wahlen gegangen. Und von denen haben nur die Hälfte, das heißt 350, etwa 10% der Wahlberechtigten, die in Deutschland leben, haben Erdogan oder AKP gewählt. Und die anderen haben sich nicht mal dafür interessiert. Ja, das ist, insofern ist das nicht so schlimm. Viel schlimmer ist, dass Frau Merkel Erdogan aus der Patsche geholfen hat, kurz vor den Wahlen, irgendwie 2 Wochen vor den Staatspräsidentenwahlen in der Türkei. Sie ihn besucht hat und eine hohe Anerkennung ihm gegeben hat. Und das hat dann auch für einen positiven Beitrag gesorgt, dass er wiedergewählt wurde. Und sowas macht man in der deutschen Politik nicht, wenn in einem Land Wahlen stattfinden. Etwa einen Monat davor ist der letzte Besuch, den man noch machen kann. Man will sich keinen Beitrag für die Wahlen im Ausland leisten. Und da hat sie einen Tabubruch begangen. Das sehen wir, wird schon fortgesetzt von allen europäischen Politikern. Da wird eine Oppositionspartei, die größte Oppositionspartei, die stärkste mit Abstand, die führende Partei der Türkei, niedergemacht momentan und keiner sagt was aus Europa. Aber wir sind jetzt ein bisschen vom Thema abgekommen.
1: Genau. Aber meine Frage war eigentlich eher nicht die Wahlen in der Türkei, die Ergebnisse, sondern dass die Menschen, die hier seit Jahrzehnten in Nürnberg leben oder in Deutschland, ja, dass die einen EU-Bürger zum Beispiel kann 2 Monate hier gewohnt haben, um wahlberechtigt zu sein. Ja. Aber eine echte Generation Gastarbeiter, der sein Leben hier verbracht hat, nicht mal seinen Bürgermeister wählen darf, das ist immer noch der Defizit der deutschen Kultur oder deutschen Demokratie, das meinte ich.
0: Ja, im Prinzip wäre, keine Ahnung, zum Beispiel ein Jahr und länger in einem Ort ist, sollte wählen dürfen und so weiter. So kann man denken. Ich kann dich verstehen, wir sind ja fast im gleichen Alter, gleiche Sozialisation erfahren. Du bist, glaube ich, auch Ende 70, so wie ich, nach Nürnberg gekommen und auch die 80er Jahre so erlebt wie ich. Hast dich auch so engagiert für diese Mehrsprachigkeit, Interkulturalität. In den 80er Jahren haben wir wirklich auch gesagt, Ausländer und Deutsche, gleiche Rechte. Inzwischen, ich bin auch konservativer geworden. Ich denke, dass es übertrieben ist, einem Menschen, der seit 5 Jahren in Deutschland lebt, schon die Staatsbürgerschaft zu geben. Das ist für mich eine übertriebene Sache. Gut, aber woanders ist es auch so, in anderen Ländern. Insofern gibt es keine Sonderstellung von Deutschland Menschen gegenüber, die eingewandert sind. Man muss mit den anderen Ländern auch konkurrieren können, damit man Facharbeiter nach Deutschland bekommt. Ja, das kann ich verstehen, aber mir ist es zu schnell. Ja. Also mir wären 8 Jahre, 10 Jahre lieber. Aber wenn man schon so leicht die deutsche Staatsbürgerschaft bekommen kann, schon nach 5 Jahren, sogar früher, wenn man sich irgendwie engagiert, so wie ich, wie du und so weiter, bekommt man schon nach 3 Jahren. Ja. Und die Sprache einigermaßen beherrschen kann oder Englisch beherrscht, dann sollte man den Weg gehen und dann nicht mehr darüber diskutieren, wann man wer wählen darf und wer nicht und so weiter. Man kann schon nach 5 Jahren wählen hier. Und zwar auch gewählt werden, das ist ja wunderbar. Ja, also der Weg ist mir lieber. Und einigen Biodeutschen ist es ein Dorn im Auge, dass die Türken hier zweifach wählen können, weil sie doppelte Staatsbürgerschaft haben. Einmal den Staatspräsidenten in der Türkei und was weiß ich. Im Übrigen, die dürfen nicht gewählt werden. Also es gibt nur ein passives Wahlrecht für die Menschen, die im Ausland leben. Also können nur wählen, nicht gewählt werden. Wenn sie ins Parlament wollen in der Türkei, müssen sie in die Türkei. Also das sollte man noch sagen. Aber das ist ein Dorn für diese Menschen im Auge. Es sind aber wenig Menschen, die davon betroffen sind. Aber generell vom Prinzip her, wenn jemand irgendwo produziert, in einer Gesellschaft lebt und dort produziert, dann sollte auch dieser Mensch nur dort wählen dürfen und nicht woanders.
1: Ja, also wir haben natürlich, wir unterhalten uns natürlich über die Politik, über die Gesellschaft, alles Mögliche, über Kultur. Aber wir machen eine kurze Musikpause und dann können wir weitermachen. Unser Studiogast ist Adil Kaya, Präsident der Filmfestival Türkei Deutschland. Und wir unterhalten uns so die ganzen breite Maße, was überhaupt uns einfällt. Unsere Telefonnummer ist 4500-3x6, 4500-666, nochmal 6, Sie hören Radio Z auf 500,8 MHz. Nach der kurzen Musikpause machen wir gleich weiter.

0: Adil, bu Adil Kaya ile jetzt habe ich auf Türkisch angefangen. Adil, wir haben die ganzen politische Lage in Deutschland kurz vorhin vor dem Musikstück diskutiert und auch ein bisschen unterhalten. Aber gehen wir wieder zurück zu dem Festival. Ihr habt in 90er Jahre angefangen, den Filmtage zu organisieren, Kulturinitiative zu gründen. Und warum 92, nicht vorher?
1: Berechtigte Frage. Ich glaube, es gibt zwei Gründe. Der eine Grund ist, dass, was wir vorhin besprochen haben, ziemlich detailliert, die ganzen Attacken, menschenfeindlichen, ausländerfeindlichen Attacken in Mölln und so weiter. Das war dann eine Trotzreaktion gegen diese Attacken, dass wir etwas mehr machen müssen für den für die friedvolle Gesellschaft hier in Nürnberg. Das ist der eine Grund sicherlich als Reaktion. Aber der andere Grund dürfte sehr eng mit der Kulturpolitik, mit der Sozialpolitik, Sozialisation in Nürnberg zusammenhängen. Nicht nur von Türken, sondern auch von allen, ich sag mal, Ausländern. Nürnberger Kulturpolitik war sehr vorausdenkend und davon gibt es nicht so viele Beispiele in Deutschland. Viele Initiativen sind in den verschiedenen Kulturhäusern, in den Kulturläden aufgenommen worden und denen ist eine Plattform angeboten worden, sodass sie sich kulturell und politisch engagieren konnten. Das hat zu einer Sensibilisierung, zur Teilhabe in der Gesellschaft geführt, ne, zur aktiven Teilhabe. Einerseits einfach teilnehmen natürlich, wenn es zu einem Konzert gekommen ist, in einem Kulturhaus, in einem Kulturladen oder einfach an den dort in den Häusern Initiativen gründen und selbst was in die Hand nehmen. Das hat zu einer Sensibilisierung des politischen und kulturellen Bewusstseins geführt in den 80er Jahren. Und als Produkt, als Fortsetzung dieser Politik, kamen wir dann als junge Menschen, damals waren wir schon jung, und haben dann eigene Projekte in verschiedenen Kulturhäusern von Nürnberg angefangen zu organisieren. Sei es ein Theaterprojekt, wo wir Bertolt Brecht auf Türkisch den Türken gegenüber hier erörtert haben mit Genco Erkal, der hier zu Gast war bereits 1991. Und wir waren auch Gast mit ihm, Radio Z, kann mich gut erinnern, oder Nazım Hikmet auf Deutsch mit Deutschen und türkischen Künstlern vorgestellt. Das war, glaube ich, so eine Fortsetzung, so eine Frucht der Politik, der Nürnberger Kulturpolitik. Und das ist auch darauf zurückzuführen, warum diese Initiative, diese Filminitiative, was dann sehr erfolgreich weiterentwickelt wurde, geführt. Es hätte nicht in den 80er Jahren stattfinden können. Schon vielleicht als eine Initiative, als ein Jahrgang, aber es hätte keine Fortsetzung gefunden. Also wir haben etwas zu danken der Kulturpolitik von Nürnberg.
0: Die Initiativen, die ihr gegründet habt, sind nach kurzer Zeit irgendwie, also kurz gedauert. Also die sind so verschiedene Aktivitäten, verschiedenen Kulturaktivitäten. Aber der Festival dauert seit Jahren, seit über 30 Jahren. Und warum ist das
1: Ja,
0: nicht, also der Festival hat irgendwie andere Gründe, warum das so lange gedauert hat, aber die Initiativen sind nicht mehr kurzfristig, weil das ist nicht nur eure Initiative, die ihr gegründet habt. Es gibt auch viele Initiativen, die kurz irgendwas machen und dann wieder nach 2, 3 Jahren sich auslösen.
1: Ja, wie ich vorhin auch sagte, wir waren auf einem fruchtbaren Boden in Nürnberg und es waren sehr viele Initiativen, nicht nur von Türken, Kurden und Spaniern, Italienern und so weiter. Wir waren auch gewissermaßen in Konkurrenz zueinander, ja? Also eine positive Konkurrenz. Wir haben uns gegenseitig angetrieben, auch unter den Türken. Wer macht das bessere Projekt in diesem Jahr oder in diesen Monaten? Und das war, glaube ich, sehr befruchtend. Und das hat auch dazu geführt, dass wir ein Publikum hatten. Ein Publikum, das sensibel war mit politischem Bewusstsein an kulturellen Veranstaltungen teilzunehmen. Das war eine Bereitschaft da. Wie sensibel die jetzige Gesellschaft ist, das kann ich nicht sagen, aber das können die Kulturleute von der Stadt Nürnberg eigentlich besser beobachten und besser sagen. Aber mein Eindruck ist, damals in den 90er Jahren war ein aktiveres Publikum da, definitiv. Und von diesem Publikum haben wir als Türkei-Filmtage, später Filmfestival Türkei-Deutschland, auch sehr profitiert. Wir mussten unser Publikum nicht vom Scratch, vom Null aus dann aufbauen und weiterentwickeln, sondern wir sind auf ein bestehendes Publikum zugegangen und auch das Publikum vom Film aus, was ja eine hervorragende Arbeit leistet hier in Nürnberg. Und davon gibt es nicht so viele Beispiele deutschlandweit. Also das diese offene Politik, diese moderne, vorwärtsgerichtete, aktivierende Politik der Stadt Nürnberg hinsichtlich der Kulturarbeit, das hat zu einem guten Publikum geführt. Davon haben wir profitiert und das ist einer der Erfolgsgründe dieses Filmfestivals Türkei-Deutschland. Ein anderer Grund dürfte in der Politik liegen, in der städtischen Politik im Prinzip. Haben wir den politischen Rücken bekommen, also politische Verstärkung unseres Rückens durch die SPD, durch die Grünen, durch die CSU und auch durch die damalige FDP, als sie noch stark war. Also wir sind immer überparteilich geblieben mit unserem Filmfestival. Und das hat auch uns, unser Selbstbewusstsein auch gestärkt. Wir hatten immer eine Rückendeckung in der Politik der Stadt Nürnberg. Natürlich, so eine Kontinuität ist wichtig im Kernteam. Und das konnten wir irgendwie schaffen, dass das Kernteam da geblieben ist. Und gewisse Sympathiewelle hat auch dafür gesorgt, dass sehr viele Freunde, Freundinnen uns sehr unterstützt haben über Jahre hinweg, insbesondere aus der zweiten Generation. So nach und nach kommen auch welche aus der dritten Generation. Und wir konnten auch irgendwie deutsche Jugendliche einbauen in unserem Team, die studiert haben und bei uns Praktikum gemacht haben und dann ehrenamtlich gearbeitet haben. Und das hat auch zum Erfolg geführt unseres Filmfestivals. Natürlich die enge Zusammenarbeit, was ich schon mal erwähnt habe, mit den städtischen Mitarbeitern in verschiedenen Kulturhäusern, aber insbesondere jetzt im Künstlerhaus, wo wir auch unser Festivalbüro haben. Also stellt euch vor, ein großes Kulturhaus mit 5 verschiedenen Kulturhäusern wird geleitet von einem Menschen und gegenüber seinem Zimmer ist unser Büro. Also so hoch sind wir eingeschätzt, eingestuft worden von der Stadt Nürnberg. Und das gibt auch ein gewisses Selbstbewusstsein, um weiterzumachen. Also die Infrastruktur stimmt insgesamt. Wir organisieren das Festival nicht vom Homeoffice aus unseren Schlafzimmern oder Wohnzimmern, sondern direkt im Kern des kulturellen Lebens der Stadt Nürnberg. Und da hat man eine andere Wahrnehmung, eine andere Einschätzung, Werteinschätzung der Arbeit, die man dann dort leistet. Man ist eigentlich auf einer sehr hohen Ebene. Und auch die Kulturbürgermeisterin hat uns immer wieder sofort empfangen und unseren Wünschen versucht zu entsprechen. Und das sind so Sensibilitäten, die sehr wichtig sind, damit man sich mehr einbringt. Und insbesondere, wenn man in der Minderheit ist, ist das, glaube ich, sehr wichtig. Und die Finanzierung ist so eine Patch-Finanzierung. Verschiedene Teile kommen zusammen. Und wir haben aber dafür gesorgt, dass der Verein, der Trägerverein des Festivals, das ist Interforum, den Auftrag an ein Team gibt, ein Festival zu organisieren, ohne dieses Team sich in die finanziellen Angelegenheiten einmischt. Das heißt, das Team kann eigentlich unabhängig von finanziellen Sorgen ein Filmfestival organisieren. Das ist sehr wichtig. Die Sorgen sind beim Verein, beim Vorstand. Und der Vorstand muss dann dafür sorgen, dass die Finanzen irgendwie ausgeglichen sind. Aber diese Trennung sorgt auch für eine Freiheit in der Umsetzung eines Filmfestivals. Das ist auch sehr wichtig.
0: Adil, auf einer Seite habt ihr in Nürnberg so viel Unterstützung bekommen, auch in Bayern bayerische Regierung und so weiter und Kultusministerium und alles Mögliche. Aber auf der anderen Seite habt ihr auch zeitlang mit dem türkischen Kulturministerium zusammengearbeitet, an Kooperation mit denen gemacht, weil das Festival Türkei Deutschland ist. Das hat auch irgendwie an viele Kritiken gesorgt, weil damals war verschiedene Menschenrechtsfragen, immer noch verschiedene Menschenrechtsfragen in der Türkei. Und hat man euch auch kritisiert, warum arbeitet ihr mit solchen Leuten zusammen und so weiter. Wie ist denn das überhaupt? Wie lange habt ihr überhaupt mit denen kooperiert oder mit der türkischen Regierung und warum? Und ist das überhaupt der Kritik gerecht gewesen?
1: Ja, also generell ein paar Punkte, ein paar Prinzipien muss ich hier darstellen. Wir sind eine NGO, das heißt eine zivile Organisation. Eine Nichtregierungsorganisation heißt es ja auf Deutsch. Das heißt, wir wollen und wir müssen unabhängig sein in unserer Handlung und unabhängig, aber von wem? Ja, insbesondere von Regierungen. Aber nicht nur von der türkischen Regierung aus, sondern auch von der deutschen Regierung. Also es ist so, dass wir dieses Filmfestival 30 Mal organisiert haben und mindestens 20 Mal hat Radio Z mich gefragt, werdet ihr von der türkischen Regierung unterstützt? Diese Frage kam nie, das klingt vielleicht ein bisschen absurd, werdet ihr auch von der deutschen Regierung unterstützt? Ja, ja, da fängt es an. Inzwischen sollte Radio Z sich auch, lieber alle, gewöhnen, auch diese Frage zu stellen. Werdet ihr auch von der deutschen Regierung von Berlin aus unterstützt, weil auch die deutsche Regierung angefangen hat, Zensur auszuüben. Und das haben wir schon vor 4-5 Jahren vorausgesehen. Das wird passieren, das kommt auf uns zu. Und wir haben auch Veranstaltungen im Rahmen unseres Filmfestivals organisiert, Podiumsdiskussionen, was wir dagegen tun müssen. Am Ende hieß es, wir müssen wieder auf die Straße gehen und für unsere freiheitlichen Rechte dann auch kämpfen. Ihr habt es ja auch mitbekommen, hautnah, der neue, ich sag mal jetzt Kulturministerin in Berlin, der droht damit, Vereine nicht mehr zu fördern, die irgendwie israelkritisch sind. Ja? Vergessen wir mal Israel oder legen wir mal dieses Thema beiseite. Gewisse linksstehende Verleger haben keine Förderung bekommen, weil sie links stehen. Ja? Also die deutsche Regierung, alle Regierungen sind so. Und dann ist so immer so ein Kompromiss, wie weit man sich von einer Stelle, wie eine Regierung sich fördern lassen will und wie weit man so einen Kompromiss eingeht und wie weit man sie ins Programm einmischen lässt und wie weit man eine Autozensur, eine Selbstzensur ausübt. Es ist so, dass wir mit der türkischen Regierung nie zusammengearbeitet haben. Zusammenarbeit heißt dann eigentlich ein Austausch. Bei der Gestaltung des Programmes. Im Übrigen, wir arbeiten für die Durchführung des Filmfestivals mit der Stadt Nürnberg sehr eng zusammen. Was das Inhaltliche angeht, haben wir nicht zusammengearbeitet. Da hat sogar die Stadt Nürnberg uns dazu getrieben und dazu motiviert, immer unabhängig zu bleiben. Es ist euer Programm, heißt es immer. Und wir haben eine große Förderung bekommen von der Robert-Mosch-Stiftung und die haben sich auch im Programm nie eingemischt, nur bei Abrechnungen eingemischt, ja, und für Korrekturen gesorgt. Land Bayern, auch aus München bekommen wir seit vielen Jahren Unterstützung und da mischen die sich auch nicht im Programm ein und da findet auch keine Kooperation statt. Es findet nur eine Förderung, eine finanzielle Förderung statt. Und mit Ankara war es genauso. Und wir haben eine Zeit lang eine Förderung vom türkischen Kulturministerium bekommen und eine Zeit lang sogar parallel dazu vom türkischen Auswärtigen Amt, Außenministerium. Da gibt es dann auch so einen Fonds für kulturelle Veranstaltungen im Ausland. Und da hieß es dann auch nur eine finanzielle Förderung und nie eine Einmischung in unser Konzept. Es gab Versuche, freundschaftliche Versuche, gewisse Filme in unserem Programm zu platzieren von Ankara aus oder andere Filme aus dem Programm rauszunehmen. Und da haben wir uns auch gewusst, dagegen zu wehren. Aber niemand kann uns einen Vorwurf machen, dass wir da mit Ankara oder mit Berlin zusammengearbeitet hätten. Das haben wir nicht. Da haben die sich nicht eingemischt. Und das sollte auch so sein. Aber es ist natürlich sehr schwierig für einen Verein, der nicht profitgetrieben arbeitet, unabhängig zu sein. Sehr schwierig. Wenn man alle Förderungen ablehnt und dann sagt, nur mit Eintrittsgeldern möchte man das Ganze organisieren, dann ist man abhängig vom Publikum. Ne? Dann muss man irgendwie populäre Filme zeigen, populäre Musik einspielen, anstatt sagen wir so, sehr politische Filme und so weiter. Also diese Abhängigkeit und Unabhängigkeit ist ein großes Fragezeichen. Aber von der Regierung sind wir unabhängig, waren wir immer unabhängig. Und mit Ankara kam es zu einer Förderung von Ankara's Seite, als Erdogan zum zweiten Mal gewählt wurde. Und da ist er nochmal liberaler aufgetreten und hat auch eine Europa-EU-fördernde Politik betrieben. In der Zeit haben wir dann wirklich, dann kam es zu Gezi Park-Protesten und danach gab es dann keine weitere Förderung mehr. Zweimal sind unsere Anträge abgelehnt worden und danach haben wir auch keine Anträge mehr geschickt. Das seit über 10 Jahren gibt es da null Beziehungen. Wie Ankara das sieht. Im Übrigen, wir sehen das in unserer Verantwortung. Solche Kulturtöpfe anzugehen und dort für Finanzmittel zu beantragen. Es sind nicht Gelder der Regierung, sondern es sind die Gelder des arbeitenden Volkes, des steuerzahlenden Volkes. Und letztendlich leisten wir hier eine kulturelle Arbeit und das führen wir wieder zurück an das Volk. Und dafür gibt es dedizierte Gelder und es ist eigentlich in unserer Verantwortung, dort Anträge einzureichen, wo es geht. Ja. Auch in Ankara. Aber zurzeit ist es aussichtslos. So einen Antrag zu stellen kostet uns auch sehr viel Zeit und Geld. Nochmal so einen Antrag in Ankara zu stellen, würden wir jetzt nicht machen. Es ist aussichtslos. Diese jetzige Regierung ist sehr nationalistisch geworden. Wir sind aber das Gegenteil mit unserem Projekt. Insofern wäre das kein gutes Bild, weder für Ankara noch für uns.
0: Ja. Das müssen wir fragen, weil die Kritik kommt immer wieder und klarzustellen, wie das überhaupt ist, ist natürlich auch wichtig.
1: Ja, ich bitte euch nur als Radio Z, ja, stellt auch die Frage, warum wir immer noch uns von Berlin aus fördern lassen, wo offensichtlich ein Kulturminister dort sitzt und der die Linken hasst.
0: Ja, das werden wir natürlich auch fragen. vielleicht langsam auf Deutsch zum Schluss. 65 Jahre sind vergangen, wo die echten Gastarbeiter mit dem Annaberber-Abkommen Türkei-Deutschland 1961 unterschrieben wurde und nach Deutschland kamen. Und mittlerweile sind 3,5 Millionen Menschen, die aus der Türkei stammen. Und viele Generationen. Es gibt natürlich einen riesen, dass das in Deutschland mit dem Türkischstämmigen nicht anfängt. Die Migration ist schon bewusst. Es gibt immer Migration, seit es Menschheit gibt. Aber die türkischen echten Gastarbeiter, die sogenannten Gastarbeiter, sind seit 65 Jahren in Deutschland. Und dieses Jahr ist der 65. Jahr. Und mittlerweile sind in verschiedenen Gremien Leute gewählt worden, so wie Cem Özdemir als echter Ministerpräsident und in verschiedenen Kommunen sind Bürgermeister gewählt worden, so wie Hannover und auch in Rosenheim. In Gesellschaft, unabhängig von der Nationalität oder von woher die Leute kommen, werden die Leute einfach in eine bestimmte Position gewählt. Meinst du, dass die Gesellschaft langsam in diesem den Akzeptanz schon akzeptiert, dass die Menschen das machen können? Dass die echten Gastarbeiter mit ihren Nachfolger angekommen sind?
1: Nein. Cem Özdemir ist eine große Ausnahme. Er ist sehr, sehr beliebt. Er ist ja auch in der Politik seit mein Gott, seit 40 Jahren oder so. Ja, es ist schon sehr lange.
0: 80er Jahre schon, ja.
1: Ja, es ist, darf nicht vergessen, er war zweimal Abgeordneter im Bundestag und musste zurücktreten wegen ein paar Meilen, Flugmeilen, die er für ein Flugticket für seinen Vater von Stuttgart nach Berlin da gekauft hatte. Und danach war er im Europäischen Parlament und danach war er Co-Vorsitzender mit Claudia Roth bei den Grünen. Das darf man auch nicht vergessen. Eine Partei geführt in Europa, eine der großen Parteien von Europa. Das ist auch ein Novum gewesen. Also ein sehr erfahrener Mann und er kennt sich auch aus von Fußball bis zu Landwirtschaftspolitik und hat auch eine Anerkennung in der gesamten Gesellschaft in Deutschland, nicht nur in Baden-Württemberg. Ja.
0: Anatolische Schwabe.
1: Anatolische Schwabe und er spricht inzwischen Schwäbischer ist er. Das sind aber Ausnahmen. Wenn man den Worten von Herrn Markus König, von unserem Oberbürgermeister, Glauben schenken darf, und das sollte man, 51% der Nürnberger haben einen Migrationshintergrund. Wenn man das Stadtparlament anschaut, den Stadtrat, wie viel Prozent der dort sitzenden Menschen haben einen Migrationshintergrund? Ne? Das ist eine große Differenz. Wir sind noch nicht angekommen. Es ist ein noch sehr langer Weg. 30% unsere Bevölkerung in Deutschland haben einen Migrationshintergrund. Ich rede jetzt von arbeitenden Menschen. 30%. Und wie viel Prozent der Abgeordneten im Bundestag haben einen Migrationshintergrund? Wenn sich das mehr angeglichen hat, wenn zum Beispiel 20% des Bundestages aus den Migranten bestehen würde, deutsche Migranten, dann würden wir von einem anderen Bild von Ankommensein sprechen, aber mit allein Cem Özdemir und Fatih Akın ist es nicht getan, zu sagen, die deutsche Gesellschaft hat große Entwicklung hinter sich gebracht. Auf der anderen Seite schon, wenn man Leistungen bringt, dann wird man, und das ist irgendwie das Prinzip der deutschen Gesellschaft oder die Gründe des Erfolgs der Deutschen in aller Welt, wenn man Leistungen bringt, dann wird man, bekommt man auch Positionen. Der Kapitän der deutschen Fußballnationalmannschaft war eine Zeit lang ein Migrant. Der spielt jetzt bei Galatasaray. Der hat gute Leistungen gebracht. Er ist Champions League-Sieger geworden und so weiter mit Manchester City. Und dann ist er auch Kapitän geworden der deutschen Nationalmannschaft. Das hat niemand kritisiert. Als Mesut Özil einen guten Fußball gespielt hat, hat man ihn auch nicht so kritisiert, als er angefangen hat, auf der Reservebank seine Zeit zu verbringen, bei Arsenal, hat man angefangen, ihn zu kritisieren. Generell, wir hatten einen Dokumentarfilm gezeigt über einen Boxer, einen Türken, der in Berlin boxt. Immer wenn er gut geboxt hat und gewonnen hat, haben die deutschen Zuschauer gesagt, unser Mann. Und wenn er verloren hat, war der Türke. Also wir müssen immer sehr gut boxen können. Wir müssen immer auf den ersten Platz spielen. Viel mehr leisten als die anderen, als Durchschnitt. Dann wird man auch anerkannt, das ist wahr. Dann wird man sogar von extrem Rechten anerkannt. So ein Cem Özdemir wird auch von denen anerkannt. Er bekommt wahrscheinlich auch von denen Stimmen. Und ein Fatih Akın wird auch von denen gemocht. Aber es ist halt extreme Leistung erforderlich. Und das kann auch nicht jeder Migrant mit sich bringen. Nicht jeder ist so übertalentiert. Ja.
0: Ist es nicht mühsam, also vielleicht zum Schluss, ist es nicht mühsam, dass wir immer noch uns beweisen müssen?
1: Ali, es ist so, da sprichst du einen Mann an, der gerne das Gleiche denkt seit ein paar Jahren. Ich habe aufgehört, mich als Deutscher zu bezeichnen. Inzwischen bin ich damit einverstanden, dass ich der Migrant bin oder der Ausländer bin. Ich bin müde, diesen Kampf zu führen, aber ich darf nicht aufgeben, das sagt Nazım Hikmet gesagt. Teslim olmamak da bütün mesele. Man darf es nicht aufgeben, weiter zu kämpfen. Letztendlich ist dieser Rassismus und der Nationalismus sind eine Krankheit und das gibt es überall. In Deutschland nehmen wir es intensiver wahr, weil wir hier leben. Sonst spüre ich das, wenn ich in der Türkei unterwegs bin. Bei allen meinen sozialdemokratischen Verwandten spüre ich dort einen Rassismus den Arabern gegenüber, den syrischen Arabern, irakischen Arabern gegenüber und so weiter. Und dort gibt es auch einen Rassismus den Ausländern gegenüber, viel stärker als hier. Wir müssen uns immer wieder beweisen, das ist unser Leben, das ist unser Schicksal. Das ist so, das habe ich anerkannt, aber ich bin nicht mehr verletzt, wenn ich dann als Ausländer betrachtet werde. Ich lebe weiterhin gerne in Nürnberg, wenn das vielleicht die Schlussfrage ist, aber ich habe auch eine Zeit lang sehr oft San Francisco besucht und dort auch gelebt und gearbeitet. Ich wurde nie als Ausländer dort behandelt, bezeichnet. Es war ein Selbstverständnis, ein Teil dieser Gesellschaft dort zu sein.
0: Ich danke schon, dass du den Zeit genommen hast und auch mit uns auf Deutsch dieses Interview zu führen. Und wir werden nachher auf Türkisch ein paar Sachen uns unterhalten. Und wenn du zum Schluss auf Deutsch was sagen willst, bitteschön.
1: Ich lebe weiterhin gerne in Nürnberg. Es ist eine sehr funktionelle Stadt. Und im Prinzip habe ich meine Sozialisation Nürnberg zu verdanken. Und die gesellschaftliche Entwicklung werden wir gemeinsam prägen weiterhin. Dankeschön.
0: Danke. Jetzt kommt noch ein Musikstück von Sezen Aksu. Und dann machen wir auf Türkisch weiter. Das Interview war mit Adil Kaya, Präsident der Filmfestival Türkei Deutschland.

So, dann blende ich das Ganze hier mal aus. Es ist 16.01 Uhr. Ich bin etwas später heute dran. Der Chris sagt Hallo und begrüßt euch ganz herzlich zu 2 Stunden Hellfire Radio hier auf der 95.8 bei Radio Z aus Nürnberg. Ja, und für alle, die die Sendung schon öfter gehört haben, ihr wisst ja Bescheid, es steht immer eine Jahreszahl im Mittelpunkt der Sendung und ich spiele dann in den nächsten 2 Stunden nur Songs aus diesem bestimmten Jahr. Ja, das letzte Mal waren wir in den 80ern unterwegs, ich glaube das vorletzte Mal auch und ja, also alles ist möglich zwischen 1960 und Jetztzeit und heute habe ich für euch das Jahr 2018 ausgesucht und ja, da gab es einige spannende Veröffentlichungen, das kann ich jetzt schon mal versprechen und ich will auch nicht länger rumreden, wir steigen jetzt einfach mal ein und zwar mit einer Band namens Public Patriot. Distance is a Mirror heißt das Album und ich habe daraus für euch das erste Stück ausgesucht, das heißt Fade Glory. Viel Spaß!

Ja, da habt ihr ein wunderschönes erstes Stück hier gehört auf der 95.8 bei Radio Z, bei Hellfire Radio, beim Chris seid ihr hier gelandet. Und zwar war der erste Song von Public Practice und das Ganze vom Album Distance is a Mirror. Und daraus habt ihr das erste Stück gehört, Fade Glory. Ja, dann machen wir munter weiter. Ich habe ja gesagt, es ist wirklich einiges an interessanten Erscheinungen gewesen im Jahr 2018. Das nächste, was ich hier vorliegen habe, kommt von Tess Parks und Anton Newcomb. Und das Album heißt I Declare Nothing. Ja, und daraus für euch das zweite Stück, Cocaine Cat. Viel Spaß mit Tess Comp.

Ja, Tess Parks and Anton Newcombe habt ihr da gerade gehört. Das Ganze vom Album aus dem Jahr 2018 natürlich, I Declare Nothing, und daraus das zweite Stück, Cocaine Cat. Ja, aus Kanada stammt die gute Tess Parks und der Anton übrigens, genau. Und wir springen gleich wieder ein bisschen munter hin und her in der Welt, und das Ganze auch noch klimaneutral. Und zwar geht's jetzt nach Australien, und da gibt's eine Band namens Rolling Blackouts Coastal Fever, und die haben 2018 ein ganz tolles Album veröffentlicht, das heißt Hope Downs, und daraus der absolute Hit, finde ich zumindest, das zweite Stück auf dem Album, Talking Straight. Viel Spaß mit den Rolling Blackouts Coastal Fever.

Ja, ein schöner, herrlicher Sommerhit, Tritra, Tralala. Tolle Stimmung hier bei schönen Temperaturen an einem Sonntag. Was gibt es denn Besseres? Die Rolling Blackouts, Coastal Fever habt ihr da gerade gehört und das Ganze vom Album Hope Downs und daraus das Stück Talking Straight. Wie gesagt, die Band aus Australien. Ja, wir werden jetzt ein bisschen rockiger, vielleicht ein bisschen, aber nur ein kleines bisschen. Und zwar kommen wir zu einer Band, die heißt The Archaics und die haben ein Album veröffentlicht, In This Time. Und das Ganze geht eher so Richtung, Powerpop würde ich jetzt mal das Ganze beschreiben. Ist aber erstaunlicherweise auf Daptown Records erschienen. Und Daptown steht ja eigentlich für so Neo-Soul-Geschichten, ein bisschen Boogaloo und allerhand wirklich richtig gute Musik. Das heißt aber nicht, dass das Album, das ich jetzt für euch hier liegen habe, schlecht ist. Nein, es ist nur anders als alles andere von Daptown Records, finde ich. Auf jeden Fall aus diesem Album. Von den Archaics spiele ich euch Don't Go With Him. Ja, viel Spaß.

So, diesmal lasse ich mich aber nicht austricksen. Vielleicht hat's die eine oder der andere bemerkt. Ihr habt gleich mal zwei Songs von den R-Cakes genießen können. Ja, es war so ohne Übergang und ich habe zu spät geschalten. Und dann dachte ich mir, ach Gott, was soll's, gibt Schlimmeres. Ist ja schön. Hoffe ich, dass es euch zumindest auch gefallen hat. Auf jeden Fall habt ihr jetzt zwei Songs von den R-Cakes gehört, vom Album In This Time. Und ja, das erste Stück war Don't Go With Him und das nächste war Some People. Also habt ihr schon mal, ja, sag mal, ein Zwölftel der Platte durchgehört. Ist doch schon mal nicht schlecht. Genau. Ja, sowas gibt's eben nur hier auf der 95.8 bei Radio Z aus Nürnberg. Als nächstes habe ich für euch, auch wenn der Name der Sängerin etwas verwirrend ist, eine Dame aus Neuseeland, die sich allerdings Princess Chelsea nennt. Und ja, Chelsea steht wohl eher für einen Londoner Stadtteil, den man vielleicht auch durch Fußball kennt oder eben einfach auch so. Wie auch immer, sie kommt auf jeden Fall aus Neuseeland und hat 2018 das Album The Loneliest Girl, ganz schön dramatisch, das Album veröffentlicht. Und ja, ich spiele euch natürlich aus pathetischen Gründen gleich mal das vierte Stück, I Love My Boyfriend. Viel Spaß mit Princess Chelsea.

I love my boyfriend, habt ihr da gerade gehört? Eine Liebeserklärung von Princess Chelsea. Das Ganze vom Album The Loneliest Girl. Und ja, die gute Dame kommt aus Neuseeland. Wir machen musikalisch gleich munter weiter, bleiben weiterhin uns treu im Jahr 2018. Und kommen zu einer Band namens Peluche. Die haben auch 2018 das Album Unforgettable herausgebracht. Und daraus hört ihr jetzt das zweite Stück Scared After All, in Klammern Touch My Body. Viel Spaß!

ja, ganz entspannt durch den Sonntag. Es gibt's nur hier auf der 95.8 bei Radio Z. Und ja, ihr hört jetzt hier noch bis 18 Uhr Hellfire Radio mit dem Chris. Und ja, wer die Sendung öfter hört, der weiß, immer eine bestimmte Jahreszahl steht im Mittelpunkt der Sendung. Das ist heute das Jahr 2018. Ja, das heißt nur Neuerscheinungen bzw. Veröffentlichungen aus diesem Jahr, die ich persönlich hier im unter dramatischen Umständen ins Studio transportiere, und heute ist wirklich schwül, also ich sitze hier und schwitze vor mich hin, aber was tut man nicht alles für die geneigten Hörerinnen und Hörer, und ich mache das ja auch wirklich gern, mittlerweile schon seit, ich glaube, über 20 Jahren bin ich hier bei Radio Z, und ja, ich werde, wenn sich nichts ändert, hoffentlich auch die nächsten 20 Jahre noch dabei sein. So lange brauche ich auch für das Projekt, weil immer nur der 5. Sonntag im Monat zwischen 16 und 18 Uhr könnt ihr Hellfire Radio hören. Das bedeutet, ja, so im Schnitt 3 bis 5 Sendungen höchstens im Jahr. Und dafür sind wir aber schon ziemlich gut durchgekommen. Also immer alles möglich zwischen 1960 und Jetztzeit. Heute, wie gesagt, das Jahr 2018. Peloché habt ihr da gerade gehört, und das Ganze vom Album Unforgettable und daraus das Stück Scared After All, in Klammern Touch My Body. Ja, das war ziemlich ruhig und gemütlich, und nicht, dass ihr jetzt noch einschlaft, habe ich mir gedacht, kommt jetzt mal was Garagiges, und zwar von einem meiner absoluten Lieblingslabels. Genau, aus der Schweiz. Und zwar ist die Rede von Voodoo Rhythm Records, und die bringen wirklich seit Jahren total spannende Platten raus. Ich habe schon öfter mal in der Sendung, denke ich, erwähnt, aber ich bin einfach ein großer Fan, liebevoll gemacht, zu fairen Preisen. Und immer wieder, wie gesagt, spannende Entdeckungen, so wie auch diese, die ich jetzt gerade für euch hier auflegen habe. Die Rede ist von den Bad Mojos, und die haben ein Album veröffentlicht, das heißt I Hope You Ought. Und daraus hört ihr das erste durchaus positive Stück, Dig in My Own Grave. Viel Spaß mit den Bad Mojos.

Ja, ich glaube, da habe ich nicht zu viel versprochen. Geht gut nach vorne, ist schön kurz. Wenn es nicht gefallen hat, dann habt ihr es ja jetzt schon geschafft. Ich hoffe aber, es ist nicht so. Genau, die Bad Mojos habt ihr da gerade gehört und das Ganze vom Album I Hope You Odd mit dem lebensbejahenden Titel Digging My Own Grave. Das Ganze erschienen, wie gesagt, vom Schweizer Plattenlabel Voodoo Rhythm Records. Genau, vom Sänger, also der Sänger der Monsters ist dort übrigens der Macher von diesem Label. Genau. Ja, wir kommen mal, naja, zurück in die Heimat nach Nürnberg. Da gibt es eine Band namens Zement. Das Album heißt Klinker, auch 2018 erschienen. Und daraus habe ich für euch das erste Stück ausgewählt. C3S. So der Titel. Das zweite heißt dann übrigens C2S. Und ja, so geht es munter weiter. Es gibt nur 5 Stücke auf dem Album. Ja, sehr experimentell und ja, sehr interessant auf jeden Fall. Kann ich euch nur ans Herz legen. Aber hört es euch einfach selber mal an und entscheidet selbst. Zement vom Album Klinker C3S.

Ja, wunderschön, finde ich. Klingt so ein bisschen, ja, so ein bisschen nach Düsseldorf, Cannes und ja, diese ganzen Krautrock-Geschichten oder auch dann Kreidler zum Beispiel. Also so geht's in diese Richtung. Also finde ich richtig, richtig gut. Ohne Gesang auf jeden Fall, aber eine sehr, sehr schöne Platte, finde ich auf jeden Fall. Ich hoffe, ihr auch. Ja, als nächstes machen wir einen Sprung und zwar von Nürnberg nach New York. Ist ja naheliegend und geht beides mit N los, also von daher passt es. Und schauen nach Brooklyn, da gibt es eine Band namens Parquet Course und die haben 2018 ebenfalls ein Album veröffentlicht, Wide Awake heißt das Ganze. Und daraus hört ihr das erste Stück, Total Football, ziemlich ungewöhnlich für eine US-amerikanische Band. Football. Wie auch immer, viel Spaß mit den Parkettkurs.

Ja, die Parkettcores habt ihr da gerade gehört aus New York City, Brooklyn, die Band und das Ganze vom Album Wide Awake und der Song, den ihr gehört habt, der hieß Total Football. Genau. Wir bleiben in New York, kommen aber so ein bisschen in eine andere musikalische Richtung. Ja, so eine Mischung aus Shoegaze und ja, Experimentelles und überhaupt, hört es euch einfach an. Die Rede ist auch von einer Band, eben wie gesagt auch aus New York. A Place to Bury Strangers heißt die Band und das Album 2018 veröffentlicht, Pint, und ihr hört daraus Never Coming Back. Viel Spaß.

A Place to Bury Strangers habt ihr da gerade gehört und das Ganze vom Album Pint aus dem Jahr 2018. Ja, Never Coming Back, so hieß der Song. Und ja, wir machen munter weiter hier mit unserer kleinen Reise durchs Jahr 2018 und kommen zu einem Künstler namens Yves Tumor und der hat 2018 Safe in the Hands of Love aufgenommen, das Album, und daraus hört ihr jetzt einfach das zweite Stück, Economy of Freedom. Viel Spaß!

Ja, auf jeden Fall sehr experimentell das Ganze. Eve's Tumor habt ihr da gerade gehört. Und zwar vom Album Safe in the Hands of Love. Das Ganze hieß Economy of Freedom. Genau, und wir werden jetzt etwas Hip-Hop-lastiger kommen zu einer Band namens Summer's Sons. Und der Titel des Albums ist Undertones und genauso auch der Titel, den ihr jetzt gleich hört. Da mache ich es mir ganz leicht. Also, Undertones von den Summer's Sons. Viel Spaß.

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1: Ja, ganz chillig mal wieder an diesem Sonntagnachmittag hier auf der 95.8 bei Radio Z aus Nürnberg. Ihr habt gerade Summer's Sons gehört und Undertones, das Ganze vom gleichnamigen Album Undertones. Ja, und nochmal zur Erinnerung, oder wenn ihr gerade erst eingeschaltet habt, ihr seid hier noch bis 18 Uhr bei Hellfire Radio mit dem Chris. Immer eine bestimmte Jahreszahl steht im Mittelpunkt jeder Sendung. Das bedeutet, heute ist zum Beispiel das Jahr 2018 dran. Es kann alles sein zwischen 1960 und Jetztzeit. Und ich bringe alles aus meiner eigenen bescheidenen Sammlung von zu Hause mit für euch hier ins Studio, immer live. Immer am 5. Sonntag im Monat zwischen 16 und 18 Uhr. Genau, in dem Sinne machen wir weiter. Wir haben noch knapp 55 Minuten Zeit und ich habe noch wahnsinnig viel Musik für euch. Also keine Zeit verschwenden. Es geht weiter mit dem Unknown Mortal Orchestra und das Album Sex Food. Und daraus habe ich für euch das zweite Stück rausgesucht, Major League Chemicals. Viel Spaß mit dem Unknown Mortal Orchestra.

Ja, das Unknown Mortal Orchestra habt ihr da gerade gehört und das Ganze vom Album Sex Food und daraus das zweite Stück Major League Chemicals. Genau, wir werden wieder etwas ruhiger und etwas sanfter und tauchen mal ein bisschen ein in den amerikanischen R&B, namentlich zu Georgia Ann Muldrow. Und die hat 2018 das Album Overload rausgebracht und genau daraus hört ihr jetzt das zweite Stück, Play It Up. Ja, so, Play It Up.

Georgia Ann Muldrow habt ihr da gerade gehört, und zwar vom Album Overload, das zweite Stück, Play It Up. Ja, als nächstes habe ich hier für euch eine Band namens Deep Heaven aufliegen. Das Album Ordinary Corrupt Human Love, auch natürlich 2018 erschienen. Und daraus habe ich für euch das erste Stück rausgesucht, You Without End.

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Ja, da kann man so richtig schön eintauchen. Deep Heaven habt ihr da gerade gehört, und zwar vom Album Ordinary Corrupt Human Love. Und der Titel dazu war You Without End. Ja, wunderschön, finde ich. Als nächstes schauen wir mal nach Frankreich. Da waren wir, glaube ich, heute noch gar nicht, und kommen zu einer Band namens The Limianas. Shadow People, so heißt das Album, aus dem Jahr 2018. Und ich habe für euch daraus das erste Stück der A-Seite ausgewählt, Overture. Viel Spaß mit den Limianas.

Ja, The Limianas habt ihr da gehört aus Frankreich, besser aus Südfrankreich. Und das Ganze vom Album Shadow People, genau. Und daraus das erste Stück von der A-Seite Overture. Ja, Limianas, vor ein paar Jahren habe ich die mal im Z-Bau gesehen, live. Und das war wirklich ein unglaubliches Konzert, wahnsinnig spielfreudig, sehr sympathische Band. Und solltet ihr mal irgendwie in den Genuss kommen, dann oder hören, dass sie irgendwo spielen, dann zweifelt nicht, kauft euch ein Ticket, geht dahin. Das ist wirklich, wirklich richtig, richtig gut. Genau, apropos Z-Bau, ich überlege schon die ganze Zeit, warum ich heute so ein bisschen neben der Spur bin. Und jetzt ist mir gerade eingefallen, weil ich über den Z-Bau nachgedacht habe. Ich ja, war gestern im Z-Bau in der Frankenstraße und es war ein wunderschöner Abend oder Nachmittag und Abend. Wir haben dort draußen im Biergarten aufgelegt, zusammen mit DJ Jeff und DJ Robson. Und es war noch Flohmarkt und es war wieder erwarten perfektes Wetter und einfach ein wundervoller Abend, aber hat auch etwas Kraft gekostet, muss ich mir heute eingestehen. Aber nichtsdestotrotz machen wir hier weiter mit Hellfire Radio noch bis 18 Uhr mit dem Chris hier auf der 95.8 bei Radio Z aus Nürnberg. Und ja, wie gesagt, immer eine Jahreszahl steht musikalisch im Mittelpunkt jeder Sendung, immer am fünften Sonntag im Monat. Genau, zwischen 16 und 18 Uhr und heute ist es das Jahr 2018. Das heißt, nur Erscheinungen aus diesem bestimmten Jahr und alles zwischen 1960 und Jetztzeit kann passieren. Genau, wir kommen weiter oder machen weiter mit einer Band namens Teenage Wrist und das Album heißt Chrome Neon Jesus. Und ich habe es mir einfach gemacht. Ich habe einfach wieder mal das erste Stück rausgesucht, weil das heißt Chrome Neon Jesus. Viel Spaß mit Teenage Wrist.

Ja, schöner sommerlicher College Rock, so würde ich das mal einordnen. Teenage Wrist, Chrome Neon Jesus, so der Albumtitel. Und ja, Chrome Neon Jesus war auch das Lied, das ihr da gehört habt. Wir machen weiter, kommen zu Juno und die LP, die wir gleich hören werden, heißt Moody. Und daraus werdet ihr das zweite Stück hören, No Going Back.

Juno habt ihr da gehört vom Album Moody und der Titel war No Going Back. Auch ein wunderschöner sommerlicher Song. Ja, jetzt tauchen wir ein bisschen ein in die Working Class, gehen nach England und ja, wer steht denn so für die Working Class, die es vielleicht in der Form so traditionell nicht mehr gibt wie früher. Keine geringeren als die Sleaford Mods haben 2018 ihr Album Eaten Alive rausgebracht und daraus hört ihr jetzt das vierte Stück, OBCT. Viel Spaß mit den Sleaford Mods.

Ja, die Sleaford Mods vom Album Eaten Alive und daraus das vierte Stück OBCT. Ja, immer wieder schön. Die Stimme des etwas, ja, wie soll ich ihn nennen? Tourette ist schon, geht schon in die richtige Richtung. Also zumindest auf der Bühne, da flippt er immer komplett aus, schimpft und bewegt sich auch sehr, sehr auf eine spezielle Art und Weise. Auf jeden Fall sehr, sehr unterhaltsam. Ich weiß noch, ich habe sie damals, da hatten sie gerade das erste Album draußen, hab ich sie in München gesehen und die sind ja nur zu zweit auf der Bühne. Der Sänger ging einfach ab und hat sich in den wildesten Verrenkungen hier auf der Bühne präsentiert und Schimpftiraden abgelassen und ja, und der Mann hinter den Keyboards, der war eigentlich nur so zwischendurch bei den Keyboards, hat mal die eine oder andere Taste gedrückt, ansonsten war das dann so, dass er immer mit einer Bierflasche in der Hand getanzt hat und wir haben uns damals gefragt, wie viel Bier muss der arme Kerl eigentlich trinken auf so einer Tournee? Bestimmt einige, aber vielleicht hat er ja Wasser reingefüllt oder so, weil der hat wirklich einen soliden Eindruck hinterlassen. Also hat mich damals wirklich schwer beeindruckt, das erste Konzert der Sleaford Mods. Genau. Ja, wir gehen wieder in eine etwas andere Richtung, hören jetzt etwas von Alice Legrove. Und das Album heißt Playing Chess und ich habe euch da von der zweiten Seite das erste Lied rausgesucht. Long Lonely Nights. Viel Spaß.

Ja, schönster Soul von Alice Legro. Playing Chess, so heißt das Album, eben aus dem Jahr 2018. Und daraus habt ihr das erste Stück der zweiten Seite gehört, Long Lonely Nights. Genau. Ja, wir kommen noch zu einer wirklich spannenden Erscheinung aus dem Jahr 2018. Und zwar ist es eine EP von Underworld und Iggy Pop, die da heißt Tea Time Dub Encounters. Ja, auf jeden Fall eine spannende Mischung, Underworld und Iggy Pop. Und daraus habe ich euch mal das erste Stück rausgesucht. Das dauert etwas länger. Bells and Circles.

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1: ja, da ist nicht mehr viel übrig von den Stooges. Das war Underworld mit Iggy Pop zusammen. Und zwar vom Album Tea Time Dub Encounters aus dem Jahr 2018. Daraus habt ihr das erste Stück gehört, Bells and Circles. Aber echt eine gute Scheibe. 4 Lieder sind nur drauf, alle extrem lang, extrem tanzbar und eben mit der Stimme von Iggy Pop und Underworld. Ja, das waren die von Born Slippy damals. Ich schaue auf die Studiouhr und muss mit Bedauern feststellen, es ist schon wieder 17.54 Uhr. Geht fast schon Richtung 17.55 Uhr und noch bedenklicher schaue ich aus dem Fenster, weil da sind gerade sehr schwarze apokalyptische Wolken über Nürnberg. Deswegen spiele ich jetzt hier noch 2 Songs und werde dann schnell schauen, dass ich irgendwie nach Hause komme. Also wenn ihr draußen irgendwo einen Typ, der total durchweicht ist, mit einer Plattentasche seht, dann bin das wohl ich. Aber vielleicht habe ich Glück und komme noch vor dem großen Regen nach Hause. Ansonsten vielen Dank fürs Zuhören. Es waren 2 Stunden Hellfire Radio mit dem Chris hier auf der 95.8 bei Radio Z aus Nürnberg. Und wenn ihr mal irgendwie Bock habt, live dabei zu sein, wenn ich mal wieder irgendwo zu Gast bin zum Auflegen, ich freue mich immer, wenn jemand vorbeischaut. Schaut einfach auf die Seite bei Instagram, ex-Hellfire Club, da findet ihr immer irgendwelche Dates, wo ich mal wieder irgendwo irgendwie ein paar Platten auflege. Genau. Ja, ich verabschiede mich bei euch und wünsche euch eine gute Zeit. Immer am 5. Sonntag im Monat zwischen 16 und 18 Uhr Sendung Hellfire Radio. Guckt im Kalender, so viele 5. Sonntage gibt es nicht. Es müsste irgendwann im Hochsommer sein, nehme ich an. Ich denke August, aber ich bin mir nicht sicher, wann der 5. Sonntag ist der nächste. Aber ihr werdet es rausfinden. Ich verabschiede mich und wünsche euch eine gute Zeit und ihr hört jetzt noch Snail Mail und vielleicht noch ein paar Takte von Cullen O'Murray. Und ansonsten wünsche ich viel Spaß mit der nachfolgenden Sendung Strafzeit. Grüße alle Hörerinnen und Hörer der Strafzeit. Ja, habt Spaß alle miteinander, wie ihr da so zuhört im Radio. Ciao, sagt der Chris.

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0: So, und dann sind wir wieder hier. Hallo, servus und einen schönen Abend, Frühabend, Nachmittag, was immer ihr haben möchtet. Und wir begrüßen euch zur Strafzeit hier bei Radio Z95.8. Und wenn ich sage wir, dann hört ihr schon, wir sind zu zweit im Studio. Das heißt, ihr könnt 41 sofort anrufen. 0911-4500, dreimal die 6. Und denn ich habe wunderbare Unterstützung hier. Die Caro von Brunhilde unterstützt Hallo. Mich mal wieder. Moment, Caro, du bist noch nicht um. Jetzt.
1: Hallo.
0: Und das heißt für euch, wir geben euch heute alle Mails, die gekommen sind, alle Briefe, die gekommen sind, haben so ziemlich alle Wünsche mit dabei. Ich glaube, wir haben so an die 24 E-Mails. Wir haben, glaube ich, 2 Briefe. Und weil immer jeweils 2 Briefe ja. drin sind. Und darüber hinaus haben wir natürlich viele Wünsche, Musikwünsche mit drin. Ich habe auch ein E-Mail bekommen, da war kein Wunsch mit dabei. Ich habe mir aber dann, weil ich die Schreiberin kenne, jetzt im Laufe der Zeit einfach kennengelernt habe, mir erlaubt, einen Song mit auszusuchen. Also, wir wollen einfach mal anfangen. Und damit ich Caro etwas reinkommt. Caro ist schon ganz aufgeregt.
1: Wir haben jetzt
0: ist schon länger her, ne? Ich glaube, es ist schon wieder anderthalb, zwei Jahre, oder?
1: Das ist fast 2 Jahre her, dass
0: ich muss vielleicht noch etwas dazu sagen. Ich hatte an und für sich heute nicht vor, die Strafzeit zu machen. Aber die Caro und ich, wir haben uns wieder hier bei einem Konzert von Brunhilde im Hirsch getroffen. Und dann wurde mir gesagt, hey, magst du noch die Strafzeit?
1: Wir machen das jetzt nochmal zusammen.
0: Genau. Also, ich mache ja ab und zu mal den 5. Sonntag.
1: Ja.
0: Und also, wenn du mal nächstes Jahr oder in diesem Jahr nochmal Bock hast, ja? Also schauen wir mal.
1: Jederzeit.
0: Ja, jederzeit. Also jederzeit ist eine harte Nummer.
1: Ich will geile Briefe hier sehen. Ich will was Cooles lesen.
0: Okay, also ihr wisst, wir sind da und ihr könnt anrufen. Leider. Auch das muss ich jetzt gleich am Anfang sagen. Unser Anrufbeantworter geht leider immer noch nicht. Nachdem unser E-Mail-Server umgestellt wurde, ist hier der Weg von E-Mail-Server zum Anrufbeantworter irgendwo gekappt worden. Die Technik sucht und sucht und sucht und ist daneben ja auch noch mal im Urlaub zwischendurch gefahren. Also müsst ihr euch noch etwas gedulden. Wir werden euch auf dem Laufenden halten, sobald das wieder funktioniert. Aber Mails und Briefe haben wir alle da. Und dann fangen wir einfach an. So, erstes E-Mail vom 26. Mai. Das ging übrigens an die falsche E-Mail-Adresse und deshalb vielleicht gleich vorneweg nochmal aufschreiben. Richtige E-Mail ist strafzeit@radio-z.net. Nur da kommen Sie an. Und wenn unsere liebe Geschäftsführung das nicht weitergeleitet hätte, wäre es jetzt nicht hier. Da steht nämlich, hallo liebes Radioteam, ich wünsche mir das Lied. So, und da kommt interessanterweise ein YouTube-Link. Aber ich als völliger Antitechniker habe das mir rausgesucht für meinen Sohn, der sich derzeit in der JVA Nürnberg befindet. Ich liebe dich, Ayub, ja, mein Sohn. Liebe Grüße von der Mama. Also, ich denke, der Vorname wird irgendwie so in der Richtung wahrscheinlich richtig ausgesprochen sein. Ich lese gleich noch 2 andere, weil da kommen nämlich auch immer so YouTube-Links. Dann denke ich doch, da stammt alles so aus der gleichen Familie und dann spielen wir das alles hintereinander weg, weg, weg, weg. So, der nächste schreibt, hallo, ich wünsche mir diese Musik für meinen Bruder für den Tag der Jugend, der am 23. Mai in unserer Heimat gefeiert wird. Liebe Grüße, Jakub. So, wie gesagt, es kommen dann die Songs. Ich kann es euch nicht sagen, weil die meisten in Kyrillisch geschrieben sind. Und dessen bin ich nicht mächtig. So, dann kommt der letzte. Hallo, liebes Radioteam. Heute möchte ich meinen Bruder zum Tag der Jugend grüßen. Wieder ein YouTube-Link. Lied wurde widme ich ihm von Herzen. Ich hoffe, dass er sich darüber freut für meinen Bruder, der sich derzeit in der JVA Nürnberg befindet. Und das hat er Malohat geschrieben. So, und jetzt, ihr müsst jetzt darunter leiden, dass eben das Links sind. Und Das heißt, ich suche mir das jetzt wieder, was für mich schon wieder schwierig wird. Welcher war es denn, um Gottes Willen?
1: Wir müssen ja auch dazu sagen, dass du dir die E-Mails ausdruckst.
0: Ja, natürlich.
1: Und nicht am Computer vorliest.
0: Nein. Ich weiß jetzt auch nicht, welche Reihenfolgen da stimmen oder sonst
1: Willst
0: was.
1: Willst du kurz suchen, dann lese ich auch noch mal ein paar Nachrichten vor, wenn du...
0: Ja, mach dann, du. Dann mach du, dann suche ich mal.
1: Such dein und ich suche. YouTube-Link und ich lese vor. Also, ich lese jetzt eine E-Mail an den Philipp vor. Philipp, ich vermisse dich sehr und warte auf Rückkehr. Und glaub mir, wenn du zurück bist, werde ich dich überall küssen, wo du möchtest. Dazu wünsche ich mir den Titel Superman von Eminem. Ja, Philipp, es wird hot, ne? Wenn du rauskommst.
0: Mein lieber Herr Gesangsverein.
1: Ja, und das Lied Superman von Eminem finde ich persönlich auch sehr gut. Deswegen, das kennen wir auch alle, oder? Können wir damit anfangen? Wäre das cool?
2: Superman mit Eminem, den habe ich auch da. Und den spielen wir jetzt auch.

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2: So, also, wir haben hier eine politische Diskussion. Also, und auch diese Serie, ich möchte sie euch auch so gerne ans Herz legen, wenn ihr mal Zeit habt. The Handmaid's Tale, Reporter Markt, eine tolle Verfilmung in 6 Staffeln. Unglaublich gut. Und darüber diskutieren wir gerade. Aber wir müssen ja auch weitermachen, Frei Caro. Ja, also, vorlesen.
3: Dann lese ich jetzt mal vor. Hallo, liebes Strafzeitteam. Ich möchte einen Menschen grüßen, der stets in meinen Gedanken ist. Ich laufe gerade frierend in die Arbeit und höre das Lied, das die Gefühle und Gedanken etwas beschreibt. Bushido und Cassandra, Hoffnung stirbt zuletzt. Ich merke, wie sehr ich mich verändere und wie kalt ich werde aus Schutz, aus Angst. Mit dem Lied kann ich viel verbinden und wünschte, ich hätte viele Fehler nicht gemacht. Die Welt ist nicht mehr die, in der ich mich wohlfühle. Doch aufgeben ist keine Option. Ich wünsche allen ein erfülltes Leben und Mut, sich zu trauen, egal was. Dir, lieber Osman, möchte ich auch sagen, halte durch. Die Zeit heilt zwar nicht alle Wunden, doch es wird besser. Ich vermisse und liebe dich.
2: Und kleiner Zusatz, also den Song Hoffnung habe ich nicht gefunden, aber den Song Hoffnung stirbt zuletzt, auch von den beiden. Also ich denke, das wird sein. Hoffen wir doch mal.

0: Und hier sind wir wieder. Ach mein Gott, wir haben so schöne Gespräche hier. Also, wir haben gerade eigentlich besprochen, jeder fünfte Sonntag. Caro, wie schaut's?
1: Eigentlich wäre das schon ziemlich cool. Aber ich will
0: jetzt also Ende einbauen. August. Ende August wäre der nächste.
1: Boah, das ist voll heiß.
0: Voll heiß. Wir bleiben im Gespräch. Also, jetzt lese ich schnell was vor, denn ich will meine 5 Mails weg haben.
1: Ja, und ich meine 12 an der Sache.
0: Genau.
1: Auch. Nee, alles cool. Wir nehmen uns für jeden Zeit. Das muss man jetzt gleich mal sagen.
0: Ja,
1: weil ich finde,
0: aber
1: auch
0: so was von. Aber ja. Hallo. So, übrigens unsere Telefonnummer vielleicht doch mal. 0911 45 00 3x6. Doch, also das Telefon muss funktionieren.
1: Ja, es tut
0: ja. Also ruft doch mal jemand einfach mal so spaßhalber an und sagt, hallo Caro.
1: Ja, echt jetzt. Ich schaue den Display an.
0: Ja, genau. Wenn es da oben gelb leuchtet.
1: Meinst du, ich drehe mich jetzt da die ganze Zeit
0: da,
1: um?
0: Da oben.
1: Wo
0: oben,
1: denn da
0: oben an der Decke. Schau mal an dem Mittelpfeiler.
1: Ich schaue doch da auf dem Display.
0: Na, auf dem Display würde ich mich hier nicht verlassen.
1: Du warnst mich halt dann, ja, wenn das okay. Gelb
0: ja, ich sag dir dann Bescheid. Ja.
1: Okay.
0: Also, hallo Carlo. Geht's hier weiter in einer Mail. Hier sende ich wieder meine wöchentliche Grußbotschaft plus 3 verschiedene Liederwünsche, wo ich hoffe, dass das Team von Radio Z 1 bis 2 Songs mit in ihre Sendung mit einbauen kann. Also einer ist es, weil heute so viele Mails da sind. Ich hoffe, dass meine wöchentlichen Grüße, die ich auf den AB von der Strafzeit gesprochen habe, dich auch erreicht haben. Leider nein, der funktioniert nämlich
1: deswegen
0: nicht.
1: Deswegen kann er jetzt anrufen.
0: Genau. Also ruf an. Ruf mich an. Aber den Liedwunsch, den erfüllen wir doch schon mal. Der heißt Neymar und ist von Capital Bra und UFO.
1: Capital Bra, bitte.
0: Capital Bra, was? Und UFO 361 und den habe ich sofort hier.

0: So, der nächste. Bitte.
1: Ich lese vor. Liebes Radio Z-Team, vielen Dank für die Möglichkeit, einen Gruß auszurichten. Ich würde mich freuen, wenn es für diesen Sonntag klappt. Also die Nachricht ist vom 29. Mai. Ja, zack, zack, war gut. Es gibt wenige Menschen wie dich auf meinem Planeten. Ich bin dankbar, einen Bruder zu haben, in dem so viel Liebe und Fürsorge steckt wie in dir. Kein Mensch kann mir so viel Sicherheit schenken, wie du es immer gemacht hast. Du bist der Grund, wieso ich so hohe Standards habe. Und das ist gut, Girl. So, wenn ich an meinen Partner denke. Ich bin und werde dir immer dankbar sein für das, was du bist und für die Liebe, die du mir geschenkt hast. Es war so viel, egal wie lange du weg bist, hast du mich so sehr mit Liebe überschüttet. Das reicht, um für immer von deiner Liebe erfüllt zu sein. Danke, Bruderherz, dass es dich gibt. Danke, Bruderherz, dass ich deine kleine Schwester sein darf. Und vergiss deine Standards nicht, das ist super wichtig. Von Maro für Yama. Mit dem Musikwunsch Pedro Lombardi, mein Herz.

0: So, Radio Z95.8, ihr seid bei der Strafzeit und ihr könnt natürlich auch anrufen unter der 0911 45 00 und 3x6. AB geht leider nicht, wir sind bei der Technik dran, es wird dran gearbeitet und wir werden euch über unsere Homepage oder dann auch in der nächsten Sendung sicherlich über die Entwicklung dabei auf dem Laufenden halten. Willst du? Soll ich? Okay.
1: Also ich lese einen Gruß vor, wieder per E-Mail vom 30. Mai und zwar: Hallo lieber Nicola, hier ein kurzer Gruß aus Portugal. Ich hoffe, es geht dir gut. Unser Urlaub ist fast vorbei und morgen fliegen wir wieder nach Hause. Am Mittwoch kommen wir dich dann besuchen und wir freuen uns sehr, dass wir dich wieder sehen können. Bis dahin wünsche ich dir und deinen Kollegen da drin eine gute Zeit. Bis bald, hab dich lieb, deine Mama. Und die Mama wünscht sich für den Nicola den Song Strada von RAF Camorra.
0: Und jetzt klingt und dann Telefon. Kannst du gleich ans Telefon. Jawohl, du kannst ran. So, währenddessen gehe ich noch hier ran und lese ein E-Mail vor, nämlich von der Bubana. Und die Bubana schreibt natürlich wie immer an ihren Jonas. Und sie schreibt, ach, da oben ist das Lied. Ach, mein Gott. Also, ich lese erst mal vor. Nachricht. Hallo, mein Schatz. Ich möchte dir sagen, dass du mir sehr fehlst. Es tut mir leid, dass ich beim Besuch am Freitag so down war. Aber du weißt selbst, dass ich eine sehr große Last alleine trage. Manchmal sind wir beide nervös, gestresst oder müde. Aber am Ende sind wir trotzdem ein Team. Ich kann es kaum erwarten, bis der Tag kommt, an dem wir keine Probleme mehr haben und gemeinsam in ein schöneres Leben starten können. Ich schicke dir ganz viele Umarmungen und Küsse und du sollst wissen, dass ich dich am meisten liebe. Und das hat die Bubana geschrieben für ihren Jonas. Jetzt hat sie sich einen Song gewünscht. Hey, und ich Trottel habe das oben nicht gelesen. Tut mir leid, ich habe jetzt einen anderen Song, aber ich schieb den dann gleich noch nach, Bubana. Also bitte verlass dich da jetzt mal auf mich und ich spiele jetzt dann noch deinen Warwick dazwischen und dann habe ich doch sicherlich auch Andreas Burani soweit. Also, aber erstmal RAF Camorra.

0: Ja, mach.
1: Also dann lese ich jetzt erstmal die Telefonanrufe vor. Also ich muss dazu noch sagen, ich habe jetzt gerade die Anweisung gekriegt, am Telefon können wir keine Musikwünsche aufnehmen, weil wir das ja vorbereiten müssen. Deswegen, wenn es zackig geht, dann geht's.
2: Und wir einfach schon sehr, sehr voll sind.
1: Ja, aber wir können schnell reden, würde ich sagen.
2: Ja, ja.
1: Genau, deswegen grüßen wir jetzt erstmal den Konstantin von der Michelle. Du sollst nicht böse sein, sie vermisst dich sehr und sie freut sich sehr auf dich. Aber ich habe deinen Musikwunsch auf jeden Fall weitergegeben, Michelle, und wir schauen mal, was wir machen können. So, und dann habe ich von seiner Schwester, kriegt der Carlo, ganz liebe Grüße mit Mika, Noel und Benny. Und ihr seht euch am Mittwoch. Sie freut sich auch drauf. So, und dann habe ich noch Grüße von der Diane an den Jonas. Und zwar, ich habe eine E-Mail, vielleicht lese ich die einfach zuerst vor, und danach noch die Telefongrüße, die sie mir jetzt gerade übermittelt hat. Das war nämlich auch sehr, sehr süß. Also, hallo Jonas. Bin gerade von der Arbeit gekommen, in Klammern um 3.30 Uhr. War heute gut, aber auch stressig. Hoffe, es geht dir gut und meine Nachricht erreicht dich. Lubo ist dieses Wochenende in München mit Biene. Er wird sich nächste Woche um den Vertrag kümmern und mit Thomas reden. Hoffe, es klappt. Gebe dir Bescheid. Hab mir heute eine Wohnung angeschaut. Gefällt mir gut. Mal schauen. Kenne die Vermieterin. Und Gartenheim wäre Äftel auch was. Bekomme ich am Montag einen Anruf. Mal sehen. Werde berichten. Jetzt wieder. Schönen Sonntag noch. Bis bald. Vermisse dich und denk an dich. Hab dich ganz, ganz doll lieb. Deine Mama Diane. Und dann habe ich hier noch einen Anruf von der Diane gekriegt gerade eben. Das war auch sehr, sehr süß. Also Jonas, jetzt halte ich fest. Du musst jetzt dir den Satz einprägen. Und zwar, Geduld ist nicht die Fähigkeit zu warten, sondern die Fähigkeit, eine positive Einstellung zu behalten, während man wartet. Und demnach hat jetzt deine Mama sich diese Wohnung angeguckt und du sollst die Daumen drücken und den Spruch natürlich dafür verwenden, dass man auf jeden Fall positiv bleibt und sie liebt und vermisst dich ganz, ganz arg.
2: Wunderbar. Und sie hatte sich einen Song an und für sich gewünscht, ich glaube von Ruff Camora mit Contra K, glaube ich, das war das, ne?
1: Yep.
2: Ja. Und da für euch alle nochmal da draußen der Hinweis, ich persönlich spiele kein Contra K. Das hat etwas mit seiner Einstellung zur Homosexualität zu tun und da bin ich außen vor. Sowas unterstütze ich nicht und möchte ich auch nicht unterstützen. So, deshalb habe ich mir einen anderen Song von Ruff Camora rausgesucht, nämlich Traum. Den hört ihr jetzt gleich. Und im Anschluss kommt dann der Song von der Bobana für ihren Jonas, den sie an und für sich ausgesucht hatte, nämlich von Andreas Borani. Auf uns, also alles im Griff.
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0: Hallo, hallo, wir sind wieder zurück mit Grüßen an den Rico von seiner Mama, die hat nämlich gerade eben angerufen, und von deinem Bruder. Und lieber Rico, am Montag geht's für dich nach Straubing und du sollst stark bleiben. Alle stehen hinter dir und du sollst auf jeden Fall schreiben, wenn du angekommen bist und Eckdaten hast. Und alle lieben dich und vermissen dich ganz, ganz arg. Und die Musikwünsche kommen beim nächsten Mal, weil der Anrufbeantworter ja nicht funktioniert und deswegen per Telefon etwas schwierig. Aber kriegst du auf jeden Fall. Also Rico, bleib stark. So, und dann haben wir noch hier eine Nachricht. Nein, das ist der. Nein, die machen wir später, oder? Die Peter-Nachrichten, ne?
1: Ja, ich mache jetzt erst einmal eine E-Mail. Und das ist von der oder an die Nicola. Und zwar von der Kejana und vom Anton kommt das, eine E-Mail. Hallo Nicola, wir hoffen, dass bei dir soweit alles okay ist und dass es dir weitestgehend gut geht. Wir sind uns nicht ganz sicher, ob unsere E-Mail von letzter Woche durchging. Da haben wir uns etwas von Ghost 61 für dich gewünscht. Zurzeit sind wir im Urlaub. Natürlich gibt es von uns eine tolle Postkarte. Haben sie schon gekauft, muss nur noch abgeschickt werden. Bald geht vielleicht der Anrufbeantworter wieder. Wir hoffen es auch. Dann rufen wir auch wieder gerne an. Mit einem Smiley dahinter. Es ist nicht mehr lange bis zur Verhandlung. Wir glauben an dich und wünschen dir das Beste. Du schaffst das. Fühl dich auf jeden Fall von uns schon mal gedrückt. Und den Musikwunsch haben sie mitgeschickt, nämlich Azet und Bobby Van Damme mit der Bass Cape. Den spielen wir dann gleich, aber du willst noch was sagen.
0: Ach, vielleicht lese ich noch mal eine Nachricht vor, aber du musst dann sagen, was das für ein Song ist. Ey, hier lernt man voll was dazu. Ja.
1: Ja, wir sind Bildungsradio.
0: Ja, ja, voll. Also, ich lese jetzt mal noch einen Gruß vor. Und zwar, hallo zusammen, hier ist der Heiko und ich wünsche mir für alle heute mal, für meinen Kumpel Jonas, irgendwas von, was ist das?
1: Was ist das? So, Moment. Ah, ja, das ist also von Sealer 3A oder Seal 3A. Keine Ahnung, wie der Song heißt, Fegefeuer, den ich rausgesucht habe.
0: Ja, das habe ich schon gecheckt, aber wie heißt der Künstler?
1: Ja, also S-I-L 3A. Seal 3A.
0: Das wird doch so nicht ausgesprochen.
1: Das war's doch ich nicht. Ich kann euch sagen, Elvis Presley wird das ausgesprochen.
0: Also auf jeden Fall, Grüße an alle, die zuhören und viel Spaß bis nächste Woche bei Heiko.
1: So, und keinen Song? Doch, den Fegefeuer.
0: Ja, den Fegefeuer-Song.
1: Fegefeuer, na, dann hauen wir den Fegefeuer dann weg. Aber erst kommt Basscape.

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0: So, wir sind wieder da. Hallo, Radio Z95 und Maroon 5. Hey, also ich hab's geschafft. Ja. Unter Einsatz meiner größten Kräfte.
1: Ja, ich war da gestanden mit der Beitscherbe.
0: Ja, genau. Ja, sie bestraft mich.
1: Ja.
0: Mein Gott, Caro.
1: Also ich mache jetzt weiter hier mit Wünschen. Und zwar an den Peter. Und zwar von seinem Bruder. Peter, du bist in der JVA Nürnberg, das sehe ich jetzt hier, weil es kommen ein paar mehr Wünsche. Also an meinen Bruder Peter, der in der JVA Nürnberg ist. Ich und die Mama und Papa wünschen dir alles Gute, vermissen dich und wir wünschen uns das Lied von Bruno Mars, Risk It All. Das ist schon mal Nummer 1. Peter, also jetzt halte ich fest, jetzt kommen nämlich nochmal 2 weitere mit nochmal 2 Songs. Und dann habe ich noch was für dich, aber erst die Songs. So. Hallo, mein Neffe, ich bin's, Tante Geli. Wir vermissen dich und wir hoffen, dass du bald wieder rauskommst. Und das Lied, was sie sich für dich wünscht, liebe Tante Geli, ist Stylistics, Can't Give You Anything But Love. Und dann haben wir noch an den Onkel Peter, ich bin's, Jamena, deine Nichte. Ich und meine Mama und meine Kinder vermissen dich und wir hoffen, dass du bald rauskommst. Und für dich, lieber Peter, wünscht sich deine Nichte das Lied von Engelbert Humperdinck. Habe ich noch nie gehört. So, this is my song. Also habe ich schon wieder was gelernt. Vielen Dank.
0: So, und lieber Peter, du scheinst ein etwas älterer Peter zu sein, also kein Rapper.
1: Vielleicht hat er auch einfach einen anderen Geschmack und das genau, ist auch fein
0: ja,
1: so.
0: Genau, ja, Gott. Ich würde ja jetzt immer sagen, ja, Gott sei Dank, ja. Engelbert Humperdinck, Leute, ja, also das ist natürlich was für meine Schnulzengeneration, ja, und auch die anderen Songs. Ach, wunderbar, Bruno Mars, naja, lass ich mal so durchgehen. Ne?
1: Hey,
0: also,
1: hey.
0: Viel Spaß.

0: So, wir machen mal eine kurze Pause mit den E-Mails an den Peter, denn wir müssen natürlich diesen Kulturschock jetzt irgendwo jetzt mal verkraften. Und nichts gegen die Musik, um Gottes Willen. Musik ist Geschmackssache, alles gut, aber Engelbert Humperdinck ist schon geil. Also, mein Herz hast du. Ja? Also, ja, ich habe hier eine Mail mit Grüßen an den Kevin und an den Khalid. Und da schreibt, wenn ich das richtig, die Jenny schreibt das. Hallo meine Lieben, sorry, dass ich immer vergessen habe, diese E-Mail zu schreiben, aber zurzeit Krise hier außen. Hoff, es ist gut soweit. Kevin, Bruderherz, zähle die Tage, bis du da bist. Freue mich so sehr und hab Herzchen, dich lieb. Euch lieb, also euch beide und so weiter. Die Jenny schreibt das und wünscht sich noch Muko. Ude Dolet. So, ich mache gleich nochmal einen, okay? Ja, dann geben hier noch Grüße an den mein Sohn Tim. Also nicht mein Sohn, ihr Sohn, ja? Also, diejenige schreibt, liebes Strafzeitteam, ich grüße euch und danke euch für eure Arbeit. Ich möchte auf diesem Wege meinen Sohn Tim grüßen. Mein lieber Schatz, es war sehr schön, dich nach der ganzen Zeit wiederzusehen. Bitte mach so positiv weiter, dann schaffen wir das alles und es geht bald vorbei. Ich liebe dich über alles und denke jeden Tag an dich, deine Mama Chrissy. Ich wünsche mir ein Lied. So, und da kam es dann von 42 Katana. Und da muss ich sagen, da habe ich den Riegel vorgeschoben. Denn wir müssen leider zu dieser Zeit einfach damit rechnen, dass Kinder zuhören, Jugendliche zuhören etc. Und da war ich mir etwas, wo ich mir gesagt habe, das ist mir zu schade. Schroff, das ist mir zu. Ich habe dann aber einen anderen Song rausgesucht von Dietrich, Featured 42 und Fjodor mit Blumenladen. Der Blumenladen hat mir so gefallen und deshalb kommt dann auch der Song. Wenn ich das jetzt noch schaffe, alles hier reinzuziehen, dann finde ich mich unglaublich locker und so weiter. Aber ja, hier ist er doch, der Muko. Viel Spaß damit.
1: Hey! 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

0: So, again, we learned. So, und die Caro hat hier was.
1: Ja, also, ich lese vor an den Nicola von seiner Virginia. Und zwar also ein längeres Mail, aber ich gebe mir Mühe. Also, mein Schatz, auch wenn uns gerade Mauern und Entfernung trennen, bist du jeden Tag in meinen Gedanken und in meinem Herzen. Es gibt keinen Tag, an dem ich nicht an dich denke und mir wünsche, dich in den Arm nehmen zu können. Ich hoffe, du vergisst nie, wie wichtig du für mich bist. Deine Stärke, dein Mut und die Erinnerungen an unsere gemeinsamen Momente geben auch mir Kraft. Ich zähle die Tage, bis wir uns wiedersehen und freue mich auf all die kleinen und großen Augenblicke, die noch vor uns liegen. Pass gut auf dich auf und verliere niemals die Hoffnung. Du bist nicht allein. Ich stehe an deiner Seite und denke an dich. Egal, wie weit wir gerade voneinander entfernt sind. Mein Liebling, ich werde nicht mit den anderen zu deiner Verhandlung kommen, aber es wäre sehr schön und wichtig, dass du dich dringend um einen Besucherschein für mich kümmerst, sonst kann ich dich nicht besuchen kommen. Ich vermisse dich und liebe dich von ganzem Herzen, deine Virginia. Und die Virginia wünscht sich Superstar von Jul für den lieben Nicola.
0: Da spielen wir dann auch gleich, aber vorher noch hier Grüße und Wünsche an den Carlo. Und hier wird geschrieben, so liebes Radio ZM, jetzt weiß ich nicht, ob der Anrufbeantworter nicht geht, er funktioniert nicht. Aber das E-Mail funktioniert. Lieber Carlo, wie immer vergeht kein Tag, ohne dass wir an dich denken. Der nächste Besuch am 3. Juni ist um 13.45 Uhr, dieses Mal ohne uns. Und hoffentlich zu deiner Überraschung mit deiner Schwester und Schwager und wir hüten die Kinder. Und als Liederwunsch haben wir uns den Song von den Rolling Stones ausgesucht, We Love You. Aber den Song gibt es natürlich nicht von den Rolling Stones, aber es wird auch kein weiterer genannt. Halte gut durch und wir sehen uns dann am 19. Juni. Das ist dann unser Besuch mit Mama und Papa bei dir. Wir senden euch gute Gedanken an deine Wohngemeinschaft und viel Kraft für eine harmonische Zusammenarbeit. So, und da kein Song von den Stones mit gewünscht wurde, habe ich mir gedacht, da gibt's doch jetzt was ganz was Neues, denn am 10. Juli erscheint das neue Album von den Stones. Es heißt, glaube ich, auch Rough and Twisted und den Diddle-Song habe ich, glaube ich, mit dabei. Und der klingt nämlich noch so richtig schön nach Stones. Und den hört. Bitte?
1: Ansonsten spielen wir später die Alternative.
0: Mal guck. Ja, mal guck.
1: Am Ende, wenn wir noch Zeit haben.
0: Deine Alternative.
1: Meine Alternative.
0: Ja, okay. Das ist gute Alternative, ja. So, aber jetzt erstmal Jul.

0: Hello, bin wieder da. So. Also, hallo, liebes Strafzeitteam. Ihr seid die Besten für unser Ohr. Ich warte stets auf eure Sendezeit. Entschuldigung. Und danke herzlich für eure Bemühungen. Sehr gerne. Wir sind schon verurteilt und warten nur auf unsere Verlegung. Natürlich grüße ich erstmal die komplette U-Haft und die ganzen Banditen. Mit einem Zwinkersmiley. An alle Frauen schöne Grüße und was haben wir gelernt? Privet? Privet ist Russisch, wir haben es gegoogelt.
1: Genau, wir haben es gegoogelt. Ja. Heißt umgangssprachlich Hallo oder Hi.
0: Also, ich hoffe, wir haben das jetzt auch richtig ausgesprochen.
1: Privet.
0: An alle Jungs, die mich kennen, von mir, Salam Pazanam. Okay, was auch immer, das haben wir nicht gegoogelt. Komme demnächst aus Strafhaft. Raucht mal weniger Papier, alle. So steht's da, genau so. So, und dann haben wir hier, falls ihr noch Platz habt für Wunschmusik, würde ich mir für alle Mamis da draußen und drinnen, also warte mal, von Tupac Dear Mama wünschen. Das ist der, also,
1: aber was ist da?
0: Ja, warte mal, da habe ich, nein, das ist der nächste. Aber das ist ja auch cool, Tupac, also Dear Mama, ne, kennen wir. Halt, aber dann kommt ja dann der nächste, weil das ist, ich glaube, dass die zusammengehören. Ja, also. Die können schon zusammen, oder? Die Schrift ist schon so gleich.
1: Mach mal.
0: Okay, also gut. Hallo, liebes Strafzeitteam. Hier die netten Männer von Haus B, Zelle 105. Ja, das ist der gleiche Smiley, also es ist auch der gleiche. Also mein Beifahrer, der wahre Barbare und ich bedanken uns bei euch für eure Geduld und Zeit. Ich würde gerne mein Mädchen grüßen. Mein kleiner Sonnenschein, du sollst wissen, dass ich dich mehr als gerne an meiner Seite habe. Aber ich hoffe jetzt gerade nicht. Du bist das Beste, was mir in den letzten Jahren passieren konnte. Danke für deine Aufrichtigkeit und deine Loyalität gegenüber mir. Ich küsse dich, fühle dich ganz, ganz kräftig umarmt von mir, dein Mann. Und dann, hier haben wir noch den Musikwunsch, Busta Rhymes. Und der Song heißt, ich lese ihn jetzt richtig vor, ja? Baby, if you give it to me. Und da steht noch ein fettes Danke da. Also jetzt kommen mal zwei schon.
1: Ja, wir spielen als erstes den Busta Rhymes.
0: Ist mir egal, die sind beide cool.
1: Ja, okay, den zweiten muss ich auch noch raussuchen.

0: So, ja, wir wären beim Vorlesen, so, Frau Caro. Ja, na, ich habe ja nichts mehr. Na, du nimmst mir ja alles weg.
1: Ja, ich nehme alles weg, weil ich da Bock drauf habe. Also, jetzt kommt wieder ein Brief. Weil ich sage, es ist voll die süße Schrift mit so richtig dicken, fetten I-Punkten. Also, okay, das ist nummeriert. Gott sei Dank hast du es nummeriert. Okay. Also, hallo Strafzeit-Team. Erstmal will ich sagen, es ist sehr sozial von euch, jeden Sonntag unsere Seele spüren zu lassen. Denn es gibt einfach nur Power und lässt uns 2 Stunden abschalten von diesem Raum, den wir Zelle nennen. Jetzt komme ich zu den Grüßen. An alle, die mich kennen, es geht in die Strafhaft C, B, D und E. Besondere Grüße gehen an Einur Haus E. Vergiss nie, was wir alles zusammen getan haben. Was auch immer das ist. Was ich für dich alles gemacht habe und wie ich zu dir stand. Denn du warst und bist kein Fremder für mich. Denn du bist Familie, Junge. Vergiss das nie. Behalte es immer in deinem Hinterkopf. Ich wünsche dir und deiner Familie nur das Beste, von tiefstem Herzen. Keiner kennt dich so gut wie ich. Drum sage ich dir, du wirst es schaffen, ein neues Kapitel aufzuschlagen. Die Hürde zu überstehen. Und dann steht hier, bitte den Brief nur mit meinem Nicknamen vorlesen, und zwar der wahre Barbare. Okay.
0: Der wahre Barbare.
1: Ja, ja, und dann soll ich noch, Inshallah, wird alles gut, der mit der 13 im Gesicht. So, das war jetzt mal Nummer 1. Da steht auch 1 drauf. Und dann habe ich hier noch Nummer 2. Ach ja, und da kommt noch, ich weiß jetzt echt wieder nicht, was das für ein Künstler ist. Heißt es Nevacha oder Nevacha, keine Ahnung. Aber das Lied heißt auf jeden Fall Pegasus, das kommt jetzt gleich. Und ja, der Dieter hat es auch, weil da steht, hoffe ihr habt's. Haben wir. Und dann haben wir hier noch Brief 2, also hallo Strafzeitteam. Ich wollte nur noch den Brief loswerden, bevor ich nach Amberg verlegt werde. Also wahrer Barbare, du gehst wohl nach Amberg, so, so. An alle, alles Gute, viel Geduld, Kopf hoch, eure Zeit kommt noch. Dann seid ihr frei und ich hoffe, ihr seid dann auch für immer frei. Ich wünsche mir das Lied Enemy, also von, ich glaube, der Künstler ist Enemy und das Lied heißt Simonetta.
0: Ja, ja, Simonetta Vespucci oder irgend so. Also es könnte auch andersrum sein. Ne?
1: Auf jeden
0: Fall
1: steht noch da, danke, bleibt gesund und Gott schütze euch,
0: genau.
1: Der wahre Barbare.
0: Wir haben noch ein paar Grüße für den Peter, aber da schaffen wir die Songs nicht mehr. Wer war das alles, wer da noch geschrieben hat?
1: Pass auf, ich lese den Peter jetzt vor. Ich lese jetzt die, weil wir haben jetzt noch 5 Minuten.
0: Ja,
1: genau. Also was wir schaffen, das schaffen wir. Was nicht, dann sorry. Aber ich lese auf jeden Fall die Peter-Mails noch vor. Also, hallo mein Sohn, ich liebe dich. Ich bin deine Mama und ich habe dich auf die Welt gebracht. Ich werde immer für dich da sein, halt die Ohren steif und wir vermissen dich. Ich wünsche mir für meinen Sohn Peter, ja, da kommt jetzt dann der Liederwunsch, Barry Manilow, Copacabana.
0: Okay.
1: Und dann haben wir noch einen Gruß vom Papa an den Peter. Also ich bin's Papa, ich wünsche meinem Sohn viel Kraft in der JVA, ich vermisse dich sehr und ich wünsche mir, dich bald zu sehen. Es grüßt dich dein Vater und er wünscht sich das Lied Fats Domino, Blueberry Hill. Und dann haben wir noch an den Peter vom Bruder, hallo mein Bruder, ich bin's dann, von der Schwester, aha, hallo mein Bruder, ich bin's Daniela, ich vermisse dich, beim nächsten Besuch bin ich dann wieder dabei, dann sehen wir uns und ich wünsche mir das Lied für meinen Bruder von Tina Charles, I love to love.
0: I love to love. Ja, fast live gesungen, aber dazu kommen wir nicht mehr.
1: Wunderschön,
0: ja, ja, wunderschön, ich weiß, genau. Also, wir verabschieden uns bis zum nächsten Mal, machen Winge, Winge und spielen jetzt noch so weit wie möglich Musik für euch. Und gleich im Anschluss könnt ihr gleich dranbleiben, weil wir haben heute eine Strafzeit-Sondersendung. Wir waren wieder beim Treffpunkt e.V., wie immer am 5. Sonntag im Monat und hatten ein tolles Thema. Immer nämlich den Entlassungstag. Hört euch das an. Das war wirklich ein tolles und interessantes Gespräch dort wieder. Und ja, wir verabschieden uns. Danke, Caro, dass
1: sehr
0: du
1: gerne.
0: Da warst. Bis bald.
1: Sehr gerne.
0: Und
1: sehr gerne.
0: Hier erfährt man wieder Neues. Ich sage euch, das wird alles verwurstet.
1: Ja, sonst sehen wir ja
0: durch dann. Also dann, bis bald. Ciao, ciao.
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1: Der fünfte Sonntag im Monat, und da haben wir in der Strafzeit seit geraumer Zeit eine wunderbare Kooperation mit dem Treffpunkt e.V. Der Treffpunkt e.V. ist eine Beratungseinrichtung für Menschen in Haft, aber auch deren Angehörige. Und wir suchen uns jedes Mal ein Schwerpunktthema raus, über das wir sprechen mit dem Treffpunkt e.V., einfach um euch Informationen zu geben, die ihr vielleicht sonst nicht so einfach bekommt. Und da freue ich mich heute, dass wir mit der Stefanie sprechen. Und ja, begrüße euch alle zur Sendung und sag Hallo Stefanie.
2: Hallo Maggie, schön, dass ich da sein darf.
1: Jawohl, ja, wir sind ja heute bei euch, also falls es akustisch ein bisschen ungewohnter klingt, wir haben uns heute entschieden, mal in den Treffpunkt selber zu gehen. Wo seid ihr denn eigentlich zu finden, wenn man mit euch sprechen will?
2: Also wir sind zu finden in der Fürther Straße 212, gleich gegenüber vom ehemaligen Quellegelände und U-Bahn-Haltestelle Eberhardshof. Da sind wir unmittelbar zu finden. Und natürlich, wenn man Treffpunkt Nürnberg eingibt auf unserer Webseite, da findet ihr alle unsere Kontaktdaten. Und da stehen wir, wie gesagt, vor allen Dingen in erster Linie erstmal den Angehörigen zur Verfügung, weil die natürlich uns einfach anmailen, anrufen, bei uns reinschneiden können. Den Inhaftierten ist das ein bisschen, fällt das ein bisschen schwerer, den unmittelbaren Kontakt zu uns aufzunehmen. Aber den kriegen wir auch hin.
1: Genau, das macht ihr ja auch. Also da haben wir ja, wir hatten ja jetzt schon die Annika und die Aileen waren ja auch schon bei uns. Und die
3: liebe Grüße
1: ganz
3: auch.
1: Ganz liebe Grüße
3: ganz
1: auch.
3: Ganz liebe Grüße.
2: Da würden sie sich freuen.
1: Ja. Und genau, daher wissen wir, dass ihr ja auch in die JVA mit reinkommt, auch da Angebote macht oder auch eben die Angehörigen mit begleitet zum Teil. Also gerade wenn es um Kinder geht, die mal mit rein drücken sollen, da habt ihr einfach ganz tolle Konzepte mittlerweile entwickelt.
2: Ja.
3: Vielleicht gleich am Anfang. Können die betroffenen Familien, müssen die einen Termin machen oder können sie einfach so kommen?
2: Also natürlich freuen wir uns über jeden, der sich bei uns vorher ankündigt, weil wir sind jetzt zwar im Moment in der Beratungsstelle drei Kolleginnen, aber wir sind natürlich auch nicht immer im Büro, weil wir viele Angebote in der Haft machen. Und deswegen freuen wir uns, wenn jemand einfach vorher durchklingelt oder uns eine E-Mail schreibt. Aber wir sind eigentlich für jeden, der vor allen Dingen gerade eine große Not oder eine Krise hat, ne, sind wir unmittelbar erreichbar. Also da würde ich jetzt mal behaupten, dass jeder, der wirklich großen, akuten Bedarf hat, bei uns fast sofort bei uns auch ein Ohr findet und ein Gesprächspartner.
3: Ich denke gerade, das ist ja unglaublich wichtig auch für die Familien, denn oft sind da Hemmschwellen da. Es ist einfach Hemmschwellen, manche überlegen und ja, finden dann kurzfristig irgendwo den Entschluss, ich gehe jetzt doch mal hin. Und daher diese Frage, weil für viele ist das der sofortige Zugriff einfach wichtig. Und weil das Problem ist dann akut und dann nützt manchmal ja ein Telefonat nicht, sondern man möchte irgendwo besonders uns schnell geholfen werden.
2: Ja, und man kann das auch, weil du von Hemmschwelle sprichst, man kann das ja natürlich auch anonym machen. Ne? Man kann kommen und nur seinen Vornamen oder seinen erfundenen Namen theoretisch auch sagen. Aber wir sind natürlich gebunden an eine Schweigepflicht. Das ist alles vertraulich, was wir besprechen. Und man muss halt auch nochmal betonen, wir sind genau diejenigen, mit denen die Erfahrung haben, die Leute, die in dieser Situation sind, gut zu begleiten, weil das unser täglich Brot und unser Job ist. Wir kennen uns aus mit den Krisen dieser Art und dann können wir in Ruhe das durchbesprechen. Und da braucht keiner gehemmt sein. Und selbst die, die vielleicht am Anfang Hemmungen haben, öffnen sich dann und kriegen zumindest auch mal Orientierung. So, wie geht's weiter? Was sind jetzt die nächsten Schritte? Um was muss ich mich kümmern? Oder auch einfach nur erstmal abladen und sich vielleicht auch beruhigen lassen. Zu einem gewissen Grad natürlich. Ja.
1: Man kann dann natürlich auch mit dir sprechen. Ja. Hier im Treffpunkt. Erzähl doch mal kurz, was sind denn so, hast du so Schwerpunkte hier und genau, für was bist du im Endeffekt zuständig?
2: Also, ich bin so wie meine Kolleginnen auch natürlich für für die Beratung zuständig von Angehörigen, aber gleichermaßen für die Beratung der Inhaftierten. Ich, genauso wie meine Kollegin, führe diverse Angebote durch. Also ich kann das ja mal aufzählen, was ich mache. Abgesehen von der Beratung hier im Treffpunkt leite ich die Vater-Kind-Gruppe hier in der Strafhaft. Ich leite eine Männergesprächsgruppe in der Strafhaft. Ich führe die Familienberatung in der Haft mit den Inhaftierten durch. Ich bin ganz viel natürlich hier auch am Telefon oder vor Ort, um mit Angehörigen dann zu sprechen. Gerade wenn es darum geht, es gibt die Möglichkeit, dass die Kinder den Papa vielleicht in der Haft auch im Rahmen einer Vater-Kind-Gruppe besuchen oder begleitete Einzelbesuche zu bekommen. Also das sind alles so meine Aufgaben. Und dann gibt es noch eine spezielle Gruppe, die ich betreue. Das ist die Elterngruppe hier. Das ist eine Gesprächsgruppe für betroffene Eltern, deren Kinder in Haft sind. Also erwachsene Kinder natürlich, aber das ist nochmal eine sehr spezielle Form von Betroffenheit, wenn es Eltern sind, deren Kinder in Haft sind.
3: Klingt nach viel Arbeit.
2: Es ist viel Arbeit. Es ist viel Arbeit und tatsächlich, heute, bevor ihr hier angekommen seid, hat in einer Tour das Telefon geklingelt und und es gibt so Tage, die sind dann wirklich besonders voll und manche Tage sind dann aber auch natürlich sehr routiniert. Also solche und solche.
3: Ich kann mich an ein Gespräch mit der Eileen damals erinnern. Ich glaube, gerade so diese Vater-Kind-Gruppe, wie viel gab es da insgesamt? Ein oder zwei?
2: Also es gibt eine Vater-Kind-Gruppe hier in Nürnberg in der Strafhaft. Es gibt eine Vater-Kind-Gruppe in der U-Haft. Und es gibt theoretisch eine Vater-Kind-Gruppe in Erlangen in der sozialtherapeutischen Einrichtung. Und es gibt theoretisch auch noch eine Vater-Kind-Gruppe in Bayreuth.
3: Mhm. Ja. Aber natürlich für die Anzahl der Insassen bzw. der Inhaftierten natürlich eigentlich viel zu wenig, weil natürlich die Zahl, glaube ich, auch immer begrenzt ist bei diesen Gruppen.
2: Die Zahl der teilnehmenden Väter an den Gruppen ist begrenzt. Zum Beispiel dürfen in meiner Vater-Kind-Gruppe nur 5 Väter teilnehmen mit deren dazugehörigen Kindern. Das hat einfach mit der Raumgröße auch zu tun. Also man muss sich dann vielleicht vorstellen, dass man dann auch irgendwie 15 Personen dann ist, ja, oder bis zu 15 Personen. Und dann wird es schon mal schnell voll und wuselig. Aber das heißt nicht, dass unsere Gruppen auch immer permanent voll sind, weil die Väter, die daran teilnehmen können, müssen erst mal in so einem Status sein, wo sie keinerlei Beschränkungen haben und dass sie teilnehmen dürfen. Und natürlich müssten auch die Kinder in der Nähe sein und nicht weiter weg wohnen. Oder die Familienverhältnisse müssen auch so gut sein, dass getrennte Kindsväter und Mütter so kooperieren, dass man Kinder in dieser Gruppe auch teilnehmen lässt. Ne?
1: Ja, Ist ja nicht immer zwangsläufig so, dass das reibungslos oder gut ist. Ich sag's immer, wenn man getrennt ist oder so, dass es ja auch eben ohne Haft schon oft schwierig ist,
2: ja, nach Absprachen. Genau, und dann Haft macht es dann wirklich noch mal schwieriger, ja, muss man echt sagen. Das erschwert das dann zusätzlich. Aber wie du sagst, eine Trennung ist ohnehin schon immer in der Regel eher kompliziert, als dass es einfach ist. Und das bedeutet natürlich auch immer für die Kinder unmittelbare Auswirkungen. Ne? Mhm. Insofern sind wir immer froh, wenn es uns gelingt, die Familien im Rahmen zum Beispiel von diesen Vater-Kind-Gruppen oder Einzelbesuchen zusammenzubringen. Und das gewährleistet eigentlich, ne, dass die Verbindung gehalten werden kann, dass der Kontakt da ist, dass man einfach informiert ist, was ist bei den Kindern so los. Und das ist jetzt, sage ich jetzt mal, eine ideale Voraussetzung, um dann irgendwann nach der Haft auch wieder in die Familien zurückzukehren, wenn sie denn noch heile Familie sind und eine Familieneinheit, die zusammen wohnt. Aber auch, man kehrt natürlich auch trotzdem zurück, selbst wenn man getrennt ist, dann bleibt man immer noch der Papa oder die Mama und muss dann wieder sich ein bisschen einordnen in dieses Familiensystem, ne?
1: Ja, das sich dann halt einfach etabliert hat und etablieren musste natürlich auch. Ne?
2: Also ja, ist ja klar, ganz genau.
1: Kann ja nicht so weitergehen.
2: Ja.
1: Genau, das ist schon unser Thema, unser Stichwort. Da reden wir gleich drüber. Wir machen ein bisschen Musik. Es geht eben heute im Endeffekt um die Situation, was ist denn nach der Entlassung? Mhm. Also ich komme raus aus Haft. Ich glaube, wir sprechen wieder eher auch von den Männern, oder?
2: Ja.
1: Weil es halt, haben wir ja jetzt auch schon öfter gehört, oft ja, mehr Männer in Haft sind.
2: Ja, über 95%.
1: Ja, genau.
2: Insofern sprechen wir
1: ja hauptsächlich von Männern.
2: Sie mögen es uns verzeihen, aber
3: also ich gebe den Freibrief jetzt.
2: Sind, ja. Okay, alles klar.
3: Alles gut.
1: Ja. Genau. Und dann schauen wir mal, wo es uns hinführt.
3: Exactly. Good.

0: Wenn Menschen in Haft gehen, dann ist das natürlich immer eine besondere Situation, vor allem für das Umfeld. Und was aber auch manchmal ein bisschen zu kurz kommt, ist, wenn Menschen aus der Haft wieder entlassen werden, dann ist das auch wieder eine sehr besondere Situation für das Umfeld. Denn in der Regel hat sich, was wir gerade schon gesagt haben, ein System dann schon etabliert, eben ohne den Menschen. Und ja, da schaut es dann manchmal ein bisschen kriselig aus. Wie ist es da? Da sprechen wir heute mit der Stefanie vom Treffpunkt drüber. Was gibt's denn vielleicht ein paar To-Dos oder ein paar Eckpunkte, an die man sich vielleicht ein bisschen halten könnte, an die man, die man sich vielleicht vorher noch zu Gemüte führen könnte, damit es ein bisschen weniger holprig vielleicht wird, dieser Wiedereinstieg ins normale Leben, in Anführungsstrichen.
1: Also natürlich gibt es dafür kein Rezept. Ne? Wenn es so einfach wäre, dann das wäre schön, sagen wir mal so. Und jede Familie ist ja absolut nicht vergleichbar mit einer anderen Familie und hat so ihr ganz eigenes System und ist vielleicht größer oder kleiner, wie auch immer. Man muss natürlich überlegen, war vorher quasi ein gemeinsames Wohnen da oder war es schon getrennt auf Paarebene? Waren die Kinder klein? Sind sie jetzt größer? Ne? Wie lange war die Haftdauer? Also man kann das nicht so ganz pauschal und einfach beantworten. Ich denke, am wichtigsten ist es, sich bewusst zu machen, also wirklich dieses Bewusstsein zu haben, es ist Zeit vergangen. Und in der Regel sprechen wir ja jetzt nicht von Haft, wo jemand nur mal kurz weg war, sondern angenommen, es sind jetzt einfach ein paar Jahre vergangen. Dann hilft es, sich bewusst zu machen, da ist ganz viel im Außen passiert, ohne mich. Ohne mich als derjenige, der jetzt für eine Zeit lang wirklich weggesperrt war. Und vielleicht weiß ich auch gar nicht so viel, also ich weiß vielleicht so oberflächliche Informationen, aber das Feeling dafür, wie der Alltag sich draußen gestaltet hat, mit welchen Herausforderungen, das weiß ich vielleicht gar nicht so. Und ich denke, das Allerwichtigste ist, besonders offen zu sein dafür, was einen draußen erwarten könnte. Ja, also dass wirklich viele Veränderungen da passiert sein können.
2: Wenn jetzt der Kontakt während der Haft, also sprich Besuche etc., ich glaube einmal im Monat, das ist glaube ich so der Besuchstermin, ist ja eigentlich kaum nennenswert. Wenn einmal im Monat ein Kontakt da ist, innerhalb dieser Zeit, wie lange ist ein Besuchstag?
1: Also in der Regel sind die Besuche von einer halben bis einer Dreiviertelstunde anzusetzen. Das sind dann diese Regelbesuche. Und das kann dann bis zu zwei oder dreimal im Monat sein. Diese Möglichkeiten, wenn die Kinder reinkommen, entweder in Form von einem Einzelbesuch oder im Rahmen von so einer Vater-Kind-Gruppe, das ist dann ein bisschen was anderes, weil das gilt als Sonderbesuch und wird nicht auf diese Regelbesuchszeit angerechnet. Und für die Vater-Kind-Gruppe beispielsweise heißt es hier in Nürnberg in der Strafhaft alle zwei Wochen zwei Stunden. Das ist schon mal deutlich mehr als jetzt so ein Regelbesuch. Und da ist die Situation auch die, dass dann die Kinder exklusiv mit den Vätern Zeit verbringen. Ne? In einem Regelbesuch gehen dann vielleicht auch mehrere mit. Ne? Mutter oder also die Kindsmutter mit einem Kind und vielleicht noch dem Bruder des Inhaftierten oder wie auch immer. Und dann gibt es da ja auch oft vielleicht auch Organisatorisches zu besprechen. Man kann das Wichtigste nur besprechen. Insofern ist es schön und eine bessere Ausgangssituation, wenn die Väter und die Kinder schon so ihren Kontakt pflegen konnten, also ganz exklusiv. Das ist natürlich eine schönere Ausgangssituation. Wichtig ist es aber auch für Väter, die jetzt weniger Kontakt zu ihren Kindern haben, dass sie sich aber auch interessieren. Also für die Dauer ihrer Haft muss das Elternteil, das weg ist, sich immer auch selbst bemühen um diesen Kontakt. Also man darf da nicht die Haltung haben, na, mir schreibt ja keiner und mein Kind rührt sich nicht und wie auch immer, sondern die Initiative muss immer auch vom Elternteil da sein. Ich muss mich erkundigen, bei wem auch immer, wie geht's meinen Kindern, wie geht's der Familie. Also diese Verpflichtung kann ich einem Inhaftierten nicht abnehmen, auch im Rahmen seiner Möglichkeiten sich wirklich zu bemühen. Ob das jetzt mit Briefe schreiben oder eine Postkarte oder Telefonate. Also man muss versuchen, alles auszuloten an Kontaktmöglichkeiten, die man bekommen kann, zu nutzen, um sich dann vielleicht später, wenn man dann in die Familie zurückkehrt, nicht mangelnde Initiative vorwerfen lassen zu müssen. Ne?
0: Ja.
1: Ja.
2: Jetzt ist es ja schön, weil das Angebot ist da. Aber es ist natürlich auch für den Inhaftierten so, er kommt zum einen in diese relativ kurze Zeit, Vater-Kind-Gruppe etc. oder auch die sonstigen regulären Besuche, aber der Zeitraum ist natürlich extrem kurz.
1: Ja.
2: Ne? Also wir kennen das selber von Sendungen, wir quatschen, 2 Stunden rum ist
1: sind
2: es.
1: Weg.
2: Ja? Jetzt ist es natürlich so, wenn der Inhaftierte dann wieder zurückkommt in eine Zelle, und wir sprechen ja, ich nehme jetzt nur das Wort Inhaftierte in den Mund, weil wir sprechen von 90% Männern ja, oder sogar noch von einem höheren Prozentsatz. Er hat natürlich während dieser Inhaftierung, die er allein in der Zelle verbringt, einen ganz anderen Background. Er kommt ja in eine ganz andere Welt zurück.
1: Ja.
2: Ja, wie sind denn da die Möglichkeiten für den Inhaftierten, irgendwo einen Draht zu bekommen, wie kann ich mich verhalten, wie drifte ich nicht ab in diese Sonderwelt, sage ich mal, in Anführungs- und Schlusszeichen, sondern behalte das auch im Kopf, ja, dass ich außen eine Familie habe, dass ich Kinder habe, etc. Eltern, auch eine ganz wichtige
1: Rolle. Ja, klar. Also ich würde mal sagen, das hängt natürlich ganz stark auch von einem einzelnen Charakter ab. Ja, ich glaube schon, dass man auf sehr verschiedene Weise damit umgehen kann. Und dass es Haft natürlich auch nicht gerade einfach macht, die Dinge,

0: dachte, das Kind hat jetzt, keine Ahnung, erste Klasse, lernt jetzt irgendwie das Lesen und das Schreiben. Also es gibt Möglichkeiten, sich darauf einzulassen, aber man muss das auch aktiv nutzen. Ne? Also man kann nicht davon ausgehen, dass man die Informationen immer nur von außen bekommt, sondern das muss wirklich ein Geben und ein Nehmen sein. Und sicherlich gibt es auch Menschen, denen es schwerfällt, einen Brief zu schreiben, denen es schwerfällt, ein Bild zu malen oder denen es schwerfällt, sich vorzustellen auf die, ja, was das Kind da jetzt draußen im Alltag macht oder die Familie. Also es geht jeder ein bisschen anders damit und manche gehen in den Rückzug, manche versuchen sich auszutauschen. Wir haben im Rahmen von dieser Vater-Kind-Gruppe immer noch das Angebot, dass wir nur mit den teilnehmenden Vätern an dieser Gruppe einmal im Monat das reflektieren. Das, was in der Familie so passiert, was so wahrgenommen wird während den Kontakten zum Kind, Entwicklungen zu besprechen, Auffälligkeiten, wenn einem irgendwas auffällt. Also wir versuchen da noch ein bisschen immer nachzuarbeiten mit den betroffenen Vätern und immer einfach so, es hat was mit Bewusstsein zu tun. Ne? Also welche Gedanken erlaube ich mir? Manchmal muss man ja auch vielleicht sein Kopfkino wirklich tatsächlich bewusst abschalten, weil man sich dann zu viel vorstellt. Und dann, wir versuchen das ein bisschen in Bahnen zu lenken, so konstruktiv mit der Situation umzugehen, wie nur möglich im Rahmen von dieser Situation.
1: Jetzt haben wir den Fall, wir wollen uns ja heute vor allen Dingen um einen ganz besonderen Tag kümmern, und zwar der Entlassungstag. Mhm. Ein großer Augenblick für die Familie, der wird groß gefeiert in vielen Familien, aber das ist ja nur die eine Seite der Medaille. Wie kann man da unterstützen? Wie sind da die Emotionen sind ja immer hohe Erwartungshaltung, aber die Tage vergehen und eine Emotion vergeht auch.
0: Ja, genau. Also ich denke, das war jetzt ein gutes Stichwort, hohe Erwartungshaltung. Natürlich fiebern alle auf die Zeit der Entlassung hin und vielleicht ist das auch immer damit verbunden, dass man sich das Beste erhofft und vorstellt. Und gleichzeitig kann ich mir gut vorstellen, dass von allen beteiligten Seiten, natürlich der rauskommt, aber der auch draußen von seinem Umfeld und seiner Familie empfangen wird, dass da auch bestimmt viel Unsicherheit da ist. Weil einfach Zeit vergangen ist, weil man sich lange nicht mehr so unmittelbar miteinander gelebt hat, beschäftigt hat. Man hat sich sicherlich auch bei bestem Bemühen oft vielleicht auch richtig auseinandergelebt. Und ja, ich denke, man muss sich da auf alles gefasst machen, ohne das jetzt zu negativ klingen lassen zu wollen, aber ja, also ich denke, man sollte es nicht idealisieren, sondern schauen, da kommt jetzt eine neue Realität und das ist sicherlich erstmal ein Anlass zur Freude, aber es kommt bestimmt auch viele Herausforderungen mit sich und das muss man, glaube ich, gut auf dem Schirm behalten, dass das so kommen kann.

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0: In der Bar. Wir sind in der Strafzeit. Heute sind wir nicht im Sender, sondern beim Treffpunkt e.V. in der Fürther Straße und sprechen über einen wichtigen Tag in der Haft, nämlich wenn sie denn zu Ende geht. Also der Entlassungstag ist unser Thema und was wir... Ja, wie man sich vielleicht gut darauf vorbereiten kann. Sicher kann man nicht alles immer bedenken, aber ein paar Tipps haben wir hoffentlich für euch. Genau, und wir aus der Strafzeit kennen das ja auch. Ich sage immer auch, das ist immer meine Lieblingspost, ist ja immer die letzte Post. Mhm. Also wenn Leute schreiben, so, das ist jetzt der letzte Brief, und dann merken wir ja auch, wie aufregend das alles ist. Und aber auch, ganz ehrlich, zum Teil mit was für Superlativen dann da auch oft hin und her geschrieben wird. Also dieses, was wir gerade schon gesagt haben, die Erwartungshaltungen sind wahnsinnig hoch. Die Angehörigen freuen sich natürlich auch. Manchmal ist ein bisschen Angst dabei, aber manchmal ist es eben auch ein bisschen... Ich muss es ganz ehrlich sagen, gefühlt ein bisschen realitätsfremd, was wir da auch aus der Post hinaus lesen. Also eben diese Vorstellung, du kommst jetzt raus und dann ist alles anders und es ist alles ganz, ganz toll. Und dann sind wir nämlich endlich wieder zusammen und damit sind dann all unsere Probleme auf einmal verschwunden. Aber das ist schon manchmal so ein bisschen das Mindset, sage ich so, zumindest aus unserer Post. Also das ist natürlich da auch oft ein bisschen überspitzt, weil man natürlich, was schreibt man in so einen Brief? Aber ja, wir merken schon, dass da viel dann in Bewegung ist. Und denke ich natürlich auch als diejenige, die es dann vorliest, macht euch da mal vielleicht nicht allzu viele Hoffnungen oder auch unsere Erfahrungen dann natürlich auch, sage ich mal, mit Menschen, die dann wieder rein müssen relativ schnell, wo dann all diese Erwartungshoffnungen ganz, ganz schnell der Realität wieder weichen. Ja. Danke. Genau, da wollen wir ja heute mit dir, Stefanie, ein bisschen drüber sprechen, was es vielleicht einfach auch für Tools gibt oder auf was man vielleicht da auch gerade auf der emotionalen Ebene vielleicht bedenken kann und vielleicht sogar auch, was der Treffpunkt da auch noch unterstützend machen könnte oder macht. Macht, ihr macht es ja. Genau.
1: Ja, also... um jetzt das Pferd gerade von hinten aufzuzäumen, es ist sicherlich so, dass wir immer anbieten, wenn die Familien bei uns angedockt waren, ja, also wir sie beraten haben, die Angehörigen und den Vater in Haft auch begleitet haben und vielleicht die Kinder tatsächlich auch in so einem Angebot tatsächlich waren. Wir bieten immer an, kommt auch danach zu uns, und lasst euch vielleicht ein bisschen helfen bzw. begleiten, was so die Themen auch nach der Haftentlassung sein könnten. Die Realität ist so, dass wir, wenn die Haft vorbei ist, in der Regel weniger kontaktiert werden. Ja? Was aber nicht bedeutet, dass da überhaupt keine Probleme mehr vorhanden sind. Und ich will jetzt auch gar nicht sagen, dass ein draußen dann nur Probleme erwarten, das, ne, um Gottes Willen. Aber es bedeutet natürlich für einen Inhaftierten, der muss sich nicht nur in eine Familie wieder zurückfinden, sondern er muss natürlich auch so rein existenziell ganz viele Dinge regeln, die auch nicht so einfach zu wuppen sind. Und ich will es jetzt nur anreißen, ich will jetzt da auf dieses konkret Organisatorische gar nicht so tief eingehen. Also er muss sich wieder er muss sich beim Jobcenter melden, er muss sich bei der Krankenkasse zurückmelden, er muss sich um Arbeit bemühen oder vielleicht sogar um Wohnung, ja, wenn er nicht in die Familie unmittelbar zurückkehren kann. Also es sind wirklich ein Haufen Themen, die jeden, der nicht inhaftiert ist, draußen schon wirklich viel Kraft und Anstrengung kosten und man so seine sieben Sinne gut beisammen haben muss. Und dann kommt on top aber noch dazu, dass man sein familiäres Umfeld ja auch noch mit all seinen Herausforderungen oder auch schönen Erlebnissen, aber auch Verpflichtungen bedienen muss. Und das kann in der Summe ganz schön viel sein. Und bestimmt darf man darf sich das nicht so idealisiert vorstellen, ich komme raus und dann kümmere ich mich um alles und es wird alles super. Es ist eine anstrengende Zeit und kann wirklich eine Familie auch gerade zu der Anfangszeit noch mal sehr belasten. Und je mehr man das quasi als Ausgangspunkt auch im Bewusstsein hat, desto leichter tut man sich. Also es darf haken, es darf knirschen. Es darf auch so sein, dass es Konflikte gibt und Sachen einem schwerfallen. Also das ist einfach die Realität und davor darf man halt auch keine Angst haben. Und je besser man auch kommuniziert und je mehr Unterstützung man sich holt, desto besser natürlich. Aber wenn ich jetzt mal davon ausgehe, dass all die anderen Themen wie Job, Wohnung, Arbeit, wenn das schon sozusagen einigermaßen vorbereitet ist oder vielleicht auch schon geregelt ist, also wenn diese Ausgangssituation schon mal ein bisschen besser ist, dann bedeutet es immer noch, ich komme als erwachsener Mensch mit ein paar mehr Lebensjahren auf dem Buckel und ein bisschen älteren Kindern, ein bisschen älteren Frau, die jetzt ein paar Jahre lang alleinerziehend war, zurück in ein Familiensystem, was sich vielleicht schon ganz schön geändert hat, seit ich da zuletzt drin war. Und das ist das, was ich gerne so heute so betonen möchte. Man darf sich nicht vorstellen, ich komme zurück und alles ist eitel Sonnenschein. Da hat sich wirklich viel getan. Die Frau hat allein das ganze System, den Alltag gewuppt mit allem, was dazugehört. Und das ist wirklich eine Mammutaufgabe. Nur nicht nur für sich selbst zu sorgen, sondern auch für die Kinder, die dann eben plötzlich keine väterliche Bezugsperson haben. Die muss das alles auffangen. Die Frau musste sich bestimmt in den letzten Jahren um ganz viele andere Dinge kümmern, musste vielleicht alleine Hauptverdienen, ja, musste es finanziell alles ausgleichen, musste sich vielleicht einen neuen Job suchen, musste vielleicht, weil ein Verdienst weggefallen ist, in eine kleinere Wohnung ziehen, musste kleine Kinder betreuen, einen Kindergarteneingewöhnung vielleicht alleine stemmen oder eine Einschulung alleine bewerkstelligen. Das sind wirklich extrem schwierige Phasen und wichtige Phasen in so einer Familie, die womöglich total verpasst wurden. Und das wurde alleine gemacht. Es haben sich neue Kompetenzen da entwickelt, neue Stärken. Die Kinder sind älter geworden, haben vielleicht auch eine ganz andere Rollendynamik jetzt in der Familie, weil kein Papa mehr da ist. Vielleicht hat der ältere Sohn, angenommen mit 12, viel mehr Verantwortung übernommen. Also man darf das echt nicht unterschätzen, was da für neue Dynamiken vorhanden sind. Und da schaut man sich, glaube ich, schon ganz schön um, wenn man dann plötzlich wieder zurückkommt und feststellt, ach, da ist so viel passiert. Und meine Kinder haben so viele neue Kompetenzen, die können ganz andere Sachen, sind vielleicht auch reifer geworden, älter geworden, haben ihre eigenen Themen und ihre eigene Lebensumwelt. Und da muss man sich erstmal wieder reinfinden und auch sich einfühlen als Papa. Was ist da passiert? Vielleicht kommt man auch zurück und hat Teenager zu Hause, die per se schon mal, wo ich jetzt sage, das ist jetzt per se schon mal eine herausfordernde Lebensphase. Vielleicht schlägt einem ja auch Wut entgegen oder Ärger. Ja, Mensch, du warst jetzt so lange nicht da. Und es kann alles sein. Und ich denke, das muss man wirklich bedenken und auf dem Schirm haben. Es kann durchaus einfach schwierig werden, holprig. Und man sollte möglichst offen sein und dann auch mit einer Haltung zurückkommen, sich das als erstmal anzugucken, nicht davon auszugehen, okay, ich komme zurück und nehme meine alte Rolle wieder ein. Vielleicht muss ich mich da anpassen.
2: Ja, ja, die Hierarchien haben sich ja dann auch innerhalb der Familie entscheidend geändert.
1: Ja, voll. Ja,
2: es ist egal, ob du kleine Kinder hast oder dann pubertierende Kinder oder.
1: Ja.
2: Es ist ein ganz anderer Flow in einer Familie,
1: voll.
2: Weil eine Person fällt einfach. Jetzt kommt diese fehlende Person zurück
1: ja
2: in eine, ich sage mal, in eine Struktur.
1: Mhm.
2: Ja, die hat den letzten, ich sag mal, 3-4 Jahre eigentlich nichts zu sagen gehabt.
1: Ja. Ja,
2: und will jetzt natürlich seine Persönlichkeit oder ihre Persönlichkeit da auch mit reinbringen. Mhm. Schwierig. Wie kann man natürlich, das ist natürlich das Beschäftigen damit, dass man auf Probleme stoßen kann. Aber wie ist es denn, wie kann die Familie von außen den Inhaftierten damit noch unterstützen?
1: Also ich denke, die größte Unterstützung liegt darin, die Dinge auch offen anzusprechen. Ja? Natürlich muss dann jeder beteiligte Erwachsene so kritikfähig sein oder so reflektierfähig sein, um auch was anzunehmen. Hört zu, es hat sich jetzt Folgendes geändert. Vielleicht ist ja auch eine ganz hohe Erwartung bei der angehörigen Familie draußen an den Vater, den er gar nicht so unmittelbar erfüllen kann. Ja? Jemand, der jetzt da plötzlich wieder mithelfen soll und entlasten soll, aber vielleicht gar nicht mehr weiß, was er jetzt da machen soll. Also wird das jetzt von den Kindern so angenommen, wenn er jetzt da plötzlich wieder so mithilft oder miterzieht, wie auch immer. Da hat sich viel geändert und ich glaube, die Kommunikation ist in dem Moment wirklich das Allerwichtigste, um aufkommende Konflikte einfach immer zu besprechen. Also ich glaube, das ist das A und O. Das kann man aber genauso übertragen auf andere Familien, wo jetzt die Inhaftierung nicht erschwerend hinzukommt. Also es ist eh schon schwierig, immer so die Rollenverständnisse in Form von wir reden miteinander mal auch zu benennen. Aber ich glaube, das hilft enorm, wenn man ausspricht, wie es einem geht damit.
2: Mhm.
1: Ja, also und es darf da auch, das ist so, was wir gerne immer unterstreichen, jedes Gefühl ist auch erlaubt. Also es darf natürlich, ne, allen voran die Freude, dass derjenige wieder da ist. Aber dass es einfach auch Unsicherheit mit sich bringt oder auch Konflikte mit sich bringt, einem Gefühle entgegenschwappen, die man nicht so einordnen kann. Aber diese Gefühle haben alle ihre Berechtigung, ja, und die muss man auch zu einem gewissen Grad annehmen können. Und ich glaube, das ist die größte, die größte Stellschraube, um es einigermaßen gut hinzukriegen. Redet miteinander, benennt die Dinge beim Namen. Es hat sich viel geändert. Was erwarte ich? Was erwartest du? Was brauchen die Kinder? Je älter ein Kind ist, desto mehr kann auch das Kind sagen, hör mal zu, du brauchst mir jetzt nicht mehr helfen, meine Schuhe zu binden. Keine Ahnung, vielleicht ist dann die Konfrontation das Medienverhalten, wie auch immer. Und der Papa weiß gar nicht, was so Sache ist und was ist da in der Zwischenzeit alles passiert an Entwicklung. Das ist auch ohne Haft schon. Ja, allerdings.
2: Da bin ich raus
0: aus dem Spiel.
1: Ja, aber es sind so viele Faktoren, die da eine Rolle spielen. Ich kann sie gar nicht alle benennen. Wahrscheinlich vergesse ich hier etliche Facetten, aber das Wichtigste ist, sich immer wieder vielleicht so zurückzunehmen und die Dinge mit ein bisschen Distanz zu betrachten. Okay, was hat sich jetzt geändert? Was ist jetzt meine neue Rolle? Komme ich damit klar? Komme ich nicht damit klar? Kann ich es vielleicht aussprechen? Kann ich es besprechen? Kann ich meine Kinder befragen? Also ich glaube, je mehr Beteiligung und Rückfragemöglichkeiten, desto besser für alle.
2: Was mich noch interessiert, können da vielleicht auch Eltern, egal ob es jetzt Schwiegereltern oder eigene Eltern sind, sowohl für den Inhaftierten als auch für die draußen gebliebenen oder Verbliebenen, eine wichtige Rolle übernehmen?
1: Natürlich. Also je besser die familiäre oder nicht, je stabiler das familiäre Umfeld und vielleicht auch umso, je größer das familiäre Umfeld, Onkels, Tanten, Cousins, Eltern, Schwiegereltern, wie auch immer, desto mehr verteilt sich ja auch dann, ich sag jetzt mal, nicht eine Verantwortung, aber zumindest so ein Netzwerk, wo man sich anvertrauen kann, wo man unterstützen kann, wo man in Bezug auf bestimmte Themen vielleicht mal mit dem lieber sprechen kann, weil man mit der eigenen Partnerin nicht darüber sprechen kann. Also, aber das muss man auch suchen und pflegen natürlich. Ja? Also das ist so ein, man kann nicht erwarten, dass jeder immer auf dem Schirm hat, wie es dem anderen gerade so geht.
2: Wir vertiefen das dann gleich nochmal und machen jetzt dann nochmal eine kleine Pause.
0: Sehr gern.
2: Ich muss was trinken.
1: Ja.

0: Wir sprechen heute über etwas eigentlich Wunderschönes, nämlich den Entlassungstag mit dem Treffpunkt e.V. mit der Stefanie und haben gerade schon festgestellt, ja, es gibt keinen Baukasten. Wir wollten ein paar Tools bei dir rauskitzeln, aber es ist natürlich jede Familie komplett unterschiedlich und jede Situation ist komplett unterschiedlich. Manchmal gibt es gar keine Familie mehr oder eben nur spärlichen Kontakt. Das ist natürlich auch wieder ganz unterschiedlich. Und wir wollen ein bisschen über diese emotionalen Hürden sprechen oder auch diese ambivalenten Gefühle, die da einfach auch oft vorherrschen, wie ich werde eben entlassen. Ich freue mich auf meine Kinder, auf meine Familie, auf mein Umfeld, aber gleichzeitig gibt es natürlich auch viele Ängste, denke ich mal, also auch gerade von den, die draußen geblieben sind. Wie kriegen wir die Freude und Angst? Ich würde es jetzt Angst nennen oder einfach Aufregung natürlich auch. Es sind da einfach an dem Tag oder vor allem in den Wochen danach, und die es dann, die oft eben essentiell sind. Weil ich glaube, es gibt eine Statistik auch, wenn jemand zurück muss oder seine Haft quasi nur kurz unterbrechen, dann passiert es innerhalb der ersten Wochen. Also das ist oft, ne, wenn Täter wieder rückfällig werden, dann passiert das sehr schnell und das ist nicht was so wie, oh, 3 Jahre später, gibt es natürlich auch, aber in der Regel ist es dieses, ja.
1: Vor allen Dingen, wenn man in sein gleiches Umfeld sozusagen zurückkehrt und da weitermacht, wo man vielleicht, womit man sich vorher beschäftigt hatte auch. Ne? Und deswegen ist es so wichtig, den Fokus echt auf was anderes zu legen. Also ein wesentlicher Faktor für Resozialisierung ist einfach im ersten Schritt ein stabiles familiäres Umfeld. Und dafür muss man sich ganz schön anstrengen. Ja? Und wenn man jetzt davon ausgeht, es kommt ein inhaftierter Papa raus, dann ist vielleicht der erste Tag, so wie du jetzt sagst, der Entlassungstag ist vielleicht ein Tag der Freude und wow, super Freiheit und ich kann jetzt wieder machen, was ich will. Aber die Realität holt einen dann unmittelbar schon in den nächsten Tagen und dann natürlich auch in Wochen und Monaten ein. Es gibt einen Haufen, um den man sich kümmern muss. Vor allen Dingen ist es ein totales Kontrastprogramm. Vorher habe ich einen geregelten, sehr strukturierten Knastalltag, ja, wo die Dinge sehr reglementiert sind, wie ich was machen kann und wann. Und jetzt plötzlich komme ich raus und muss mich an was ganz Neues anpassen. Und vielleicht ist das ja auf den ersten Blick strukturlos, weil ich kann, wenn ich jetzt nicht gerade in die Arbeit gehen muss und nicht gerade Kinder habe, die morgens fertig gehen zur Schule, vielleicht ist das erstmal, also man kann theoretisch erstmal machen, was man möchte, und das ist natürlich auch nochmal schwer, da anzukommen.
0: Das ist nicht immer nur schön.
1: Nee, das ist nicht immer nur schön, wenn man dann so ganz ohne Struktur ist, weil man sich dann schnell verzettelt, glaube ich auch. Ne? Und deswegen auch da muss man sich drauf einstellen, es ist wirklich ein brutaler Switch. Ich komme von einer Zelle, sage ich jetzt mal, wieder raus in die Freiheit und bin unbegrenzt, ja. Und damit muss man erstmal umgehen. Und ich denke, dann prasselt natürlich sehr viel auf einen ein. Man könnte jetzt sich nicht nur auf die Familie konzentrieren, sondern man könnte sofort auch mit Freunden und Großfamilie und ich weiß nicht was sich beschäftigen, neben den ganzen anderen Dingen, die man noch zu regeln hat. Aber ich glaube, es ist, dass man gut daran tut, wenn man sich dann konzentriert auf wenige Sachen, und das wäre aus meiner Sicht jetzt auch vor allen Dingen neben existenziellen Themen die Familie. Also was passiert da, was ist passiert in der Familie, wie haben sich meine Kinder in der Zwischenzeit entwickelt, ne? Was ist da jetzt gerade der angesagte Inhalt bei den Kindern jetzt ein paar Jahre später. Die Frau, die ganz andere Kompetenzen sich erworben hat und wirklich gemanagt hat. Vielleicht braucht die jetzt Anerkennung auch, ja, für das, was sie geleistet hat. Aber auch jemanden, der jetzt dann aktiv wieder mit anpackt und genau wahrnimmt, ja, was ist denn jetzt gerade, wo müssen wir denn jetzt gerade hier die Familie gut gemeinsam managen? Ja, das hat was mit Struktur zu tun, die eben jetzt ganz anders ist als die Struktur, die man in den letzten Jahren im Gefängnis erlebt hat. Und das ist wie wenn man ins Kino geht und plötzlich mit was ganz anderem wieder konfrontiert ist. Man ist plötzlich wieder in einer anderen Realität.
0: Das ist ein gutes Beispiel, ja.
2: Naja, wir hatten vorhin gerade darüber gesprochen, über... Man hat ja, sag mal, die eine Familie, eigene Familie, das heißt vielleicht Kinder, Ehefrau, Freundin etc. Aber man hat ja auch noch vieles andere, Cousins, Brüder, eigene Eltern, die natürlich für viele auch in irgendwas eine große Rolle spielen. Jetzt das natürlich in ein Gesamtbild irgendwo zu organisieren, kann und wird sicherlich sehr schwierig sein, weil gerade... Ich kriege das immer mit bei Briefen oder auch bei E-Mails, die sind natürlich auch zu einem teilweise, zu einem Umfeld gehören, die jetzt nicht gerade positiv für den Inhaftierten waren. Wie sind da deine Tipps, damit dieser irgendwo dieser Spagat, das ist ja ein Spagat, wie sortiere ich aus oder aussortiere es vielleicht etwas hat, aber wie spreche ich mit diesen Menschen, die da auf mich zukommen und einen wieder in dieses alte Fahrwasser, in Anführungs- und Schlusszeichen irgendwo bringen wollen. Gibt es da tatsächlich die Möglichkeit, sich auch vielleicht noch von außen irgendwo Hilfe zur psychologischen Unterstützung oder sonst was?
1: Also ich glaube, das ist schwierig, dass jetzt mit in Form von psychologischer Unterstützung sich da so jetzt verzettel ich mich gerade also ich glaube, die Verantwortung liegt bei der Person selber. Das ist jetzt, man kann sich vielleicht coachen lassen, man kann theoretisch auch den Treffpunkt und uns sozusagen mit ins Boot holen, so meine Situation außen ist jetzt so, kann ich das mit euch besprechen? Kann ich vielleicht mit euch das sortieren, was jetzt am wichtigsten ist? Ja? Also gerne das Angebot, kommen Sie als ehemalige Inhaftierte oder auch die Angehörige oder die Familie, die kann gern bei uns andocken und sich da auch weiterhin ein bisschen begleiten lassen. Aber die Verantwortung kann einem keiner abnehmen, wirklich zu wissen, wo setze ich meine Prioritäten? Und die Prioritäten sind in dem Fall, und da muss ich einfach aus der Sicht der Kinder sprechen, die Prioritäten sind bei der Familie, weil wir als Erwachsene können uns irgendwie positionieren und eine Haltung zu irgendwas haben, aber die Kinder werden in der Regel nicht gefragt. Und die Erwartung ist aber groß, dass man sich jetzt kümmert, dass man sich einbringt, dass man Anteil nimmt, dass man sich einfühlt in das, was jetzt gerade so los ist. Und und ich denke, der Rat kann dann eigentlich nur lauten, verzettelt euch nicht, indem man wieder alle Kontakte pflegt, sondern konzentriert euch auf die, die wichtig sind. Und da sind die Kinder, müssen da an erster Stelle stehen. Weil die haben in der Vergangenheit, in den letzten Jahren wahrscheinlich in vielfacher Weise in die Röhre geguckt und hatten aber keine Möglichkeit zu sagen, wie sie das finden oder mussten sich einfach damit arrangieren und das hinnehmen. Und jetzt ist da viel Erwartung da und man muss versuchen, diese Lücke zu füllen. Und dann bitte nicht verzetteln mit, ich muss jetzt mich mit Cousin und Cousine und ich weiß nicht was. Und ja, konzentriert euch auf die Familie, weil das ist das, was einen im Zweifel nämlich den Rücken stärkt und auf was man sich einfach Rückendeckung holen kann. Das ist das, was einen, wo einen wirklich was verbindet.
0: Dann macht es wahrscheinlich auch Sinn, gerade wenn der Entlassungstag näher rückt, da schon, sage ich mal, das weitere Umfeld vielleicht auch zu bitten, rennt jetzt da nicht alle am Tag X irgendwie hier bei uns die Bude ein, sondern wartet einfach vielleicht bitte drauf, dass wir uns melden oder dass eben dann der Entlassene sich eben bei euch meldet. Ist das etwas, was vielleicht das Umfeld dann schon machen kann? Oder?
1: Das wäre natürlich das Beste, ne? Also wenn man sich so gleich von Anfang an mitteilt, hör zu, ich werde entlassen, es gibt einen Haufen, worum ich mich kümmern muss, und dann muss ich mich um meine Familie gut kümmern und mich da quasi gut einfinden. Lasst mir doch einfach gerade ein bisschen Raum, ja, dass ich mich da wieder an, und dann, ich melde mich dann schon. Ich denke, wenn man das so ausspricht, das können wir ja in unserem Alltag genauso, wenn wir mal vielleicht belasteter sind, dass wir gegenüber jemandem Dritten, einem guten Freund oder sagen kann, hör zu, ich habe gerade nicht so viel Zeit, ich habe jetzt gerade wichtige Dinge, um die ich mich kümmern muss, und das fordert meine gesamte Aufmerksamkeit und Konzentration. Wenn es dann besser ist, rühre ich mich wieder. Und da leidet eigentlich kein Kontakt darunter, wenn man das klar formuliert.
0: Die meisten haben ja schon gewartet, das heißt, sie können ja eventuell auch noch ein bisschen warten, bis sich eben der Alltag ein Stück weit eingestellt hat und dann auch die Sachen auch ein Stück weit geklärt sind. Ja. Also ich glaube, ich sehe mich dann ja auch oft immer selber, wenn eben eine Veränderung ansteht, und dann schlafe ich schlecht und dann bin ich eben aufgeregt, weil man, also das ist, wie, das muss man sich einfach, glaube ich, als Außenstehende dann auch mal nochmal bewusst machen, wie anstrengend das ist einfach, weil es einfach eine krasse Veränderung ist, und man war einfach eine Zeit lang eben in einem sehr stabilen System. Und auf einmal ist dieses System halt einfach nicht mehr da. Also nicht, dass wir jetzt hier die Haftung hochleben wollen, aber es ist einfach etwas, was einem ja da trotzdem Halt gibt, weil es einfach viel, viel vorgegeben ist.
2: Es muss einem auch klar sein. Ich glaube, das ist irgendwo der Grund oder die Grundessenz von dem Ganzen, dass, wenn dieser Tag näher kommt, dieser Entlassungstag, dass man dann tatsächlich nicht die Geigen zu hoch hängt, sondern der Realität ins Auge schauen muss, ohne dass das jetzt immer schlecht sein muss.
1: Nee, immer, es muss nicht schlecht sein.
2: Nicht nur negativ, sondern einfach auch auf alles gefasst sein muss.
1: Ganz genau.
2: Es ist tatsächlich so, dass ich, glaube ich, viele, viele, viele eben in dieser Zeit der Entlassung die Geigen so hoch hängen, die einfach nicht erreicht werden können. Ja? Und dann kommt natürlich dieses negative Gefühl, dieses, ach, ich schaffe das nicht, und sofort kehrt man in ein altes Fahrwasser zurück. Ja. Es ist so dumm, das irgendwo klingt. Habt einen Plan.
1: Habt einen Plan und macht kleine Schritte, glaube ich. Ja? Weil die Überforderung ist schnell da. Und wir, jeder erwachsene Mensch, uns eingeschlossen, es gibt einfach immer wieder Vorkommnisse im Leben oder Schicksalsschläge, mit denen man sich arrangieren muss und oder wo man besonders sich besonders gut aufstellen muss. Und so, wenn die Haftentlassung da ist und man wieder draußen ist, das ist eine herausfordernde Zeit. Die kann natürlich sehr schön sein, aber wie du sagst, es ist so, dass man tatsächlich die Erwartungen sehr, sehr hochschraubt, weil man sich vielleicht auch nach den Dingen gesehnt hat. Ja? Also wenn man jetzt so ganz simpel sich vorstellt, oh Gott, ich wünsche mir jetzt endlich wieder, wenn ich draußen bin, ein gutes Schäuferle zu essen oder ich weiß nicht was. Also das, man hat ja viel Zeit im Gefängnis, sich Dinge wieder vorzustellen und zu wünschen. Und klar hat man das dann alles so im Kopf, wie das alles sein wird. Ich habe Zeit mit meiner Partnerin und wir fahren in Urlaub und wir machen irgendwie ganz die tollsten Sachen. Aber ich glaube, klein zu denken hilft in der Situation besser, kleine Schritte zu machen, auch nicht zu viel versprechen. Das erlebe ich tatsächlich oft. Ja, wenn ich erst rauskomme, dann fahren wir nach Disneyland, nach Paris oder es gibt die neue PlayStation oder was für Versprechungen auch immer. Ich denke, man sollte wirklich nur das versprechen, was man wirklich auch unmittelbar und leicht umsetzen kann. Und es braucht nicht so viel, es braucht nicht zwingend diesen Aufenthalt in Disneyland, es braucht nicht die PlayStation, sondern es braucht jemanden, der da ist, der sich einlässt, der wieder einfach als meine Vertrauensperson wieder zurückkehrt in die Familie. Und das ist so viel kostbarer als alles, was man sich dann vielleicht materiell vorstellt. Ich glaube, da geht es wirklich immer nur irgendwann darum, aber im ersten Moment ist es, freut euch einfach, dass ihr euch wieder habt, lasst euch aufeinander ein und erkennt an, was der andere jeweils durchgemacht hat in den letzten Jahren und dass es der Wechsel nicht so leicht ist, den zu vollziehen und ja, ein bisschen Geduld vielleicht mitbringen und sprecht offen über das, was euch bewegt in den Momenten oder womit ihr nicht klarkommt oder was ihr nicht versteht und dann kann man vielleicht manche Dinge auch dann bald ausräumen.
2: Und wenn Fragen da sind, dann gibt es ja auch immer noch den Treffpunkt e.V. Und dann gibt es natürlich auch immer noch Radio Z, die Strafzeit, wo ihr euch melden könnt, wo ihr hinschreiben könnt. Und ihr wisst ja unsere E-Mail-Adresse.
0: Die Strafzeit@radio-z.net.
2: Ich wusste es doch, irgendwie auch sowas.
0: Nur den Anrufbeantworter darfst du mich jetzt nicht fragen.
2: Der Anrufbeantworter, das habe ich euch in den ersten zwei Stunden schon gesagt. Und ich glaube, der funktioniert gerade mal nicht. Aber wir arbeiten, auch das kann ich euch versichern, natürlich fieberhaft daran, dass das wieder funktioniert. Und sobald das Fieber vorbei ist, informieren wir euch mit wunderbaren Temperaturen. Und darüber hinaus, schreibt ruhig, also auch natürlich gerne an Radio Z, an die Strafzeit, Kopernikusplatz 1290459 Nürnberg. Wir stehen mit Rat zu Rat, wir können euch dann zur Seite und wir können euch natürlich dann auch vielleicht etwas vermitteln beim Treffpunkt e.V. oder der Treffpunkt e.V. steht direkt zur Verfügung. Also es gibt viele, viele Möglichkeiten und wie gesagt, etwas Realität steht ins Haus bei einem Entlassungstag und ja, wir sind für euch da und der Treffpunkt e.V. ist für euch da und etwas Musik haben wir dann auch noch für euch, auch wenn mir das nicht immer so gefällt. Spiel mal was von Led Zeppelin.
0: Jetzt mach das mache ich dann.
3: Voll gut.

0: Genau, der Treffpunkt e.V. ist für euch da, wenn es Fragen gibt rund um Haft für die Angehörigen, aber auch für Menschen, die eben in Haft sind und auch wenn sie dann entlassen wurden. Darüber haben wir heute mit der Stefanie gesprochen und ja, was es vielleicht für ein paar Schräubchen gibt, an denen man drehen kann vom Mindset her. Also daran scheitert es ja einfach oft. Da haben wir jetzt schon gehört, eben die sehr hohen Erwartungen, die man oft hat. Und dann vielleicht sich auch mal Menschen ein bisschen vom Leib zu halten, auch noch eine Zeit lang. Ist vielleicht auch unser Tipp, zu sagen, eins
1: weniger
0: nach
1: ist manchmal
0: dem anderen.
1: Mehr. Mein Gott, wie weise bin ich.
2: Ja, unglaublich weise. Ja. Ich schließe mich dem an. Weniger ist manchmal mehr.
1: Ja.
2: Das stimmt.
1: Ja, ja, dann ja. Stefan, vielen Dank.
0: Sag uns noch kurz, du bist eben auch immer gut zu erreichen. Du machst ja auch die Vater-Kind-Gruppe in der JVA selber. Habe ich jetzt noch eine Frage? Moment, nein. Was wollte ich denn? Es ist einfach zu warm.
1: Ja.

0: Stefan, sag einfach deine Schlussworte.
1: Genau. Ich sag jetzt einfach Tschüss und es hat mir Spaß gemacht, mit euch zu sprechen und ich bedanke mich, dass ich hier mit euch über dieses wichtige Thema sprechen konnte und schicke natürlich auch gerne noch hinterher, ja, wenn es Fragen zu diesem Thema gibt, rund um Familie und Haft, Kontakt zur Familie während der Haft, aber auch um Themen, wenn die Haftentlassung dann da ist und man wieder zusammenfindet. Wir begleiten euch da gerne und kommt einfach auf uns zu.
2: Genau. Und das nächste Strafzeitspezial, oh, jetzt werden die Augen groß, Ende August.
0: Ist dann Ende August.
2: Ende August diesen Jahres, auch da sind wir beide wieder, also ich bin nicht im Urlaub, ich bin schon wieder zu.
0: Ja. Ich bin da.
2: Ja, wunderbar.
0: Wir sind da. Treffpunkt höchstwahrscheinlich auch.
1: Genau.
0: Und dann dürft ihr uns ja auch jederzeit schreiben, wenn ihr, sage ich mal, ein konkretes Thema habt, über was wir mit dem Treffpunkt sprechen können, wo ihr sagt, Mensch, da hätten wir gerne mal ein bisschen Informationen dazu. Dann schreibt uns das einfach, dann nehmen wir das auf.
2: Genau.
0: Und ich denke, gerade der Treffpunkt hat noch viele Themenfelder, die wir bearbeiten können. Genau, auch was den Besuchstag angeht, was denn, sag mal, die unemotionale Ebene angeht, etc. Auch dafür seid ihr ja mit da und ansprechbar.
1: Ganz genau. Und vor allen Dingen sind wir das sehr gerne und freuen uns auf jeden, der den Weg zu uns findet. Wie auch immer, über E-Mail, Telefon, persönlich. Sprecht uns an.
2: Wir werden es. Danke und einen schönen Abend noch.
1: Ja, ich danke euch und tschüss an alle da draußen.

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0: Hallo und herzlich willkommen hier zu Drei Akkorde und der Wahrheit, die Singer-, Songwriter- und Folk-Sendung hier bei Radio Z auf der 95,8 Megahertz. Am Mikrofon begrüßen euch Martin Heinlein und
1: Stefan Haug.
0: Ja, zu Beginn hörten wir die schottischen Dream-Pop-Pioniere Cocteau Twins. Zum ersten, weil Kollege Nicolas zurzeit im schönen Barcelona verweilt und er wohl dem 80er-Jahre-Sounddesign dieses Stücks am wenigsten abgewinnen könnte. Zum zweiten als kleine Hommage an die britischen Inseln, die die Entwicklung der Popmusik maßgeblich geprägt und revolutioniert haben und von denen ich just zurückgekehrt bin. Und drittens, weil der eben gespielte Song She Will Destroy You auch der Titelgebende der Playlist ist, zu der später unser Toyota rollen wird. Zusätzlich gibt es heute Abend noch Musik von Liz Phair,
1: Chess Williamson,
0: Wilco,
1: No No Boy,
0: ein kleines Neuseeland-Special mit den Tall Dwarfs, The Clean und The Chills.
1: Und Pacing.
0: Am Ende der 2 Stunden wahrscheinlich auch etwas Instrumentalmusik. Sonst noch was von dir, Stefan?
1: Und dann hätte ich noch Willy Carlisle.
0: Naja, das hört sich doch nach hoffentlich genug Musik für die 2 Stunden an. Das ist immer so unsere größte Sorge, wenn wir hier alleine rumeiern, aber das haut schon irgendwie hin. Genau, und dann machen wir jetzt doch gleich weiter mit dem Toyota, der rollen wird. Hier sind Ween mit dem Song Sarah.

Ja, genau. Wien waren das mit dem Song Sarah. Ja, wie schon eben angedroht, unser Toyota rollt mal wieder. Und da ich erst vor 3 Stündchen aus der englischen Hauptstadt zurückgekehrt bin, stellen wir uns doch mal vor, dass wir in einer lauen Frühsommernacht mit heruntergefahrenen Fenstern sanft durchs von Big City Lights durchflutete London gleiten und dabei eine entspannte Playlist mit dem schönen Namen She Will Destroy You genießen. Wir hörten gerade den Song Sarah unseres Lieblings-Stoner-Duos Wien. Er stammt aus dem Jahr 1992 und ist eine aufrichtige Lo-Fi-Liebesballade von Gene Wien an seine damalige Freundin und spätere Ehefrau Sarah Potten. Der Song dient als ruhiges, beschauliches Wiegenlied inmitten des chaotischen, psychedelischen Lärms, für den das Album Pure Guava, auf dem das Stück zu finden ist, hauptsächlich bekannt ist. Entspannt und zurückgelehnt können auch Teenage Fan Club gut bis sehr gut. Vor allem heutzutage im fortgeschrittenen Alter, denn immerhin gibt es diese schottische Band nun mittlerweile auch schon 37 Jahre. Bei der folgenden Nummer könnte man behaupten, dass das Arrangement besser ist als der eigentliche Song. Denn tatsächlich begeistern uns hier vor allem der sanft gluckernde Bass und die gestreichelten Flanger-Gitarren. Aber hört bitte selbst, hier sind Teenage Fan Club mit dem Stück I Have Nothing More to Say von ihrem schönen 2016 erschienenen Album Here.

Nach nothing more, nach nothing, nach, let's come on, nach I have nothing more to say von Teenage Fan Club bleiben wir auf den britischen Inseln und kommen zur Indie-Band Felt und dem letzten Song von ihrem 1987 erschienenen Album Poem of the River. Dark Red Birds ist ein poetisches, stimmungsvolles Lied über spirituelle Loslösung und innere Wandlung. Der von Frontman Lawrence Hayward verfasste Text dient als Metapher dafür, weltliche Begierden loszulassen und einen höheren Bewusstseinszustand zu erreichen. Wir wären allerdings schon alleine mit den hymnischen Orgeln und dem stark reduzierten Schlagzeugeinsatz zufrieden gewesen. Und wenn dann noch ein charmant schüchternes Ba-ba-ba-ba in unsere Gehörgänge schleicht, ist die Welt so wieder in Ordnung. Hier sind also Felt mit Dark Red Birds.

Jess Williamson mit Handa vom aktuellen Album Time and Accidental aus dem Jahr 2023, bei der sie die Trennung einer langjährigen Beziehung, Selbstzweifel, Dating-Erfahrungen in Los Angeles und ihre neue Liebe verarbeitet hat. Beim eben gehörten Song Handa fühlte Jess Williamson sich in der Dating-Welt den Wölfen zum Fraß vorgeworfen und lernte daraus I'm a Handa for a real thing. Sie ist lieber zu Hause oder bei Freunden als bei diesem ganzen Kram, denn die besten und ehrlichsten Gespräche habe sie in verrauchten Räumen mit vielen Freunden geführt. Diese Experimentierphase beim Dating in L.A. greift Williamson auch beim Song Topanga Two-Step auf. Sie merkte ihre Andersartigkeit, ihren Texanertum im Gegensatz zu einigen dieser Leute, mit denen sie eine Zeit lang herumhing. Ich war so anders auf eine Art, aber die ich vorher noch nicht nachgedacht hatte. Ich fühlte mich ein wenig beurteilt, hatte aber auch Spaß daran und nahm es alles nicht so ernst. Hier ist Jess Williamson mit Topanga Two-Step.

Jess Williamson ist in einem Vorort von Dallas, Texas geboren und aufgewachsen. Als Einzelkind wuchs sie bei Eltern auf, die gerne Blues, Folk und Country hörten. Insbesondere Bonnie Raitt, Neil Young, Willie Nelson, Bob Dylan und die Judds. Noch in der Grundschule entdeckte Williamson ihre Liebe zum Singen und unterhielt ihre Klassenkameraden mit ihren Interpretationen ihrer Lieblingslieder. Nach der Uni, welche sie abbrach, veröffentlichte Williamson 2014 und 2016 ihre beiden Alben Native State und Heart Song in Eigenregie und ist seit 2018 beim Label Mexican Summer untergekommen, wo die Alben Cosmic Wind und Sorceress von 2020 veröffentlicht wurden. Jess Williamson gründete gemeinsam mit Katie Crutchfield von Waxahachie das Duo Blaines und zusammen nahm sie das Album I Walked With You A Ways auf, eine Sammlung emotional unverfälschter Country-Songs. Hören wir zum Abschluss den sehr hoffnungsvollen Song Roads, denn Jess Williamsons Erfahrung war, dass man sich einfach ausruhen und zurücklehnen kann und die wahre Liebe zu einem kommen wird. Es ist nichts, worum man betteln muss, wenn man einfach sein Leben lebt und eine Version von sich selbst ist, die man respektiert und sein Ding macht, landet man am richtigen Ort zur richtigen Zeit. Hier ist Jess Williamson mit Roads. 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

Ja, Harry Nilsson war das mit Early in the Morning von seinem erfolgreichsten Album Nilsson Schmilsson, was uns dann direkt zur US-amerikanischen Rockband Wilco aus Chicago führt, aber dazu gleich mehr. Wilco wurde 1994 von den verbliebenen Mitgliedern der Alternative Country Gruppe Uncle Tupelo um den Singer-Songwriter Jeff Tweedy gegründet, nachdem mit Jay Farrar die andere Singer-Songwriter-Hälfte der Band die Band verlassen hatte. 12 Jahre später erscheint dann 2016 mit Schmilko das 10. Studioalbum Wilcos. Und der Titel der Platte ist natürlich eine Anspielung auf das Harry Nilsson-Album Nilsson Schmilsson, was uns hier als hingebungsvolle Nilsson-Verehrer aufhorchen ließ. Allerdings sind die Meinungen der Fans über die Qualität der Wilco-Platte durchaus unterschiedlich. Einer schreibt beispielsweise auf der Website allmusic.com: Einfach gesagt, die Songtexte sind furchtbar. Diese Songs würden selbst bei meiner lokalen Open-Mic-Veranstaltung untergehen und das Album ist so eintönig, dass es sich doppelt so lang anfühlt, wie es eigentlich dauert. Ein anderer Wilco-Fan meint hingegen, was man hier vorfindet, ist ein Tweedy, der seine gewohnt kühle, undurchsichtige Lyrik gegen eine beispiellose Klarheit eintauscht. Dichte kleine Stücke, die voller Details stecken, ohne jemals überladen zu sein. Und eine weitere Demonstration der meisterhaften technischen Fähigkeiten dieser Band, die man gar nicht hoch genug einschätzen kann. Nur bei der Covergestaltung der Platte sind sich fast alle einig, dass das darauf abgebildete süße Minicomic die hübscheste Verpackung eines Wilco-Tonträgers darstellt. Aber wir sind ja hier beim Radio und nicht auf YouTube. Und bevor ich mir hier über die grafischen Errungenschaften dieser CD-Hülle den Mund fusselig rede, spielen wir doch lieber endlich mal ein Stück von dieser, wie wir finden, schönen, zurückhaltenden Scheibe. Hier sind Wilco mit, das ist es nicht, der Song heißt nochmal Normal American Kids, ja, ein recht schöner Titel, Wilco.

Wilco waren das hier um den Sänger Jeff Tweedy mit dem Song Normal American Kids. Etwas mehr als ein Jahr nach ihrer 9. Veröffentlichung Star Wars hatten Wilco mit Schmilko einen Nachfolger veröffentlicht und in vielerlei Hinsicht ist dieses Album das Gegenstück zu Star Wars. Schmilko wirkt genauso spontan wie Star Wars, was wohl auch daran liegen könnte, dass ein Großteil des Materials während derselben Sessions aufgenommen wurde. Doch während das frühere Album voller Freude am Musizieren zu sein schien, ist dieses hier düster und zurückhaltend, eine Sammlung introspektiver Musik, auch wenn die Stücke bestätigen, dass Jeff Tweedys Gespür für Melodien ihn nicht im Stich gelassen hat. Akustikgitarren dominieren die meisten der 12 Songs auf Schmilko, wobei Tweedys Gesang ganz im Vordergrund steht und zugleich beschaulich und eindringlich klingt. Auf den ersten Blick wirkt Schmilko schlicht und prägnant, doch je tiefer man in das Album eintaucht, desto mehr gibt es zu entdecken. Es dauert ein paar Durchläufe, bis die Beiträge des Rests der Band wirklich zur Geltung kommen. Aber sobald dies geschieht, wird klar, dass es sich hier tatsächlich um ein Wilco-Album handelt. Denn die Gitarren, die Keyboards sowie das Schlagzeug verleihen den Songs ein reichhaltiges Spektrum an Dynamik und Textur. Während der Bass diese Songs sowohl melodisch als auch rhythmisch verankert. Und beim nächsten Stück kommt dann auch die Band etwas mehr zur Geltung. Es trägt den schönen Titel Shrug und Destroy, also praktisch mit den Schultern zucken und dann zerstören. Etwas, das sicherlich auch Donald Trump gut hinbekommen würde. Hier sind Wilco mit Shrug and Destroy.

0: Pacing mit I Hate You aus dem 2022er Album Hate Mail. Pacing ist das Projekt von Katie Metikwe, bei der sie verschiedene Charaktere ausprobieren und sehen kann, was sie zu sagen haben. Die meisten von ihnen sind vulgäre, selbstverliebte, schamlose und unzuverlässige Erzähler. Sie glaubt, ein kleines bisschen von ihnen, ihrem wahren Ich, schleicht sich immer wieder ein. Die aus Tallahassee, Florida stammende Katie Metikwe besuchte dort die Sale High School. Sie lebte 5 Jahre lang in Pittsburgh, bevor sie 2022 nach San Jose, Kalifornien zog. Ihre Arbeit... Kleinen Moment... So. Also sie lebte 5 Jahre in Pittsburgh, bevor sie 2022 nach San Jose, Kalifornien zog. Ihre Arbeit bei der NASA Ames Research Center hatte sie letztes Jahr gekündigt und engagierte sich jetzt in der DIY-Musikszene. Kommen wir nun zum zweiten Album mit einem sehr langen Titel. Real Poetry is always about plants and birds and trees and animals and milk and honey. Breathing in the pink, but real life is behind the screen. Ich denke, das offensichtliche Thema dieses Albums ist, what is real, erklärt Metikwe. Real ist ein Wort, das die Leute oft verwenden, wie real fruit oder that's so real. Ich denke gerne über Dinge nach, was zählt als echte Kunst. Ich sehe mich nicht als echte Musikerin, denn nun ja, ich bin ganz offensichtlich keine. Ich sehe mir eher als eine Person, die etwas zu sagen hat. Hier ist Pacing mit Bite Me.
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So, das war Pacing mit Bite Me. Und kommen wir nun zum am aktuellen Album Planet Fitness. Das handelt von Trauer und Verlust bzw. die Folgen davon. Den Kampf, etwas zu tun, um anderen zu gefallen, obwohl man etwas anderes möchte. Auch enthält es mehrere Liebeslieder, die eine Sehnsucht benennen und ein echtes, wahrhaftiges Liebeslied über ihren Partner. Denn Verliebtsein bedeutet gleichzeitig Sicherheit und Freiheit. Dann schauen wir einmal, ob sie dieses Gefühl einfangen kann. Hier ist Pacing mit dem romantischen Song True Crime.

0: Das war Pacing mit True Crime.
1: Genau, und am Ende der letzten Stunde kommen wir ja.
0: Der ersten Stunde.
1: Der ersten, ja. Soweit sind wir noch nicht, dass wir jetzt nach der heutigen Show und gleich dann schon auch nach einer Stunde aufgeben werden. Nein, nein, wir bleiben schon dran, auch wenn wir etwas mit den Temperaturen hier zu kämpfen haben. Aber mein Gott, besser so ein Wetter als gar keins, sagte meine Mutter immer. Genau, auf alle Fälle. Am Ende der ersten Stunde kommen wir eigentlich zu unserem lieben Lieblingsrapper und zwar dem
0: Edgar zu der Wasser.
1: Ja, und auch das habe ich mal wieder falsch gesagt. Natürlich nicht Rapper, sondern Folky. Aber sind natürlich dann doch ein Rapper. Und so auch heute, wenn auch nicht der Edgar, weil wie gesagt, wir zwei Hälften hier von der Dreierkorte in die Wahrheitssendung, der immer nicht so die Fans sind von seinem letzten Output, haben wir jetzt doch mal was Älteres rausgekramt. Und dadurch, dass ich auch jetzt gerade aus England zurückgekommen bin, warum nicht mal ein englischer Rapper, der heißt Roots Manuva, ist eigentlich recht bekannt auf der Insel und lustigerweise kommt der Song, den wir jetzt spielen werden, von seinem ersten Album Brand New Second Hand, das dann in dem Jahr rauskam, als ich damals für 13 Jahre nach London bin, also 1999, und er heißt Strange Behavior und passt eigentlich sehr schön jetzt in die etwas wärmere Jahreszeit. Er ist Roots Manuva ist eben ziemlich vom Dub und Reggae beeinflusst. Ja, hier ist der Roots Manuva mit Strange Behavior.

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Ja, herzlich willkommen hier zur zweiten Stunde bei Drei Akkorde und die Wahrheit, der Singer-Songwriter- und Folksendung hier bei Radio Z auf der 95,8 Megahertz. Ja, wie schon am Anfang angekündigt, ein kleines Neuseeland-Indie-Rock-Special, wenn man möchte. Genau, wir stellen euch heute drei der wichtigsten Bands vor, die den Dunedin-Sound maßgeblich mitprägten. Neben den eben gehörten The Clean mit Happy Lil Fella kommen wir zeitnah noch zu The Chills und den Tall Dwarfs. Der Dunedin-Sound war eine musikalische und kulturelle Bewegung in eben Dunedin, Neuseeland in den frühen 80er Jahren. Er trug maßgeblich zur Entstehung des Indie-Rock als Musikgenre bei. Die Szene wird zudem mit Flying Nun Records, einem unabhängigen Plattenlabel, in Verbindung gebracht. Der Dunedin-Sound zeichnete sich typischerweise durch dröhnende oder klirrende Gitarren, undeutlichen Gesang und oft reichlich Hall aus. Viele Bands des Dunedin-Sounds ließen sich sowohl vom Punkrock als auch vom Pop, Rock und psychedelischer Musik der 60er Jahre inspirieren. Die Entwicklung paralleler musikalischer Strömungen wie das Paisley Underground in Kalifornien und das Wiederaufleben des Jangle Pop trugen dazu bei, dass der Dunedin-Sound in den College-Radiosendern der USA und Europas an Popularität gewann. Die Blütezeit dieser Bewegung lag in der Mitte bis Ende der 80er Jahre, doch auch heute noch wird Musik in diesem Stil aufgenommen und veröffentlicht. Die eben gehörten The Clean waren eine Band, die 1978 in Dunedin gegründet wurde. Sie gilt als der einflussreichste Vertreter des Flying Nun Labels, das viele mit dem Dunedin-Sound verbundene Künstler unter Vertrag hatte, und als eine der ersten Bands, die als Indie-Rock bezeichnet wurden. Hamish und David Kilgore begannen 1978 in Dunedin gemeinsam Musik zu schreiben und zu spielen. Beide Brüder waren damals Teil einer kleinen, aber wachsenden alternativen Musikszene, welche die aufkommende amerikanische und britische Punkbewegung durch importierte Zeitschriften und Schallplatten aufmerksam verfolgte. The Clean waren zudem eine der ersten Bands in Neuseeland, die überhaupt ihre eigenen Songs spielten. Mit einem Stil, der raue Punk-Energie, schmetternde Pop-Melodien und einen Hauch psychedelischer Experimente vereinte, trug das neuseeländische Trio maßgeblich zur Prägung des Dunedin-Sounds bei und übte einen tiefgreifenden und nachhaltigen Einfluss auf den Indie-Rock insgesamt aus. Dabei erkundeten sie auf wegweisenden frühen Singles und EPs die Verschmelzung von Lärm und Melodie, während sie auf Alben in voller Länge verschiedene Ausprägungen ihres Sounds ausloteten. Als sie sich 1981 auf die Aufnahmen zu ihrem ersten Album vorbereiteten, mussten sie feststellen, dass die wenigen Toningenieure in Neuseeland kein Interesse an ihrem Material hatten. The Clean machten aus der Not eine Tugend und beschlossen, auf einem Vierspur-Recorder aufzunehmen. Im November erschien die EP Boodle Boodle Boodle und überraschte alle Beobachter, indem sie auf Platz 4 der neuseeländischen Charts kletterte. Neben The Clean gehörten The Chills zu den legendärsten Gitarren-Pop-Bands Neuseelands aller Zeiten. Sie begannen in den 80er Jahren damit, eine Reihe von mit eingängigen Melodien gespickte Gitarren-Pop-Alben aufzunehmen. Die Songs und Arrangements der Band bestanden aus ineinander verwobenen Gitarren-Hooks und Gesangsharmonien, wodurch ein üppiger Sound entstand, der nie in kitschige Sentimentalität abglitt. Sie behielten aber auch bei reduzierteren Arrangements ihre eigene Herangehensweise bei, was das folgende Stück zu einem wunderbar verschwurbelten Folksong macht. Genau, nicht das Stück selber ist nur verschwurbelt, sondern auch der Titel. Es heißt Biba Biba Bibu und hier sind The Chills.

0: Ja, schön, nicht wahr? Das waren die Chills mit Bieber, Bieber, Bibo. Nach den Chills kommen wir mit den Tall Dwarfs zu einer weiteren unserer Lieblingsbands des frühneuseeländischen Indie-Rocks. Die Tall Dwarfs wurden 1981 von Chris Knox und Alec Bathgate gegründet und zählen zu den Pionieren des Lo-Fi-Stils in der Rockmusik. Knox begann seine musikalische Karriere 1977 als lokale Version, aber keine Kopie, wie er betont, von Iggy Pop als Leadsänger der neuseeländischen Punkrock-Band The Enemy, die in Dunedin gegründet wurde. Zudem erlangte er regelmäßig Jobs als Karikaturist und Filmkritiker. Ein aus der Not geborenes Markenzeichen der Tall Dwarfs war, dass sie Haushaltsgegenstände und Handklatschen als Perkussion nutzten, da ihnen ein Schlagzeuger fehlte. Zudem brachten sie einen experimentellen Ansatz in ihre lakonischen Melodien ein und nahmen alles selbst auf einem Vierspur-Recorder auf. Ihre etwas schrägen Songs behielten stets den Pop im Kern bei und ihre schäbige, psychedelische Produktion ebnete den Weg für die frühen Heimaufnahmen von Bands wie Pavement, Smallgreen und vielen anderen mehr. Beim folgenden Lied taucht für euren Listening Pleasure immer wieder mal eine seltsame Kinderstimme auf und die genutzten Keyboards sind definitiv von der billigsten Sorte. Hier sind die Tall Dwarfs mit Paul's Place.
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No No Boy mit Boat People aus dem Debütalbum 1942. No No Boy ist das Projekt von Julian Saporiti, einem asiatisch-amerikanischen Sänger, Songwriter und Wissenschaftler, dessen Arbeit moderne Folksongs, visuelle Medien und das Erzählen von Geschichten miteinander verbindet, um einzigartige und oft wenig bekannten Facetten der Geschichte zu beleuchten, insbesondere im Hinblick auf die Erfahrung von Einwanderern. Sein 2018 erschienenes Debütalbum 1942 basierte auf Geschichten, die er von Überlebenden der Internierungslager von japanischstämmigen Amerikanern während des Zweiten Weltkriegs gesammelt hatte. Der Titel verweist auf das Jahr, in dem die US-Regierung begann, die Menschen in Lagern in texanischen Wüsten unterzubringen. 2021 kehrt No No Boy mit seinem zweiten Album 1975 zurück, dessen Titel diesmal auf das Jahr verweist, in dem Saigon fiel und damit der Vietnamkrieg endet. Das Album beleuchtet unter anderem die Erfahrung seiner Familie. Hören wir nun No No Boy mit Kamerika. Some nights I'm a tourist to my kind.

Amerika von No No Boy. Als Sohn einer vietnamesischen Mutter und einem italienisch-amerikanischen Vater wuchs Sabarotti in Nashville auf. Seine Musikkarriere begann er Mitte der 2000er Jahre als Frontman der in Oregon ansässigen Indie-Rockband The Young Republic, die mehreren Alben veröffentlichte und durch Nordamerika und Europa tourte. Später er sich mit Themen wie Rassismus, Einwanderung, Flüchtlinge und das musikalische Gedächtnis. Neben seinem Abschluss am Berklee College of Music in Boston studierte Sabarotti an der Brown University in Rhode Island und hat Abschlüsse in Amerikanistik und Ethnomusikologie. Seine Tätigkeiten als Wissenschaftler und Songwriter verlief parallel. 1975 war ein Bestandteil seiner Doktorarbeit und angesichts einer Zukunft inmitten der Strapazen der akademischen Welt beschloss er, eine Auszeit zu nehmen und suchte zusammen mit seiner Frau und Mitstreiterin Emma Dia Zuflucht in Blue Cliff, einem Kloster im Bundesstaat New York. Diese Pause ermöglichte es ihm, seine Energie neu auszurichten und sein nächstes Album mit weniger strengen Vorgaben anzugehen. Sabarotti griff einige der Geschichten mit

mit dem Stück Alice Springs von ihrem Album Whip Smart. Genau. Das Album Whip Smart ist das zweite von Liz Phair, der amerikanischen Singer-Songwriterin, das 1994 erschien und den Nachfolger von Phairs von der Kritik gefeierten Debütalbum Exile in Guyville aus dem Jahr 1993 darstellt. Obwohl es von Musikjournalisten nicht so positiv aufgenommen wurde wie ihr vorheriges Album, stieg Whip Smart auf Platz 27 der Billboard-Charts ein und erreichte schließlich Goldstatus. Trotz des Wawa-Womps des Karaoke-Hits Supernova ist Whip Smart weitaus sanfter, als man es von einem zweiten Album erwarten würde. Phair verärgerte damit allerdings die Konsumenten, die das Album zwar in ausreichender Zahl kauften, um ihm Goldstatus zu verschaffen, es aber schon kurz darauf an Secondhand-CD-Läden verscherbelten. Exemplare von R.E.M.'s Monster und eben Liz Phair's Whip Smart überschwemmten zu jener Zeit den US-amerikanischen Markt wie billiges Benzin in der Kennedy-Ära. Dabei hätte diese Platte sicherlich ein besseres Schicksal verdient. Denn Liz Phair setzt weiterhin ihre Auseinandersetzung mit Sex und Beziehungen mit berauschender Offenheit und Feierlichkeit fort und verwendet ihre viel diskutierte, vulgäre Sprache eher im Sinne einer lockeren Konversation als zur Effekthascherei. Der Sound ist etwas ausgefeilter, wenn auch immer noch recht schlicht, und die Kompositionen sind im Großen und Ganzen eingängig und textlich faszinierend. Wir hören jetzt noch einen zweiten Song von diesem Album Whip Smart von Liz Phair. Hier ist sie mit Nashville.

Ja, ein ziemlich dann doch recht kaputter und seltsamer Song hier von Liz Phair. Also man kann sich schon vorstellen, dass die damaligen Hörerinnen und Hörer, die wohl eher ein etwas ja, normales Alternative Rock Album erwarteten, da ein bisschen erschreckt waren. Liz Phair war das mit dem Song Nashville. Phair beschrieb die Produktion von Whip Smart als besonders schwierig, da sie zu dieser Zeit nicht viele Songs hatte, die sich nicht mit der Musikindustrie befassten, was ihrem Manager komischerweise deutlich missfiel. Tatsächlich handelte es sich bei ihr einer beträchtlichen Anzahl von Titeln auf dem fertigen Album um Songs, die bereits 1991 geschrieben worden waren, als Phair noch unter dem Namen Girly Sound aufnahm. Dasselbe Team, das bereits an ihrem Debüt gearbeitet hatte, war auch auf Whip Smart dabei. Das Album wurde von Brad Wood in einem sehr spontanen Aufnahmeprozess aufgenommen und abgemischt. Wood meinte später dazu: Liz brachte einen Song mit und wir nahmen das Ganze noch am selben Tag auf. Ich musste mir die Drum- und Bass-Parts direkt vor Ort ausdenken. Es gab jedoch den Druck, den Sound des Vorgängeralbums zu verbessern, um die Erwartungen von Phairs neu gewonnener Fangemeinde zu erfüllen. Der Musikkritiker Richie Unterberger beschreibt in seiner Allmusic-Rezension die üblichen Herausforderungen, mit denen Musikerinnen und Musiker nach einem erfolgreichen Debüt konfrontiert werden. Wenn dieses insgesamt erstklassige Nachfolgealbum Schwächen aufweist, dann liegen diese vor allem im Vergleich zu Exile in Guyville, einem Album von solch unerwarteter Wirkung, dass fast alles, was Phair danach gemacht hätte, als unzureichend empfunden worden wäre. Es steht außer Frage, dass Phair eine bedeutende Songwriterin und Künstlerin ist, doch dieses Album ist eher eine Festlegung ihres Talents als ein bahnbrechendes Statement. Wir hören jetzt noch ein drittes und letztes Stück vom Album Whip Smart. Hier ist Liz Phair mit Dogs of LA.

0: Ennio Morricone mit Il Grande Silenzio. Das ist der Start eines Instrumental Special und da ist mir als erstes halt, beziehungsweise auch wurde gewünscht, Filmmusik. Und da habe ich mich jetzt halt für, also der Titel stammt aus dem Film Leichenpflaster an seinen Weg, der im Winter spielt, im tief beschneiten Winter, wo Klaus Kinski ein Kopfgeldjäger ist und halt auf der Jagd nach Bösewichten. Und,
1: aber es ist schon so, ist ein Western oder was?
0: Ist ein Western, der im Winter spielt.
1: Ah, cool. Ja.
0: Und tut halt dann praktisch tot oder lebendig, natürlich immer tot, und tut dann im Schnee einbuddeln und dann auf dem Rückweg dann den Kutscher, sagen, er soll kurz stoppen, rennt raus und dann buddelt er die Leichen aus. Um dann am nächsten Ort dann seinen Kopf wegzulegen. Und der Film tut den schweigsamen Rächer auf den Kopf, auf die Spitze treiben, da er wirklich stumm ist und überhaupt nichts sagen kann. Sehr schön.
1: Aber er rächt auch, oder was?
0: Der Held, also Kinski ist der Bösewicht in diesem Fall.
1: Ah, okay.
0: Und der Held ist stumm.
1: Ah, okay.
0: Ja. Und also Italo Western war meine erste große Liebe und kurz danach kam dann schon der Horrorfilm und da habe ich auch was rausgesucht, Über dem Jenseits oder wie der reißerische Deutsch Zweititel ist, Geister statt der Zombies von Lucio Fulci. Und die Musik hat Fabio Frizzi geschrieben und ist ganz atmosphärisch. Hören wir mal rein in den Song Oltre la Soglia, Version Nummer 3.

0: immer New Jeans unterzubringen, und es war ein Instrumental vom Lied Hurt. Da haben die Produzenten Frank und Ilbek Osip, oder 250, wie es auf Deutsch heißt, die Produzenten haben ein Remix-Album gemacht, und das war halt das Instrumental. Und ja, es ist sehr kurz vor Schluss. Wollen wir uns verabschieden, oder?
1: Du meintest, du hast noch einen atmosphärischen Hip-Hop-Beat. Sollen wir den dann mal anspielen und dann verabschieden wir uns gleich, ja?
0: Ja, gut.
1: Cool.
0: Bleiben wir bei Korea, und Yun Jung von den Young Pussy, auf ihrem Kanal haben die den Ordner Free Throw, und da tun sich die vier Mädels toben sich aus ohne Produzenten, und da ist der erste Beat, hier ist erneut von Yun Jung.

0: 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Genau, wir bedanken uns hier beim Zuhören heute bei drei Akkorde und die Wahrheit. Genau, wir hören uns das nächste Mal wieder am nächsten, letzten Sonntag im 28. Juni. 28. Juni. Jemand weiß Bescheid, wie der Kalender läuft, das finde ich super. Bleibt bitte dran, jetzt kommt gleich die Micha mit der Nachtschicht, da geht es bestimmt auch wieder gut ab in dieser wirklich, zumindest hier im Studio, sehr warmen Frühsommernacht. Genau, also bedanke fürs Zuhören, am Mikrofon verabschieden sich Martin Heinlein
1: und Stefan Haug.
0: Genau, und bis bald, bis Juni.

Da hat's der Kollege gerade im Hintergrund gesagt. Hier ist die Nachtschicht auf Radio Z auf der 95.8 am Mikrofon und Technik The Walking Dead und wieder mal ohne Fahrplan und wie mein lieber Kollege Martin gerade sagte, und das, obwohl der Zug schon fährt. Verdammt nochmal, der Mann hat recht. Na, dann wollen wir doch mal gucken, was es so mit sich bringt heute. Auf jeden Fall geplant ist, ein paar mehr als sonst deutschsprachige Sachen mit reinzubringen. Ob das dann alles so gelingt, wie es soll, schauen wir mal.

Hübsche Zusammenstellung. Ohne Sinn und Verstand, aber naja, läuft. Wire, Front 242 und zum Schluss noch Robert Smith. Wie passt das denn zusammen? Keine Ahnung. Aber irgendwie passt's schon. Das waren aber, wie ihr wahrscheinlich erkannt haben dürftet, nicht The Cure, sondern The Glove. The Perfect Murder haben wir gehört von ihrem Album Blue Sunshine. Das Einzige, was Steve Severin und Robert Smith alias The Glove je produziert haben. Und glaubt es oder glaubt es nicht, das ist inzwischen 43 Jahre her, Leute, das ist unglaublich. Aber so ist es. Ihr hört nach wie vor Radio Z, ihr hört die Nachtschicht. Ich hätte jetzt fast gesagt die Nocturnal Emissions, aber das stimmt ja nicht. Und wenn ihr mögt, dürft ihr euch gerne melden, 0911 4500 3x die 6. Grüße gehen raus in die Allgutstraße, besonders an Nicole und Sarah W. Weitere Grüße gehen raus an Susanne S., an Iris T., sowie an Uschi, an Brittel, an den Didi in Ansbach. An den Martin Schmidt. An wen denn noch? Ja. An Rudi, an Picknick. Und an all die anderen, ja, an, vielleicht noch an Wolfram, genau. Und an all die anderen, die mehr oder weniger zufällig noch da sind und zuhören. Und es gehen natürlich auch noch Grüße an den Udo, jawohl. So, Kinder der Sonne, das war's zum Thema Grüße. Aber noch lange nicht zum Thema Musik, denn bis 2 Uhr muss ich euch ja noch irgendwie unterhalten, ne?

Meine Güte nochmal, das ist ja heute irgendwie richtig nervtötend. Schon das dritte Mal in diesem Reigen hier ein Stück mit einem weggerissenen Ende. Und ich wollte mich gerade freuen, dass sich Aspen and the Witch da ein bisschen zurücknehmen, aber Pustekuchen. Davor gehört und wahrscheinlich auch erkannt My Bloody Valentine. Davor gab es die Cocteau Twins und ein weiteres 4AD-Produktprojekt, wie auch immer, mit der Unterstützung von Simon Raymond. I Break Horses hießen die.

interessant. Ich glaube, die kommen sogar auch aus dem Land, was ich letztens erwähnt habe, was mit anfängt und mit Weden aufhört. Aber ich will mich da jetzt nicht festlegen, weil es ist mir nämlich irgendwie nicht mehr so ganz geläufig. Aber gut, sei es drum. Auch weggerissen hinten. Naja gut, das Album, wenn man sich das als Ganzes anhört, das ist sehr schön durchkonzipiert. Das kannst du eigentlich so richtig, wenn du jetzt einen CD-Player auf Continue stellst, kannst du es so schön durchplätschern lassen. Wobei ich muss zugeben, hintereinander wegzuhören, da wird es ein bisschen fad irgendwie auch, aber gut, das ist natürlich Ansichts- und Geschmackssache. Darüber lässt sich trefflich streiten. Habe ich keine Lust zu. Aber jetzt spiele ich euch einen, den habe ich A. lange nicht mehr gespielt und B. auch selber lange nicht mehr gehört.

Ja, manch einer wird sich sicherlich wieder fragen, wie passt das denn zusammen? The Cure, was hatten wir denn noch in diesem Reigen? The Veronica Falls hatten wir noch mit Found Love on the Graveyard. Schöner kleiner Song, irgendwie immer wieder süß. Mag ich sehr. Dabei waren auch noch Agrüm mit Bukarest. Schon sind wir wieder in Belgien, hatten wir im ersten Block ja auch. Da war es aber dann Front 242, wenn ich mich nicht irre. Nein, ich irre mich nicht. Und ganz zu Beginn waren es The Jesus and Mary Chain, die wir gehört haben. Und ja, mein alter Schuldirektor hätte jetzt gesagt, das ist aber ein ziemlicher Gurgelmusch, den du da zusammenspielst. Nun gut, sei es drum. Es ist mir wurscht. Und wenn es jemanden stört, kann ich leider nichts dran ändern. Aber ich habe ein kleines Liedchen für euch, wie ich darüber denke. Und das hört ihr jetzt.

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So, da hatten wir ja in diesem Blog schon die ersten beiden deutschsprachigen Songs, ne? Gerade gehört X-mal Deutschland, Regen und davor gab's Bauhaus. Mhm. In den Stundenwechsel gegangen sind wir mit New Order und davor gab's Adolf Neuss mit Pfeifen. Das nenne ich, ja, ich hatte ja gesagt, ich habe eine spezielle Bezeichnung für dieses Stück Musik. Wenn ich höflich wäre, und ich bin heute mal höflich, dann nenne ich das einen Kritiker zum Verstummenbringer. Ihr, meine Lieben, könnt euch gerne ausdenken, wie man das kurz und etwas unfeiner formulieren könnte. Ich sag das jetzt lieber nicht, am Ende weint noch einer. Und das wollen wir doch nicht, oder? Und damit keiner weint, gibt's jetzt hier die Simple Minds.

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So, ich glaube, jetzt habe ich euch mal lang genug allein gelassen. Vor dieser krassen Nummer, die wir gerade gehört haben, gab es Andrew Lyles. Ja, der kommt hier auch mal wieder zum Zug. Man soll es nicht glauben. Aus seinem Album First Monster, Last Monster, Always Monster. Gut, ihr könnt euch denken, wo das Ganze hinführt oder welchem Album das nachempfunden ist. Natürlich, Sisters of Mercy, First and Last and Always. Apropos, war übrigens auch der Titeltrack und zum zweiten, davor hatten wir die Sisters mit einem Cover mit Jolene. Was gab's denn noch? Psychic TV gab's noch mit Godstar und irgendwie gab's auch noch Gary Numan. Uff, wunderbar, läuft doch. Ich wollte viel mehr Deutsches spielen in dieser Sendung, aber ich fürchte mal, das muss ich zumindest größtenteils auf die kommende Sendung schieben. Dann hole ich noch ein bisschen was dazu und dann wird richtig abgefeiert hier. Aber jetzt gibt's noch mal was Schönes, Sphärisches, Atmosphärisches. Haha, Wortspiel. Na komm.

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Das übliche Chaos ist ausgebrochen. CD-Hüllen und Inhalte stimmen irgendwie nicht mehr überein, aber das muss ich irgendwie noch wieder hinkriegen, denn mir fehlt noch ein bisschen was an Musik, ne? Muss euch noch ein bisschen unterhalten, aber das klappt schon noch. Immerhin, ein bisschen was Deutschsprachiges ist ja bei rumgekommen. FSK haben wir gerade gehört, Vor jede Saat hatten wir und Timo und sein Trupp. Na, ist das nix? Ja, immerhin. Jetzt gucken wir ganz schnell mal weiter.

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Hallo und willkommen zu einem neuen Tag auf der 95,8 bei Z. Heute am 1. Juni mit Christian Mosbacher und der Übersicht für die kommenden 12 Stunden. Zum Auftakt hört ihr den Kaffeesatz, das tägliche Musikmixtape. Mit dabei sind Lolina, Love's Lies Crushing und Broadcast. Außerdem gibt's in etwa 10 Minuten eine neue Folge des Z-Wörters. Danach von 15 bis 16 Uhr hört ihr aktuelles Musikgeschehen bei Castrop, heute mit Stefan Wagner. Er stellt neue Platten vor und das Album der Woche, das diesmal von Ice Age aus Kopenhagen kommt und For Love of Grace and the Hereafter heißt.

Von 16 bis 18 Uhr sendet anschließend der Stoffwechsel das Politik- und Kulturmagazin bei Z. Danach geht's weiter mit Lu Ciafarul, der rumänischen Sendung von 18 bis 20 Uhr. 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Und ab Mitternacht, da hört ihr noch einen Best-of-Stoffwechsel mit den Highlights des Politik- und Kulturmagazins. 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
2: Zum Start in den meteorologischen Sommer am 1. Juni ein herzliches Willkommen. Die großen Fragen. Die Wetterlage hat sich grundsätzlich umgestellt. Das Hoch ist aufgelöst und wir werden in dieser Woche von einem ausgedehnten atlantischen Tiefdrucksystem immer wieder beeinflusst, mal stärker, mal weniger stark. Regenfronten wechseln sich ziemlich gleichmäßig mit trockenen Abschnitten ab. Wir gehen diesen Wetterfahrplan mal durch, wie er sich momentan für diese Woche abzeichnet. Vor der Haustür. Am heutigen Montag wird's meist freundlich und trocken. Nach Abzug dann der letzten Regenschauer und der dichteren Wolken bei maximal 23 Grad. Morgen am Dienstag geht der Ablauf in die andere Richtung. Der Tag startet sonnig, aber schon im Laufe des Vormittags zieht eine Wolkenschicht auf. Es erwärmt sich dennoch nochmal deutlich auf 25 bis 26 Grad. Am Abend erreichen uns dann Schauer und Gewitter von Westen her. Erst das Ganze kleinräumiger, momentan gerechnet ab etwa 18 Uhr. Und am späteren Abend regnet es dann auch ausgedehnter. Am Mittwoch geht's wieder in die andere Richtung. Erst mit Wolken und Regen bis zum Vormittag. Und wenn das dann abgezogen ist, dann wird's ab dem Mittag trocken und oft sonnig, begleitet von starkem Westwind bei maximal nur 20 Grad. Das wird sich also wesentlich kühler anfühlen am Mittwoch. Im Laufe des Feiertags am Donnerstag kommt schon die nächste Regenfront herangezogen. Der Tag startet trocken mit Sonnenschein, aber bis zum Abend verdichten sich dann die Wolken und vor allem in der Nacht auf Freitag wird's richtig nass. Am Freitag spielt das Wetter wieder das umgekehrte Spiel. Die Schauer ziehen bis zum Mittag ab und im Laufe des Nachmittags lockert die Wolkendecke auf. An einem erneut recht kühlen Tag, 19 Grad in der Spitze, werden für den Freitag gerechnet und immerhin 22 vorher für den Donnerstag. Ja, für die Zeit danach, da waren ja so einige Varianten im Spiel, von richtiger Hitze bis zu kühlen Temperaturen. Wie sieht's denn heute aus? Am Horizont. Momentan überwiegen für das Wochenende recht freundliche Berechnungen mit Sonnenschein und Wolken bei mäßig warmen Temperaturen zwischen 21 und 26 Grad. Die für möglich gehaltene Hitze wird wahrscheinlich nicht eintreffen oder maximal mal an einem einzelnen Tag und dann schnell wieder abgebaut. Einige Modellläufe zeigen noch wechselhafteres Wetter, zum Beispiel mit einigen Schauern am Sonntag. Der Frühsommer zeigt sich also erstmal von seiner unbeständigeren Seite in einer ganz typischen Westwetterlage. Ich wünsche euch einen richtig schönen Start in diesen Juni, in diesen ersten meteorologischen Sommermonat. Wir hören uns am Freitag wieder.

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Hallo und herzlich willkommen zu einer Stunde aktuelle Musikgeschehen. Kaspar Brauxel am Montag, 1. Juni hier auf der 95,8 bei Radio Z begrüßt euch Stefan Wagner mit John Spencer und eins seiner Blues Explosion. Neues Album steht an auf dem Bronzerad Label Songs of Personal Less and Protest und wir hörten daraus Knock Em Out. Gerade recht kommt auch die neue Single von Panda Bear und Sonic Boom, die letzte Woche erschienen ist, A Question of When, nachdem sie angekündigt haben, dass sie sich auf den Streaming-Plattformen zurückziehen möchten und mehr im realen Leben wieder auftreten mit zum Beispiel E-Mail-Newsletter und weniger Social Media. Das Album, zweites Album nach dem Debütalbum Reset, erscheint bei Domino am 10. Juli und sie spielen einige Festivals im Sommer. 22, wo das erste Album erschien, habe ich sie dann noch beim Le Guess Who Festival gesehen, die letzte Woche einen Großteil des Line-Ups bekannt gegeben haben, unter anderem mit Juana Molina und Lorraine James oder auch Tropical Fuck Storm, die auch kuratieren, Tortoise und so weiter. Mehr auch auf meiner Seite, stefanwagner.info oder lueguesswho.com. Jedenfalls spielen Panda Bear und Sonic Boom zum Beispiel am 4. Juli beim Roskilde Festival. Wäre auch mal wieder eine Reise wert, aber da ist ja das Wetter auch immer so seltsam. Wir hören uns Panda Bear und Sonic Boom an mit A Question of When.

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0: Ihr seid bei Radio Z, Castrop Rauxel am Montag. Mein Name ist Stefan Wagner. Wir hörten Cara T von ihrem 2004 erschienenen Album Pockets. Und zwar featuring Chris Broca von Codein und Cam. Und wir hörten den Song With Age. Davor Panda Bear und Sonic Boom von ihrem neuen Album, die erste Single-Auskopplung, A Question of When, und noch zu Cara T. Pockets erscheint geremastert auf The Numero Group, die ja sich gerne den verschollenen tollen Sachen widmen, Label aus Chicago. Neuentdeckung und eigentlich auch für mich ein Kandidat für Album der Woche, aber dazu kommen wir später, ist ein Duo, und zwar nennen die sich Ear auf A24, eigentlich ein Filmvertrieb aus den USA, die aber auch schon Musik veröffentlicht haben und auch als Label fungieren, kam das zweite Album des Duos Rumspringer oder Rumspringer. Das ist so ein bestimmter Ausdruck über Coming of Age, und wir hören die einzige Single-Auskopplung Nu Plus Ultra.
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ihr mit ihrer Single-Auskopplung Ne Plus Ultra und zwar vom Album Room Springer. Das bezeichnet in der Kultur der Amish People eine Phase im Leben eines Teenagers, in der er sie die Möglichkeit hat, alle Ausschweifungen und Annehmlichkeiten der modernen Welt zu genießen. Und zwar ist es das New Yorker Duo Ear wie Ohr, zweites Album auf A24. Davor gab es Karate und wir kommen jetzt zu unserer kleinen Rubrik, die ich heute einläute. Letzte Woche wurde der größte Teil dessen Line-Ups für das Le Guess Who Festival, was am 5. bis 9. November in Utrecht zum 20. Mal stattfinden wird, bekannt gegeben. Auch die Kuratoren-Acts unter anderem Tropical Fuck Storm. Ich habe sie mal live dort erlebt und ich werde hier in den nächsten Wochen dann immer mal einige Künstlerinnen vorstellen. Es wird sicherlich auch noch eine Playlist geben auf den Streaming-Plattformen. Auch für mich vieles zu entdecken. Einige bekannte Namen, ich erwähnte es vorhin schon, sehr freue ich mich auf Juana Molina und Lorraine James. Aber eben auch Tortoise sind dabei und noch einige mehr. Wie gesagt, unter leguesshoo.com. Wir hören uns jetzt an Tropical Fuck Storm von ihrem Album Fairyland Codex. Hören wir Irukandji Syndrome.

Tropical Fuck Storm, einer der Kuratorinnen beim Lückes Who Festival dieses Jahr, 5. bis 9. November in Utrecht. Ab morgen gibt es auch Tickets unter lückeswho.com und mit dabei sind, wie vorhin schon erwähnt, auch Juana Molina aus Argentinien, Lorraine James, Anti-Racer, Assotiva Line, Dirty Free, Etrade Lair, Grouper, Calman Duran, Los Futanaka, Low Track, Mohamed, Sifkan, The Buck featuring Warrior Queen und auch mit seinem Versus Ghost Dubs Projekt Tortoise Tropical Fuck Storm, die wir eben hörten. Und als nächstes hier bei Castrop Rauxel noch Juana Molina von ihrem wunderbaren Album Doga, was letztes Jahr erschien und leider noch nicht auf Vinyl hier zu erhalten ist. Siestas Ahi.

Ihr seid bei Radio Z, Castrop Rauxel am Montag. Hier jetzt gerade meine Rubrik fürs Leckes Who Festival, wo ich euch in den nächsten Wochen einige Acts, die dort spielen werden, vorstellen werde. 20. Ausgabe vom 5. bis 9. November in Utrecht. Und wir hörten gerade Juana Molina. Als nächstes Lorraine James, die hat kürzlich auch über Hyperdub ihr neues Album veröffentlicht. Und wir hören ein Stück mit Anicia Kim Score. Lorraine James. Mehr im Netz auch unter legesshu.com.

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1: Und wir sind mittlerweile nach dem Lückes Who Feature bei unserer festen Rubrik. Und das ist mir diese Woche gar nicht leicht gefallen, ein Album auszuwählen. Drei Kandidaten hatte ich, um ehrlich zu sein, wie vorhin gehört ihr, die New Yorker Entdeckung mit Album Rumspringer auf A24. Dann hat jetzt auch endlich mein lieber Freund und Musikant aus Berlin, Jim Avignon, a.k.a. Neo Angin, sein neues Album als Schallplatte fertig. Letztes Jahr war ich noch in der Stadt, als er im Studio war. Da kommen wir dann noch dazu. Und dann aber irgendwie komme ich nicht davon weg, mich das neue Ice Age Album wirklich gepackt. Und ich habe es dann auch zum Album der Woche gekürt und die Band aus Kopenhagen um Elias Rennenfeld, der ja auch letztes Jahr mit Dean Blunt und AK Babyfarber Sachen gemacht hat und irgendwie dann schon sehr in den Vordergrund getreten ist. Bei mir haut es ganz gut rein. Früher war ich gar nicht so into Ice Age, aber mit dem neuen Album haben sie jetzt auch, sind sie auch so ein bisschen poppiger geworden, eingängiger, nicht mehr so hardcore. For Love of Grace and the Hereafter. Wir hören No Fear von Ice Age live, leider nur in New York und dann in ihrer Heimatstadt Kopenhagen. Wäre natürlich auch mal wieder ein Ausflug wert im August, aber vielleicht kommen sie ja noch irgendwo anders in die Nähe. Mal sehen. Ice Age.

Ice Age No Fear von ihrem Album For Love of Grace and the Hereafter, unserem Album der Woche. Auf Mexican Summer ist es erschienen, ausgewählt von mir. Mehr in den nächsten Tagen hier von dieser dänischen Band. Und wir fahren fort mit Neo Angin, wie gesagt, neue Platte von Jim Avio, auch schon wieder eine ganze Weile her, wo er hier live zugegen war, zumindest in Erlangen das letzte Konzert. In Pfaffenhofen hat er jetzt irgendwie einen Club eröffnet, also war live zugegen mit bei einer Club-Eröffnung, stehen einige, einige Dates an. Aber wenn man das Album auf Vinyl haben will, dann eine E-Mail an ihn direkt für 15 Euro schickt er es dann zu und Porto. Neo Angin hören wir mit Still in Love von seinem neuen Album.

Neuangin, Still in Love with a World von seinem Album Forever Coming of Age. Und wenn ihr das auf Schallplatte haben wollt, E-Mail an jimavion@yahoo.com. Und live, wie gesagt, einige Touren stehen an, viel in Berlin, Urban Spray im Juni, wo er dann auch 24 Stunden malt. Und in der Ankerklause in der Nähe, erst im September in München, spielt er am 12.09. bei einem Open Air. Mehr sicherlich auch von ihm in der nächsten Zeit hier. Und als nächstes gibt's hier noch ein Konzerthinweis für morgen Abend. El Cat, vor 3 Jahren spielten sie in der Desi, morgen im Z-Bau Biergarten, zumindest wahrscheinlich bei schönem Wetter. Sie haben vor einiger Zeit Tapes Volume 1 veröffentlicht, Live-Aufnahmen vor 3 Jahren. Das Konzert war großartig in der Desi. Band aus Israel, der Kopf der Band lebt, glaube ich, mittlerweile in Berlin. Und wir hören ja Rashad. Morgen Abend meine Empfehlung. Ich bin wohl dann aber schon in Italien. Bella Italia, muss auch mal sein für ein paar Tage. El Cat, morgen Abend in dem Z-Bau Biergarten.

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1: Auch kürzlich erschien das Album von Mexican Institute of Sound zusammen mit Meridian Brothers. Und zwar Ruido Tovar. Hier nochmal ein Stück Perdí Mis Ojos. Unter anderem sind auch zwei Stücke mit Beck dabei. Das war eine Stunde Castrop Rock am Montag. Als letztes hören wir noch Philipp Johann Tim featuring Raz O'Hara Macor vom Album The Red Door. Playlist unter stefanwagner.info, Castrop Rock und Datum. Eine Woche nachhörbar über radio-z.net. Hier geht's weiter mit 2 Stunden Kultur und Politik im Stoffwechsel. Und wie gesagt, morgen Abend meine Konzertempfehlung El Cat im Z-Bau. Biergarten oder vielleicht dann auch Ihnen. Schönen Nachmittag, vielen Dank fürs Zuhören. Tschüss, sagt Stefan Wagner.

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Ja, hallo und herzlich willkommen zum Stoffwechsel, eurem Magazin für Kultur und Politik hier auf der 95,8 bei Radio Z. Ich bin Bernadette und das sind die Themen der kommenden 60 Minuten. Wir haben heute den 1. Juni und somit den ersten Montag in einem neuen Monat. Und das heißt, es ist wieder Hörspielmontag. Seit ein paar Monaten machen wir das ja schon, dass wir immer am ersten Montag im Monat ein Hörspiel für euch dabei haben. Jetzt gleich hören wir das Hörspiel Blowout von dem Kollektiv Lights Down Low aus Fürth. Das ist ein Sci-Fi-Hörspiel, in dem es aber eigentlich darum geht, wie Menschen reagieren, wenn der zivilisatorische Rahmen, in dem sie sich bisher so bewegt haben, auf einmal zusammenbricht. Wir können also gespannt sein auf Blowout. Außerdem, immer in der Hand, immer online, das Smartphone. Und es sammelt die ganze Zeit im Hintergrund unsere Daten. Was passiert mit diesen Daten? Und was wären eigentlich einfache Schritte bei Android-Handys, diese Datensammlung ein wenig einzuschränken? Wir hören dazu ein Interview mit dem Projekt Privatsphäre Leipzig. Aber wie immer starten wir mit Musik in den Stoffwechsel und hören Somewhere Good vom Tara Clerkin Trio.

0: Wir haben heute den 1. Juni und somit den ersten Montag in einem neuen Monat. Und das heißt, es ist wieder Zeit für ein Hörspiel. Heute mit einem weiteren Hörspiel vom Kollektiv Lights Down Low aus Fürth. Und darum geht's in Blowout. In naher Zukunft ernten U-Booten am Meeresboden wertvolle Bodenschätze. Gerade dadurch lösen sie jedoch einen Blowout aus, eine Katastrophe, die die Zivilisation an der Oberfläche an den Rand des Kollaps bringt. Auf sich selbst gestellt streifen die sogenannten SUPs durch die Ozeane auf der Suche nach Rettung. Viel Vergnügen mit einer halben Stunde Blowout.
1: Lights Down Low präsentiert Blowout, Episode 1. Buch Elmar Vogt. Regie Stefanie Hahn.

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Blowout. Eine Geschichte aus dem E-Space. Buch Elmar Vogt. Regie Stefanie Hahn.

0: Ronja, wir sollten zurück zum Schiff. Es wird bald dunkel.
1: Es wird dunkel? Nennst du das etwa Helligkeit? Da vorne ist ihr Lager.
0: Das war ihr Lager?
1: Mathilda, was ist hier passiert? Sieh du dir mal das Zelt an. Ich nehme mir den Container vor.

0: Wir müssen bald verschwinden. Die Wölfe kommen näher. Und wer weiß, was noch?
1: Sieh dir das an.
0: Ronja, was ist das?
1: Knochen. Saubere Knochen.
0: Es ist doch erst 4 Wochen her.
1: Das genügt anscheinend. Ich glaube, wir haben genug gesehen.
0: Zurück zur Laika.
1: Ja, zurück zum Schiff.

0: 4 Wochen zuvor war der Blowout über die Erde hereingebrochen. Erst 4 Wochen zuvor hatte The Big One das weltumspannende Netzwerk der hochentwickelten Zivilisation der Menschen hinfortgefegt. Die technologische Informationsgesellschaft war komplett zerschlagen, bis auf eine Handvoll Unterseeboote, die über den Ozean trieben und verstörte hilflose Menschen an Land, die in ihrer Verzweiflung zum Äußersten gingen. Von 7 Jahrtausenden menschlicher Geschichte zeugte nur noch ein aufgegebenes Lager am Strand, umzingelt von Wölfen.
1: Es war doch erst 4 Wochen her. Was war das erste Anzeichen gewesen, dass die Katastrophe kommen würde?

0: Sehr geehrte Damen und Herren, herzlich willkommen bei uns im Studio. Live zugeschaltet ist mein heutiger Gesprächspartner Marco Mazzucone, Chief Operations Director von Magmel, jener Gesellschaft, die in den letzten Jahren einen geradezu kometenhaften Aufstieg hingelegt hat. Kometenhaft im Vergleich zu Mazzucones Arbeitsplatz. Marco, von wo aus sprechen Sie gerade mit uns?
1: Von etwa 4000 Metern unter der Wasseroberfläche. Wir nennen das Delta 4K. Delta Zero wäre der Meeresspiegel.
0: Und was machen Sie so weit unter Wasser, Marco?
1: Ich sehe hier nach dem Rechten, wenn Sie so wollen. Ich befinde mich an Bord der Laika, einem der Kreuzer unserer Gesellschaft, und bin auf dem Weg zu unserem Tiefseeterminal Triest.
0: Beschreiben Sie uns doch kurz, was Sie da unten tun, Marco.
1: Magmel existiert seit rund 5 Jahren. Unseren Börsenstart hatten wir 2064. Wir handeln mit Mangan.
0: Ein Rohstoff, bei dem die Nachfrage das Angebot übersteigt?
1: Bei weitem. Unsere Ingenieure haben in den letzten Jahrzehnten immer mehr Anwendungsbereiche für Mangan gefunden. Von Zusätzen zu Legierungen über supraleitende Fullerene bis hin zu Transuran-Carriern. Die Vorkommen an der Oberfläche sind nahezu erschöpft. Von großen Lagerstätten am Meeresboden wussten wir schon lange, aber erst jetzt ist die Technik endlich weit genug fortgeschritten, dass sich der Abbau lohnt. Da haben wir zugeschlagen.
0: Wie müssen wir uns das denn vorstellen, Marco?
1: Manganknollen liegen hier unten über riesige Felder verstreut. Man muss sie buchstäblich nur noch einsammeln. Dafür schicken wir insgesamt 6 Harvester los. Stellen Sie sich die vor wie eine Mischung aus großen U-Booten und Mähdreschern. Die Ernte bringen wir dann zu einem unserer beiden Terminals, zur Triest oder zur Picard. Dort findet eine Vorverarbeitung statt und dann gehen die Container an die Oberfläche.
0: Und nun haben Sie sich entschlossen, Ihren Platz im Büro mit einem U-Boot zu tauschen? 4000 Meter unter dem Meer?
1: So ist es. Die Laika wird heute Abend an der Triest andocken. Ab und zu muss man seinen Leuten ja auch mal auf die Finger schauen.
2: Mach es aus! Mach es aus!
3: Wie, Ronja? Magst du nicht mehr hören, wie unsere Overlords über uns sprechen?
2: Auf die Finger schauen. Ach komm, hör mir damit auf.
3: Hat schon seinen Grund, warum sie uns die Subs nennen und sie die Doms sind.
4: Das habe ich ehrlich gesagt noch nicht so richtig verstanden.
3: Ist nicht schlimm, Cornelius. Das kriegst du schon noch mit. Aller Anfang ist schwer.
2: Nur wenn Marco dir in der Dusche sagt, du sollst ihm die Seife aufheben, dann musst du vorsichtig sein.
4: Na kommt, macht's einem Newbie doch nicht so schwer. Wie lange seid ihr eigentlich schon auf der Laika?
2: Mein halbes Leben. Nein, im Ernst, 3 Jahre.
3: 2,5 Jahre. Ich bin gleich nach der Akademie hergekommen.
2: Abgesehen vom Skipper bin ich eine der Dienstältesten hier.
3: Ich hab dich neulich auf einer Inventarliste gesehen.
2: Oh, hallo Skipper.
5: Hallo zusammen. Habt ihr auch eine Tasse Kaffee für mich übrig?
2: Kaffee?
4: Ja, Skipper, klar, kommt gleich.
5: Danke, Cornelius.
3: Alles im Lot?
5: Ja, wir sind im Plan. Ankunft in 3 Stunden.
2: Sag mal, Janis, dieser Mascarpone.
5: Mazzucone. Ja, was ist mit deinem Chef?
2: Ja, was ist der wirkliche Grund, dass er mit uns auf der Leica herumgondelt.
5: Wieso wirklicher Grund?
3: Das haben sie zwar in der Glotze ausgelassen, aber er hat seine Familie mit dabei. Wozu das denn, wenn er uns nur mal auf die Finger schauen will?
2: Man könnte ja meinen, er hätte da oben Wichtigeres zu tun. Unser Chief Operations Director.
5: Aber wo bleibt denn mein Kaffee, Cornelius?
4: Ja, hier, Skipper, hier ist er.
5: Danke. Mathilda, wenn wir angelegt haben, sprich bitte mit Pavel. Wir haben starken Reverb auf den Crossfade-Filtern. Er soll den Sampler prüfen.
3: Mhm, geht in Ordnung. Ich kümmere mich.
2: Hat es was mit den Blowouts zu tun, Janis?
5: Hat was mit den Blowouts zu tun?
2: Macho Mascarpone. Hat er seine Familie mitgenommen, damit sie sich mal einen aus der Nähe ansehen können?
5: Ronja, es wird dich überraschen, aber unser COD spricht seine Reiseplanung nicht mit mir ab. Er findet mich auf der Brücke. Danke für den Kaffee, Cornelius.
4: Ja, immer gerne, Skipper.

0: Okay, Xavier, das hab ich längst verstanden. Am Meeresboden lagert sich unter bestimmten Voraussetzungen von Temperatur und Druck Methanhydrat ab. Wenn jetzt der Druck nachlässt oder das Wasser sich erwärmt, dann zersetzt sich das Hydrat und eine riesige Methanblase steigt an die Wasseroberfläche.
1: Korrekt. Solche Gasexplosionen können dann selbst große Schiffe versenken. Das Bermuda-Dreieck ist bereits voll mit ihren Wracks, aber das ist gar nicht unser Problem.
0: Denn in letzter Zeit häufen sich diese Blowouts?
1: Ebenfalls korrekt. Es gibt da einen klaren Trend über den ganzen Atlantischen Rücken hinweg. Gibraltarschwelle, Halyard-Ridge und Nelly Rim.
0: Ja, verstanden. Und diese Blowouts gefährden die Schifffahrt?
1: Ja, die Schifffahrt. Aber auch das ist sekundär.
0: Ja, aber worüber machst du dir dann Sorgen?
1: Die Blowouts folgen jetzt immer schneller aufeinander. Und ein paar Kollegen in Stromness und ich, wir befürchten, dass The Big One bevorsteht.
0: The Big One?
1: Dieses Methanhydrat am Meeresboden ist ja nur stabil, solange Temperatur und Druck aufrechterhalten bleiben. Die Erderwärmung gefährdet das schon seit 100 Jahren. Aber jetzt sind wir an einem kritischen Punkt, wo ein Blowout den nächsten auslösen könnte.
0: Sodass es zu einer Kettenreaktion kommt.
1: Ja, genau das.
0: Aber was ist so schlimm daran? Methan ist doch nicht giftig und es ist leichter als Luft.
1: Aber es brennt. Und wir reden hier von Megatonnen um Megatonnen, die gleichzeitig freigesetzt werden. Der ganze Meeresboden ist voll mit Methanhydrat, das dann in die Atmosphäre entweicht. Erinnerst du dich an das Permafrost-Event 2060?
0: Ja, klar.
1: Der Big One würde dutzende Male mehr Methan freisetzen.
0: Oh.
1: Oh, ja, so könnte man das zusammenfassen. Stelle dir eine globale Feuerwalze vor, die so groß ist, dass sie über ganze Länder hinwegrollt. Ungefähr so wie die Tunguska-Brände, bloß schlimmer. Und das wäre erst der Anfang.
0: Die Feuerwalze reicht mir eigentlich schon.
1: Die Brände, die Städte in Schutt und Asche legen, würden einen Feuersturm erzeugen, der die Troposphäre durchbricht und Rauch und Staub in die höchsten Luftschichten schleudert. Dort bleiben sie dann monatelang, jahrelang und schirmen das Sonnenlicht ab.
0: Und die Folge ist eine Art, naja, nuklearer Winter?
1: Unvermeidlich. Wenn der Big One erst einmal ausgelöst worden ist, wovon wir nur noch um Haaresbreite entfernt sind, wenn die Kollegen in Stromness recht behalten. Möglicherweise kommt in der Folge dann auch noch der Golfstrom zum Erliegen, doch das würde nur Europa betreffen.
0: Na, da bin ich ja beruhigt.
2: Ronja, ist Xavier bei dir?
0: Ja.
2: Ich brauche euch beide auf der Brücke. Sofort.

Es war der Große. The Big One. Er hatte die Leica erwischt, als sie gerade an der schottischen Küste vorüberfuhr. Alles um das Schiff herum war ein einziges Flammenmeer. Ein unvorstellbares Inferno aus Feuer, Rauch und Gischt. Der Sturm riss den verängstigten und faszinierten Subs förmlich den Atem aus dem Mund. Über dem Ozean stiegen blaugraue Schleier aus Methan in riesigen Säulen zum Himmel. Über dem Land glühten und zuckten die Flammen und schwere schwarze Türme aus Rauch und Asche wuchsen empor, beleuchtet im Schein der Brände, die die Städte vernichteten. Es war die Apokalypse. Der Qualm und die Hitze wurden rasch zu stark für die Subs auf dem Turm der Leica. Und die Gefahr von Tsunamis und Tornados nahm zu. Yannis gab den Befehl zu tauchen.

0: Unter der Oberfläche war von der Verwüstung dort oben nichts mehr zu spüren. Die Tiefen des Meeres schienen friedlich und ruhig. Wir dockten problemlos an die Triest an, deren Besetzung ebenso geschockt war wie wir. Mit unseren Kernreaktoren und Vorräten würden wir auf lange Zeit ausharren können. Aber was mit den Menschen an der Oberfläche war, darüber konnten wir nur spekulieren.
1: In den nächsten Tagen und Wochen kamen andere Boote zur Triest. Hier ein Forschungsschiff, dort ein U-Boot der spanischen Kriegsmarine. Ihre Geschichten waren allesamt gleich. Die Oberfläche bestand nur noch aus rauchenden Trümmern, toten und sterbenden Menschen. Hier unten waren die Subs ebenso hilflos. Schließlich dockte die Laika wieder von der Triest ab. 4 Wochen nach dem Blowout erreichten sie Südnorwegen. Jannis, der Kommandant, ließ Ronja und Mathilda mit dem Schlauchboot an Land gehen, um sich ein Bild von der Lage zu machen.
0: Wir kehrten nicht mit leeren Händen zur Laika zurück.

0: Da. Da vorne ist das Schlauchboot.
1: Was bin ich froh, wenn ich von diesem gottverfluchten Flecken wegkomme.
0: Ronja, das, was wir da gesehen haben, bei dem Lager, diese Knochen, das waren Menschenknochen, nicht wahr?
1: Ich bin kein Mediziner, aber für mich sah das verdammt nach Oberschenkel- und Armknochen aus.
0: An diesen Knochen, da war kein Fleisch mehr dran.
1: Korrekt.
0: Und sie waren sauberer, als das ein Tier hinbekommen hätte.
1: Richtig. Und es waren keine Kratzer auf den Knochen, sondern Schnitte. Da hatte jemand gewaltigen Hunger und es war jemand, der ein Messer halten konnte.
0: Du, Ronja?
1: Ja?
0: Ich werde nicht mit zurück auf die Laika kommen.
1: Wie bitte? Was? Du willst hier bleiben? Warum denn das?
0: Von hier sind es nur 50 Kilometer bis Cinsavik. Das sind 2 Tagesmärsche, wenn ich mich ein wenig anstrenge. Mein Bruder und seine Familie leben dort.
1: Na, das wird ein langer Marsch. Und die Sitten hier sind offensichtlich rau. Sag mal, weißt du, worauf du dich da einlässt?
0: Wer von uns weiß das schon?
1: Du hast recht. Das weiß keiner. Aber du kannst dir nicht mal sicher sein, dass in Cinsavik überhaupt noch jemand lebt.
0: Ich will es versuchen. Besser so als in einer Blechbüchse von U-Boot.
1: Mathilda, wir brauchen dich auf der Laika.
0: Ronja, du weißt, wie du mich kriegst. Ans Gewissen appellieren.
1: Ich brauche dich. Wir halten sonst die Crew nicht zusammen. Ich weiß nicht, wie lange Janis seinen Job noch machen kann.
0: Ronja, es tut mir leid, aber diesmal nicht. Ich muss zu meinen...

0: Sie würde es dringender als die Subs brauchen.
1: Norwegens Strand liegt hinter uns. Wir sind mit der Leica wieder auf offener See. Der nukleare Winter hat uns mit aller Macht getroffen. Jannis schlägt vor, dass wir nach Süden fahren, solange das Eis noch offen ist. Was auch immer uns dort erwarten mag.
2: Klar machen zum Tauchen!

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0: Susanna Göbel. 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
1: Das war das Hörspiel Blowout von Lights Down Low, einem KünstlerInnen-Kollektiv aus Fürth. Ihr habt ja in letzter Zeit schon öfter was von Lights Down Low hier im Stoffwechsel gehört. Das Hörspiel Tanit war auch von diesem Kollektiv. Wenn ihr noch mehr erfahren möchtet, was Lights Down Low sonst so macht, außer bei uns gespielt zu werden, dann könnt ihr das unter lightsdownlow.de. Und wenn ihr selbst ein ganz tolles Hörspiel auf eurem Rechner habt, das ihr mal produziert habt und das gut für unseren Hörspielmontag passen würde, dann könnt ihr uns jederzeit gerne schreiben unter stoffwechsel@radio-z.net.

0: Wir haben es immer dabei, wir kommunizieren damit, wir arbeiten damit, wir vertreiben uns die Langeweile damit, wir bezahlen damit, wir halten Momente fest und unsere Gedanken. Es zählt unsere Schritte und trägt unseren Zyklus oder unseren Schlaf. Es weiß, wo wir hin müssen, wenn wir uns nicht auskennen und hat Vorschläge für das passende Geburtstagsgeschenk für unsere Schwester. Die Rede ist natürlich von unserem Smartphone. Aber all diese Annehmlichkeiten haben natürlich auch ihren Preis, und zwar unsere Daten. Was passiert aber mit diesen Daten und was wären einfache Schritte bei Android-Handys, diese Datensammlung ein wenig einzuschränken? Damit beschäftigt sich unter anderem das Projekt Privatsphäre Leipzig. Unsere KollegInnen von Radio Blau aus Leipzig haben mit ihnen gesprochen.
1: Ich habe jetzt Felix in der Leitung. Hallo.
2: Servus, hier ist Felix.
1: Du bist vom Bündnis Privatsphäre Leipzig. Was genau ist denn das für ein Verein?
2: Also wir sind so eine Gruppe von Menschen, die sich halt mit Datenschutz, Privatsphäre und Überwachung beschäftigen. Und wir machen so verschiedene Veranstaltungen, so wir nennen das gerne auch Workshops zur digitalen Selbstverteidigung. Wir wollen halt über Privatsphäre, Datenschutzthemen aufklären. Wir waren früher mal ein eigener Verein, der wurde dann leider aufgelöst und jetzt sind wir quasi wieder neu am Start als Teil der Dezentrale. Das ist so ein lokaler Hackspace hier in Leipzig. Habt ihr vielleicht schon mal gehört?
1: Okay, und ihr bietet unter anderem Workshops an, so Krypto-Partys zu diversesten Themen. Und die letzte Anfang Mai, da ging es um Privatsphäre auf dem Android-Handy.
2: Richtig, genau. Und darüber wollen wir jetzt ein bisschen reden.
1: Genau. Vielleicht erstmal grundlegend, also wieso ist so Privatsphäre auf dem Handy überhaupt von Bedeutung?
2: Dein Telefon ist ja so ein bisschen so dein persönlichstes Gerät, ne? Das schleppst du immer mit dir rum, ist in der Regel immer an. Viele Leute benutzen ja auch teilweise ihren Computer gar nicht mehr, sondern machen quasi alles online nur noch über ihr Handy. Und da läuft eben viel von deinem alltäglichen, ja, so Datenverbrauch auch drüber, ne? Zum Beispiel, wo du hingehst, ne? Dann nutzt du vielleicht so eine Maps-App oder für was du dich interessierst, ne? Du googelst wahrscheinlich auch viel da so auf deinem Telefon oder mit wem du schreibst, ne? Oder auch, manche Leute kaufen ja auch Sachen über ihr Telefon oder machen Online-Banking, ne? Und deswegen ist es auch gerade da wichtig, weil dieses Gerät ist ja quasi sozusagen du als Person, genau, also deswegen Privatsphäre dort wichtig.
1: Ja, das Ganze oder vieles davon sind auch diese Metadaten, diese Verbindungsdaten, woraus sich dann halt, welche Verbindung wann, wo, mit wem hergeleitet wurde, wie lange. Und das klingt erstmal so harmlos. Das sind irgendwie so, ja, was interessieren mich denn die Metadaten? Aber daraus lässt sich halt sehr viel über die eigene Persönlichkeit herausfinden, wenn man das denn will. Und das sind so Datenspuren, die man dann da sich herschleift, die halt sehr begehrt sind von, ja, wegen kommerziellen Interessen. Oder was passiert denn da mit diesen Daten? Also wie werden
2: Genau,
1: die von
2: also
1: wem genutzt?
2: genau, du hast gerade schon gesagt, kommerzielle Interessen, genau, Metadaten. Wir fangen meistens so an, dass wir uns erstmal so klar machen, wer hat denn Interesse an meinen Daten, ne? Da gibt es so verschiedene Akteure. Genau, wir haben schon gesagt, so die, oft ist es so die Werbeindustrie, die daran interessiert ist. Wir bezeichnen das oft auch als den Überwachungskapitalismus. Es gibt aber auch andere Personen, die an deinen Daten interessiert sind. Zum Beispiel eben kann das der Staat sein, dein Handy könnte beschlagnahmt werden oder du könntest Teil einer Überwachungsmaßnahme sein. Oder zum Beispiel auch Kriminelle, ne, die eben dich im deine quasi entweder Geld von dir erpressen wollen oder deine Person nachahmen wollen, um sich irgendwo anders etwas zu kaufen oder zu beschaffen. Und dann gibt es leider natürlich auch noch übergriffige Menschen, also zum Beispiel so das Thema Stalking. Es gibt so eifersüchtige Partner und die könnten halt auf deinem Telefon halt auch so gewisse Stalking-Apps installieren. Da gibt es halt diese verschiedenen, ja, Fraktionen. Und da muss man sich immer ein bisschen bewusst sein, um wen geht es jetzt hier und wer hat alles denn da so Zugriff auf deine Daten. In der Regel sind es halt diese Big Tech-Unternehmen, ne? Dein Telefon ist ja, also wir haben den Vortrag ja über Android gemacht, ist ja von Google. Da ist quasi schon von Haus aus ganz viel so Google-Zeug integriert. Genau, und wir bezeichnen das oft so als Big Tech. Dann hat natürlich dein Handyhersteller, der die Hardware gebaut hat, auch noch eventuell dort seine Apps draufgepackt, ne? Haben wir ja oft so, dass dann halt irgendwelche Samsung-Apps drauf sind oder sowas. Und dann natürlich die Telefongesellschaften, also wenn du bist ja irgendwie in das Netz eingebucht und telefonierst da drüber, das bedeutet, da fallen halt auch Metadaten an, zum Beispiel in welcher Zelle bist du eingebucht und mit wem hast du halt telefoniert und so weiter.
1: Ja, die letzteren vom Telefonanbieter, also dagegen kann man sowieso nichts machen, also ein Handy ist einfach nicht sicher und die Verbindungsdaten, die werden halt bei der Telekom oder wem auch immer, O2, gespeichert. Aber die anderen Sachen, die sind ja quasi auf meinem Handy und was kann Mensch denn da machen, um halt das Handy so ein bisschen sicherer zu machen?
2: Richtig, also ich versuche mal so ein bisschen so von einfach nach schwer, so ein paar Maßnahmen, die ihr wahrscheinlich alle so machen könnt, mal durchzugehen. Die sind doch alle auf unseren Folien, werde ich am Ende nochmal erwähnen, wo ihr die findet. Da ist auch so ein bisschen so Schritt für Schritt, wie ihr da Sachen machen könnt, weil wahrscheinlich wird sich das jetzt keiner merken, aber ein paar Sachen kann man sich vielleicht merken. Zum einen, ihr habt ja meistens euer Telefon hoffentlich mit irgendwie einem Passwort oder so gesichert. Da empfehlen wir, dass man da eine starke PIN verwendet. Und auf keinen Fall solltet ihr Biometrie benutzen. Warum? Biometrie ist halt kein Geheimnis, ne? Also wie ihr ausseht oder eure Fingerabdrücke, das hinterlasst ihr halt überall. Deswegen raten wir stark davon ab, sowas zu benutzen, ne? Und am besten, wenn man eine PIN macht, da kann man zum Beispiel auch so eine Scrambled PIN machen, dass die Tasten immer zufällig angeordnet werden, wie man die Nummern eingeben muss. Das hat den Sinn, dass wenn euch einer über die Schulter schaut, dass er eben halt nicht gleich eure PIN daran ableiten kann. Wenn ihr verschiedene Apps benutzt auf eurem Android, dann solltet ihr immer diese Berechtigungen, die die einfordern, so restriktiv wie möglich setzen, ne? Also wenn das Teil das Mikrofon will, dann nur in der App benutzen oder nur wenn ihr die benutzt und ansonsten halt ablehnen. Ihr solltet euch auch immer überlegen, wenn ihr eine App installiert, braucht die diese Berechtigung überhaupt, ne? Warum braucht jetzt eine Notiz-App meine Kamera? Wahrscheinlich eher nicht, ne? Vielleicht sollte ich dann diese App vielleicht nicht benutzen in dem Fall. Noch ein Tipp, also oft ist so, alle Leute haben immer so GPS, WLAN und Bluetooth die ganze Zeit an. Kann man sich halt überlegen, ob das sein muss. Empfehlen wir auch, das immer mal auszumachen und halt nur anzumachen, wenn man es auch wirklich braucht. Genau, der Hintergrund ist eben, dann kann da drüber halt nichts mehr laufen, ne? Kann keine Kommunikation mehr stattfinden. Ein ganz heißer Tipp ist, ihr habt ja, wenn ihr ein Android-Phone habt, in der Regel so einen Google-Account und da kann man so ein paar Einstellungen machen. Da gibt es zum Beispiel eine Werbe-ID, die kann man löschen, das steht auch in den Folien, wie das geht. Das ist halt eine ID, über die trackt euch Google und darüber wird dann halt so, werden Werbepartner vermittelt und verkauft. Und über die ID seid ihr halt identifiziert über, was die im Hintergrund halt so über euch wissen, ne? Zum Beispiel, was ihr für Vorlieben habt, was ihr gerne kauft, ne? Wie alt ihr seid. Und dann kann das dann halt über sogenannte Broker vermittelt werden, so an verschiedene Werbeslots. Und das könnt ihr aber einfach löschen. Und ihr könnt außerdem bei Google auch personalisierte Werbung deaktivieren, das empfehlen wir auch.
1: Ja, Google ist eh so ein lästiges Thema, gerade auf Android. Also ich habe so ein Android-Handy und habe da wahrscheinlich, keine Ahnung, 10, 12 oder mehr Google-Apps, die ich nicht brauche, die ich nicht haben will, aber die da einfach nicht rauszukriegen sind. Gibt es da noch einen besonderen Trick?
2: Die Google-Apps, die kannst du in der Regel, wenn das halt vom Betriebssystem so ausgeliefert wird, kannst du die nicht deaktivieren, kannst du die nicht deinstallieren, du kannst sie aber deaktivieren. Also das würden wir halt auch empfehlen, die zu deaktivieren. Und vorher dort halt alle Daten und den Cache zu löschen. Ne? Also wenn du in die App-Einstellung reingehst, kannst du ja die Daten und den Cache löschen und dann deaktivieren. Das empfehlen wir zum Beispiel auch für, jetzt haben die ja lauter so AI-Apps drauf, ne? Da gibt es dieses Gemini. Und das hat halt auch noch was Fieses, das integriert sich nämlich teilweise in andere Apps, wo es dann einfach im Hintergrund mitläuft. Und genau, da empfehlen wir auch, diese Integration zu deaktivieren und das Gemini generell auch zu deaktivieren. Weil das reagiert teilweise auch auf bestimmte so Kommandos, ne? Wenn du irgendwie sagst so, hey Google oder so, ich weiß gar nicht, was das Kommando war, aber horcht das Ding halt auch die ganze Zeit mit. Das Deaktivieren kannst du machen. Es gibt noch eine Möglichkeit, dass man sich auf das Telefon eine Custom-ROM macht, das heißt, man tut quasi das Betriebssystem komplett austauschen mit Versionen, die halt durch eine Community umgewandelt ist, weil das Android ist ja Open Source, deswegen können das Leute verändern. Und da gibt es halt eine andere Android-Version, die ihr da drauf machen könnt, die dann eben zum Beispiel diese Google-Apps nicht drin haben, wo die richtig rausgemacht sind. Das ist aber relativ kompliziert, also das könnte ich jetzt auch nicht so hier erklären, aber das ist auf jeden Fall auch eine Möglichkeit, um das loszuwerden.
1: Ja, das klingt super, aber ja, das ist dann halt auch für ambitionierte Nerds, die Ahnung haben.
2: Ja.
1: Okay, aber ich denke, also ihr solltet auf jeden Fall niemals in falscher Sicherheit wiegen, also so das Handy, also das sagt zumindest euren Standort und halt mit wem ihr kommuniziert. Das ist halt einfach so, da überlegt euch vielleicht einfach mal, ob ihr das Handy wirklich dauernd mit euch rumschleppen müsst. Habt ihr noch irgendwelche Veranstaltungen geplant in nächster Zeit?
2: In nächster Zeit nicht, aber ich habe so ein Anliegen, was mir da wichtig ist. Kommen auch wieder regelmäßige Veranstaltungen, aber gerade versuchen wir so ein bisschen Widerstand zu organisieren gegen das sächsische Polizeigesetz. Das wird demnächst reformiert und es hat weitreichende so Grundrechtseingriffe, wo man der Polizei eben mehr Überwachungsmaßnahmen in die Hand drückt, die für uns halt schon so an Massenüberwachung grenzen. Würde empfehlen, dass ihr euch mal mit diesem Thema beschäftigt. Dazu gibt es nämlich am Samstag eine Veranstaltung in der Libelle um 17 Uhr in Leipzig. Genau, da könnt ihr mal auf Planlos Leipzig gucken. Da findet ihr das. Das sind zwar nicht wir, das ist die Gesellschaft für Freiheitsrechte, aber weil uns das Thema gerade wichtig ist und wir da mal Aufmerksamkeit erzeugen wollen, würde ich empfehlen, euch das vielleicht mal anzuhören oder euch damit zu beschäftigen.
1: Ja, das ist ein guter Tipp, weil unser nächstes Interview, da geht es ja auch darum.
2: Ach, um das sehr schön.
1: Polizeigesetz. Du hast ja von den Folien gesprochen, die man online sich ansehen kann, um seine Handys sicherer zu machen. Also,
2: Online? Die Folien findet ihr auf www.privatsphäre-leipzig.org, Privatsphäre mit AE. Da ist direkt ein Link zu den Folien, ganz runterscrollen, also die sind so nach Datum geordnet und da findet ihr auch die für den Handy-Vortrag. Außerdem vielleicht noch so ein Tipp, es gibt so eine Aktion, die heißt D-Day, der Digital Independence Day, wo es auch darum geht, sich unabhängig zu machen von so Big-Tech-Lösungen, gerade wenn ihr jetzt eure ganzen Google-Apps deaktiviert. Dann fragt ihr euch wahrscheinlich, na, was kann ich denn da als Alternative benutzen? Und da gibt es halt deutschlandweit verschiedene Aktionen mit auch so Workshops, wo man sich so ein bisschen unabhängig machen kann von diesen ganzen Big-Tech-Lösungen. D-Day, da könnt ihr mal gucken auf di.day. Da gibt es dann auch in eurer Nähe bestimmt irgendwie eine Veranstaltung. Wir machen da manchmal auch welche in diesem Rahmen, zum Beispiel, wie man jetzt Linux installiert als Windows-Alternative. Machen wir Workshops. Genau, das noch als Tipp.
0: Das war ein Interview mit Privatsphäre Leipzig über mehr Datensicherheit bei Android-Handys. Wenn ihr mehr über dieses Projekt erfahren möchtet, dann könnt ihr das unter www.privatsphäre-leipzig.org. Und das war's auch schon wieder mit der ersten Stunde Stoffwechsel, heute am 1. Juni 2026. Ich bin Bernadette und wir hören uns gleich wieder.
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0: Ja, hallo zurück zum Stoffwechsel, eurem Magazin für Kultur und Politik hier auf der 95,8 bei Radio Z. Hier im Stoffwechsel, da wiederholen wir ja auch manchmal ganz besondere Perlen aus unserem Radio Z-Programm. Und heute ist das die letzte Sendung Pizza Istanbul vom 8. Mai. Pizza Istanbul, die Sendung für Politik, Kultur und natürlich viel Musik aus der Türkei und aus Italien. Eigentlich hört ihr sie immer am zweiten Freitag im Monat um 18 Uhr, aber heute auch hier im Stoffwechsel. Viel Vergnügen.
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0: Und damit hallo und herzlich willkommen zu PC Istanbul, der türkisch-italienischen Sendung bei Radio Z 95,8 MHz. Wir haben gerade eben gehört, einen Klassiker aus den 80er Jahren. 1985 ist Ti Sento erschienen von der genuese Band Mattia Bazar. War natürlich Nummer 1 in Italien, aber auch in Belgien und ich glaube den Niederlanden auch. Also
1: es war auch ein Fetzen-Song,
0: völlig, muss man sagen. Völlig verdient. Ich hatte ja mal gesagt, ich bringe jetzt auch immer einen Klassiker mit, ne? Und dann hatte ich mein eigenes Versprechen gebrochen und so und habe mich aber wieder daran erinnert. Und dann habe ich das mal wieder gehört nach langer Zeit und habe mir gedacht, ja, komm. Das muss mit. Ja. Das steht aber so ein bisschen für sich. Also ich habe keinen Partner gefunden, weißt du, so ein anderes Lied, das ich in so einem Double Play bringen könnte während der Sendung. Mhm. Deswegen bin ich sehr froh, dass ich es jetzt gleich vorneweg spielen konnte.
1: Ja, damit machst du es mir zwar ein bisschen schwieriger, denn auch ich habe einen Klassiker dabei und da habe ich dann natürlich auch keinen Partner. Aber vielleicht kriege ich doch noch irgendwie einen Bogen hin. Zumindest einen künstlichen kleinen Bogen.
0: Ein Böbchen.
1: Der sehr kümmerlich ist. aber nochmal, ein fetziger Start heute. Ja. Und auch die Hintergrundmusik, die klang jetzt so ein bisschen so, als wären wir beide Moderatoren einer TV-Sendung und würden zu diesem Hit so reinkommen und das Publikum würde so applaudieren. Wo hast du diese Hintergrundmusik her? Die ist echt,
0: also das war ein Zufall. Ich habe...
1: Du weißt schon, der Harald Schmidt hatte seinen Helmut Zerlett und so, ne, der irgendwie gespielt hat. Ja,
0: die Hintergrundmusik ist von der Band Lass mich lügen. Nein, die Band heißt nicht Lass mich lügen, sondern die Band heißt Les Samurai, glaube ich.
1: Ah, die haben wir ja öfter.
0: Ach nee, ist sie nicht. Das ist was anderes.
1: Okay.
0: Perché Lo-Fi heißt die.
1: Okay.
0: Warum Lo-Fi?
1: Ja.
0: Die Antwort darauf können wir jetzt auch nicht geben, aber so zumindest heißt das Album und ich kann dir noch nicht mehr sagen, von welcher Band das ist.
1: Ja,
0: wir werden es machen. The Moral Suasion.
1: Okay, also das ist jetzt unsere Band.
0: Das ist jetzt unsere Pizza Istanbul House Band sozusagen.
1: Genau, die Pizza Istanbul House Band.
0: Der Track, mit dem wir hier im Hintergrund gestartet haben, heißt Haggy Tahoe.
1: What? Das klingt alles so, als hättest du dir das gerade ausgedacht.
0: Featuring Jared.
1: Aha. Auch gut.
0: Ja, kannst mir schon glauben.
1: Ja, okay, ich glaube dir. Ich glaube dir und komme zu meinem Klassiker und damit dem türkischen Klassiker dieser Sendung. Und wir werden gleich merken, wie groß der Kontrast ist aus italienischen Hits aus dem Jahre 1985, die Nummer 1 waren in Belgien und den Niederlanden, und einem Mega-Hit in der Türkei im Jahre 1989. Und ich nehme an, nur in der Türkei. Aber ich weiß nicht. Es geht um Coşkun Sabah. Das ist ein Schlagersänger in der Türkei. Ich wollte jetzt sagen gewesen, aber er könnte es immer noch sein, denn der 73-jährige Musiker lebt noch. Ich glaube allerdings, so aus dem Musikgeschäft hat er sich mehr oder weniger herausgezogen. Und er hat assyrisch-armenische Wurzeln und hat in den 80ern und 90ern über 100 Lieder geschrieben und veröffentlicht und hatte deswegen auch mal den Beinamen der Frank Sinatra der Türkei. Aha. Was Coşkun Sabah ausgezeichnet hat, war, dass er die Lieder selber schrieb und auch immer dazu Ud gespielt hat. Und das werden wir auch gleich in seinem Mega-Hit Anılar hören. Und ich habe natürlich auch eine kleine, ja, am Rande persönliche Geschichte zu Coşkun Sabah, denn Coşkun Sabah hat auf der Straße Fußball gespielt mit keinem Geringeren als meinem Papa.
0: Aha.
1: Ja, denn das war damals so ganz üblich, dass irgendwie die Kids ja auf der Straße Fußball gespielt haben, so von, keine Ahnung, 10 bis 17 oder so, ja. Und auch wenn mein Papa so knapp 5 Jahre älter ist, hat er mit Coşkun Sabah auf der Straße Fußball gespielt, also er kannte den und dessen Familie und so. Als Coşkun Sabah noch ein Teenie war. Und mit diesem Wissen bin ich quasi aufgewachsen und fand natürlich so als kleiner Junge Josh Kunstler deswegen echt cool. Das änderte sich dann aber Mitte der 90er, denn wir haben im Fernsehen dann gesehen, dass Josh Kunstler mal an irgendeinem, keine Ahnung, Ramadan-Fest oder so, hat er so dieses typische Iftar, so für ältere, aber auch ärmere Menschen und so ausgegeben. Und bei dieser Gelegenheit hat er in die Fernsehkameras quasi gesagt, dass das alles Lügen wären, dass er christliche Wurzeln hätte und so. Und schaut her, ich bin Moslem und sowas. Und das fanden meine Eltern natürlich nicht so gut, dass er irgendwie seine Herkunft verleugnet und so. Denn er hätte es nicht tun müssen, er war ein reicher, gemachter Mann. Star. Ja, also er war schon ein Star, er hätte auch sagen können, ja, ich habe halt armenische Wurzeln, aber schaut her, in der Türkei macht man das so und ich bin Türke, ich mache das, hätte er ja auch sagen können. Aber dass er so seine Wurzeln da geleugnet hat, ja, fand meine Familie nicht so gut. Nichtsdestotrotz sind seine Lieder Klassiker. Und Anelar, ein Lied, mit dem ich quasi damals aufgewachsen bin. Deswegen hören wir uns das jetzt an.
0: Okay.
1: Anelar von Josh Kunstler.

0: dann sind, damit sind wir wieder bei Pizza Istanbul, der türkisch-italienischen Sendung, jetzt mit Sefo.
1: Erzähl genau. Mir dazu. Ja, der Bruch war musikalisch sehr groß, ja,
0: vom Schuftenzauber zu Sefo. Ja, gut, es war von einem etwas traditionelleren Musikstück hin zu Pop, aber ich fand, es war noch aushaltbar.
1: Ja, und thematisch waren sie gar nicht so weit weg, denn Joshkun Sabah hat den anderen da beschworen, ja, die Erinnerungen, die ihn zum Weinen bringen, die Erinnerungen, die ihn heute Nacht nicht loslassen. Also etwas Herzschmerz bezüglich einer vergangenen, verflossenen Beziehung. Und ähnlich auch bei Sefo. Bei Sefo ging es auch um eine vergangene Liebesbeziehung. Und ich fand aber den Text ganz süß, wenn man das so übersetzt, was er im Chorus singt. Dann sagt er, dass ich meine Wunden versorgt habe, ist Jahre her. Und ich mit meinem halben Verstand würde dich wieder lieben. Mhm. Und hat ja irgendwie auch so ein bisschen mit schönen Erinnerungen behalten und in Wehmut oder so zurückdenken zu tun. Und
0: ich mit meinem halben Verstand würde dich wieder lieben. Ja. Was will er denn damit sagen? Weil also ich so dumm bin, werde ich dich...
1: Dieses Ich mit meinem halben Verstand ist so typisch für, also das sagt man im Türkischen so, wenn man halt sich selbst so ein bisschen, also im Deutschen würde man wahrscheinlich eher sagen, ich dödel oder sowas, mhm. ne? Mhm. Da sagt man halt Ich mit meinem halben Verstand. Mhm. Also es wäre natürlich doof von ihm, sie wieder zu lieben, weil sie wird ihm wahrscheinlich wieder wehtun, er wird wieder verletzt zurückgelassen, aber er würde sie trotzdem wieder lieben. Das will er, glaube ich, damit sagen. Ja. Aber ja, ich fand es ganz süß und Sefo mag ich ja irgendwie schon, den, ich glaube, aus modernen Aspekten gesehen erfolgreichsten Musiker der Türkei, der aktuellen Musik. Und
0: ach, der hat mir doch jetzt bestimmt auch schon fünfmal
1: mindestens. Ja, genau. Und das ist eines seiner neuesten Songs, ich glaube so 3 Wochen alt. Mhm. Ja, habe ich deswegen mal mitgebracht.
0: Okay. Dann dies gesagt, kommen wir zu einer nicht ganz neuen Veröffentlichung, aber schon auch nicht so, ist noch relativ frisch, würde ich sagen. Mhm. Noch nicht welk, noch nicht trocken. Und wenn du dich erinnerst, unsere letzte Live-Sendung ist eine Weile her, war im Februar, und ich habe damals Musik gespielt von KünstlerInnen, die so Migrationshintergrund sozusagen.
1: Ja. Ja.
0: In die italienische Musikszene mitbringen oder die vielleicht People of Color sind oder so und in Italien dann so jetzt sich jetzt nach und nach ihren Platz erobern in einer Welt, die noch ein Ticken ich würde sagen traditioneller ist irgendwie so, also im Vergleich zu meinetwegen England oder Frankreich oder auch Teile von Deutschland. Und ich führe das noch so ein bisschen fort. Ich hole jetzt noch eine Künstlerin nach, die ich damals nicht mehr gespielt habe. Die hört auf den uritalienischen Namen Doris.
1: Mhm. Ja, die Doris.
0: So, ja. Vielleicht auch Doris. Sagen wir Doris, meinetwegen. Oder Doris, wenn es dir besser gefällt, ist egal. Mhm. Tochter eritreischer Eltern aus Mailand. Zwischendurch da mal so einen kleinen Ausflug nach London unternommen. Also einen kleinen Ausflug hier. Hat ihren Lebensmittelpunkt nach London verlegt, hat sich dann dort überlegt, sie könnte ja Musikerin werden und ist mit dieser Idee zurück nach Italien und hat dann versucht, also musikalisch durchzustarten. Es hat nicht so ganz geklappt, muss man dazu sagen.
1: Schade.
0: Es ist eine EP immerhin veröffentlicht worden von ihr, aber dieser EP ist dann nicht mehr wirklich viel nachgefolgt. Mhm. Also es ist beim Versuch geblieben. Von Doris, wie auch immer, hören wir den Song Manzoni. Und davor spiele ich noch ein anderes Lied und es kehrt den Gedanken so ein bisschen um. Also es geht nicht irgendwie um MigrantInnen, die jetzt in Italien ankommen und sozusagen für sich den Platz beanspruchen, selber irgendwie italienisch zu sein, sondern es geht um eine Italienerin, die eigentlich keine sein will. Shardana heißt die Sängerin, ist eine Sardin. Und es gibt so eine Form von sardischen Nationalismus. Es gibt auch eine sardische Sprache. Und Sie will, klar, hat natürlich eine italienische Staatsbürgerschaft, aber sie definiert sich eher als Sardin, denn als Italienerin. Und betont in ihren Liedern viel auch so eine sardische Kultur.
1: Mhm. Ist das vergleichbar so mit den Korsen in Frankreich oder so?
0: Ja, schon. Ja, würde ich auch sagen.
1: Ja.
0: Und sie hat auf ihrem letzten Album, das sie auch komplett auf Englisch gesungen hat, mit dem Argument, dass Italienisch die Sprache der Besatzer sei, hat sie auch einen Song veröffentlicht, Sandem of the Island. Mhm. Was mich wiederum so ein bisschen erinnert hat an so, ja, irische Protestsongs, so. Wo es darum geht, dass irgendwie die British Soldiers, bitteschön, die Insel verlassen sollen. Und das ist ein bisschen ähnlich. Sardinien ist wunderschön natürlich und hat tolle Strände, aber es ist auch eines der am stärksten militarisierten Gebiete in Europa, weil es dort einen sehr großen NATO-Stützpunkt gibt und es gibt auch so Umweltskandale irgendwie mit munitionsverseuchten Gebieten und so. Also es ist durchaus problematisch. Und dazu kommt ja noch diese italienische Fremdherrschaft sozusagen, die man ja eigentlich als sardische Nationalistin wie Shardana auch nicht haben will. So, das spielst du erst. Also wir hören jetzt Sandem of the Island sozusagen als Appell für ein sardisches Sardinien, whatever. Und danach dann nochmal nachgeholt, so als Nachtrag zu der Sendung vom Februar, Doris mit Manzoni.

0: Ja, das ging jetzt schnell vorbei. Das war ja auch auf
1: mittlerweile. Auf dieser EP.
0: Ja, das war auf dieser EP und das ist ja auch auf durchschnittliche Hörgewohnheiten mittlerweile zugeschnitten und da darf ja kein Lied länger als 2 Minuten sein, weil sonst lässt die Aufmerksamkeitsspanne ja schon nach.
1: Ja.
0: Doris mit Manzoni war das.
1: Ja.
0: Von ihrer EP, die ich gar nicht sagen kann, weil es so eine weirde Zahlenkombination. Ich glaube 21209 oder so. Ach, weiß der Teufel, vielleicht ist es die Postleitzahl von Mailand und ich check's noch nicht. Hm. Könnte sogar sein.
1: Okay.
0: Jetzt, wo ich drüber nachdenke.
1: Naja. Ja. Du hast mich aber mit Doris jetzt so inspiriert, dass ich ein bisschen umswitche. Mhm. Ich würde jetzt am liebsten Mebrure spielen.
0: Okay.
1: Denn Mebrure ist eine, auch wenn das inzwischen etwas verpönt ist, eine Singer-Songwriterin.
0: Wieso ist es verpönt, Singer-Songwriterin zu sein?
1: Unter uns, oder? So ein bisschen ist das doch schon zum Unwort geworden. So, zumindest in der anderen Sendung, die wir machen.
0: Ja, das stimmt. aber deswegen sage ich ja hier immer nur Cantautore oder Cantautrice.
1: Ja, gut, dass du das so
0: was
1: machst.
0: Was das Gleiche meint.
1: Ja, und ich könnte sagen, eine Musikerin, die ihre Texte selber schreibt. Ja. Mhm. Und das zunächst über YouTube gemacht hat, Lieder hochgeladen hat und so. Inzwischen findet man ihre Musik allerdings auch auf Spotify und Apple Music und wie das alles heißt. Auf Insta hat sie auch eine Präsenz, noch nicht so lange wie auf YouTube und so weiter, und hat dort 2200 Follower in etwa. Und seitdem sie diesen Insta-Channel hat, weiß man auch überhaupt, wie sie aussieht. Das wusste man vorher gar nicht. Mhm. Aber dort hat sie zumindest auch ein paar Porträtfotos von sich, sag ich mal. Und ich spiele gleich ein Lied von ihr, das ganze 7 Tage alt ist.
0: Mhm. Auch sehr fresh.
1: Ja, sehr, sehr fresh. Namens Delim. Und Delim hat mich ein bisschen fasziniert, denn Delim heißt übersetzt so viel wie ich bin nicht oder bin ich nicht. Und in dem Text geht es so anfangs erstmal so drum, also es fängt an mit dem Satz, ich bin nicht du, ich bin nicht wie du und ich bin auch nicht wie mein altes Ich. Mhm. Und dann kommen lauter Beispiele, wie zum Beispiel, ich konnte kein Segen sein, aber ein Fluch bin ich nicht. Mhm. Ich bin kein Flügel, aber ein Käfig bin ich nicht. Also, weil schon Vögel, Flügel, Käfig, okay, klar. Und endet dann, also was heißt endet, und dann geht's später in eine Phase, in der sie dann eher so Sätze sagt wie, du brauchst mich nicht suchen, denn dort, wo du mich zurückgelassen hast, bin ich nicht. Mhm. Also es endet immer auf dieses Delim. Und ich fand das einfach sehr interessant. Mhm. Auch, dass sie dann immer wieder so Sätze einbaut wie, undankbar bin ich nicht. Mhm. Oder etwas später eine Sünderin bin ich nicht. Und zum Abschluss gibt es noch so den Satz, ich habe meinen Weg verloren und finde ihn nicht mehr. Und ich fand das eben deswegen interessant, weil ja, für mich, es gibt natürlich viele Wege, jetzt diesen Songtext zu interpretieren, aber für mich klingt das wie eine Person, die wahrscheinlich mit sehr vielen Vorwürfen oder Unterstellungen zu kämpfen hatte. Und das hat sie zwar, also man hat sie einerseits angegriffen, aber sie weiß das alles von sich und sagt, nein, das bin ich einfach nicht. Aber eben auch

wahrscheinlich verletzt wurde und sagen will, ja, ich bin aber auch nicht dieses verletzte irgendwas, sondern ich bin nicht mehr dort, wo ich, oder das, was ich war, jetzt bin ich ein neues Ich, sag ich mal. Fand ich deswegen sehr interessant und es kommt halt alles sehr so ein bisschen easy listening, chill out mäßig daher. Aber wenn man eben den Text hört, hat das doch irgendwie noch eine besondere Note. Mhm. Deswegen fand ich das Ganze interessant. Bin gespannt, wie ihr alle darüber denkt. Deswegen hören wir doch jetzt einfach mal Mebrure mit Tehillim.

0: So, ihr seid immer noch bei Pizza Istanbul, türkisch-italienische Sendung bei Radio Z und das gerade eben waren Hande Ünsal und Umur Doma mit, wie ich gerade eben gelernt habe, Gel. Und das heißt nicht sowas wie das fränkische Gel, ne?
1: Genau.
0: Sondern eher so ein Komm.
1: Genau.
0: Komm. Aber wohin sollen sie denn kommen? Oder wer soll kommen? Wohin eigentlich?
1: Die jeweils andere Person, denn komm und gib uns eine Chance. Es geht also so ein bisschen um das, wie soll ich sagen, der Versuch zu sagen, hey, komm, wir wissen doch beide, das könnte funktionieren, jetzt lass uns versuchen, also komm, okay. Gell, ja, darum geht's. Und deswegen auch ein etwas peppiger Song, ja, weil man ist ja gut drauf, ne, will ja zeigen, hey, komm her, das passt doch mit uns, lass uns versuchen. Ja, und Umur Doma ist ein ganz fresher Sänger, sag ich mal.
0: Ja, ich bilde mir auch ein, du hattest sie noch nicht in der
1: Sache. Genau, von dem gibt's auch noch nicht so viel und Hande Ünsal dagegen ist ein Popstar, kann man sagen, hatte schon einige Nummer 1 Hits und hilft jetzt anscheinend Umur Doma so ein bisschen bei seiner kommerziellen Karriere.
0: Ja. Okay, gibt ein bisschen Starthilfe.
1: Genau.
0: Schön. Bleiben wir bei der Starthilfe. Die hat nicht wirklich gebraucht, sagen wir so. Alice Bisi heißt sie, eine immer noch sehr junge Sängerin aus der Toskana, würde ich sagen. Die dürfte jetzt so Anfang, Mitte 20, glaube ich, sein. Vielleicht ist sie schon Mitte 20, Himmel, aber ist ja trotzdem für uns mittlerweile blutsjung. Und die hat 2016 ihr erstes Album veröffentlicht, Born in the Woods heißt es. Und hat sich so als, ich muss es leider sagen, Singer-Songwriterin einen Namen gemacht, als Birth. Oder vielleicht spricht man es auch ganz anders aus, aber man schreibt sie nämlich mit wie Birth, wie die Geburt, mit einem zusätzlichen H hinten dran. Vielleicht ist es auch gar nicht dazu gedacht, ausgesprochen zu werden. Ich weiß nicht, es irritiert mich ein bisschen. Bleiben wir einfach mal dabei, dass sie wahrscheinlich Birth heißt. Mhm. So musikalisch orientiert sie sich sehr stark auch an englischen Acts oder englischsprachigen wie Daughter zum Beispiel. Das war so eine Inspiration, die sie damals genannt hat, als sie angefangen hat. Das war so, ich weiß nicht, kennst du die?
1: Ja.
0: Daughter mit... So, wie hieß der Song? Irgendwas mit nicht Lucky, sondern das gab es auch. Also sie haben Pharrell Williams gecovert, aber der Song hieß irgendwie anders. Naja, egal. Also so Daughter war so die erste Inspiration. Dazu kamen auch so Artists wie PJ Harvey und so. So ungefähr wollte sie klingen. Und eben diese Birth hat jetzt ein neues Album veröffentlicht. Das dürfte so ungefähr 2 Monate her sein. Und dieses Album heißt Senza Fiato und auf diesem Album gibt es einen Song, der heißt Little Rat, kleine Ratte.
1: Ja.
0: Und das Besondere an diesem Song ist nicht unbedingt der Song selber, finde ich. Also der ist schon gut. Bemerkenswert ist eigentlich eher so das Video, das sie so an verschiedenen Stellen der Erde gedreht hat. Also immer mit dem gleichen Setting. Sie steht mit ihrer Gitarre irgendwo, nur dass der Hintergrund sich ändert. Mhm. Also ist offenbar für allein dieses Video sehr weit gereist. Und das, weiß nicht, ist irgendwie sehr interessant zu gucken.
1: Ja.
0: Ja. Jedenfalls, wir hören jetzt Birth mit Little Red und im Anschluss eine weitere Singer-Songwriterin, die wir schon mal hier in der Sendung hatten. Also Cantautrice natürlich. Lamante, die habe ich vor 2 Jahren, glaube ich, mal hier vorgestellt. Mit ihrem Debütalbum In Memoria Di, was so ein bisschen klang wie ein Abgesang auf sich selbst. Ganz tolles Album damals, ganz toll, sehr politisch auch. Und sie hat jetzt ein neues Album veröffentlicht, das heißt Non Dico Addio. Ich sage nicht, ich verabschiede mich nicht, irgendwie so, um es mal kurz zu fassen. Ich muss noch ein bisschen warm werden damit, finde ich. Hat mich jetzt nicht so ganz überzeugt wie In Memoria Di, aber es ist immer noch ein sehr gutes Album und es hat auch immer noch so einen politischen, utopischen Einschlag, würde ich sagen. Auf dem vorletzten Track, das ist dann so, wenn das Album schon zu Ende geht, da gibt sie einem noch ein bisschen was mit. Und der Song heißt Il mondo è quello che deve ancora venire. die Welt ist, was sie noch werden muss. So, also mit diesem etwas, ja, also es bringt so eine gewisse Unzufriedenheit zum Ausdruck. Ne? Die Welt muss erst noch sich zu etwas hin entwickeln. Sie muss, so, damit, damit sie wirklich Welt wird. Und es ergänzt sich, finde ich, wunderschön mit dem doch sehr starken politischen Album, das sie vor 2 Jahren herausgebracht hat, wo sie sich sehr stark auch mit, im Grunde dem Meloni-Postfaschismus auseinandergesetzt hat. Dies gesagt, also jetzt nochmal 2 Künstlerinnen dazu. Und wie mir aufgefallen ist, habe ich heute ausschließlich Sängerinnen in der Sendung gehabt. Wir hören jetzt Birth mit Little Red und Lamante mit El Mondo Quello, que debe ancora venire.

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1: Das war eine Wiederholung der letzten Sendung Pizza Istanbul. Eigentlich hört ihr diese Sendung über Politik, Kultur und Musik aus Türkei und Italien immer am zweiten Freitag im Monat um 18 Uhr. Aber heute auch hier wiederholt im Stoffwechsel. Und das war's auch schon wieder mit dem Stoffwechsel für heute am Montag, den 1. Juni 2026. Ich bin Bernadette und verabschiede mich an Ton und Technik und wünsche euch eine wunderbare Woche. Habt's gut!

0: Hallo.
1: Guten Abend. Juni 2026. Ihr seid bei Radio Z. Bei der Sendung Teardrops Digest. Die Sendung des Moderators mit Stimmungsschwankungen. An Mikro und Technik heute Martin Schmidt. Heute gibt's ein frühlingshaftes Potpourri. Eingeläutet und eingeleitet durch Vaginals, also Vaginals, aus den USA, aus Oregon, mit dem Covertitel O Cole Blacksmith vom Album Halloweenie. Ein seltenes Fundstück, das tatsächlich Micha Kühnlein noch nicht einmal gekannt hat, und sie ist Expertin. Nürnberg ist ja bekanntlich die schönste Stadt der Welt. In Schottland gibt es eine Schwesterpartnerstadt, Glasgow nämlich, wo bekanntermaßen die beste Musik aus Schottland herrührt. Die wohl wichtigere Stadt in Schottland heißt Edinburgh, und so heißt zufälligerweise auch das Stück, das im Hintergrund uns heute begleiten wird. Der Autor, Musikant, Komponist und Versatzkleber. Mal wieder Michael Beck oder Michael Bagg. Michael Bagg ist auch der Mann, der zuständig und verantwortlich ist für das Album Ballads of Seduction, Fertility and Ritual Slaughter. Ein Album voll mit Coverversionen aus der Filmmusik zu The Wicker Man. Dem Wahnsinns-Grusel-Krimi-Schocker aus dem Jahr 1973. In der antagonistischen Hauptrolle damals Mr. Lee, der auch als Vampir oder als böser Zauberer bei Herr der Ringe dann unterwegs war. Nochmal zu Michael Bagg. Hat viele Projekte unterstützt, produziert und auch mitgewirkt, wie bei Burial Hex. Und diese Band wiederum hat ein Doppelstück beigesteuert für die Ballads of Seduction, Fertility and Ritual Slaughter mit dem Namen The Masks oder auch Hobby Horse.

ein bisschen verrückt darf das schon sein. Tatsächlich, und ich weiß nicht warum, ist es immer wieder mal so, dass ich mit einem Lied im Ohr aufwache. In den letzten Zeiteinheiten ist es oftmals so, dass es Stücke sind, entweder vom Soundtrack zu The Wicker Man, im Original von Magnet, oder eben von dieser Cover-Albums-Wahnsinnsversion Ballads of Seduction, Fertility and Ritual Slaughter. Schön. Schön, dass es noch Tonträger gibt. Und Live-Konzerte. Mit meinem Besten habe ich doch tatsächlich das WGT besucht. Das 33. Wave-Gotik-Treffen in Leipzig. Unterwegs war ich dabei auch mit einem gehörnten Engel. Es gab wahnsinnig viele Veranstaltungen und Konzerte. Oh, ihr wisst gar nicht, wo ich überall war. Bei genau einem Konzert. Und das war es voll wert. Das war wirklich wunderschön. Die Band wollte ich schon ewig und drei Tage einmal sehen und hören und begrüßen. Und das gab es dann auch. Vor einer Woche und wenigen Stunden The Revolutionary Army of the Infant Jesus aus Liverpool. Die sind sowas von umtriebig, seit die sich wieder vereinigt haben. Und so voller Energie und Elan und Esprit, dass die schon wieder Sachen aufnehmen. So kam es also im Parkschloss zu Mark Kleeberg im Ballsaal The Revolutionary Army of the Infant Jesus. Ein Song, den sie gespielt haben vom aktuellen Album, nämlich The Dream We Carry, heißt The Song of Wandering Angus. The Revolutionary Army of the Infant Jesus.

Das ist nur schön. Zwischen Shadowlands von The Revolutionary Army of the Infant Jesus und The Song of Wandering Angus von The Revolutionary Army of the Infant Jesus liegen tatsächlich 33 Jahre. Ach, schön war's. Vielen Dank nach Leipzig und nach Helmsklamm. An dieser Stelle Grüße an die M12, die B14, K84A und eben Helmsklamm.

Eine Band, über die ich immer wieder stolpere und auf die ich immer wieder stoße bei meiner Suche nach dem perfekten Stück Musik, ist die norwegische Band Ulver. Wolf. Eine unglaublich interessante Band, über die Hans Plesch schon definitiv mindestens ein Special gemacht hat bei seiner Sendung Tinnitus. Und ich will jetzt auch gar nicht viel über die Band erzählen, weil das ist fast ein bisschen grenzenlos. Die haben sich von einer Black Metal Band fortentwickelt hinein zu mittlerweile fast schon zu poppiger Indie-Musik mit Intelligenzeinschlag. Das, was ich euch mitgebracht habe, stammt zunächst mal von einem Soundtrack und dann noch von einem Konzept-Mini-Album. Es ist also ein Double Feature. Und wie es in Norwegen heißt, das weiß ich nicht. Hier heißt's Preface, nämlich das erste Stück, und das zweite Not Saved. Die Band Ulver. Und die klingen so.

0: Ulve.
1: Not Saved. Von dem Konzept Mini-Album Teachings in Silence. Es mag euch ein bisschen eintönig vorgekommen sein, doch ich mag die kleinen Variablen, die da eingebaut wurden. Jeder Takt ein bisschen umgeändert. Spannung bis zum Schluss, ohne Befriedigung durch ein U-Turn oder ein überraschendes Irgendwas. Wunderbar. Etwas Wunderbares hat sich zudem auch noch zugetragen in den letzten Zeiteinheiten, nämlich ich habe entdeckt, dass eine meiner Lieblingsbands mit dem Namen Kalte Lust zwar hinfortgegangen sind, in die musikalischen Abgründe hinunter, aber es gibt zwei Folgeprojekte. Und das ist schön. Um euch kurz aufzuzeigen, warum ich Kalte Lust so gerne mag, habe ich von dem Album Pride is Your Consolation Prize den Opener aus dem Jahr 2014 mit dem Namen Feuer.

Ein bisschen Auflösung muss da jetzt schon noch sein. Kalte Lust, eine Band von zwei Menschen aus Frankreich, aus Bordeaux, mittlerweile aus Périgueux. Also tief im äußersten Westen Frankreichs, von der Mitte aus gesehen. François heißt er. Und die Sängerin, die mich so absolut mitnimmt, Sandrine. Kalte Lust gibt's leider nicht mehr nach zwei Alben und einer EP. Neu dafür Abim. Abgrund. Das Stück, was wir gehört haben, heißt Mort Peur. Zu Tode erschrocken. Sie schreiben über sich selber, was ich sehr witzig finde und deswegen mal vorlese in gebrochenem Englisch, weil ich es anders nicht kann. Fateful songs with heavy bass lines, relentless drums, female vocals and solemn synths. Announcing what we knew from the start. Nothing but death and love before. Gloire à la vie mortelle. Gloire à l'amour cruel. Die andere Band, die beiden aus dem Erdboden haben wachsen lassen, heißt Disto Romance. Und da gibt es bislang noch nicht viel, nur eine EP mit zwei Stücken. Wir hören Spurrillen oder wie sie es nennen, Ornière.

0: Disto-Romance. Von der EP Déjà Si Mort. Schon so tot. Ornière, Spurrebellen. Was mich an der Sängerin Sandrine so absolut fasziniert und bis ins Mark trifft, ist diese klangliche Reinheit der Stimme, die auch eine ziemliche Wucht hat und dabei so punkig ist, die dich in jede Richtung mit hinnehmen kann und dabei konterkariert wird durch die Musik, die das, den ganzen gesanglichen Vortrag einbettet. Das ist fantastisch. Fantastisch, auch ihr. Danke fürs Zuhören. Schönen Juni und so. Teardrops Digest wiederhören am 6.7. Macht's gut.
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0: Das war jetzt die schlimmste Abmoderation.
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Guten Abend und herzlich willkommen zu Neuland Neues vom Plattenmarkt. Für euch an Mikrofon und Technik, Christian Seitz. No Miracle hat hier den Anfang gemacht von Camille. B-Seite von der neuen Single So du so's aus Angst. Auf Deutsch, wenn du den Engeln zulachst, ich bitte mein sehr schlechtes Französisch zu entschuldigen. The Sound of Milk heißt das neue Album von Camille und wird am 18. September erscheinen. Und die neue Single hier kann sich schon mal hören lassen. Es ist eigentlich eher ein Moment der Stille und Hoffnung. Es ist eine unglaubliche Zartheit, die Camille in ihre Stimme legt. Man hört förmlich den Hauch, der zwischen den Worten steht. Der Song ist eine Ode an ihre Tochter, eine direkte Ansprache, die sich wie ein Gebet anhört, ohne dogmatisch zu sein. Sie lädt uns ein, den göttlichen Funken in uns wiederzufinden, in einer Zeit, in der die Nachrichten oft düster wirken. Ist das eine Einladung der Welt und den Menschen, denen wir begegnen, einfach ein Lächeln zu schenken? Es ist ein Lied voller Anmut, das die menschliche Fähigkeit feiert, die Welt wieder zu verzaubern. Bin gespannt, wie es dann weitergeht mit dem Album. Mutterschaft wird auf jeden Fall ein großes Thema sein, das viel Platz einnehmen wird. Auch ein Thema, das in der Popkultur so eigentlich selten behandelt wird.

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Fink war das aus dem neuen Album The City is Coming to Erase It All, das am 5.6. via Aircopt erscheinen wird. Und es gibt Musiker, die erzählen Geschichten, indem sie leiser werden statt lauter, die eben nicht auf den Tisch hauen, sondern sich ihr gewählt ausdrücken. Finn Greenhall ist so einer. Und sein 9. Album mit seiner Band Fink trägt einen Titel, der gleichzeitig droht und verspricht. The city is coming to erase it all. Die Stadt kommt, um alles auszulöschen. Was wie ein dystopischer Warnruf klingt, ist tatsächlich ein sehr persönliches Album über jene Spannung, die entsteht, wenn man zwischen zwei Welten lebt. Zwischen der fragilen Stille der Natur und dem drängenden Rhythmus der Stadt. Zwischen dem Drang hinauszugehen und dem Bedürfnis, irgendwo anzukommen. Aufgenommen haben Fink das Album in Senor, einem winzigen Ort an der rauen Küste Cornwalls. Das ist kein Zufall. Greenhall, der heute in Berlin lebt, hat tief in der Landschaft und der Tradition seines englischen Südwestens gewurzelt. Die Aufnahmesession dort hatten etwas fast Rituelles. Morgens schwimmen im Meer, den Kamin anmachen, den Song des Tages vorbereiten und feststellen, dass die Stimme vor dem Mittagessen am besten klingt, weil danach das Nachdenken beginnt und das Leben sich einschleicht. Strikte Regel dabei, wenn es 1974 nicht existierte, darfst du es nicht benutzen. Keine digitalen Verfeinerungen, keine Extras am Computer. Stattdessen die gleichen Gitarrenseiten, die auch Michael Chapman verwendet hätte, jener schwer fassbare Akustikgitarrenzauberer, dessen Album Fully Qualified Survivor aus dem Jahr 1970 der Leitstern für diese Aufnahmen war. Aber Vorsicht, das ist keine Retro-Kopie. Greenhall selbst nennt es Nostalgie, nicht Nostalgie. Er will etwas Neues, das aber denselben Geist atmet, dasselbe Ethos vermittelt und tatsächlich spürt man diese doppelte Zeitlichkeit. Das sind zum einen die rastlosen 18-Jährigen, die Greenhall und seine Bandkollegen Tim Morton und Guy Whittaker einmal waren, die Vororte verließen, als Kellner jobbten und durch Europa busken und Trinkgelder für den nächsten Flug sparten. Und das sind noch die Familienväter von heute, die immer noch diesen enormen Drang verspüren, hinauszugehen, Neues zu entdecken, die Bühnen zu betreten. Diese Unrast, diese Reiselust, die sich nicht abschütteln lässt, sie ist dieser Motor dieses Albums.

Manchmal braucht es nur ein paar Worte, um eine ganze Welt zu öffnen, ein Bild, das im Kopf bleibt. Bei Christine Hirsch ist das oft so. Die ehemalige Frontfrau von Throwing Muses und 50 Foot Wave kehrt mit einem neuen Soloalbum zurück, das so persönlich und gleichzeitig so universell berührt, dass man es kaum noch anders beschreiben kann als herzzerreißend und doch leuchtend. Ihr neues Werk heißt Sugar on a Blackstone und erscheint am 18. September bei Fire Records. Doch schon jetzt können wir einen Vorgeschmack genießen, denn die neue Single Dark Eyed Junico ist da, die wir gerade eben gehört haben. Der Titel bezieht sich auf einen kleinen Vogel, den dunkeläugigen Junico. Aber für Hirsch ist es viel mehr als nur ein Vogel. Es ist ein Code für ihre Kindheit, für die Beziehung zu ihrem Bruder. Er war ein Dark-Eyed Junico und ich war ein helläugiges Freak, erzählt sie. Sie spielten Basketball, bis es so dunkel war, dass sie den Korb gar nicht mehr sehen konnten, nur um nicht nach Hause gehen zu müssen. Denn als ihr Stiefvater einzog, war es kein Zuhause mehr. Diese Zeilen, diese Erinnerungen an das Fliehen vor der Realität ziehen sich durch den Song. Es ist eine introspektive Reise, die mit klaren, sich windenden Melodien und feinen Arrangements beginnt, die einen sofort in ihre Welt ziehen. Sugar on the Blackstone wird ein Album sein, das sich mit den großen Gegensätzen des Lebens auseinandersetzt. Leben und Tod, Reichtum und Armut, Hoffnung und Verzweiflung. Es ist eine Sammlung von Momenten, die definieren, wer wir sind. Hirsch hat das Album in den Stable Sound Studios aufgenommen, begleitet von ihrem langjährigen Weggefährten Rob Ayers am Schlagzeug, dem Cellisten Pete Harvey. Das Ergebnis ist eine Sammlung von Songs, die zerbrechlich und kraftvoll zugleich sind, intim und voller Spannung.

Thrills, The Horizon Viral. Auf Thrillsorky ist das Ganze erschienen. Und stellt euch vor, ihr nehmt einen Zug von Tokio nach Providence. Oder besser, stellt euch vor, ihr nehmt einen Zug, der nicht auf Schienen fährt, sondern auf Wellen von Rauschen, rhythmischer Obsession und grenzenloser Kreativität. Genau das ist passiert, als zwei der wildesten, unvorhersehbarsten Gruppen der experimentellen Rockszene aufeinander getroffen sind. Das japanische Trio OOIOO, angeführt von der legendären Yoshimi Pee-Wee von Boredoms und das amerikanische Noise-Rock-Duo Lightning Bolt aus Providence. Ihr gemeinsames Werk trägt den Titel The Horizon Spirals, The Horizon Viral und ist ein Beweis dafür, dass die Grenzen zwischen den Kontinenten und Genres längst durchbrochen sind. Es ist kein klassisches Kollaborationsprojekt, bei dem man sich einfach die Mikrofone erreicht und teilt. Es ist eine Splitplatte, eine Konfrontation, ein Dialog auf höchstem Niveau. Auf der einen Seite haben wir OOIO mit drei Tracks. Ihre Musik ist ein Tanz aus Polyrhythmen und perkussiver Eleganz mit einer fast spielerischen, aber dennoch intensive Energie, die Yoshimi Pee-Wee so einzigartig macht. Man hört die Einflüsse von Gamelan, von afrikanischen Rhythmen, von Punk, von allem, was dazwischen liegt. Es ist Musik, die den Körper zum Tanzen bringt, aber auch den Geist zum Nachdenken zwingt. Auf der anderen Seite stehen Lightning Bolt, Brian Chippendale und Brian Gibson, die mit ihren vier Tracks die andere Seite des Spektrums beleuchten. Ihre Musik ist roher, direkter, ein Sturm aus verzerrten Gitarren und einem Bass, der den Boden zum Beben bringt. Lightning Bolt haben schon immer gezeigt, dass sie mit zwei Instrumenten mehr Energie erzeugen können als die meisten Bands mit einer ganzen Besatzung. Auf diesem Album treffen sie auf die komplexen Strukturen von OOIOO und schaffen einen Klang, der sowohl chaotisch als auch präzise ist. Und damit sind wir dann auch schon wieder fast am Ende der heutigen Stunde angelangt. Die letzten 20 Minuten gibt es ein ganz besonderes Stück. Denn manchmal ist ein Werk so stark, dass es über ein halbes Jahrhundert lang nicht verstummt. Es wartet nur darauf, neu entdeckt, neu gefasst und neu gehört zu werden. Genau das passiert heute mit einem der wichtigsten Stücke der Klangkunstgeschichte. Vor etwa 50 Jahren, im Jahr 1975, entstand dieses bahnbrechende Stück. Damals war Anya Lockwood eine Pionierin, die die Grenzen dessen, was Musik sein darf, radikal erweiterte. Sie nahm den Klang der Welt nicht als Hintergrundgeräusch wahr, sondern als kompositorisches Material. Sie nutzte 5 Bandmaschinen, um die Rhythmen von Flüssen, Wind und Erde in eine neue Form zu gießen. Es war eine Zeit, in der die Grenzen zwischen Field Recordings, Musik konkret und Komposition noch fließend waren. Und Lockwood war eine der ersten, die diese Grenzen nicht nur überschritt, sondern sie ganz bewusst auflöste. Jetzt, 50 Jahre später, feiert dieses Werk sein Jubiläum. Und zwar nicht als trockene Retrospektive, sondern als lebendiges, atmungsvolles Erlebnis. Das australische Label Room 40 hat eine neue Fassung von World Rhythms veröffentlicht. Es ist eine Hommage an die Zeitlosigkeit der Idee, aber auch eine Bestätigung, dass Lockwoods Vision heute genauso relevant ist wie damals. Vielleicht sogar noch relevanter. In einer Welt, die von digitalen Rauschen und künstlichen Mustern geprägt ist, wirkt der ursprünglich organische Puls von Bird Rhythm wie eine notwendige Gegenbewegung. Diese neue Ausgabe lädt uns ein, die Geschichte dieses Werks neu zu lesen. Es ist die Geschichte einer Frau, die 1975 begann, die Welt zu hören und die heute mit über 80 Jahren noch immer zuhört. Damit wünsche ich euch viel Spaß. Ich sage Tschüss und Ade. Die Playlist findet ihr natürlich wie immer nachlesbar im Netz unter www.radio-z.net. Dort findet ihr auch einen Link zur Mediathek, wo ihr die Sendung eine Woche lang nachhören könnt. Ich wünsche euch noch einen schönen Abend hier auf der 95.8 hier bei Radio Z.

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0: So, da sind wir nämlich. Hello, hello, hello.
1: Hello again.
0: Ja, eigentlich sollten wir ja heute in einem völlig anderen Dialekt beginnen.
1: Ja, das finde ich aber auch. Hä?
0: Ja, na, oder?
1: Da bin ich aber Ihrer Meinung,
0: ja.
1: Oder?
0: Na, ist es jetzt, haben wir hier ein Bömpli?
1: Nein, haben wir nicht.
0: Haben aber, wir nicht.
1: Aber
0: wir,
1: der Spitz vom Bleistift ist abgebrochen.
0: Ja. Und wir haben nämlich heute ein ganz besonders schönes
1: ja,
0: Thema.
1: Es geht um einen Typen, von dem ich gedacht hätte.
0: Ja.
1: So, es ging mir, weißt du, es gab drei Menschen, von denen ich geglaubt hätte, die überleben mich noch.
0: Und das war einer.
1: Diese drei Personen waren Willy Brandt,
0: ah,
1: die Queen.
0: Ja. Ja.
1: Und Erich von Däniken.
0: Ja, aber ja, und es geht um Letzteren, beziehungsweise allgemein an und für sich ja auch.
1: Um all die kleinen Gemeinheiten, die man so unter Präastronautik und
0: Präastronautik.
1: Ein schöner Begriff.
0: Ja, das ist einfach wunderbar. Und er hat ja so, ich weiß nicht, wie oft er auch im Knast gesessen ist wegen Betrugs, aber das war zu seiner Hotelierzeit übrigens. Ja, könnte man auch Astronautik nennen.
1: Vielleicht war es zu früh abgehoben. Space Hotel.
0: Oder Space Hotel.
1: Hat er vermietet und gab es dann nicht.
0: Man weiß es nicht.
1: Wir wissen es nicht.
0: Aber ihr seid natürlich beim Terror Broadcast, bei der fettesten Sendung bei Radio Z95.
1: Ja, natürlich mit dem fettesten Team an On
0: Mit
1: Air.
0: Frau Professor Dr. Kü.
1: Und dem Herrn Generaldirektor Dr. Diederich von Radetzky.
0: Und wo gibt es schon eine wunderbare Musikreihenfolge, ja, von Karin Prohaska übergehend zu Pink Floyd?
1: Das muss man erstmal können. Das Einzige, was die beiden Sachen gemeinsam haben, das sind Stücke beides aus den 60er Jahren.
0: Und beide haben ein P drin. Prohaska und Pink Floyd.
1: Prima!
0: Ja!
1: Klasse!
0: Ja!
1: Applaus!
0: Das ist ein Bömpli, ja?
1: Ja, natürlich.
0: Der hat voll gezündet.
1: Das hat geknallt, oder?
0: Ja, oder?
1: Du Scheiße, ey.
0: Ja, Erich von Däniken übrigens erst dieses Jahr verstorben. Und zwar am 10. Januar 2026. Und das hat uns irgendwo neulich so gecatcht, dass wir gesagt haben, wir machen alles so um den Weltall. Schweine im Weltall und bla bla bla.
1: Weltall, Erde, Mensch. Ach nee, das war wieder was anderes.
0: Aber wir haben wunderbare, wie soll man sagen, präastronautische... Astronautische Dinge entdeckt, oder?
1: Oh ja, ja, ja.
0: Ja, also Musik, die euch begeistern wird
1: und
0: zum Kotzen bringen wird.
1: Vielleicht auch das, ja.
0: Ja, bestimmt.
1: Oh, geil, echte Space-Kotze. Ja. Wow.
0: Übrigens, der Supertitel von Karin Prohaska, natürlich viele Grüße auch an alle Mitglieder des Karin Prohaskas Fanclubs.
1: Ja, sofern es schon welche gibt.
0: Also, es gibt schon natürlich der
1: Hans und Martin.
0: Martin, wir.
1: Na, unbedingt.
0: Ja, ne? Also meine Mutter ist so am Schwanken, aber ich habe gesagt, du brauchst gar nicht schwanken, du musst mitnehmen.
1: Wollte ich gerade sagen, hier wird nicht geschwankt, wo leben wir denn?
0: Also hier, ja.
1: Wo gibt's denn sowas?
0: Ja, sonst schicken wir ein Bömpli.
1: Das wäre ein für Bömpli. Das legen wir unter das Bett, ha?
0: Ja.
1: Dann lassen wir das ticken, ja?
0: Bumm, ja, hörst du das ticken?
1: Hörst du die Regenwürmer husten?
0: So, und jung gefeit hat nie gereut.
1: Jung gefreit hat nie
0: gereut. Ja, jung gefreit.
1: Eben.
0: Ja,
1: du hast das R vergessen.
0: Das R, mein Gott, und das als Franke habe ich das R vergessen.
1: Ja.
0: Und ist das nicht ein wunderschöner Titel?
1: Wundervoll.
0: Ja, Karin Prohaska, und wie gesagt, Sternfahrt ist in Planung und liebe Grüße auch natürlich an Gott.
1: Ja, unbedingt.
0: Und, wir werden heute viele schöne Überraschungen
1: Gott für hat ja in diesem haben. Monat noch Geburtstag.
0: Ja, wann hat er Geburtstag?
1: In 10 Tagen.
0: In 10 Tagen hat Gott Geburtstag.
1: Mhm.
0: Ja, und Gott sei Dank ein Monat, wo es nicht kalt ist.
1: Der hat sich das gut ausgesucht.
0: Ja, wahrscheinlich, ja. Etwas besser irgendwo. Ja,
1: aber wir auch, ne?
0: Das ist ja schon wieder etwas gotteslästerlich.
1: Wir haben es uns aber auch gut ausgesucht. Bei an unseren Geburtstagsmonaten ist es auch nicht besonders kalt.
0: Ja, wir haben ja das gleiche Standzeichen, was man kaum merkt.
1: Ja, das ist, naja, schon doch.
0: Echt? Also das war ja auch in Anführungs- und Schlusszeichen.
1: Stimmt, das fällt überhaupt nicht auf, hast recht. Insofern, hast recht, das fällt gar nicht auf. Wenn man nicht ganz genau hinschaut, merkt man es gar nicht.
0: Also, wir machen einfach mal weiter in der Musik Und danach gibt es natürlich, heute gibt es ja noch 2 Stunden lang uns. Ja, und
1: ja, nicht mehr.
0: Ja, außer wir lassen alle Best-of einfach weg.
1: Das wäre natürlich mal eine karitative Maßnahme.
0: Eine karitative Maßnahme.
1: Ja.
0: Ja, ja, könnte man einfach.
1: Finde ich schon, doch.
0: Ja. Wie kannst du sowas sagen? Das ist wie ein Wortbeitrag.
1: Ja, ist ja gut und schön.
0: Ja.
1: Kann man ja mal machen.
0: Kann man mal machen.
1: Kann man aber auch mal gerne weglassen, weil da bleibt uns mehr.
0: Also hier sind the Diggies, Killer Clowns from Outer Space.
1: Auf geht's, Kinder.

0: Pink Floyd ist übrigens die als ja, unserer Moderation untergelegte Musik.
1: Ja.
0: Und Interstellar
1: Overdrive zu finden auf dem Album. Na?
0: Na?
1: The Piper at the Gates.
0: Auch
1: of
0: in der
1: Dawn.
0: Vollen Länge?
1: Ja.
0: Ja?
1: Ja?
0: In dieser 16 Minuten Länge?
1: Ja.
0: Das siehst du mal. Guck an.
1: Da ist, glaube ich, nur in der Länge drauf. Es gibt irgendwo noch eine andere.
0: Ja, ja, also ich habe immer so Versionen mit 5, 6 Minuten zuerst gefunden. Und aber diese 16 ist dann erst tatsächlich irgendwo dann mal am Rande aufgetaucht. Aber whatever, wir haben es auf jeden Fall. Und wir bewegen uns in unendliche Weiten,
1: ja,
0: sozusagen.
1: Ja, auf jeden Fall. Ich meine, unsere musikredaktionelle Arbeit jetzt hier gerade ein Träumchen in Tüten, oder? Ein Träumchen in Tüten.
0: Ja, also ja. Wo hat man das?
1: Ja.
0: Ja, natürlich nur hier. Also David Bowie habt ihr als letztes gehört,
1: ja,
0: mit seinem Starman.
1: Mhm.
0: Unvergessen, glaube ich.
1: Schönes
0: also,
1: Ding.
0: Es ist tatsächlich einer der schönsten Alben von David Bowie.
1: Ein schönes Ding,
0: Bowie.
1: Ja.
0: Ja, ist wirklich ein schönes Ding. Mhm. Und davor?
1: Roland Kaiser.
0: Roland Kaiser.
1: Mit mir zu den Sternen.
0: Mein Gott.
1: Weißt du, woran ich mich da erinnere?
0: Was?
1: Da gab es, ich glaube, alle zwei Wochen oder so auf Stimme der DDR eine Sendung. Nachts lief die von 12 bis 3 Uhr. Also 0 bis 3 Uhr.
0: Ja.
1: Und die hieß Wünsch dir doch mal Tanzmusik.
0: Und da war dieser Song, oder? Und,
1: nein, aber da waren auch so krude Mischungen dabei. Also sowas wie Roland Kaiser und danach AC/DC und solche,
0: okay,
1: Geschichten halt. Ne? Und dann aber. Also das war dann schon auch so.
0: Kunterbuntes,
1: ja, ein Töpfchen da.
0: Wir haben uns ja auch bemüht, denn davor waren es ja zum Beispiel die Dickies.
1: Die Dickies, ne?
0: Ja,
1: Killer Klaus also, from Outer Space.
0: Ja, aber auch ein
1: geiler Song.
0: Ein sehr knalliger Song, ja, der irgendwo mal in einem sehr lustigen Zombie-Science-Fiction-Film mit verwurstet wurde. Und da ist er mir noch aufgefallen. Und ja, und.
1: Und jetzt ist er dir auf den Stick gefallen und er ist bei uns.
0: Ja, so ist das.
1: So läuft das.
0: Also, ja, wir haben natürlich auch immer diesen Erich von Däniken, der ja eine Figur war, der Zeit seines Lebens an und für sich immer irgendwo ja, in der Kritik stand. Das heißt,
1: ja, er war immer ein wenig umstritten.
0: Er war sehr
1: wobei
0: umstritten.
1: Wobei es natürlich auch Menschen gab, die ihm gläubig zu Füßen lagen.
0: Ja, ne, natürlich, wie immer bei solchen Dingen. Ja.
1: Ja.
0: Und teilweise haben sich ja auch Filme, auf ihm, zwei seiner Romane oder seiner Bücher wurden ja verfilmt. Ich glaube, einer erhielt sogar damals, glaube ich, Ende der 60er Jahre eine Oscar-Nominierung. Ich glaube, ich nehme, und das hat mich tatsächlich so als Oscar-Fanatiker irgendwo etwas gewundert, denn ein, Moment, wo habe ich diesen Film, der dann eine Oscar, hier, Erinnerungen an die Zukunft von Harald Reinl, und ehrlich gesagt, dass Harald Reinl jeweils einen Film zusammengebracht hat, der für den Oscar nominiert war, das wundert mich.
1: Who the fuck ist Harald Reinl?
0: Harald, ich glaube, das war auch einer jener, der zum Beispiel oft bei der Kommissarregie führte.
1: Ach so.
0: Oder so bei so diese, ja, Ende der 60er, Anfang der 70er erfolgten Krimis im ZDF, ja, die immer so, was hatten Sie zum Frühstück? Frühstück? Habe ich gefrühstückt? Na, du hast doch gefrühstückt, Friedrich. Ja, diese unglaublich wunderbaren Dialoge.
1: Diese herrlich,
0: ja,
1: hölzernen Dialoge.
0: Ja, ne? Also Herbert Reinicke, ja, Reinicke, glaube ich, hieß der ja den Kommissar und auch Derek, glaube ich, mit erfunden hat. Und Harald Reintal war eben einer dieser Regisseure.
1: War einer der Regisseure, wunderbar.
0: Ja,
1: also, ganz großartig.
0: Frühstück? Ich habe nicht gefrühstückt. Doch, du hattest immer gefrühstückt.
1: Ach,
0: ja, wunderbar.
1: Himmel.
0: Boah, sehr schön.
1: Ich bin froh, dass ich damals noch kein ZDF empfangen konnte.
0: Ja, da kann man froh sein, ja.
1: Ich bin Gott froh drum, ich,
0: ja,
1: schwör's dir.
0: Also viel schlechter kann jetzt das Fernsehen der DDR auch nicht gewesen sein.
1: Nee, war nicht so viel schlechter.
0: Nein, also. Nein. Also Sandmännchen war schön.
1: Oh, ja. Ist das niedlich.
0: Ja, über Sandmännchen ist ja auch mal in den Raum. In den,
1: natürlich in, ist das auch in den Weltraum geflogen. Aber hallo.
0: Ja, weil wir hatten ja auch den ersten Mann im Weltraum, Juri Gagarin.
1: Ja.
0: Ja, aber hallo. Jetzt, oh Gott, hoffentlich sind wir jetzt nicht pro-russisch.
1: Das ist nun mal Fakt.
0: Also, aber das ist Fakt.
1: Da beißt die Maus keinen Faden ab, da kannst du nichts machen, das ist einfach so.
0: Das ist einfach so.
1: Da war Amerika mal nicht schnell genug.
0: Ja, und, aber wir haben natürlich auch weiterhin tolle Musik hier.
1: Aber
0: und,
1: sicher.
0: Hört mal bei dem nächsten auch ein Soundtrack. Ihr werdet begeistert sein.
1: Und nachher
0: sein.
1: Wird euch der Herr Generaldirektor bestimmt ein bisschen mehr zum Herrn von Däniken erzählen.
0: Ja, I do my very best.
1: War der Adelstitel überhaupt echt, ey?
0: Ja, schauen wir mal.
1: Ich meine, sind wir mal ehrlich, an dem war doch nichts echt,
0: nee,
1: oder?
0: Nee, ich glaube nichts. Nee, ich glaube auch... reden wir später nochmal drüber.
1: Komm, ja, würde ich sagen, müssen wir. Musik, müssen oder? Wir unbedingt, ja.
0: Ja, ja.
1: Auch das, ja.
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Der Weltraum. Unendliche Weiten. Wir schreiben das Jahr 2200. Dies sind die Abenteuer des Raumschiffs Enterprise, das mit seiner 400 Mann starken Besatzung 5 Jahre lang unterwegs ist, um neue Welten zu erforschen, neues Leben und neue Zivilisationen. Viele Lichtjahre von der Erde entfernt dringt die Enterprise in Galaxien vor, die nie ein Mensch zuvor gesehen hat.

0: Jawollo, jawollo.
1: Ah, so hat man sich Ende der 60er Jahre den Raum, das Raumall, das Weltall vorgestellt. Das
0: Raumzeitalter,
1: ja.
0: Und doch nur 400 Mann auf der Enterprise.
1: Ja, oh, nur. Mensch, nur. Oh, wirklich? Ja, die haben sich wahrscheinlich totgetreten.
0: Ach komm, hör auf, die haben eine Kreuzfahrt gemacht, ey. Ja, hör auf.
1: Ei, jetzt machen wir ein kleines Kreuzfahrtschiff.
0: Macht ja nichts, gibt's ja auch, ne?
1: Ja, gibt's ja auch.
0: Gibt's ja auch.
1: Ja, ne?
0: Ja.
1: Ah, ist das nun ein Bömpli oder ist
0: Nein,
1: es kein
0: Nein, das ist es nicht. Das ist ein Kohlrabi.
1: Ja, wahrscheinlich. Also, da habt ihr jetzt mal den Opener von Star Trek, also Raumschiff Enterprise, damals gehört.
0: Ja.
1: Und

0: das hat ja uns als Kinder wesentlich, also schon beeindruckt.
1: Echt?
0: Ja? Ja, aber natürlich.
1: Das ist so langweilig.
0: Ja, dieser Mr. Spock und Pille und Captain Kirk, natürlich. Und später kamen ja dann auch diese Star Wars Filme in den in den 70er Jahren und haben natürlich eine ganze Generation irgendwo schon
1: versaut.
0: Beeinflusst. Aber wir wollten ja nochmal zurück zu dem Erich von.
1: Ja, eben. Ich würde mal sagen, du solltest jetzt vielleicht mal ein paar Secret Information preisgeben.
0: Also
1: hier, komm.
0: Dieses von, ja.
1: Das ist echt.
0: War völlig in Ordnung.
1: Ey, das ist echt?
0: Ja, das ist
1: Alter,
0: echt.
1: Alter, hätte ich nicht gedacht, ne?
0: Ja, weil die Eltern hießen also auch tatsächlich...
1: Also er war, der Alte war Otto von denen,
0: ja,
1: ne?
0: Ja, genau. Also die Eltern waren Kleiderfabrikanten und er war das vierte von fünf Kindern. Und die hießen eben, also Otto von Däniken und dessen Frau Magdalena, Lena von Däniken. Ja, geborene Weiß. Also, das siehst du mal, ne?
1: Na, guck mal.
0: Nichts irgendwo, ja. Schwindel.
1: Und vor allem, ey, das hat so schöne viele Namen, ne?
0: Ja, ja, toll, ne? Erich Anton Paul von Däniken.
1: Ja.
0: Ja, toll.
1: Wie cool. Ja. Mein Opa hieß Anton und einer seiner Brüder hieß Paul. Ist das nicht cool?
0: Ja, Helmut Anton Gustav Wille, meiner.
1: Auch schön.
0: Ja.
1: Auch schön.
0: Ja, oder so. Ja.
1: Nee, mein Opa,
0: also der Anton war irgendwie gefragt zu der Zeit.
1: Offenbar ja.
0: Ja, ja, mein Vater war 32er Jahrgang.
1: Mein Opa war 6er Jahrgang.
0: Ja, also Anton.
1: Ja,
0: Anton Gustav
1: Anton
0: Wille.
1: Ist cool. Ja. Anton ist richtig,
0: ja,
1: cool.
0: Ja.
1: Heiliger Antonius.
0: Ich habe dann auch mal dran gedacht, ja, meinen großen Sohn Willi zu nennen.
1: Der, oh, bist du wahnsinnig.
0: Wobei mich damals meine Ex-Frau dann für völlig bescheuert erklärt hat.
1: Hat sie recht.
0: Ja, in Franken jemanden Willi zu nennen. Willi. Willi.
1: Ey, Willi.
0: Da, ja. Ey, Willi.
1: Willi. Bitte nicht,
0: da brauchst du schon ziemlich Bömbli.
1: Ja, da musst du ganz schön breit sein.
0: Ja, aber hallo, ja.
1: Alter Schwede.
0: Ja, mein lieber Herr Gesangsverein.
1: Aber das war so geil, was wir jetzt gehört haben, ne, oder? Das war doch richtig schön.
0: Das war natürlich also Smashing Pumpkins.
1: Ja.
0: Ja. Zum einen, das war der letzte Song, den ihr jetzt gehört habt. Mhm. Und wie hieß der? Spaceboy, glaube ich, ne?
1: Ja, Spaceboy.
0: Spaceboy,
1: genau.
0: Davor gab es Thomas Lück. Ja. Da kannst du mehr dazu sagen.
1: Da kann ich was dazu sagen, ja. Das war so ein wunderschöner Song, den ich 40 Jahre nicht gehört und 40 Jahre nicht vermisst habe. Das muss ich mal dazu sagen.
0: Warum nur?
1: Ja, ich frag's mich auch. Geschrieben, wie man unschwer raushören kann, von den Pudis, beziehungsweise von Dieter Birr alias Maschine.
0: Ach, warte, der Schlagzeuger, ne? Oder?
1: Ja, Sänger auch.
0: Auch Sänger, ah ja, okay.
1: Weißt du, wie er zu seinem Namen Maschine gekommen ist?
0: Nein.
1: Nun, er war ein Zeitgenosse in seinen jungen Jahren, der gerne reinhaute. Also so richtig so, weißt du.
0: Nahrungsaufnahme.
1: Nahrungsaufnahme, ganz genau.
0: Ja.
1: Und dann nannten ihn im Laufe der Zeit, weil er so fraß wie eine siebenköpfige Raupe, nannte man ihn Fressmaschine.
0: Okay. Ah, und daher kam
1: und dann,
0: die Maschine.
1: Und dann, würde ich mal sagen, blieb dann, hat man das böse Fress weggelassen und da blieb dann nur noch die Maschine, übrig. Ja, genau.
0: Okay.
1: Genau,
0: also,
1: so
0: da,
1: ist das.
0: Also auch, ihr seht, wir haben natürlich auch einen Bildungsauftrag.
1: Wir sind so Bildungsradio, ey.
0: Ja, ja, Bildungsradio.
1: Alter.
0: Also unglaublich.
1: Ey,
0: ja.
1: Ist dir was aufgefallen?
0: Was?
1: Wir haben noch nicht mal die Telefonnummer durchgegeben.
0: Ja, aber 0911.
1: 45.
0: 00.
1: Und dreimal die 6.
0: Ja, auch, wir sind live zu erreichen.
1: Natürlich.
0: Ja, also live, ohne doppelten Boden. Und ob wir jetzt tatsächlich hier sind oder vielleicht uns in Kürze nochmal in unserem, wie sagt man da, in unserer Materie auflösen,
1: ja,
0: und in das Zimmer nebenan vielleicht gebeamt werden.
1: Ja, kann irgendwie so rüberfloaten, weißt du?
0: Ja, ja, so durch die Wand zu floaten.
1: Geil, ja.
0: Ja.
1: So, also, so Uri Geller oder so mäßig. So.
0: Yeah. Ja, also das sind all diese Fantasien natürlich.
1: Großartig.
0: Mit irgendwo drin. Und wir haben jetzt dann auch im nächsten Musikblock, wie soll man das sagen? Ich glaube, wir überraschen einfach die Hörer und Hörerinnen.
1: Wir haben schöne Musik dabei, ja, wie immer. Brauchen wir gar nicht zu debattieren.
0: Nein, nein, nein.
1: Wir haben auf jeden Fall, ich glaube, wieder was Deutschsprachiges auch dabei.
0: Ja, ne? Ja, ja, ja, selbstverständlich. Wir haben, hört einfach rein.
1: Ich würde mal sagen, nicht petzen. Los geht's.

0: Das ist ja auch ein sehr geschickter Untermaler. Ja,
1: also, ja, das stimmt wohl.
0: Das ist, hat, ich glaube, nichts hat irgendwo so die 70er, 80er, 90er Jahre wie eben dieser March mit Darth Vader.
1: Dicker, das Ding ist ikonisch.
0: Ja,
1: das
0: oder?
1: Das Ding ist wirklich ikonisch.
0: Und dann dieser Spruch so, Luke. Ich bin dein Vater.
1: Ja, das hält sich bis heute.
0: Ja, und das ist wirklich, ja. Also ich glaube, keine Filmreihe so aus diesen hat sich so lange gehalten irgendwo. Na, außer James Bond vielleicht, ja. Der ist ja in den 60er Jahren. Aber jetzt aus diesem Genre würde ich sagen, Star Wars, Star Trek, das sind schon die Dinge, die ja
1: das irgendwie. Das war's dann eigentlich, ne?
0: Ja. Ja. Wobei die Alien-Reihe läuft da auch immer noch.
1: Stargate läuft auch wieder oder immer noch?
0: Stargate war ja aber mehr so im Fernsehen.
1: Ja, natürlich.
0: Ja, wobei es gab auch einen Kinofilm von ich glaube sogar von dem Emmerich hier aus Baden-Württemberg damals.
1: Roland Emmerich, ja?
0: Ja, Roland Emmerich, genau. Wir sind schon wieder so weit, dass wir in den Stundenwechsel gehen.
1: Das ist schade.
0: Ja, aber wir nennen vielleicht noch mal kurz jetzt die Songs, die wir jetzt schon gehört haben. Babylon Zoo.
1: Ja, Spaceman.
0: Spaceman. Davor waren die sagenumwobenen Flippers.
1: Ja, die wunderbaren.
0: Ist es nicht toll?
1: Die Flippers
0: auch. Da geht die Post ab, oder?
1: Ah, da geht so der Punk ab, Alter. So der Hammer.
0: Und dieser Song, ne? Silbermond und goldene Sterne.
1: Oh, wie schön.
0: Ja, Alter. Und
1: stellt man sich so einen General vor? Und stellt man sich so einen General vor aus von so einem Operettenstaat, der mit so einem Halbmond und mit Sternen auf der Uniform rumlatscht.
0: Ja,
1: ne?
0: Ja, genau. Und dann dieser Beat, ja, bei den Flippers, ist schon der Hammer, oder?
1: Einfach phänomenal.
0: Ja, phänomenal.
1: Ich meine, Flippers, unerreicht und unvergessen. Ja, ja. Oft kopiert, nie erreicht.
0: Ja.
1: Jawohl.
0: Genau.
1: Jawohl.
0: Und davor gab es Bolland und Ballern.
1: Ja, und jetzt raten wir mal, wie der Titel hieß.
0: Ja. Ja, Spaceman?
1: Yeah.
0: Ja. Also wir haben heute so viele Raumschiffe hier, Alter, rumfliegen. Ja.
1: Ey, sie schwirren uns echt um den Kopf, die Dinger, ne?
0: Ja, ja, unbedingt. Und jetzt wird sich gleich meine Mutter freuen.
1: Echt?
0: Ja, mit dem nächsten Song, da bin ich mir sicher, ja, wird sie aus ihrem Bett schießen, ja, also mit ihren 95 Jahren.
1: Und hüpfen.
0: Und Mutter, also lass die Tanzbeine
1: Achtung,
0: schwingen.
1: Und jetzt hüpfen.
0: Los geht's.

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0: Na, da haben wir doch mal wieder einen Song gehört, den ich schon ewige Jahre nicht gehört habe. Schweine im Weltraum von Fee. Ja, Hannover hat noch was anderes zu bieten, außer Fury in the Slaughterhouse und die Scorpions. So ist das ja nun nicht, ne? Schon irgendwie genial, kann ich nicht anders sagen. So, was hatten wir denn noch Schönes? Ja, der Imperial March ist klar.
1: Hubert K.
0: Hubert K. hat man natürlich auch noch. Sternenhimmel. Ach du lieber Gott. Seit der neuen deutschen Welle.
1: Ja, also, was ist denn da? Ach du lieber Gott. Ja, ja, das ist hochwertige, wie soll man
0: Unterhaltung.
1: Sagen? Ja, deutsche Musikgeschichte.
0: Ja.
1: Ja, oder so. So, ich schaue jetzt mal, ob der Livestream funktioniert. Quatsch du mal weiter.
0: Der dürfte eigentlich funktionieren, weil...
1: Ja,
0: ja, er funktioniert. Weil man hört uns in der Küche auch, so ist das nicht.
1: Okay, also, jetzt ist natürlich die Frage, ob UKW funktioniert, weil wir hatten gerade ein Telefonat mit meiner Mutter und sie hat keinen Empfang. Jetzt kann es natürlich liegen, ja, an der Entfernung. Keine Ahnung. Ja, whatever. Also,
0: übers Netz gehen wir.
1: Übers Netz gehen
0: und
1: wir.
0: Über DRW es Plus läuft offenbar auch.
1: Jawohl, also...
0: Aber wahrscheinlich wieder nicht auf UKW. Das kann natürlich sein.
1: Naja, ich glaube, wenn es jetzt hier läuft, dann ist das schon über UKW. Kann sein. Also, ruft ruhig an und gibt uns mal eine Information, wenn ihr UKW hört, ob das bei euch gut ankommt. Also, das würde uns jetzt einfach vom technischen Ground, vom technischen
0: Level... Das wäre mal wichtig
1: Level.
0: Zu wissen, ja. Das
1: ja, wäre vielleicht interessant, weil wenn irgendwas
0: nicht funktioniert. Ich habe es mal erlebt, dass der Picknick angerufen hat und hat gesagt, es funktioniert nicht über UKW. Hm. Hat ja auch nicht. Aber übers Netz lief es, ne?
1: Ja. Wir hatten es auch schon andersrum.
0: Ja.
1: So ist es nicht.
0: Ach so?
1: Ja, wir haben alle schon.
0: Ja, klar.
1: Wir haben ja schon alles.
0: Du hast noch,
1: ja.
0: Könntest eigentlich noch mal ein bisschen was über unser Idol erzählen.
1: Naja, über das Idol, ne? Wobei diese streitbare Idol, ja.
0: Umstrittene meinst du?
1: Ist schon streitbares und umstrittenes. Und er, sag mal so, er war schon ein Geschichtenerzähler.
0: Das war er in der Tat.
1: Ja. Also er hat zum Beispiel auch später dann auch
0: behauptet... Er hat Arbeit geleistet, was diese ganze Präastronautik-Geschichte
1: ja,
0: angeht.
1: Ja.
0: Ne?
1: Und er hat ja auch behauptet, dass er 1987 tatsächlich mit einem Außerirdischen Kontakt hatte.
0: Sehr großartig.
1: Ja, und hat das auch in einem Buch dann nochmal festgestellt und dann auch in einem Interview. Also er hat immer wieder auf diese außerirdische Erfahrung hingewiesen, 1987. Jetzt habe ich mich natürlich schon gefragt...
0: War für
1: gefragt,
0: mich auch ein großartiges Jahr.
1: Ja, 1987, da habe ich ja schon mal sogar eine Sendung drüber gemacht, ein Jahr.
0: Ja, ich weiß.
1: Ja, und war ja ein hervorragendes Musikjahr.
0: I remember, natürlich.
1: Ja? Und jetzt könnte man aber natürlich sagen, was ist dabei von Däniken irgendwo hängen geblieben, ja?
0: Was ist da schiefgegangen?
1: Was ist da schiefgelaufen?
0: Ich frage mich bei manchen Sachen auch, es gibt ja auch so Erzählungen, vor allem aus USA, von irgendeinem Ehepaar, dass die von Außerirdischen entführt wurden und dass die dann quasi da untersucht wurden und all solche Geschichten, das ist ja...
1: Ja, das ist ja auch irre. Immer das ist ja auch immer mit diesem Ground, wie heißt der, Ground Zero, whatever, wo die wohl ein abgestürztes Raumschiff untersuchen.
0: Ja, ja, das war
1: und einen Aliens etc. Ne? Da irgendwo
0: das war Area 51.
1: Ah ja, das
0: nicht
1: genau.
0: Ground Zero ist was anderes.
1: Ja, ja, Area 51 war das.
0: Ja, genau.
1: Genau. Irgendwo da in der mexikanischen,
0: New Mexico.
1: Texanischen Wüste
0: ja, ja.
1: Irgendwo.
0: New
1: da.
0: Mexico.
1: Genau, also es geben sich also irgendwo so Gerüchte immer die Hand.
0: Ach, das
1: und
0: ist doch alles
1: Erich
0: Quatsch.
1: Von Däniken hat natürlich schon ganz früh natürlich mit seinen Reisen begonnen. Er war in Ägypten unterwegs etc.
0: Ja.
1: etc. und hat dann eben versucht eben auch diese das was er dort gesehen hat immer auch mit Erfahrungen ob eventuell er war so glaube ich dann auch Ende der 60er Jahre der erste der das hochgebracht hat.
0: Deshalb habe ich ja gesagt, er hat da keine Arbeit geleistet.
1: Ja, ja, und hat da, glaube ich, Ende der 60er Jahre, glaube ich, so 67 oder was, einen ganz aufsehend erregenden Vortrag gehalten, ob also unsere Vorfahren vielleicht Kontakt mit Außerirdischen hatten.
0: Ja, die hatten zum Beispiel, das wird ja auch heute noch erzählt, dass man Hilfe hatte, weil dass sie in Ägypten beispielsweise beim Bau der Pyramiden Hilfe hatten durch Außerirdische.
1: Ja, und es wurde auch immer wieder in Filmen irgendwo mit angesprochen. Ja, man denke nur an den vierten Indiana Jones, Kristallschädel, wo eben, sagen wir, da dann auch eben dieses UFO aus diesen Gemäuern hier in Südamerika da losfliegt. Ja,
0: ja, ja, also. Kristallschädel, ach Leute, ja. Woran, was für ein Scheiß die Leute alles glauben, ich fass es nicht.
1: Ja, so ist es natürlich, wenn solche Geschichten dann mit Film irgendwo oder mit Büchern etc. in Verbindung bringen.
0: Und wenn dann Leute kommen und behaupten, das sei Geschichte.
1: Ja, natürlich. Oder die Fantasie natürlich noch mit anregen. Ja. Ja. Gut, man weiß es nicht.
0: Ach,
1: ja.
0: Quatsch.
1: Und es ist ja auch so hochinteressant.
0: Ich glaube
1: es
0: nicht.
1: Doch so spannend. Wobei ich ja tatsächlich, ich bin ja ein Verfechter dessen, wo ich mir immer sage, mein Gott, das Weltall ist so groß. Wieso sollen wir die einzigen
0: Pflanzen sein? Das kann ich dir sagen.
1: Ja, jetzt
0: kommt. Wir müssen die einzigen sein, weil alle anderen, wenn die wüssten, dass es sowas wie uns gibt, die hätten uns längst platt gemacht.
1: Nein, die hätten uns nicht platt gemacht. Doch. Die wären sofort abgebogen und hätten gesagt, da wollen wir gar nicht hin.
0: Nee, die hätten gesagt, komm. Den Verein jagen wir in die Luft, damit ein für alle Mal Ruhe ist und wir unseren Frieden haben und die nicht dauernd angeschissen kommen. Die hätten uns plattgewalzt, ich schwör's dir. Ich meine, es wird ja immer behauptet, die seien weit intelligenter.
1: Meine Kollegin ist so aggressiv. Ne? Also ich weiß nicht, was, ich weiß, hast du da ein Problem damit?
0: Nee, ich habe Hunger.
1: Ja, das erklärt viel.
0: Ein leerer Magen macht auf Dauer etwas ungehalten.
1: Ja, dann würde ich einfach sagen, wir heben ab.
0: Ja, ich würde es auch sagen.
1: Lass uns einfach abheben.
0: Oh, unbedingt, komm, ja, lass uns einfach abheben. Lass mal abschwimmen.
1: Ja, komm. Ja, auf geht's. Hast du noch ein Turbo irgendwo mit, so als Hintergrund?
0: Turbohunger, nee, ja.
1: Turbohunger, okay.

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0: Am letzten Sonntag kam ich allein von einer Diskothek zurück und ging noch vom Sound behämmert und benebelt durch den Park nach Hause. Dieser verdammte Rhythmus wollte mir nicht mehr aus dem Schädel. Plötzlich stellte sich mir jemand in den Weg. Etwas Kleines, Grünes, mit großen lila Füßen. Ein swingender Freund von einem fremden Planeten. Na sowas, dachte ich laut. Seine Nase glühte mir wie eine Leuchtdiode entgegen. Bin zwar nicht mehr ganz nüchtern, aber so benebelt nun auch wieder nicht.
1: Mein Name ist Oxygen 4,
0: sagte er in einwandfreiem außerirdischem Akzent. Ich antwortete, yes sir, I can boogie, but don't let me be misunderstood. Während er mir freundschaftlich seine musikalische Gummihand reichte, setzte eine fliegende Discoscheibe lässig neben uns auf. Okay, zwitscherte mein kleiner Freund, fliegen wir. Ha. Und kaum saßen wir in den rosaroten Polstern seines Raumschiffes, ging die Post auch schon ab. Wir verließen die Erde in weniger als 8 Takten und durchfetzten eine 17. Dimension. Yeah.

Genghis an Mond, Mars, Jupiter, Venus und so weiter. Auf halber Strecke, wir passierten gerade ein mittleres Planetensystem, wurden wir von feindlichen Flugobjekten beschossen. Aha! Bewohner eines Walzerplaneten wollten uns in ihren Rhythmus zwingen. Aber unsere Abwehr war auf dem Posten. Wir schossen einige rhythmische Disco-Kaskaden in ihr Geschwader, worauf sie es dann vorzogen, in den Wind zu schießen. Zielstrebig nach diesem kleinen Vorfall ging die Reise weiter mit zig

wäre die Queen of Disco Town und nahm mich mit ihrem Wesen gefangen. Einige grüne Helfer führten mich danach gefesselt zu ihrem Heiligtum, einer riesigen Rhythmusmaschine. Man hat mich also gekidnappt, als besonders schönes Exemplar für ihren interplanetarischen Zoo. Na, dachte ich leicht verstimmt, so haben wir nicht gewettet. Ich entfernte etwas aus ihrer Maschine, ohne dass es jemand bemerkte. Und plötzlich klang das Ding so, yeah. Oh. Aus ihrem gewohnten Rhythmus wurde eine Mischung aus Rumba, Cha-Cha-Cha, Marsch und Walzer. Unruhe, Panik, Wahnsinn, yeah. Man flehte mich an, ihren Beat wiederherzustellen. Das tat ich dann auch unter der Bedingung, mich wieder zur guten alten Erde zurückzubringen. Tja, und so bin ich wieder hier. Und mein kleiner Freund Oxygen 4 hat mich natürlich begleitet.

Wahnsinns. Oxygen ist hier geblieben. Falls ihr ihn in irgendeiner Diskothek treffen solltet, so grüßt ihn schön von mir. Und wenn er nicht gestorben ist, dann lebt er heute noch.

Was heute noch wie ein Märchen klingt, kann morgen Wirklichkeit sein. Hier ist ein Märchen von übermorgen. Es gibt keine Nationalstaaten mehr. Es gibt nur noch die Menschheit und ihre Kolonien im Weltraum. Man siedelt auf fernen Sternen. Der Meeresboden ist als Wohnraum erschlossen. Mit heute noch unvorstellbaren Geschwindigkeiten durcheilen Raumschiffe unser Milchstraßensystem. Eins dieser Raumschiffe ist die Orion. Winziger Teil eines gigantischen Sicherheitssystems, das die Erde vor Bedrohungen aus dem All schützt. Begleiten wir die Orion und ihre Besatzung bei ihrem Patrouillendienst am Rande der Unendlichkeit.

0: Es lebe die Nostalgie.
1: Ja, irgendwie
0: es
1: schon.
0: Es lebe
1: ja.
0: die Nostalgie.
1: Wenn man überdenkt, das war Ende der 60er Jahre, wo ja auch schon Erich von Däniken aktiv war mit seinen Büchern. Ja. Mhm. Er hatte zwar noch keinen Vergnügungspark, ja?
0: Aber der kam dann irgendwann.
1: Der kam Anfang der 2000er.
0: Ja. Ja.
1: Wie hieß aber, ich habe es mir hier herausgehört, Mystery Park. Mein Gott. Und Leute, über 1 Million Besucher, ja, innerhalb von 3 Jahren.
0: Ja, und dann ging das Ding pleite.
1: Aber das hat eben nicht gereicht. Ja, da hätte er wahrscheinlich nochmal einen Besuch gebraucht.
0: Ja, wahrscheinlich. Ja, hätten ihm die Außerirdischen ja weitergeholfen.
1: Ja, eine außerirdische Inspiration irgendwie. Vielleicht so mit einem UFO quer durch die Galaxis.
0: Alter, so Interstellar Experience. Fly so high.
1: We're beaming.
0: Up to the sky.
1: We're beaming.
0: From here to eternity.
1: Yay!
0: Alter, Applauschen.
1: Ja, und das im Mystery Park, das wäre es doch gewesen.
0: Geil.
1: Ja, das musst du dir mal
0: so
1: vorstellen.
0: Sowas von gut.
1: Ja, wir haben Ideen, ja.
0: Ja.
1: Aber hier, Erich von Däniken, ja, mein Gott. Mein Gott, ja. Dieses alte Hergebräume. Wir hätten da hier Oxygen hier reingehaut.
0: Der hätte mal da reinbrettern sollen in den Mystery Park. Da wäre der Punk abgegangen.
1: Ja, genau. Ja. Aber es hat dann sogar, glaube ich, noch irgendeiner versucht, noch aufrechtzuerhalten.
0: Die haben versucht, das Ding zu retten.
1: Ja.
0: Irgendwas war da.
1: Ja, genau.
0: Das habe ich noch so ganz weit im Hinterkopf.
1: Ja, ja. Und dafür hat er aber dann später noch mit einem Musiker namens Norbert Reichert eine CD aufgenommen, die hieß World of Mysteries.
0: Und das Ding soll auf Platz 4 in der Schweiz gelandet sein.
1: Naja, gut, Schweiz, ne?
0: Ja, eben.
1: Ja.
0: Eigenwilliges
1: Völkchen. Ja, ein eigenwilliges,
0: EZB,
1: ein kleines
0: diebisches
1: Bergvolk.
0: Bergvolk,
1: ja,
0: ne?
1: Ja, genau so ist es.
0: Ja.
1: Ja, also,
0: wir sollten wirklich mal nachgucken, ob es da was irgendwie
1: wir gibt. Sollten da irgendwie mal reingucken. Ja, wäre vielleicht auch nochmal so, vielleicht können wir das in einer der nächsten Sendungen dann nochmal mit präsentieren.
0: Ja, ich fände das eigentlich geil.
1: Ja, also wir können ja, wir haben ja alles, was uns die Technik bietet.
0: Mhm.
1: Ja. Und wir haben natürlich, was hatten wir denn so an Musik, außer Frank Zander, den haben wir als letztes
0: hatten wir auf jeden
1: gehört.
0: Fall, das war schon mal richtig gut.
1: Ja, wir sind ja die Frank Zander Revival Band.
0: Na, auf jeden Fall, das ist ja gerade gemerkt.
1: Beamen.
0: Ja Gott, das hatten wir doch schon.
1: Ja.
0: Was hatten wir noch, apropos?
1: Wir beamen.
0: Hilf mal.
1: Oh, Schluss jetzt. Ja, was hat man denn noch?
0: Ja, eben.
1: Dürf.
0: Ja, deutsch-österreichisches Feingefühl.
1: Ja, ne?
0: Die Humpelschwestern und der Herr Brockowitz.
1: Ich bin so hässlich.
0: Ich bin der Hass.
1: Ich bin der Hass.
0: Oh, oh, oh.
1: Genau. Und davor war es Major Tom.
0: Na klar, Peter Schilling.
1: Ja, und da hast du ja gesagt, ne, David Bowie fand das nicht so lustig.
0: Ne, der fand das absolut uncool.
1: Ja.
0: Der hat das irgendwie hat man ihm, wie sagt man so schön, man hat ihm das hinterbracht, dass es da diesen Song
1: man
0: gibt
1: es
0: in Deutschland.
1: Man hat es ihm gesteckt.
0: Ja, so kann man es auch sagen.
1: Ja, wohin auch immer.
0: Ja, irgendwohin.
1: Ja.
0: Auf jeden Fall irgendwohin, wo er es kapiert hat.
1: Ja.
0: Und da war dann noch so ein bisschen ungewiss, macht das oder macht das nicht? Und doch, ja, er hat Peter Schilling verklagt.
1: Ja, und weißt du, wie es ausging?
0: Ich glaube, Peter Schilling hat tatsächlich verloren. Der musste da irgendwie
1: blechen. Irgendwas abdrücken noch.
0: Ja, der musste, glaube ich, blechen. Mhm.
1: Ja, ich versuche da mal was rauszufinden.
0: Aber guck mal, ich weiß es nämlich nicht mehr 100 Pro, aber guck mal nach. Das
1: ja. Okay.
0: Hat bestimmt das Netz

0: so, wir können ja etwas gleich mal richtigstellen.
1: Ja, genau.
0: Genau, weil wir haben jetzt recherchiert.
1: Ja, ja, nochmal nachgeguckt. Genau.
0: Also es gab keinen Rechtsstreit.
1: Weil ich kenne die Story anders, aber das ist eine andere Geschichte.
0: Ja, genau. Also wir haben recherchiert, also es ist nichts, also David Bowie fand den Song sogar recht gut, hat das für gut empfunden und es gab keinerlei Rechtsstreit darüber. Also
1: Gott sei Dank.
0: Damit haben wir uns dann auch korrigiert.
1: Wie gesagt, ich kenne die Story anders, aber das macht nichts.
0: Mein Gott, manchmal ist das so im Leben. Ja. Weiter mit der Musik.

0: Legendär, oder?
1: Legendär.
0: Also legendär. Seit 1963 läuft diese Serie.
1: Die am längsten laufende Sci-Fi-Serie.
0: Ja, Doctor Who.
1: Ja, britisch, und, BBC-Geschichte.
0: Ja, also Engländer sind sowieso immer sehr ausdauernd mit ihren Serien.
1: Ja.
0: Also da gab es ja, da gab es eine Soap, die auch, ich glaube, 50 Jahre gelaufen ist. Also unglaublich. Also,
1: weißt du, was mir aufgefallen ist?
0: Was?
1: Weil wir gerade jetzt bei Doctor Who sind und bei England und so. Wir haben gar nicht über ein paar Anhalter durch die Galaxis gesprochen.
0: Ja, Anhalter durch die Galaxis, siehst du. Das haben wir völlig außer Acht gelassen.
1: Das ist so schade.
0: Ja, das ist ja auch völlig abgefahren.
1: Ja, ja? Ich hab's geliebt. Da gab's eine geniale Hörspielbearbeitung. Toll, richtig gut.
0: Ja, wo hast du es gehört? Wahrscheinlich auch in den, Hörspielfassungen, NDR.
1: Ja, könnte sein, irgendwo im Radio auf jeden Fall.
0: Ja, ja.
1: Okay. Öffentlich-rechtlich.
0: Ja,
1: öffentlich-rechtlich.
0: Ja.
1: Aber wo jetzt genau, weiß ich gar nicht mehr. Ich glaube sogar, es ist vom Bayerischen Rundfunk gemacht, aber will ich mich jetzt nicht festlegen. Aber uns hört keiner zu, weißt du das eigentlich?
0: Ja, weiß ich auch, keiner meldet, ne?
1: Ja, es hat sich keiner aufgeregt wegen David Bowie.
0: Ja.
1: Gring.
0: Ding, ring, ding, ding. Mhm. Ja, also, wie gesagt, wir hatten mal eine Information, aber das kann natürlich auch bei mir, also an meiner Mama liegen, weil die sieht ja nichts mehr.
1: Ja, aber also, dafür hört sie umso besser.
0: Ja, ja,
1: und das Ding ist, sie hört nichts.
0: Die Läuse husten.
1: Ja. Ja, und das Ding ist, sie hört nichts.
0: Ja, genau. Sie bekommt kein Radio Z rein auf UKW.
1: Tja.
0: Also wie ist es bei euch? Läuft da alles? Läuft's?
1: Bergab, aber und rückwärts, aber läuft.
0: Genau, 0911.
1: 4, 5.
0: 0-0.
1: Und 3x6.
0: Da bekommt ihr noch 10 Minuten geholfen.
1: Ja.
0: Und
1: da werdet ihr noch geholfen, genau.
0: Ja, genau. Aber ihr bekommt auch geholfen. Also selbstverständlich auch. Und vor Dr. Who habt ihr übrigens die Ärzte gehört.
1: Das ist so ein cooler Song.
0: Ja, oder? Der lustige Astronaut. Ja,
1: sehr cool.
0: Ja. Und das ist schon eine legendäre Fassung.
1: Und ich bin eigentlich kein Ärzte-Fan, das muss ich mal dazu sagen.
0: Und wir sind tatsächlich auch durch Zufall drauf gestoßen.
1: Du?
0: Ne?
1: Also du bist.
0: Ja.
1: Weil du hast gesagt, du kennst die Nummer.
0: Ja, also, aber das ist schon etwas her.
1: Ja, ja? Aber
0: also das ist bestimmt schon, oh Gott, ja, lange her.
1: Viele, viele also, Äonen quasi, von Jahren.
0: Also ich möchte sagen, 30, 35, 40 Jahre.
1: Kann durchaus sein.
0: Kann durchaus sein. Gibt's ja, doch, Ärzte gibt es ja auch schon.
1: Ja, 100, die gibt es schon eine Weile.
0: 100.000 Jahre.
1: Also na, so lange zwar noch nicht, aber das macht
0: aber,
1: nichts.
0: Ja,
1: aber
0: lange. Auf
1: aber
0: jeden
1: lange.
0: Fall.
1: Ja,
0: lange.
1: Aber
0: auf
1: lang.
0: Jeden Fall.
1: Ja.
0: Und davor gab es noch Leonard Nimoy.
1: Jo.
0: Ja, das war ja auch sehr schön. Übrigens ein sehr facettenreicher Mann, also von Fotograf
1: bis
0: Schriftsteller bis Regisseur natürlich auch.
1: 6 Alben hat er rausgehauen, ey.
0: Ja, ja, ja. Und ja, ja, also auch in der Musik schwer unterwegs.
1: Wie gesagt, ich wusste nur von einem, aber ich habe dann inzwischen so viel kennengelernt an Musik von ihm, dass ich dachte, nee, nee,
0: und hat
1: nee,
0: dann
1: das
0: auch
1: kann
0: später übrigens noch mit William Shatner zusammen, also mit dem Captain Kirk, auch ein
1: Gott.
0: Album zusammen gemacht.
1: Ach du lieber Himmel.
0: Ja. Ja, und Shatner ist ja bekannt dafür.
1: Ein begnadeter
0: ganz gruselig.
1: Sänger. Ein begnadeter
0: gruselig zu
1: Sänger. Wer war nochmal Pavarotti?
0: Ja, so ist es ja. Mhm. Also bitte, ja, wenn es Shatner gibt, dann brauchen wir keinen Pavarotti.
1: Ganz genau, das hatte ich damit ausdrücken
0: wollen.
1: Genau,
0: so ist es. Also, komm, wir machen noch etwas Musik.
1: Ja.
0: So viel Zeit haben wir leider nicht mehr.
1: Wir haben ja noch was gehört, ne? Ja Wobble mit Tales from Outer Space.
0: Das war ja auch schräg.
1: Ja, sag ich doch.
0: Ja, das hast du zum Besten gegeben.
1: Natürlich, musste sein.
0: Ja, ja. Richtig schön schlecht. Wir haben noch 9 Minuten. Wir könnten natürlich vielleicht, wollen wir erst das Geburtstagskind spielen? Weil er liegt ja jetzt auch im Krankenhaus.
1: Okay.
0: Wollen wir Police?
1: Spielen wir mal das Geburtstagskind.
0: Spielen wir doch das Geburtstagskind, oder?
1: Natürlich.
0: Ich finde es jetzt nicht. Mit besten Genesungswünschen.
1: Genau.

0: Jo, das war's dann mal wieder hier von unserer Seite.
1: Scheißinger, schon wieder vorbei.
0: Ja, aber so ist das Leben. Die nächste Sendung kommt dann übrigens als Vorproduktion.
1: Ja.
0: Weil ich...
1: Der Herr Generaldirektor
0: geruht,
1: in den Urlaub zu gehen.
0: Benötigt freie Tage.
1: Der Herr Generaldirektor geruht, uns zu verlassen.
0: Genau, so, also, dann wisst ihr, aber es kommt natürlich. Also
1: es kommt was,
0: und,
1: auf jeden
0: Fall. Und es kommt auf jeden Fall was. Wir haben schon alles fein säuberlich geplant. Und das wird dann natürlich sein am 6. Juli, da sind wir
1: ganz
0: wieder.
1: Genau.
0: Wenn auch von Conserve.
1: Da aber kommen dann, wir leider aus der Dose, aber
0: wir sind da. Und dann auch wieder natürlich im August. Das wird dann auf jeden Fall sein, der 3. August. Also, auch das sind die nächsten Termine. Und danke fürs Zuhören.
1: Wisst ihr schon mal Bescheid, ne?
0: Und ihr wisst,
1: you'll never walk alone.

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Hallo und herzlich willkommen zu einer Doppelstunde vom Stoffwechsel, dem tagesaktuellen Magazin für Kultur und Politik hier auf der 95,8 Megahertz bei Radio Z. Heute ist Freitag, der 29. Mai. Mein Name ist Timo Müller und ich begrüße euch an Ton und Technik mit der Themenübersicht für die kommende Stunde.

Das Habibitat Mini-Festival im KUF im Südpunkt. Ein interkulturelles Südstadtfestival. Dieses Jahr zum ersten Mal, heute und morgen mit Programmen von Tanzworkshop über Musik, Pop-Up, Barbershop und Beauty-Salon und dem Community-Quilt-Projekt Fäden der Vielfalt.

Gestern war der internationale Tag der leichten Sprache. Leichte Sprache ist stark vereinfacht und verwendet ausschließlich kurze Sätze ohne Nebensätze. Sie hilft vor allem Menschen mit kognitiven Einschränkungen oder Menschen, die gerade Deutsch lernen.

Anfang Mai fuhr ein Zug von Wassertrüdingen nach Nördlingen und Wilburgstetten. Warum das berichtenswert ist? Die Bahnstrecke wird eigentlich seit Jahrzehnten nicht mehr genutzt. Eine Reportage über die Sonderzugfahrt ÖPNV-Demo hören wir am Ende dieser Stunde. Das alles und vieles mehr hört ihr also in den nächsten knapp 60 Minuten. Vorher hört ihr Musik, den Titel Baby von Know You.

0: Mit Habibitat feiert der Kulturladen Kuff im Südpunkt in der Pillenreuterstraße 147 am Freitag und am Samstag, also 29. und 30. Mai, ein neues Mini-Festival hier in der Nürnberger Südstadt. Ein interkulturelles Fest, das Teil der Reihe 12-mal da der Nürnberger Kulturläden ist und Kunst, Musik und verschiedene Angebote aus den migrantischen Communities der Nürnberger Südstadt bietet. Community Space, Pop-Up-Markt, Konzerte, ein Poetry Slam, eine Kinderbuchlesung und gemeinsames Tanzen für eine Stärkung der kulturellen und gesellschaftlichen Kraft im Quartier. Meine Kollegin Ida Hinterholzinger war im Gespräch mit der Festivalleitung Lena Naumann und Festivalassistenz Clara Fleige vom Kuff im Südpunkt.
1: Hi, ich bin Lena Naumann. Ich bin kulturpädagogische Mitarbeiterin im Kuff im Südpunkt, Amt für Kultur und Freizeit der Stadt Nürnberg. Und genau, ich bin unter anderem für die interkulturelle Arbeit oder ich sage auch gerne diversitätssensible Programmarbeit zuständig, mache da verschiedene Formate, wie zum Beispiel den Kaffeeklatschen, internationales Frauencafé, die Kinderdisco, aber vor allen Dingen auch Konzertreihen, betreue migrantische Gruppen, Vereine, Initiativen und ich bin die Festivalorganisation des Habibitat Festivals.
2: Ja, und ich bin Clara, ich bin Studentin und ich bin als Minijoblerin im Südpunkt mit tätig und unterstütze Lena eben in ihrer Arbeit und hauptsächlich jetzt auch bei der Organisation von dem Habibitat Festival.
3: Vielleicht für die, die das gar nicht kennen, was ist denn das KUF im Südpunkt?
1: Genau, wir haben in Nürnberg 11 bzw. 12 Kulturläden, einen mobilen Kulturladen mit der Komfortzone und wir sind Stadtteilzentren, machen Stadtteilarbeit, soziokulturelle Stadtteilarbeit innerhalb des Amt für Kultur und Freizeit. Und das sind besonders Institutionen, Stadtteilzentren, die eben ganz stark auch auf Teilhabe, Partizipation, also der Slogan ist immer so Kultur von allen für alle, also die ganz speziell auf Teilhabe fokussiert sind. Wir machen aber auch im Südpunkt sehr viel Veranstaltungen aller Art, also von Lesungen, Konzerte, Disco und sind auch Ort, wo sich eben Vereine, Initiativen treffen. Also wir bieten zum Beispiel Räume an und auch anderweitige Ressourcen, zum Beispiel Unterstützung bei der Durchführung von eigenen Veranstaltungen. Also das Programm ist sehr, sehr vielfältig.
3: Du hast es ja gerade schon angesprochen, dass du Festivalleitung bist von einem Mini-Festival, das Habibitat Mini-Festival. Was ist das denn?
1: Ja, das Habibitat, wir haben es ein Südstadt-Mini-Festival genannt. Also es kam eigentlich so zustande, dass wir eben ganz viele Formate, Veranstaltungen im Südpunkt hatten, wo ich immer wieder gemerkt habe, boah, das wäre eigentlich so toll, die Leute, die Mitwirkenden, die da irgendwie dabei sind, beteiligt sind, aufgetreten sind, das mitorganisiert haben oder einfach wirklich Teil davon sind, so zusammenkommen zu lassen. Und wie gesagt, in meiner Arbeit im Bereich Interkultur oder diversitätssensible Programmarbeit ist hier ein spezieller Fokus auf die migrantisch gelesene Community, aber auch die schwarze Community, die ja wirklich hier stark vertreten ist, auch in diesem Abschnitt so hinterm Bahnhof, Zelt des Platz, Nelson Mandela Platz bis eben hoch zum Südpunkt, also unser Einzugsgebiet als Kulturladen. Und besonders interessant fand ich auch den Aspekt von Räumen. Wo sind eigentlich wichtige Community-Orte? Also der Südpunkt soll natürlich auch so ein Ort sein. Wir merken ganz oft, viele Leute, die wir ansprechen wollen, die kommen gar nicht, weil sie denken, na, das ist vielleicht kein Ort für mich. Aber was machen Barbershops zum Beispiel, Friseursalons, auch Supermärkte? Das sind eigentlich die Orte, wo Leute zusammenkommen und sich treffen, sich austauschen, vielleicht dieselbe Sprache sprechen, einen ähnlichen kulturellen Background haben. Und ich fand es spannend, sozusagen den Raum in den Raum zu bringen mit dem Festival. Und da steckt ja auch in dem Namen drin, also Habitat, der Lebensraum, in dem Gemeinschaft sich bilden kann. Und kombiniert mit Habibi, auch weil es natürlich auch die Zielgruppe ansprechen soll, aber vor allen Dingen, um auch so eine Liebe, um den Raum, Lebensraum auch so liebevoll zu begegnen, ne? Schatz, Liebling. Und das irgendwie fand ich eigentlich eine spannende Symbiose. Und es geht bei Habibitat, glaube ich, auch ganz viel ums Ausprobieren. Wir haben nicht den Anspruch, dass das jetzt irgendwie so ein top-notch organisiertes Festival ist. So Budget ist natürlich auch ein anderes, aber es sind vor allen Dingen Experimentierräume, wo wir auch wieder Raum versuchen zu geben für eben ganz liebgewonnene WeggefährtInnen, um da gemeinsam was zu gestalten an diesen 2 Tagen.
3: Ein bisschen anders. Ich hatte auch den Satz gelesen, das Festival versteht Lebensraum auch politisch. Wie kann man das verstehen?
1: Also wir bewegen uns ja in Zeiten, wo immer wieder auch in Frage gestellt wird im Zuge von Migrationspolitik und so weiter, wer eigentlich zum Beispiel in ein Stadtbild gehört, in Anführungsstrichen, und für wen Raum da ist. Und ich denke, wir erkennen dabei gar nicht an, oder was wir ganz oft vergessen, ist, dass das Realitäten sind, ja, also, und dass das Lebenswelten sind, wo Menschen sich bewegen. Und wo Menschen sich bewegen, ist immer politisch, weil wir alle daran angeknüpft sind und darin agieren. Und deswegen ist auch überhaupt die Frage, wem gehört, in Anführungsstrichen, welcher Ort, gerade bei einem soziokulturellen oder in der soziokulturellen Arbeit, ja auch wichtig. Und viel zu oft haben wir eben immer noch aufgrund dieser Diskussion das Problem, dass einfach viele Stimmen gar nicht gehört werden, die zum Beispiel marginalisiert sind, ja, also die schwarze Community oder eben migrantisch gelesene Person. Da steckt es ja auch schon drin. Wir haben uns bewusst für migrantisch gelesen entschieden, weil das ist hier alles Teil und man weiß ja nicht, wo Menschen herkommen und wir wollen das ja nicht irgendwie beurteilen, aber Fakt ist, sie leben hier und wir teilen uns alle diesen Ort und diesen Lebensraum und das ist, finde ich zumindest per se, immer politisch und hat eine politische Komponente.
3: Ich habe ja auch gelesen, dass es Teil der Reihe 12x DA, gemeinsam für Vielfalt ist, also das ist eine Veranstaltungsreihe. Wollt ihr dazu noch ein bisschen was erzählen?
1: Genau, also 12x da ist eine Initiative der Kulturläden. Jedes Jahr gibt es sozusagen ein gemeinsames Jahresmotto, wonach so die Schwerpunkte der Arbeit ausgerichtet werden. Dieses Jahr ist es 12x da. Das da steht für nicht nur wir sind hier, sondern vor allen Dingen für Demokratiearbeit. Und das ist verbunden mit einer Förderung von der Sparkasse Nürnberg, die eben diese Initiativen unterstützt. Es gab auch schon andere Themenschwerpunkte in den letzten Jahren. Genau, aber es ist nochmal so ein verbindendes Element zwischen den Kulturläden in der Programmarbeit.
0: Da hören wir gleich noch mehr zum Programm des Habibitat Mini-Festivals und warum gerade Lebensraum eben sehr politisch ist. Vorher hören wir Nash Paints mit Boyfriend First.

0: Ein Habitat, das ist eine Wortkombination aus Habitat, dem Lebensraum, in dem Gemeinschaft sich bilden kann, und dem Wort Habibi, um dem Lebensraum auch liebevoll zu begegnen. So beschreibt Festivalleitung Lena Naumann die Namensidee hinter dem Habibitat Mini-Festival, das heute und morgen im KUF im Südpunkt stattfindet. Dabei soll Kunst, Musik und Kultur von migrantisch gelesenen und schwarzen AkteurInnen sichtbar gemacht und gefeiert werden. Also von und für die migrantische Community in der Nürnberger Südstadt. Was da so angeboten wird heute und morgen und warum Lebensraum, das Habitat auch immer politisch sind, das hören wir gleich. Meine Kollegin Ida Hinterholzinger im Gespräch mit Lena Naumann und Clara Fleige vom KUF im Südpunkt.
1: Es wurde gerade auch schon ein bisschen angesprochen und ich fand das sehr spannend, wie ich eben ins Programm mal reingeguckt habe vom Habibitat Festival. Teil des Programms ist ja auch eben der Einzug von Alltagsorten, also wie eben dem Afro-American Barbershop von Maggie Boa und dem Pop-Up-Beauty-Salon Glamoury, so in den Südpunkt. Wie ist denn diese Idee entstanden? Also wie kam es denn dazu, dass man sagt, hey, wir wollen das ja irgendwie da zusammenführen?
2: Genau, ich hatte es ja eben schon mal ein bisschen anklingen lassen. Also die Idee kam eigentlich auf der Suche nach, was sind denn Räume, wo Menschen sind und sich austauschen? Und wo wird denn diese Community, über die wir so oft sprechen, eigentlich gebildet? Wenn die Leute nicht in den Südpunkt kommen, jetzt mal so ganz plakativ gesagt, wo finden wir die denn, mit denen wir gerne in Austausch treten wollen? Und diese Orte, Barbershops, Supermärkte oder da, wo es eben auch um kulturelle Ausdrucksformen geht, wie zum Beispiel Mikey Boer sagt, auch auf seiner Internetseite, das fand ich sehr schön, we don't cut hair, we Shape Identity. Ja, und das ist ja so ein ganz großer Teil von Identität. Was bedeutet das überhaupt, ohne jetzt so weit gehen zu wollen? Und das fand ich eben sehr interessant. Also ich könnte mir auch vorstellen, wenn ich so ganz kreativ sozusagen nachdenke, da auch mal reinzugehen. Also wirklich an die Orte zu gehen, da das aber auch schwierig ist und dann natürlich auch diese Läden und so weiter auch immer mit wirtschaftlichen Anforderungen verknüpft sind. Ne? Also da arbeiten Leute, die wollen ja irgendwie Geld verdienen, um sich ihren Unterhalt leisten zu können, dachten wir eben, hey, wir wollen sozusagen diese Idee von Community-Raum in Community-Raum einfach mal ausprobieren und das natürlich auch kostenfrei zur Verfügung zu stellen. Also die Shops zum Beispiel bekommen Honorare dafür, dass sie dann im Südpunkt sind, und das heißt nochmal, der andere Punkt ist, auch Menschen, die sich vielleicht das jetzt nicht leisten können, könnten hingehen und sich zumindest einen einfachen Haarschnitt machen lassen.
1: Und weil wir schon beim Programm sind, was ist denn am Freitag, den 29. Mai und am Samstag, den 30. Mai so geboten beim Habibitat Festival?
3: Wir starten das Festival am Freitag mit einem Habibi-Slam, also einem Poetry-Slam. Der wird vom Kulturschock-Verein moderiert und die Leitung macht Jasmin Harms. Sie selbst kommt auch aus der Nürnberger Südstadt. Und danach geht es weiter mit einem Community Dance, den arabischsprachige Frauen anleiten sozusagen oder uns darauf einstimmen, dass wir alle gemeinsam dann am Ende hoffentlich tanzen. Und das Ganze wird dann noch unterstützt von unserem DJ Bass. Und danach haben wir noch eine Habibi-Vibes-Party mit einer Frauen-DJ-Crew.
2: Wir freuen uns am Freitag auch ganz besonders auf Denis und Femcrew, haben wir das ganze Projekt jetzt genannt. Also wir haben letztes Jahr im Südpunkt einen DJ-Workshop für Frauen aus Migrationskontexten ins Leben gerufen. Das war eine Kooperation mit dem Interkulturbüro und dem iranischen Kulturverein. Also wir hatten auch schon zusammen einen Gig letztes Jahr in der Villa Leon. Das hat super viel Spaß gemacht. Leider aufgrund der aktuellen politischen Lage ist es eben so, dass viele iranische Frauen keine Kapazitäten haben, da jetzt mitzumachen. Das ist auch irgendwie wichtig in dem Kontext, finde ich. Das ist natürlich sozusagen für uns schade. Mit uns meine ich vor allen Dingen für die Frauen oder für das Kollektiv. Aber es ist eben auch sozusagen, ja, was auch thematisiert werden kann und soll, finde ich. Aber wir sind mittlerweile in der zweiten Workshop-Runde und da haben sich jetzt neue Frauen zusammengefunden, die da eben seit einigen Monaten zusammen proben. Und das ist tatsächlich für eigentlich alle ihr erster DJ-Auftritt. Und das heißt, das wird auch eine spannende Erfahrung. Ja, und da freue ich mich auch sehr drauf.
1: Und am Samstag?
3: Am Samstag haben wir einmal den Pop-Up-Beauty-Salon, dem Barbershop von Maggie Boa und dem Glamoury-Shop. Und dann haben wir auch noch einen Henna-Stand von Unirelia. Und dann haben wir auch noch einen kreativen Part mit einem Kunstworkshop von Senja. Außerdem haben wir noch zwei Studentinnen, die ein Community-Kilt-Projekt machen, was Vielfalt der Fäden heißt. Und dann werden wir auch noch unterstützt eben vom DAI, der Deutsch-Amerikanisches Institut, die eine Pop-Up-Library im Foyer bei uns machen und auch ein kleines bisschen Kinderprogramm. Dann haben wir eine Kinderbuchlesung auf drei verschiedenen Sprachen, in Arabisch, Deutsch und Englisch. Und dann haben wir auch noch den ISD da, die Initiative Schwarzer Menschen in Deutschland. Und die machen bei uns im Garten einmal eine äthiopische Kaffeezeremonie und ja, wollen auch so einen Raum für Community geben und ein bisschen informieren.
4: Ja, ergänze mich gern, falls ich gerade was vergessen habe.
2: Ja, und dann ganz wichtig, ab 19 Uhr geht's los mit den Konzerten. Dann haben wir sozusagen ja einige ganz, ganz tolle KünstlerInnen auf der Bühne stehen. Susan Karada, Abinasua und Sina Onida, auch ein sehr bekannter Name in Nürnberg. Zeynep Sibel Barcharan macht Musik und dann als Abschluss Bolingo. Eine kongolesische Band, man kennt sie vom Südstadtfest unter anderem. Wir haben in den letzten Jahren eben ganz viele Veranstaltungen mit fast allen diesen KünstlerInnen gemacht. Und da war auch so dieser Gedanke, oh, das wäre so toll, mal alle zusammen auf die Bühne zu bringen. Und jetzt ist es dann soweit, genau.
1: Zu den Basics noch. Wann wird es denn stattfinden? Für die, die vielleicht das am Anfang nicht mitbekommen haben. Wo, wer kann alles kommen? Und wo findet man vielleicht noch mehr Infos, beziehungsweise wo kann man das Programm nochmal in schriftlicher Form vielleicht kurz mal angucken?
3: Also auf jeden Fall findet man das komplette Programm auf Instagram, kuff-im-südpunkt. Da haben wir auch zu den einzelnen Programmpunkten nochmal Posts gemacht.
2: Also Freitag, 29. Mai ab 18 Uhr ist Get In. Um 18.30 Uhr starten wir dann mit dem Habibi Slam und es geht wirklich so nahtlos weiter bis 23 Uhr. Und am Samstag, 30. Mai ab 16 Uhr die Stände und abends ab 19 Uhr folgen dann die Konzerte. Der Eintritt ist an beiden Tagen frei, es kostet keinen Eintritt. Die Aktionen kosten alle nichts, man kann mitmachen und es ist für alle tatsächlich. Für alle, die sich dafür interessieren und ja, wir freuen uns über ganz, ganz viele Gäste.
0: Wer jetzt also sehr spontan heute Abend noch etwas für einen gemeinschaftlichen Restfreitag sucht, der kann sich ab 18 Uhr in den Kuff am Südpunkt aufmachen. Ab 18 Uhr gibt es da eben Programm für alle Menschen, die gerne mit dabei sind. Ansonsten gibt es auch morgen ab 16 Uhr noch die Möglichkeit. Der Eintritt ist, wie ihr gerade gehört habt, frei. Weitere Infos und das gesamte Programm findet ihr auch unter www.kuff-kultur.de/südpunkt und auf Instagram unter kuff-im-südpunkt. Das Interview in voller Länge nachhören könnt ihr auf unserer Homepage www.radio-z.net. Hier geht's musikalisch weiter. Brandneues Album von Boards of Canada, heute erschienen. Wir hören Blood in the Labyrinth.

0: 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In den nächsten 10 Minuten laden wir euch ein auf eine Reise durch goldene Teppiche aus Raps. Auf Schienen fahren wir durch Mittelfranken und das Donau-Ries-Gebiet. Anfang Mai fuhr ein Zug von Wassertrüdingen nach Nördlingen und Wilburgstetten. Warum diese Fahrt so besonders war? Die Bahnstrecke wird eigentlich seit Jahrzehnten nicht mehr genutzt. Mein Kollege Felix Sommerburger war mit an Bord der Sonderzugfahrt und hat mit den PassagierInnen gesprochen. Es geht um die Mobilitätswende auf dem Land, zivilgesellschaftliches Engagement und Generationengerechtigkeit. Viel Spaß auf der Fahrt durch das Donau-Ries-Gebiet. Alle einsteigen bitte.
1: So klingt der Zug, der am 3. Mai von Nördlingen nach Wassertrüdingen und Wilburgstetten gefahren ist. Es ist ein älteres Modell. Die Passagiere sitzen auf beige-braunen Polstern, die Fenster schließen sich durch eine Kurbel und neben den Toiletten warnt ein Schild. Die Latrinen nicht während des Aufenthaltes an einer Bahnstation benutzen. Grund dafür ist die Spülung. Neben der Kloschüssel ist ein Fußpedal. Drückt man darauf, öffnet sich am Boden der Toilette eine Luke und der Inhalt ergießt sich auf die Bahngleise. Die Bayernbahn hat den Zug extra für diese Fahrt bereitgestellt. Im regulären Zugverkehr ist die Bahn schon lange nicht mehr. Und nicht nur das. Auch die Strecke, die sie an diesem Sonntag fährt, wird

0: Das erklärt uns Paul Hettler. Er hat die Initiative Mission Bahnstation gegründet, die sich für die Bahnreaktivierung im Landkreis Ansbach und im Donau-Ries einsetzt. Gerade steht er am Bahnhof in Wassertrüdingen. Hier treffen täglich Züge aus zum Beispiel Gunzenhausen oder Nürnberg ein. Die Bahnstrecke, die sogenannte Hesselbergbahn, geht allerdings noch weiter, bis nach Nördlingen. Doch dieser Teil ist nicht reaktiviert. Noch nicht, wenn es nach Paul Hettler und der Mission Bahnstation geht. Aber warum?
1: Ja, also ich bezeichne jetzt immer schon das Reaktivierungsprojekt eigentlich als Prestigeprojekt, weil das für uns hier auf dem Land wirklich was darstellt, was wir davor noch nicht hatten, also noch nicht vergleichbar ist mit irgendwas. Also, dass man von einem Dorf zum nächsten mit einem Zug fahren kann, ist wirklich eigentlich völlig unvorstellbar bis jetzt. Wir möchten diese Vorstellung jetzt ein bisschen näher rücken in dem Bewusstsein der Menschen, indem wir diese Sonderzugfahrt jetzt veranstalten. Aber das hätte natürlich enormes Potenzial. Also der Standortvorteil in den Dörfern hier in der Umgebung würde enorm steigen. Es würde mehr Zuzug geben, es würde mehr jüngere Familien geben, die ja einfach besser angeschlossen sind. Und auch die Jugend, aber auch die RentnerInnen haben dann halt auch die Möglichkeit, in andere Orte zu fahren, ohne dass sie von ihren Eltern oder Kindern oder so gefahren werden müssen. Das ist schon einfach bis jetzt noch ein bisschen unvorstellbar, aber es wird noch ein längerer Weg sein.
0: Eine bessere Anbindung der Dörfer an die Städte, das ist das erklärte Ziel von Paul Hettler und der Initiative Mission Bahnstation. Während Paul mir das erklärt, rollt der Sonderzug aus Nördlingen in den Bahnhof ein. Rund 60 Menschen steigen aus. Begrüßt werden sie von Wassertrüdingens Bürgermeister Jörg Edelmann.
2: Die Reaktivierung ist kein nostalgisches Projekt, sondern ein strategisches Projekt mit einem wichtigen Schritt nach vorne. Einen Schritt hin zur modernen Mobilität im ländlichen Raum. Denn eins sind wir ehrlich, viele von uns sind an das Auto gewöhnt. In der Familie gibt es 2, 3 und manchmal sogar 4 Autos. Aber ein Auto kostet Geld. Und gerade bei den Bürgerinnen und Bürgern, wo das Einkommen halt nicht so groß ist, können sich vielleicht irgendwann mal einen Führerschein nicht mehr leisten. Man kann sich ein Auto nicht mehr leisten, wo zur Verfügung steht. Und da kommt für mich die öffentliche Bahnanbindung kommt da einfach ins Spiel. Gleichzeitig wird aber auch unsere Gesellschaft immer älter. Und auch das müssen wir im Blick haben. Und manche können dann einfach nicht mehr Auto fahren, weil sie nicht mehr so gut sehen, weil sie irgendwie eingeschränkt sind. Und hier ist gerade diese Bahnreaktivierung eine Lösung. Verlässlich, sichere und vor allem auch bezahlbare Mobilität für alle, die nicht mehr Auto fahren können. Eine Reaktivierung der Bahnstrecke bedeutet genau das. Teilhabe, Freiheit und vor allem Verbindung nach außen. Und sie bedeutet auch Verantwortung für unsere Umwelt. Jeder Kilometer, der auf der Schiene gefahren wird, spart CO2. Jeder Zug, der fährt, entlastet unsere Straßen. Und das ist, finde ich, ein konkreter Beitrag zur Mobilitätswende genau hier vor Ort.
0: Ähnliche Argumente bringen auch die Fahrgäste.
3: Also man sollte eigentlich diese Bahn vielleicht mehr fördern wie die Autoindustrie mit Zuschüsse von E-Autos bis 6.000 Euro und solche Sachen wäre vielleicht besser.
0: Von Wassertrüdingen fährt der Zug zurück nach Nördlingen. Auf der Strecke sitze ich im Viererabteil neben Simon Kobyllus. Auch er engagiert sich bei der Initiative Mission Bahnstation.
4: Ich komme aus Dinkelsbühl und für mich war das immer total frustrierend eigentlich, wenn man irgendwie nach Ansbach möchte oder irgendwie nach Nördlingen möchte, nach München möchte. Man hat erstmal keine Möglichkeit, weil man muss sich erstmal fahren lassen. Mindestens 20 Minuten nach Nördlingen dauert es von Dinkelsbühl 30 Minuten. Und dann musst du ja auch erstmal die Zugverbindung kriegen. Also es ist verrückt, dass man da so abhängig ist. Man ist so abhängig von den Eltern und da bietet natürlich die Bahnreaktivierung ganz andere Möglichkeiten. Ich muss sagen, ich habe ein bisschen Gänsehaut, weil ich finde, für mich ist es ganz wichtig, so Bahnfahren, das hat ja auch was mit sozialer Teilhabe zu tun. Das ist verrückt. Wir haben das Deutschlandticket. Ich bin auch total pro Deutschlandticket, aber es ist halt frustrierend für alle, die das dann nicht nutzen können. Man spricht immer, man macht was für die Jugend und

0: hat dann das Deutschland-Ticket eingeführt, aber dass in den ländlichen Regionen so viele Leute einfach nicht nutzen können, weil die Infrastruktur nicht da ist, das geht meistens flöten. Und deswegen ist es für mich auch so ein bisschen Generationsausgleich und eine Möglichkeit, alle Generationen auch mitzunehmen. Und deswegen ist die Veranstaltung super wichtig und ich freue mich.
1: Währenddessen recken Fahrgäste ihre Köpfe durch die aufgeschobenen Zugfenster. Am Horizont, zwischen gelben Rapsfeldern, ist der Daniel zu sehen. Der Kirchturm ist das Wahrzeichen der Stadt Nördlingen. Dort geht es weiter mit dem Informationsprogramm. Konkret geht es um eine Studie, die Eva Lettenbauer in Auftrag gegeben hat. Sie ist Vorsitzende von Bündnis 90 Die Grünen Bayern. Was das Gutachten ergeben hat, erklärt Ursula Kneisel-Eder, Kreisrätin im Donau-Ries-Gebiet.
2: Es geht darum, was geändert werden muss, was an Kosten anfällt und dass nicht mehr so viel Zeit ins Land verstreicht, wie bisher verstrichen ist, sondern dass es eine baldige Umsetzung geben kann. Es geht um die Riesbahn und um die Hesselbergbahn und es soll da eben versucht werden, alles aufeinander abzustimmen und es ist wie sonst auch oft im Leben. Es müssen alle ein bisschen aufeinander zugehen und dann kann eine gute Lösung rauskommen. Also es müssen ein paar Veränderungen gemacht werden. Da ein Zug 4 Minuten früher, da ein Zug 4 Minuten später. Und es ist auch finanzierbar, das ist das Wichtige.
1: Eine vollständige Reaktivierung der Hesselbergbahn von Gunzenhausen nach Nördlingen und die Reaktivierung der romantischen Schiene von Nördlingen bis Dombühl. Dafür setzt sich auch der Verkehrsclub Deutschland ein. Der gemeinnützige Umweltverband steht für Mobilität für Menschen. Darunter fällt auch die Befreiung aus der Abhängigkeit vom Auto für die Bevölkerung auf dem Land.
3: Wir waren gerne bereit, vom VCD Bayern das sowohl finanziell deutlich zu unterstützen, wie auch einige von uns persönlich, wie auch über Social Media, wo es ging, halt das Ganze bekannt zu machen. Weil es ist wirklich sehr toll, weil über so eine Sonderfahrt kann man einfach mal zeigen, wie so eine Bahn funktioniert. Zu dem Thema ist zwar schon einiges gesagt, ich möchte aber noch mal ergänzen, dass ich damals, als im Wassertrüding das Stück nach Gunzenhausen eröffnet wurde, ich eine absolute Euphorie aller Anwesenden gespürt habe. Jetzt geht's los, jetzt muss es weiterkommen, jetzt muss das südliche Stück kommen und jetzt muss die romantische Schiene auch kommen. Es war wirklich quer durch die Bank, alle Leute euphorisch und es war sogar eine 88-jährige Dame, die hinkam, an Hände drückte und sagte, ich danke Ihnen, dass Sie sich engagiert haben, Sie und die anderen hier, dass ich das noch erleben darf, dass diese Strecke kommt. Es war wirklich sehr emotional. Und ich denke mir, damals ging es wirklich los, der Rest der Strecken wird kommen. Das ist ganz klar. Und ich meine, wenn wir reden heute immer von Resilienz und von Netzwirkungen, und es ist wirklich eine absolute Netzwirkung, beide Strecken, wenn die Hesselbergbahn durchgebunden ist hier, wie auch wenn die romanische Schiene kommt, haben wir letztendlich ein großartiges Netz.
1: Das meint Dr. Christian Loos, VCD-Landesvorsitzender in Bayern. Mehr Informationen über den VCD findet ihr auf www.vcd.org. Während der Vorträge stärken sich die Besucherinnen der Sonderzugfahrt mit Kaffee und Kuchen. Vom Hauptbahnhof Nördlingen geht es auf der romantischen Schiene weiter. Der letzte Stopp? Das Frühlingsfest in Wilburgstetten. Dort wird die Sonderzugfahrt von einer großen Gruppe freudig winkender Menschen begrüßt. Hier gibt es Getränke, Falafel und Live-Musik. Manche der Teilnehmerinnen der Sonderzugfahrt bleiben hier oder fahren mit einem Bus nach Wassertrüdingen. Andere fahren anschließend noch mit dem Zug zurück nach Nördlingen. Dort endet die Sonderzugfahrt. Während der Zug gemütlich durch die fränkische Landschaft tuckert, resümieren die Fahrgäste noch einmal die Geschehnisse des Tages.
4: Wilburgstetten war für mich das Highlight. Diese Begrüßung, diese sehr, sehr vielen Leute. Dann das tolle Fest, was die jetzt gerade, das Frühlingsfest, was sie gerade feiern. Aber sie haben gesagt, diese Bahnreaktivierungsfahrt jetzt oder dieser Sonderzug hat natürlich, das war noch das I-Pünktchen für diese Feier. Und das war sehr schön, sehr lebendig. Und die wollen auf keinen Fall auf diese wichtige Bahn hier verzichten.
5: Ja, wunderschöne Gegend und man hat dann ganz neue Ausblicke in die mittelfränkische Landschaft. Also hat uns sehr gut gefallen. Die Strecke war auf jeden Fall auch schön.
6: Und damit kommt der Sonderzug am Bahnhof in Nördlingen zum Stehen. Der Zug endet hier. Bitte alle aussteigen. Der Ausstieg in Fahrtrichtung links. Die Sonderzugfahrt auf der Strecke von Wassertrüdingen nach Nördlingen und Wilburgstetten fand am 3. Mai statt. Organisiert wurde sie von Paul Hettler und der Initiative Mission Bahnstation. Ziel war es, auf die fehlenden Mobilitätsangebote auf dem Land aufmerksam zu machen, besonders auf die Bahnstreckenaktivierung der Hesselbergbahn. Unterstützt wurde die Initiative dabei von lokalen Firmen, den LokalpolitikerInnen, der Zivilgesellschaft und dem Verkehrsclub Deutschland. Der Anschluss zum nächsten Song wird voraussichtlich erreicht. Wir hören Tara Klörken Trio mit Somewhere Good.

0: Gestern war der internationale Tag der leichten Sprache. Diesen Tag gibt es seit 2020 und er macht darauf aufmerksam, wie wichtig barrierefreie Kommunikation ist. Laut der Leo-Studie der Uni Hamburg sollen ca. 17 Millionen Erwachsene in Deutschland Schwierigkeiten haben, komplexe Texte zu verstehen. Deswegen bedarf es eines sprachlichen Rollstuhls. Der Lebensraum e.V. in Halle hat sich dieser Aufgabe angenommen und besitzt ein Büro für leichte Sprache, bei dem künftig auch kostenlose Sprechstunden angeboten werden sollen. Radio Korax sprach mit Marc Dietzel vom Lebensraum e.V. in Halle über die Rolle von leichter Sprache.
1: Was genau ist denn überhaupt leichte Sprache?
2: Also leichte Sprache ist tatsächlich eine Art der Sprache, die dazu beitragen sollen, dass alle Menschen Informationen verstehen, die sonst vielleicht irgendwo verloren gehen. Also es ist eine Fachsprache tatsächlich, die einer Übersetzung bedarf, und es ist eine stark vereinfachte Sprache, die zum Beispiel darauf setzt, dass es nur Hauptsätze gibt und genau, also so, die auch mit gewissen formalen Anforderungen halt kommen, die im Layout sich widerspiegeln. Es geht im Endeffekt darum, dass schwierige Texte leicht verständlich werden und das auch von der Prüfgruppe entsprechend geprüft wird.
1: Wie sieht denn dann so euer Prozess im Büro der leichten Sprache aus? Also wie kann ich mir das vorstellen? Wie wird Sprache vereinfacht?
2: Ja, also bei uns läuft das so, dass Organisationen zu uns kommen und die Organisationen haben dann zum Beispiel irgendwelche Verträge oder Flyer oder Webseiten, wo sie sagen so, die Informationen sollten allen irgendwie zugänglich sein. Und die werden dann von Übersetzerinnen übersetzt und die KollegInnen, die da halt arbeiten, gucken sich diese Texte an, gucken, welche Wörter sind vielleicht schwierig, welche Sätze mit Hauptnebensatz, Nebensatz, Nebensatz müssen nochmal irgendwie umgestellt werden, und dann werden diese Texte im Prinzip übersetzt, also so, dass die einmal dann in leichter Sprache verschiedene, vielleicht schwierige Begrifflichkeiten auch nochmal erklärt werden. Und der nächste Schritt ist dann, dass es eine Prüfgruppe gibt, und die Prüfgruppe besteht aus Menschen, die auf leichte Sprache angewiesen sind und die sich dann zusammen mit den Übersetzerinnen im Prinzip die übersetzten Texte angucken und da dann nochmal im Prinzip ein Auge drauf haben, was ist jetzt wirklich verständlich, weil das passiert halt auch manchmal, dass eine Übersetzung irgendwie vorliegt und die Übersetzung ist dann vielleicht aber gar nicht so verständlich, wie das gedacht war, und da wird im Prinzip nochmal drauf geguckt und das auch überprüft, ob das wirklich auch so verständlich ist. Und die Bebilderung, die habe ich jetzt noch vergessen, weil leichte Sprache tatsächlich auch immer mit noch einer bildlichen Ebene im Prinzip kommt.
1: Okay, also arbeitet ihr dann quasi mit betroffenen Personen oder mit Personen, die darauf angewiesen sind, ja dann zusammen? Die Tagesschau zum Beispiel gibt es ja jetzt seit circa 2 Jahren erst in leichter Sprache. Die Tagesschau ist ja ein sehr, sehr wichtiges Medium für die Bevölkerung. Also sehr, sehr viele Leute schauen sich das an, kriegen ihre Informationen von der Tagesschau. Wo siehst du in der Medienlandschaft noch Potenzial für leichte oder einfache Sprache?
2: Also in der Medienlandschaft ist es tatsächlich schön, dass es solche Angebote auch schon gibt. Tatsächlich merken wir bei sowas auch immer, dass das ganz vielen Leuten natürlich auch zugutekommt, die man vielleicht auch gar nicht so am Anfang irgendwie mitgedacht hat. In der Medienlandschaft ist es tatsächlich schwierig, weil es erfordert immer ein gewisses Maß an Abstraktion und irgendwie Wissen, was irgendwie vorher da ist. Und das alles einmal so einfach zu erklären, ist tatsächlich relativ schwierig, gerade wenn es dann irgendwie um Themen geht, praktisch einfach ein bisschen tiefer reingehen, sage ich mal. Was uns bewusst ist oder was wir kennen, ist, dass zum Beispiel die Zeitung vom Bundestag, das Parlament, die haben zum Beispiel so einen Einleger in leichter Sprache, wo immer so ein Artikel irgendwie herausgenommen wird, und das sind aber tatsächlich so Medienproduzenten, sage ich mal, die schon irgendwie auch ein gewisses öffentliches Interesse haben, so diese privaten Medienoutlets, die haben das relativ wenig.
1: Vielleicht ganz kurz, du hattest gesagt, dass es da auch schwierig ist, oft Artikel in leichte Sprache zu übersetzen, weil sehr, sehr viel Vorwissen gefordert ist. Besteht da drin ein Risiko, dass Inhalte nicht komplett rübergebracht werden können?
2: Was heißt ein Risiko? Also so, was das Ganze macht, ist, dass es erstmal halt Themen aufgreift, die im Prinzip unter einem Fachjargon, also schwierigen Begriffen erstmal irgendwie versteckt sind, und es macht es erstmal mehr Leuten irgendwie zugänglicher, überhaupt sich über so ein Thema zu belesen, ohne dass man halt jetzt tief in Wirtschaftstheorie oder in Politikwissenschaften drinstecken muss. Das ist auf jeden Fall ein großer Vorteil. Natürlich handelt es sich auch um eine Vereinfachung, aber das ist natürlich auch, naja, ich würde fast sagen, halt auch eine Chance, dass man auch alle Leute erstmal irgendwie ein bisschen mehr mitnimmt. Und wer dann Lust drauf hat, sich im Prinzip in bestimmten Themenbereichen auch tiefer und eingehender damit zu beschäftigen, der hat ja auch die Möglichkeit dazu. Von der Seite her würde ich sagen, das ist jetzt nicht unbedingt ein Risiko. Ich glaube eher, dass da halt eine große Chance auch liegt, einfach noch mehr Leute für Themen zu interessieren, die vielleicht sonst halt auch von so einer ja, sehr getragenen, schwierigen Sprache irgendwie abgeschreckt werden.
1: Jetzt haben wir ja schon viel über Kommunikation, Sprache in der Kommunikation mit der Öffentlichkeit, Stichwort Medien, gesprochen. Sprache hat ja zweifellos auch das Potenzial, auszugrenzen und Zugehörigkeiten zu schaffen. Stichwort Augenhöhe, Inklusion. Welche Rolle spielt so eine leichte Sprache in einer Demokratie oder in einer Gesellschaft, in der man sagt, okay, wir sind eine demokratische Gesellschaft, wir wollen alle mit einbinden?
2: Also da kann ich nur davon berichten, wir haben im Rahmen des Europäischen Protesttags zur Gleichstellung von Menschen mit Behinderung haben wir einen Workshop gemacht, der sich um politische Bildung drehte und die Landtagswahlen 2026 in Sachsen-Anhalt im Blick hatte. Und da ist uns dann tatsächlich aufgefallen, dass zum Beispiel die Wahlprogramme aller Parteien nicht in leichter Sprache vorliegen. Und das ist natürlich ein Punkt, wo ja, Leute auch tatsächlich einfach von einer Willensbildung und einer politischen Teilhabe auch aktiv irgendwie ausgeschlossen werden. Also so die Menschen haben keinen Zugriff auf die Wahlprogramme in leichter Sprache. Das ist natürlich sehr schade für die Demokratie und für die Willensbildung. Also so, weil die Leute sind auf jeden Fall politisch engagiert, sind interessiert und haben aber halt vielleicht einfach dieses sprachliche Niveau nicht, dann sich dadurch so ein Wahlprogramm durchzukämpfen. Und das ist jetzt, wo wir sagen, also das merken wir in unserer Arbeit und das merken wir, wenn wir eben mit Menschen mit Behinderung irgendwie zusammenarbeiten. Aber das sind halt natürlich auch Sachen, wo ich auch glaube, dass das viel mehr Menschen auch so geht. Also wenn man sich so ein Wahlprogramm irgendwie durchliest, dass man da jetzt auch nicht unbedingt alles immer so versteht, wie es gemeint ist und was da irgendwie dahinter steht. Also so, das ist, glaube ich, auch auf jeden Fall ein Feld, wo sehr viele Leute auch davon profitieren könnten und was da auch ja so zu einer demokratischen Gesellschaft irgendwie auch mit dazugehört, dass alle das auch verstehen, worüber sie abstimmen.
1: Ihr habt eine offene Sprechstunde, bei der ihr kostenlos Unterstützung beim Verstehen von Texten anbietet. Was ist denn eure Vision mit diesem Angebot und was erhofft ihr euch damit?
2: Ja, also unsere Vision damit ist relativ klar. Also wir merken das immer wieder. Wir haben das immer mal bei so verschiedenen Ständen oder Festen irgendwie gemacht. Und da war tatsächlich auch einfach ein Zulauf da, dass Leute zu uns gekommen sind und gesagt haben, hier, guck mal, den Text verstehen wir nicht. Kannst du mir das vielleicht irgendwie übersetzen und könntest du mir das erklären, was da ist? Und genau, wir machen jetzt im Teilhabezentrum in der Magdeburger Straße 33 an jedem zweiten und vierten Mittwoch im Monat, beginnend im Juni, machen wir jetzt so eine kostenlose Sprechstunde von 16 bis 17 Uhr, wo im Prinzip jeder mit schwierigen Schreiben, die man irgendwie bekommt, zu uns kommen können. Und da sitzt dann jemand von uns aus dem Team da und übersetzt das im Prinzip mit den Interessenten, die da kommen. Und wir schreiben das dann auch nochmal so kurz in leichter Sprache auf und dass man das auch mit nach Hause nehmen kann und auch weiß, was dann jetzt irgendwie die Übersetzung davon war. Und unser Gedanke ist auf der einen Seite, dass wir natürlich den Menschen irgendwie helfen wollen, da irgendwie auch das, was sie bekommen, einfach zu verstehen und einfach daraufhin ihre eigene Meinung sich bilden zu können und Sachen selber zu bestimmen. Auf der anderen Seite wollen wir natürlich auch gucken, was sind denn das jetzt so für Schreiben, die uns da oft begegnen und die entsprechend den Leuten oft begegnen, dass man dann vielleicht auch mal an die entsprechenden Organisationen oder so herantreten kann und sagen kann, so hier, uns ist aufgefallen, da gibt es auf jeden Fall irgendwie das Bedürfnis, da kommen die Leute zu uns und vielleicht wäre es gut, wenn man das von Anfang an schon irgendwie auch mal in leichter Sprache hat.
0: Das war ein Beitrag über einfache Sprache mit Marc Dietzel vom Lebensraum e.V.
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7: Hallo und willkommen zur Mai-Ausgabe von Ohrenblicke im Gespräch hier bei Radio Z im Stoffwechsel. In dieser Ausgabe starten wir eine Reihe zum Thema Mobilität. Und es erwartet euch ein spannendes Gespräch, das Tommy führt. Mein Name ist Chris Beley und ich wünsche gute Infos und viel Spaß beim Reinhören.
8: Was Christoph mit dieser Sendung zu tun hat, da kommen wir gleich drauf. Heute geht's um das Thema Mobilität. Mobilitätstrainer, Mobilität, ja, was lernt man da, wie läuft so ein Training ab und so weiter. Also erstmal Christoph, hallo.
9: Hi, grüß dich, servus.
8: Schön, dass du dir Zeit genommen hast. Und meine erste Frage, du bist ja relativ neu als Mobilitätstrainer unterwegs. Wie viele Jahre machst du das schon?
9: Haha, ja, man kann mich quasi noch als Fohlen bezeichnen. Ich bin jetzt im vierten Jahr angestellt bei einem alten Hasen. Dazu wahrscheinlich später dann nochmal genau mehr.
8: Gut. So, wie kommt man eigentlich auf die Idee, wahrscheinlich bei dir über den alten Hasen, um bei dem Vergleich zu bleiben, aber wie kommt man eigentlich auf die Idee, Mensch, das wäre was für mich, ja, das sind auch sicherlich auch soziale Aspekte mit dabei, dass man sagt, Mensch, da kann man Menschen irgendwie helfen. Ja, wie kamst du dazu?
9: Ja, da muss ich fast ein bisschen ausholen. Du hast recht, ne? Also ich bin über den alten Hasen dazugekommen. Das ist mein Onkel Michael Kleist. Den haben aus dem Bereich wahrscheinlich alle hier aus dem Bereich Nürnberg schon irgendwie mal gehört. Ich hatte eigentlich einen ganz anderen Plan für mein Leben und habe Geoökologie studiert in Bayreuth und hatte immer im Hinterkopf, dass ich die Welt verbessern will. Ich möchte irgendwann es schaffen, dass alles wieder grün wird. Hab dann aber mit den ersten Jobs festgestellt, dass das so schnell nicht klappt. Bin dann da gelandet, dass ich letztendlich eigentlich geschützte Bereiche so deklariere, dass man dann da Häuser bauen kann. Und hab dann durch meinen Onkel tatsächlich nochmal das ganze Thema hinterfragt und er hat gemeint, hey, wenn du eigentlich was Wirkliches bewegen willst, komm doch mal bei mir mit, schau dir das mal an. Ich tue nämlich was Gutes am Menschen und habe dann die ersten Hospitationsstunden bei ihm genommen, beziehungsweise war mit dabei und habe recht schnell festgestellt, dass man eigentlich keinen besseren Job machen kann. Man hilft direkt dem Menschen, bewegt für eine Person teilweise wirklich Welten. Und das war das etwas Blöde dran. Ich musste eigentlich eine komplette berufliche Kehrtwende machen. Also ich hatte ja dann eine wissenschaftliche Ausbildung, die aber überhaupt nichts mit dem Bereich, ne, ich sage jetzt mal, Pädagogik zu tun hatte. Ja, und das haben wir dann einen Angriff genommen, sage ich mal. Also ich habe überlegt, wie komme ich da hin, ne? Und das vielleicht auch als, ja, als Ausblick auf das, wie man da in diesen Beruf letztendlich auch reinkommen kann. Ne, man braucht entweder eine Grundausbildung, die mit dem Bereich Augen zu tun hat, ne? Oder mit dem Bereich Pädagogik. Optimalerweise ist das in der Ausbildung kombiniert, ja, zum Beispiel Sonderpädagogik im Studium mit dem Fachbereich Blind. Da hatte ich aber nichts davon. Deswegen habe ich dann mit der Ausbildungsleitung aus Hamburg gesprochen und die hat mir die Ausbildung Ergotherapeut empfohlen. Und dann habe ich geguckt, ne, wo kann ich denn das hier in der Umgebung machen?
8: Warst du wieder in Bayreuth?
9: Nein, tatsächlich. Wobei du recht hast, in Bayreuth ist die staatliche Schule, glaube ich, für Ergotherapeuten. Ja, ja. Ich habe das an der privaten Schule hier in Nürnberg gemacht.
8: Ah ja.
9: Ja, weil wir da umgezogen sind. Ich bin mit meiner jetzigen Frau zusammengezogen hier in Nürnberg. weil wir gesagt haben, boah, keine Ahnung, die ist auch Lehrerin, aber beim Start, klassisch für Gymnasium, da ist doch Nürnberg relativ zentral in Bayern. Ne? Also wenn wir die A-Karte ziehen und sie nach Aschaffenburg muss, fährt sie von hier besser, als wenn sie bei ihren Eltern in München bleibt. Da hat sie noch mal weiter. Und deswegen habe ich gesagt, dann bleibe ich auch hier in Nürnberg. Und habe dann da die Ausbildung gemacht. Schon mit dem Hintergedanken, ich mache definitiv die Ausbildung weiter oder die Weiterbildung zur Reha-Fachkraft. So wie man es quasi im Beamtendeutsch irgendwie sagen würde.
8: Und was beinhaltet eigentlich diese Ausbildung als Reha-Fachkraft?
9: Ja, sehr viel Selbsterfahrung. Ich sage es auch bewusst gleich am Anfang, weil das wird zurzeit so ein bisschen umstrukturiert. Ich bin nicht involviert in was jetzt genau passiert, aber die Kosten für die Ausbildung sind enorm hoch. Deswegen versucht man, Modelle zu finden, wie sie geringer ist. Es war so, dass ich würde schon sagen, ein Drittel bis fast die Hälfte in Selbsterfahrung stattgefunden hat. Das heißt, unter Simulation, schlechte Augen oder sehr schlechte Augen. Sprich, einmal die Dunkelbrille oder halt eine bestimmte Augentype, also unscharf sehen oder Tunnelblick. Das haben wir dann selbst erlebt. Natürlich aber auch die theoretischen Inhalte. Bevor ich allerdings in dem Ausbildungsinstitut IRIS in Hamburg starten konnte, war die Voraussetzung, nachdem ich eigentlich auf dem Papier ja noch nichts im Bereich Blindheit und Sehbehinderung zu tun hatte, ich brauche eine Vorqualifikation. Und die läuft an der Uni Marburg. Da gibt es einen Zertifikatskurs und den musste ich dann auch erstmal machen. Und dann anschließend nach der Ergotherapieausbildung dann in die Weiterbildung zu gehen. Dort tatsächlich viel Selbsterfahrung, wie ich schon sagte, aber auch sehr praktisches Wissen. Bei uns, oder wie ich jetzt im Beruf letztendlich dann auch festgestellt habe, ist dadurch, dass es einem die Augen schwerer machen, versucht man sich eigentlich mit Umweltwissen wieder leichter zu machen. Also wie ist eine klassische Kreuzung aufgebaut, was natürlich der Sehende, der macht es halt einfach irgendwie, weil er schaut halt mal da, schaut halt mal da und es ist alles klar. Aber ja, wenn man halt nicht mehr diesen Überblick hat, beziehungsweise nur Einzelpunkte auf die Nähe sehen kann, dann hilft es einem zu wissen, wenn ich jetzt vielleicht die Mündung schon erkenne, wie sich der Rest dann eventuell anordnen könnte.
8: Also das, was ich eigentlich auch selbst in Mobilitätstraining gelernt habe, wenn man schon auf die Ampel zuläuft, schon die Ohren spitzen, dass man eventuell mitkommt, wie fährt der Parallelverkehr etc. etc.
9: Genau, genau, genau. Ohren offen, Ohren offen, Ohren offen. Alles was, ne, es muss ja nicht nur die Ohren sein. Ne, es kann auch, keine Ahnung, wenn man, gut, das ist jetzt wieder bedarfsorientiert, aber wenn man weiß, an der Ecke da vorne ist ein Bäcker und da kommt schon mal eine Fahne, dann kann man auch wieder sagen, ne, letztendlich sprechen wir von viel Sinnesschulung.
10: Jetzt NNDE, Kamera EOE, roter Kreis, Überschrift nicht gefunden.
8: Okay.
9: Ne, das heißt,
10: VoiceOver aus.
9: Man nimmt alles, was man sich über das Leben antrainiert hat, eigentlich nochmal von vorne auf. Sprich, unser Gehirn hat ja gelernt, er blendet alles aus, was unwichtig ist. Jetzt aber, wo die Augen schlechter sind, sind plötzlich andere Dinge wichtig. Und dann, wie du sagtest, schon mal das Auto des Parallelverkehrs mitzunehmen auf dem Weg dorthin, sich in der Ausrichtung zu helfen. Vielleicht fährt vorne dann eins quer. Weiß man schon, okay, ja, 50 Meter sind es noch oder kann es grob einschätzen. Ne? Ich bin auch super schlecht im Schätzen, aber es klappt bisher ganz gut. Genau, das heißt, ne, der Mobilitätstrainer oder jemand, der eigentlich die Wahrnehmung noch mal einem bewusster macht. Dinge noch mal aufrollt und sagt, ich habe ja eigentlich Wissen, dass ich vielleicht unbewusst mache. Und das noch mal bewusst zu thematisieren, warum mache ich was, in welcher Situation, oder was mache ich denn unbewusst eigentlich schon super gut?
8: Ja, das wird halt greifbar bzw. begreifbar gemacht.
9: Ja, ja.
8: Okay, jetzt waren wir ja noch bei deiner Ausbildung, jetzt sind wir schon voll in die Thematik abgerutscht. Also du hast jetzt, ich lasse jetzt mal dein Studium, das erste weg.
9: Gerne.
8: Also wie viele Jahre hast du eigentlich insgesamt jetzt für deine Ausbildung investiert, also wie lange hat die gedauert?
9: Ja, ja. Also ich habe mich dazu entschlossen, die 3-jährige Ergotherapieausbildung zu machen, ne, den Ergotherapeuten, weil er ja, ich will jetzt nicht sagen, ein Allround-Talent ist, aber schon auch so ein bisschen für den Beruf sehr passend ist, weil er auf alle möglichen Aspekte des Menschen abzielt. Dann konnte ich zum Glück parallel ein bisschen diesen Zertifikatskurs machen, habe da, und da muss ich auch echt nochmal riesengroßes Danke an den Bayerischen Blinden- und Sehbehindertenbund, vor allem halt hier in Mittelfranken, aussprechen, weil die haben mir da schon einfach, ich konnte damals beim Herrn Frühwald in der Hilfsmittelabteilung schnuppern, der hat mir quasi einen Crashkurs im Optik und sowas gegeben. Ich habe vom Herrn Klaus Weber, habe ich einfach so ein bisschen das Schwerbehindertenwesen ein bisschen erklärt bekommen und so weiter. Deswegen konnte ich ein bisschen was abkürzen, weil der hätte einfach auch nochmal mit Abschlussarbeit und sowas ein Jahr gedauert und dann nochmal eigentlich das Jahr für die Weiterbildung. Also insgesamt wären es dann 5 Jahre. Ich habe es in 4 geschafft. Aber es ist, nachdem ich eigentlich auch schon die Regelstudienzeit davor ausgenutzt habe, war ich dann mit 32 fertig mit meiner Ausbildung.
8: Jawohl. Und du bist ja momentan noch beim Michael Gleis angestellt.
9: Ja.
8: Wenn ich das richtig
9: verstehe. Ja, hast du vollkommen richtig.
8: Also jetzt, teilt ihr jetzt euch die Leute oder macht Michael überhaupt noch was?
9: Das ist eine gute Frage. Also letztendlich ist es ja so, dass der Michael immer nach Nürnberg kutschieren muss da und ich im Nürnberger Raum ja wohne, sodass er gesagt hat, alles was in der Umgebung Nürnberg ist, das mach bitte du, weil dann sparen wir uns echt viel Fahrtkosten. Nicht nur wir, sondern auch die Krankenkasse. Also wir müssen nicht so hoch Geld verlangen. Sparen uns da einfach.
8: Ja, naja, klar, die Antwort.
9: Ja, genau. Das klar. Ist Zeit, ist verlorene Zeit.
8: Ja.
9: Und der Michael macht nach wie vor. Er sagt auch selber, solange er laufen kann und den Leuten irgendwie guten Unterricht vermitteln kann, macht er das weiter. Weil das ist einfach ein richtig, richtig toller Job. Aber die meisten neuen Klienten übernehme ich direkt hier in Nürnberg. Außer sie kommen halt aus der Bamberger Ecke, dann macht das er. Und so sind ja letztendlich wir auch zusammengekommen. Ne? Also du hast ja damals mit dem Michael wahrscheinlich Nürnberg unsicher gemacht und jetzt sind wir dann irgendwie zusammengekommen.
8: Genau. Also jetzt sagen wir mal als Beispiel, ich käme jetzt zu dir, habe mich jetzt entschlossen, endlich mal was für meine Mobilität zu tun oder bin jetzt blind geworden, wie auch immer. Also ich stehe am Anfang. Wie wird dann so ein Training aufgebaut? Also wenn ich ehrlich bin, bei mir ist das schon so lange her, dass ich es gar nicht mehr weiß.
9: Ja.
8: Also wie geht man da dann vor? Weil man hat ja nicht einfach den Stock und sagt, oh, jetzt laufe ich jetzt mal los. Das muss ja alles erst erarbeitet werden, dass man, sag jetzt mal, einen Blinden auf die Menschheit loslassen kann.
9: Ja, also das ist ja, da geht es ja eigentlich schon voll gut los. Wir können ja jetzt irgendwie ganz schlecht, wir müssten uns eigentlich einen Klienten ausdenken. Ne? Ist die Person vollblind oder ist die Person sehbehindert?
8: Ja, gehen wir mal aufs Extreme.
9: Ist sie jung, ist sie alt?
8: Gehen wir aufs Extreme, okay. Mittelalter, vollblind.
9: Also jemand, der eine von jetzt auf gleich Sehbehinderung, ne, vollblind.
8: Ja.
9: Okay. Mittelalter, das heißt, er möchte berufstätig sein, möchte Selbstständigkeit auf keinen Fall hergeben, hat aber jetzt gerade so ein bisschen den Boden unter den Füßen verloren. Hat
8: sozusagen,
9: super viele Themen, die er jetzt erstmal auf die Reihe kriegen will. Mobilitätstraining läuft ja in Kombination mit dem Stock. Uns gibt es eigentlich nur, weil wir in den Gebrauch mit dem blinden Langstock einweisen sollen. Der ist ja, so wie du selber gesagt hast, als Stock eigentlich unnütz. Also ne, man braucht die Techniken und die Techniken müssen aufgebaut, gefestigt und dann nochmal verinnerlicht werden. Also es sind eigentlich drei Stufen. Wir selber können eigentlich nur Techniken aufbauen und festigen. Verinnerlichen muss jeder selber machen. Aber wieder zurück zu der Person. Ich komme auf dem Erstgespräch vorbei. Na, das Rezept kommt vom Augenarzt. Optimalerweise ist es richtig ausgestellt. Die Krankenkasse macht keinen Terz. Aber das sind Kleinigkeiten. Training ist genehmigt. Ich komme vorbei und wir klären erstmal. Also Ziele, Erwartungen, Wünsche. Was kann ich wahrnehmen? Habe ich irgendwelche Einschränkungen? Ne? Wie sind die Ohren? Gesundheit. Wie sind die Ohren? Sensibilität, Füße, Hände, sind ja alles irgendwie Sinne, die man nutzen kann. Wenn ich dann so ein bisschen Ahnung habe, wer die Person ist, ne? Man kommt ja im Gespräch, so wie wir das jetzt auch machen, lernt man sich ja schon ein bisschen kennen, geht es eigentlich erstmal um so ein bisschen Langstockkunde. Also ich gebe am Anfang den Stock raus, die Person sucht sich einen raus, der sich jetzt am Anfang ganz gut anfühlt und signalisiere aber auch, hey, das muss jetzt nicht die Wahl für immer sein. Also in der Schulung wird gewechselt. Außer jemand sagt das und kein anderer. Genauso mit Stockspitzen. Ne? Ist ja alles sehr tausendfach.
8: Ja.
9: Und dann gehen wir direkt ans Werk. Ich wollte sagen direkt raus, aber das stimmt nicht. Die Person hat wahrscheinlich schon erste Schwierigkeiten zu Hause. Es sagt, diese Türen, ich bin jetzt schon dreimal gegen den Türstock gelaufen, weil ich meine Hand vor mich halte, aber halt nur vor mich. Ich habe sie nicht vor meiner anderen Schulter. Das heißt, ich habe immer irgendwas übersehen. Das heißt, das erste Thema, was wir jetzt ansprechen, ist halt letztendlich der Körperschutz. Also wie schütze ich meinen Körper, obwohl, ne, oder gerade wenn ich keinen Stock habe oder der Stock halt mal woanders ist auf dem Weg. Na, wenn mir was runterfällt, wie bücke ich mich, ohne mich zu verletzen? Ne, man geht runter, zack, bleibt an der Tischkante hängen, weil man halt vergessen hat, sich zu schützen. Also erster Teil Körperschutz. Dann lasse ich mir ganz gerne so einen Grundriss vom Haus zeichnen, weil ein Thema, was auch wenig mit dem Stock zusammenhängt, ist so ein bisschen die geistige Landkarte. Also wie verarbeitet jemand seine Umgebung und setzt er die zu einer Karte im Kopf zusammen, um später frei navigieren zu können? Oder ist er schon immer jemand gewesen, der von Punkt zu Punkt läuft? Also ein Leitlinien- oder eigentlich Punkteläufer, der sagt, naja, ich laufe immer zur Kirche und dann weiß ich, wo ich bin und von dort laufe ich immer den gleichen Weg nach Hause. Weil das ist für die Schulung auch ganz interessant. Und dann würde ich, wenn wir im Gebäude fertig sind, mit der Person in eine unbekannte Umgebung gehen. Ich setze sie meistens bei mir ins Auto und dann fahren wir los. Und irgendwo hin, ins Gericht oder in die Uni oder irgendwo, wo ich weiß, ich habe außenrum eine Begrenzung, habe einen schönen Untergrund und dann geht es erstmal voll los mit Langstocktechniken, mit Kompasseinführung, mit eben der geistigen Landkarte aufbauen, Treppentechnik, Pendeltechnik, Pendelzieht, alles. Also dann geht wirklich die Schulung los. Aber wir fahren dann immer in das Gebäude und machen das dort. Und dann, wenn das dort abgeschlossen ist, optimalerweise bringe ich die Person dann durch einen Hintereingang rein und sage jetzt bitte zum Ausgangspunkt zurück. ohne dass sie weiß, wo sie ist, ja, mit den Strategien, die wir dann erarbeitet haben, ist das quasi, können wir in Anführungszeichen setzen, die Abschlussprüfung für das Gebäude. Dann geht's raus. Ja, und draußen ist dann halt das Gleiche, nur ohne Begrenzung, am Häuserblock, ein Häuserblock, zwei Häuserblock, vier Häuserblöcke und dann auch aussetzen im Häuserblock.
8: Aber das ist dann mehr oder weniger so, wenn ich mich zurückerinnere, ist das eigentlich ein beruhigtes Wohngebiet dann?
9: Ja, genau. Wir fangen im ruhigen Wohngebiet an, richtig. Weil alles andere wäre volle Überforderung. Ne? Da ist schon mal, man war es in Gebäude gewohnt, du hast rechts eine Wand, links eine Wand. Und an der könnte man sich zur Not orientieren. Jetzt bist du draußen, dann hast du Nullabsenkungen, dann hast du Einfahrten, dann hast du
8: Roller,
9: E-Scooter, Boller, Kopfsteinpflaster, Dinge, die dich einfach nerven in der Situation. Ja. Ne? Du hast eine perfekte Stocktechnik erlernt und plötzlich fällt alles wieder weg, weil ja alles irgendwie anderes ist. Ne? Dann schreit der Nachbar von gegenüber, dann parkt der Auto rückwärts ein, steht quer und schätzt. Da hat man dann schon mal zu tun. Ja, und dann ist die Hälfte der Schulung schon fast wieder rum.
8: Mhm.
9: Also die Person, die jetzt so diese volle Einschränkung hat von Anfang an, also oder von 100 auf 0, die wird in 40 Stunden mit mir nicht fertig sein. Also 40 Stunden, sprich 20 Termine, weil dann kommen ja noch Ampeln, öffentliche Verkehrsmittel, Umsteige. Ne? Die Person will das Leben wieder zurückhaben.
8: Ja.
9: Sodass wir das sicher mit 60 Stunden zu tun haben.
8: Ich glaube, früher hat es doch mal 60 Stunden gegeben, wenn ich mich da beim ersten Mal beantragen, bilde ich mir ein, dass es 60 Stunden waren. Also bilde ich mir jetzt ein.
9: Ja, bin ich bei dir. Also bei so jemandem kommt man mit 40 nicht hin. Mhm. Aber der Großteil ist ja sehbehindert. Da sind wir mit 30 Stunden schon eigentlich fertig.
8: Mhm.
9: Aber es ist ja auch wieder, ne, das ist ja auch das Geile an dem Job, muss ich einfach sagen. Jeder ist so unterschiedlich.
8: Ja, weil es verschiedene Menschen sind, klar.
9: Absolut.
8: Ja. Aber jetzt hat nochmal da drauf zu kommen. Also, du hast vorhin von verschiedenen Stocktypen gesprochen.
9: Mhm.
8: Gut, aus meiner Erfahrung weiß ich, der eine ist schwerer, der eine, den kann ich zusammenklappen, den anderen kann ich zusammenschieben, den anderen etc. kann ich den Griff noch nach oben tun. Den habe ich zum Beispiel sehr gerne. Weil wenn ich mich dann mal irgendwo führen lasse, dann brauche ich den ganzen Stock nicht ausfahren,
9: ne,
8: sondern habe dann was Kleineres vor mir. Also deswegen mag ich den recht gern. Oder auch im Gebäude, wenn ich laufe, tue ich den oft gar nicht ausfahren, wenn ich mich dort auskenne natürlich. Ne? Weil viele Füße gibt Stolper, ne, auch für die Leute. Also daher laufe ich dann, wie gesagt, da muss ich mich aber auskennen, ne? Weil wenn ich den nicht ausgefahren habe und es kommt überraschenderweise eine Treppe, umso weniger habe ich ja dann natürlich Zeit zu reagieren.
9: Ja.
8: Das heißt, ich hebe schneller ab, als wie wenn ich einen Stock habe, der 20, 30 Zentimeter länger ist.
9: Stimmt.
8: Ist ganz klar.
9: Ja.
8: Und jetzt, da will ich jetzt nochmal drauf kommen, weil du hast vorhin das Gerichtsgebäude erwähnt, da weiß ich auch, dass es Abteilungen gibt dort, wo mitten im Weg plötzlich zwei Stufen runtergehen. Sagst du das den Leuten, du pass auf, da kommen jetzt Stufen, oder läufst du dann so, dass du den zur Not noch zurückpfeifen kannst, also zurückschieben kannst?
9: Ja.
8: Oder wie läuft sowas?
9: Die unerwartete Abwärtsstufe, so ist das quasi das Fachwort, wie wir es nennen, ist was wir einfach echt brauchen. Die Person, die wir uns ja ausgemalt haben, wenn ich mit der das erste Mal im Gerichtsgebäude bin, dann lasse ich die da nicht unerwartet drauf zulaufen. Ne? Die ist mit so vielen Dingen beschäftigt, das wäre echt frech von mir.
8: Ja,
9: das heißt, es kommt voll drauf an, in welchem Teil bin ich? Bin ich jetzt schon in dem Punkt, wo ich in der Ablösung bin, weiß die Techniken stehen, sind schon Sachen gefestigt, oder bin ich noch ganz am Anfang?
8: Ja, gerade am Anfang kann er das auch zu Ängsten führen.
9: Absolut.
8: Ne, bei der Person.
9: Und viele haben genau das als Angst, sind schon mal gestürzt, sind schon mal umgeknickt, die Bordsteinkante, dann auf die Straße zu fallen. Lauter solche Sachen sind in den Köpfen. Und wenn ich die dann runterfallen lasse, ich bin schon immer nahe dran am Anfang und würde die auf jeden Fall stützen, die Person.
8: Aber du würdest nicht sagen, da kommt was. Also jetzt ab einem gewissen Grad vom Mobilitätstraining.
9: Also wenn ich mit dir draußen unterwegs wäre, würde ich mir eine gute Route raussuchen, wo so eine Stufe ist. Einfach, um nochmal zu gucken, ne? Klappt es bei dir? Ist deine Technik gut oder bist du faul geworden? Reagierst du nach wie vor schnell genug? Und es ist, ne, so wie ich im Gebäude diese Abschlussprüfung genannt habe, so ist es für mich auch ein bisschen genau bei so einem Thema mit der Abwärtsstufe.
8: Also mit dieser Stufe, da weiß ich noch, da war ich mit Michael am Fürther Bahnhof.
9: Ja.
8: Und da ist er mitten im, ich weiß nicht, ob das mittig ist oder nicht, jedenfalls ist da eine Treppe. Mhm. Und er sagt, naja, läufst halt mal durch, ne? Na gut, ich lauf. Und in dem Moment merke ich, dass habe ich mit dem Stock, weil ich schräg angelaufen bin, habe ich die Treppe gar nicht gemerkt. Ich hatte dann plötzlich unter meinem Fuß nichts mehr. Mhm. Und dann habe ich mich einfach so rumgedreht, ist ein glatter Boden, wie so eine Pirouette gedreht.
9: Ja.
8: Michael hat gesagt, der schaffst auch bloß du.
9: Ja. Das heißt, du bist nicht gestürzt?
8: Nein, ich habe noch, den Schwung vom Fuß habe ich mit, quasi mit rübergenommen, dass ich mich drehen kann.
9: Ja.
8: Ne, und dann bin ich weitergelaufen.
9: Ja, also manche Situationen kann man sich auch nicht ausdenken, das ist schön. Ja, klar. Also wir versuchen immer, den Sturz zu vermeiden, ganz klar. Aber ich würde so spät wie möglich jemanden zurückhalten. Eigentlich erst in der Situation, wo du checkst, Kacke, ich habe es übersehen. Ja, und dann geschützt zu werden, weil, ne, geschützter Rahmen, wir sind ja im Lehrauftrag und nicht im
8: Kamikaze-Auftrag.
9: nochmal zu besprechen. Ja, klar, wir haben jetzt Techniken, die Techniken stimmen, aber die Stockintegration ist noch nicht abgeschlossen. Also deine Wahrnehmung ist noch nicht so weit, dass es auch wirklich sicher schützt. Das ist für viele so ein richtiges Aha-Erlebnis, zu sagen, okay, ja stimmt, eigentlich hätte ich den jetzt echt gebraucht, aber es hat nicht funktioniert. Und dann kommt oftmals so ein Satz wie, ja, vielleicht muss ich ihn dann doch mal öfter nehmen oder so.
8: Ja,
9: jetzt im Sehbehindertenbereich, da wo es auch oft so ein bisschen Stigma mitkommt, boah, will ich den Stock jetzt überhaupt nehmen oder eigentlich brauche ich ihn ja nicht, weil gestürzt bin ich noch nicht. Dann hilft das echt nochmal viel.

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1: Ich will jetzt nochmal auf den zurückkommen. Wenn jetzt bleiben wir bei dieser Person A, ne, Mittelalter und so weiter, der kommt zu dir. Wie entscheidest du quasi, welchen Stock, dass du ihm vorschlägst? Weil, ich meine, da gibt es ja mittlerweile auch wahrscheinlich Hunderte oder was weiß ich, wie viele. Aber so viel kannst ja du auch nicht haben. Also du hast ja begrenzte Zahl an Vorführmodelle, so würde ich es vielleicht mal jetzt nennen. Aber wie ordnest du denjenigen einen Stock zu? Weil was für mich zum Beispiel ein guter Stock ist, muss ja für die Person, ja, nicht unbedingt genauso gut sein. Wie ordnest du das?
2: Voll gut mitgedacht. Ich sage immer, ich profitiere daraus, nichts verkaufen zu müssen. Das heißt, ich überlasse alle Entscheidungen der Person, sowohl Stockspitze als auch Stock. Ne, ich sage ganz bewusst, was jeder Stock für Vor- und Nachteile hat. Aber möglichst neutral. Also ich überlasse die Entscheidung der Person. Ne? Und spätestens, wenn wir dann in den Öffentlichen unterwegs sind oder mal in Menschenmassen und der hat sich so ein langes Ding ausgesucht, dann wird er merken, das stört ihn mehr. Und dann reflektiert, sagen, ja, können wir den nicht noch ein bisschen verändern? Oder ich hätte jetzt gern einen, den ich schnell in die Tasche packen kann. Oder ich brauche doch was Schwereres, weil ich habe die Stufe nicht mitbekommen oder sowas.
1: Also wenn ich das jetzt richtig verstehe, du gibst ihnen, dass der trainieren könnt, jetzt sage ich jetzt mal einen Stock und dann wartest du quasi auf Feedback von ihnen.
2: Ja, also ich, genau, vollkommen richtig. Ich gebe am Anfang vor, hier drei Stöcke, entscheide ich mal für einen, mit dem wir die Erprobung der Stöcke starten. Also es geht nicht darum, hier, das ist dein Stock, sondern ich sage, ne, einen von den drei, mit denen fangen wir an. Und Ziel soll sein, dass wir am Ende der Schulung alle Stöcke mal getestet haben. Weil durchs Anpacken, ne, denkt man sich vielleicht, boah, der liegt super gut in der Hand. Und dann hat man ihn mal ausprobiert draußen und merkt, nee, also Kopfsteinpflaster ist raus, dieser Stock. Deswegen.
1: Ja gut, das hat ja eigentlich dann mehr was mit der Spitze zu tun.
2: Genau.
1: Der Kopfsteinpflaster.
2: Ja, aber zum Beispiel der Superleichte. Und
1: ja, der
2: Leitstreifen,
1: ja,
2: ja. Der hüpft da einfach hin und her.
1: Ja, ja.
2: Der hat davor super viele Vorteile.
1: Ja.
2: Und dann plötzlich sagt er, ja, nee, das ist mir zu unruhig. Na, davor ist es super, wenn der über alles drüber hüpft. Aber wenn ich dann das Leitsystem brauche und der hüpft mir von A nach B, das kann ich nicht gebrauchen.
1: Naja gut, es ist ja dann wirklich eine Millisekunde, wo der dann, ne, abhebt. Ja. Ne, und wenn man da mal nicht richtig Obacht gibt, einen Schritt weiter ist man in der U-Bahn zum Beispiel drunten. Ja, ne, genau. Das geht dann schnell, klar. Ja, okay, also derjenige sucht quasi sich dann den Stock an. Was kann man da eigentlich noch anpassen jetzt, außer der Kugel? Weil ich denke, Stock ist doch Stock. Also nicht von verschiedenen Stöcke, jetzt wenn ich einen Stock habe, jetzt meinen zum Beispiel.
2: Ja.
1: Da kann man ja nichts groß verändern,
2: nicht
1: bis auf die Kugel.
2: Ja, also stimmt. Du hast, glaube ich, einen Comde, so wie ich das. Ne?
1: Ja.
2: Ich will den Hersteller jetzt einfach nur mal nennen. Da kann man zum Beispiel einen dickeren Griff noch nachordern, wenn man sagt, ne, der liegt mir irgendwie nicht gut genug in der Hand, könnte ich mal einen dickeren Griff oder sowas haben.
1: Oder weicher.
2: Es gibt verschiedene Holzarten, da hast du recht. Aber na, ob jetzt Eiche oder Ahorn,
1: ich bin jetzt
2: nicht der Holz.
1: Nee, ich meine, da gibt es doch die fühlen sich so wattemäßig an. Könnte man den auch so auf so einen Stamm machen?
2: Nein, was ich da machen könnte, ist ein klassisches Griffband drum wickeln, wie bei Tennisschläger oder sowas.
1: Ja.
2: Das gibt Personen, die wollen das haben nochmal, aber meistens ist der Stockgriff so, wie er ist. Ne?
1: Ja.
2: Auch, ich glaube, Comde hat jetzt inzwischen auch einen Plastikgriff. Also nicht nur das klassische Holz, aber weiß ich jetzt nicht genau.
1: Also weil ich versuche jetzt gerade nochmal zurückzudenken, wie es bei mir war. Weil wenn man läuft und den Stock in der Hand liegen hat, dann hält man auch irgendwie ein Gefühl mit in der Hand. Also wenn ich jetzt einen Stock habe, der wo mir absolut vom Griff her unsympathisch ist, Ja. Das überträgt sich dann auf das ganze Laufen. Der Stock mag vielleicht gut sein, aber ich nehme mal an, es gibt jetzt einen latexbeschichteten Griff und ich mag kein Latex.
2: Ja.
1: Also das heißt, ich könnte mich da nie wohlfühlen und es wird sich auch auf die Laufleistung sicherlich bemerkbar machen.
2: Bin ich mir ganz sicher, ja. Deswegen, ne, gebe ich die Stöcke in die Hand. Wenn jemand den von vornherein ausschließt, ne, so dieses Latex-Ding, dann muss der den nicht testen. Na, man könnte eventuell Griffe verändern. Ne? Ambutec hat ja auch Kork und Gummi. Ne? Mhm. Wenn man sagt, Gummi überhaupt nicht, dann würde ich halt mal den Kork in die Hand drücken. Der ist sonst identisch, aber halt einen anderen Griff. Aber wenn der nicht passt, dann passt er nicht. Dann, ich werde niemanden dazu zwingen.
1: Ja, wie du vorhin schon so schön gesagt hast, du musst ja keinen verkaufen.
2: Ja, das ist, also

0: Das heißt, es ist egal, ob es jetzt der teure wird oder der billige, für uns macht das keinen Unterschied.
1: Okay, jetzt hast du ja vorhin schon gesagt gehabt, dass das Ziel ist, dass die Person sich, sagen wir mal, nach 40 Stunden oder nach 60 Stunden die Wege bewältigen oder schafft, die ihr zusammen erarbeitet habt. Das kann jetzt umsteigen am Bahnhof in die S-Bahn sein, ne, wenn er auswärts arbeitet oder etc. etc. Was mir damals aufgefallen ist, wo wir uns das erste Mal kennengelernt haben, habe ich schon gemerkt, aha, der Mann, der beobachtete ja sehr genau, weil du hattest nach, ich glaube, lass 100 Meter gewesen sein, zu mir schon gesagt, du bist ein Gehörläufer. Mhm. Was gibt es da noch außer Gehör? Also Gehörläufer dürfte jedem klar sein. Was gibt es da noch für Arten von Laufen, so gesagt?
0: Genau. Ich weiß nicht, ob man diese wirklich so einteilen kann. Ich für mich merke halt einfach recht schnell, ob jemand ein Leitliniengänger ist. Ne? Also wenn man das jetzt sich nicht aus dem Fachbereich kommt. Das heißt, diese Person läuft gerne an Hauswänden, an Rasenkanten, an irgendwelchen Gullideckeln oder Wasserrinnen oder irgendwas, wo sie einfach weiß, wenn ich das verfolge mit dem Langstock, komme ich an mein Ziel. Andere Personen, also wie du eine davon bist, die wissen, der Gehweg geht geradeaus, ist immer mal wieder unterbrochen und irgendwann kommt eine Straße oder irgendwas anderes. Und gehen frei geradeaus, machen quasi durch ein gutes Gehör dadurch den Kontakt zur Leitlinie. Also du hörst, ne, die Hauswand ist irgendwie in 20...
2: Alles gut.
0: Alles super.
2: Die, euch.
0: Ja, die Hauswand ist nahe bei mir, zum Beispiel 2 Meter weg. Und ich merke, wenn die Hauswand aufhört. Das reicht als Sicherheit. Ne? Jemand, der ängstlich am Anfang ist, der wird sicher an der Leitlinie laufen. Aber ich werde, deswegen sind wir auch im Gebäude am Anfang, gerade da diese Gehörschulung, ne, wie ich es gesagt habe, Sinnesschulung, ganz, ganz früh mit reinzukriegen, weil immer an der Leitlinie zu laufen, das funktioniert. Und das ist für viele auch eine gute Lösung. Aber das Natürliche, so wie der davor unterwegs war, geradeaus zu gehen, ist es nicht mehr. Wenn man die Leitlinie verfolgt und die Hauswand ganz lang gezogen um die Kurve geht, wird diese Person im Kopf immer noch geradeaus laufen, weil sie immer der Leitlinie hinterherläuft und diese kleinen Richtungsänderungen gar nicht mitkriegt. Du als freier Läufer würdest geradeaus weiterlaufen und plötzlich an der Bordsteinkante stehen und dich wundern, hä?
1: Das ist ja interessant.
0: Ja, also weil du geradeaus läufst.
1: Ja.
0: Du hast ein natürliches geradeaus und alle Richtungsänderungen, die von außen kommen, also eine abknickende Bordsteinkante, weil da eine Querstraße ist, oder eine große Einfahrt, irgendwas, was Richtungsänderung ist, würdest du mitbekommen. Weil, ne, du kommst schon auch mal gegen die Kante, ne, und die Stockspitze fällt links runter und du denkst, oh, bin ich jetzt wieder Scheps gelaufen? Drehst du dich ein bisschen, läufst wieder in die neue Richtung weiter und plötzlich fällt die Stockspitze wieder runter. Und denkst dir, nee, also so besoffen bin ich heute nicht. Ich bin tatsächlich in der Kurve.
1: Ja.
0: Genau. Das sind für mich so die zwei großen Typen. Und dann, dazwischen gibt es alles. Aber du hast einfach schon ganz lange mit Ohren gearbeitet und hörst Autos, Einfahrten. Und das muss man den Leuten am Anfang ganz, ganz genau bewusst machen. Weil die nehmen das schon wahr, aber sie wissen nicht, wie sie es interpretieren sollen, was sie jetzt daraus für sich ziehen können in der Mobilität.
1: Ja, das ist, ich habe Bekannte am Blätter, weißt du, wen ich meine, die lacht immer, wenn ich kurz vor ihrem Eingang zum Haus das Tippen anfange mit dem Stock, weil es ist so ein Gang, der nach hinten geht und der halt. Sie läuft an der Wand entlang.
0: Genau.
1: Ja, und ich bin da anderthalb Meter weg von der Wand und höre dann trotzdem, dass es da reingeht.
0: Schönes Beispiel, genau. Ne? An der Wand tasten funktioniert in der Situation auch.
1: Ja, genau.

0: irgendwann kommt das Gitter und dann kommt man da rein. Oder da ist die Unterbrechung.
1: Ja, genau. Und wie ist das jetzt eigentlich? Man hat die 40, 60 Stunden, ist ja jetzt egal. Also man ist jetzt so weit, dass man sagen kann, ich kann zumindest zu meiner Arbeit mal kommen und so weiter. Aber der Radius von einem Menschen, der jetzt gerade erblindet ist oder schlechter geworden ist, wie auch immer, der wird ja zumal wenn größer. Also es heißt, wenn ich jetzt bei dir Mobilitätstraining lerne, dann wird auch mein Selbstvertrauen, mein Selbstbewusstsein verändert sich ja dadurch und dadurch natürlich auch mein Radius, wo ich mich bewege.
0: Ja.
1: Also ich habe das früher immer so verglichen, wo ich blind geworden bin, war mein erster Weg, jetzt ohne Mobilitätstrainer, raus aus dem Haus, die nächste Tür rein, da war der Bäcker. Eine Woche später bin ich raus aus dem Haus und bin halt um die Ecke gelaufen und da war der Metzger. Also der Radius wurde dann immer größer.
0: Ja.
1: Ne, und wie ist es jetzt, wenn ich jetzt, sagen wir mal, findet eine Prüfung statt, wenn man die 40, 60 Stunden hat oder sagt man, okay, du hast es jetzt, kommst klar, ist ja alles super.
0: Ja. Du hast richtig gut gewohnt, das total schnell Bäcker, schnell Metzger. Es findet keine Prüfung statt, das muss ich gleich sagen. Ich hatte ja vorhin so ein bisschen angeschnitten, ne? Ich mache da mal Abschlussprüfung in Anführungszeichen, mache da einen kleinen Test und so weiter. Für mich ist quasi, ich habe Schule fand ich ganz... Schule ist halt Schule und so weiter. Ich versuche bewusst nicht dieses Schulgefühl aufkommen zu lassen, weil es ist ja ein super sensibles Thema. Mhm. Ich hätte meiner Lehrerin nicht von meinen Ängsten und so weiter erzählt. Ich finde, das ist was ganz anderes. Dadurch, dass wir immer im Einzel sind, ne, immer zu zweit da unterwegs, ist es mir wichtiger, wenn mir die Person relativ schnell sagt, so, boah, nee, können wir das nochmal kurzen Gang zurückfahren oder da fühle ich mich noch nicht so sicher. Aber im Prinzip für mich hake ich schon so kleine Prüfungen ab im Kopf. Also ich laufe eine Strecke oder eine bestimmte Route gerne, weil ich weiß, da sind die und die Knackpunkte drin.
1: Da ist ja auch dann eine Bestätigung für sich selbst und für den anderen, dass der das kann.
0: Also mir geht es vor allem um die Person selbst, ne? Weil manchmal erreicht man einfach nicht das, was man sich am Anfang vorstellt als Lehrer, aber für die Person war der Weg um den Block schon mal enorm wichtig.
1: Ja. Ja,
0: für mich als Lehrer in dem Sinne halt dann vielleicht nicht so, aber für die Person war es super wichtig. Und du hattest den Radius angesprochen. Optimalerweise haben wir den Radius so weit, dass die ersten Kleinigkeiten, ich bin wieder bei der Person, die jetzt da super, super schnell, super deutlichen Sehverlust hatte, dass sie so die ersten Dinge wieder sich vorstellen kann, alleine zu machen. Weil am Anfang alle Strategien scheitern. Sie weiß überhaupt nicht mehr, wo hinten und vorne ist. Allein der Weg, um die Ecke zum Bäcker, kann nicht jeder direkt machen, weil das einfach eine ängstliche Person vielleicht ist oder irgendwas. Aber das Ziel sollte sein, dass am Ende der Schulung die ersten Dinge wieder funktionieren. Und lieber mache ich mal eine Pause in der Schulung, bewusst, und sage, hey, Hausaufgabe, du übst es jetzt für dich. Mhm. Weil dieses Verinnerlichen, dieses Üben, das kriegen wir ja in der Schulung gar nicht hin. Dafür haben wir nicht die Zeit, dass wir die fünfte Kreuzung anlaufen und dort halt wieder eine Geräuschkulisse aufnehmen, eine Gesamtanalyse machen und so weiter. Das schaffen wir nicht.
1: Ja, im Prinzip ist es ja, um das mal so salopp wenn zu nehmen, Handwerk, was man da macht. Ja?
0: Ja.
1: Und der Handwerker wird ja auch besser, wenn er Schnitzen als Holz wiederholt. Und so ist es mit einem Stockgänger, ne? Weil dann eine gewisse Routine reinkommt.
0: Richtig. Das ist das A und O. Und jemand, der nicht alleine übt, der wird auch logischerweise nicht so weit kommen, wie jemand, der halt Bock drauf hat, der halt auch, wenn wir beendet haben, am Abend dann nochmal rausgeht und übt oder wiederholt. Das kommt aber recht schnell raus. Na, also ich merke es recht schnell, na, ob jemand Schritte macht, Sachen verinnerlicht, na, ob die Hand nicht in der Mitte ist, sondern wieder an der Seite und sowas. Das klappt ganz schnell. Wenn man das dann anspricht, na, dann tut man halt einfach die Ziele vom Anfang nochmal ein bisschen neu anpassen.
1: Okay, jetzt hat, sagen wir mal, jetzt habe ich bei dir, hat die Person bei dir Mobi gemacht, also Mobilitätstraining gemacht und sagt jetzt, oh, ich habe meine große Liebe in Hersbruck gefunden, da will ich öfters hinfahren. Mhm. Ja, dann kann er dann schon nach 2 Jahren wieder Mobilitätstraining beantragen oder... Also ich weiß, dass es eine Möglichkeit gibt, wenn man sagt, okay, bei mir haben sie die, so hatte ich jetzt auch das Mobilitätstraining beantragt, dass die Verkehrsführung anders geworden ist bei mir in der Gegend. Ja. Und was würdest du jetzt sagen, wenn jetzt die Person seine Liebe in Hersbruck und will mit dir nochmal Mobilitraining machen nach 2 Jahren? Geht es nicht oder ist es schwer oder ja?
0: Ist ganz spannend, weil ich habe jetzt im Kopf wirklich diese Person und überlege gerade und freue mich gerade für sie, ja, sie dass sie diese gefunden hat. Also ich glaube, es wäre kein Problem, vor allem, ne, wenn man, also wir müssten es begründen, weil jeder hat ein bestimmtes Stundenkontingent bei der Krankenkasse von so und so vielen Stunden, das sind 40 Stunden. Manche Krankenkassen 45, das ist ein bisschen kompliziert, wie das läuft. Mhm. Mit den Vertragskassen läuft es anders als mit den Nicht-Vertragskassen. Dadurch, dass der Sehverlust so schnell war bei der Person, wäre es, glaube ich, überhaupt kein Problem. Kann aber ja nicht für alle gelten. Also diese ganzen Anträge macht der Michael. Dementsprechend habe ich da jetzt nicht das Perfekt-Know-how, aber ich sage es mal so, bisher gab es fast kein Training, was nicht erlaubt oder genehmigt
1: wurde. Also bezahlt wurde.
0: Ja. Im allergrößten Notfall, wenn es um die große Liebe geht, könnte man ja mal sagen, ne, wir haben da und da mal ein bisschen kürzer gemacht, da würde ich das dann, glaube ich, auf meine Kappe nehmen, um die Person zu unterstützen und zu sagen, hey, du bist so weit gekommen, daran soll es jetzt nicht scheitern. Und dann einigt man sich vielleicht auf ein Abendessen, ne, was der eine zahlt oder was auch immer. Weil das würde mich richtig freuen. Was ich vorhin aber zu der ganzen Schulung noch nicht gesagt habe, und ne, du hast den Radius angesprochen und so weiter, und dann hast du, weil du es aus der Erfahrung heraus jetzt immer öfter halt so gebraucht hast, hast du von Wegen gesprochen. Na, da hat man den Weg geübt und den Weg geübt. Die Person, mittelalt, superfit, nur jetzt halt sehbehindert. Oder mit der würde ich versuchen, die Schulung so aufzubauen, dass ich keine richtigen Wege übe, sondern eigentlich Umweltmuster. Also, wie schaut das ruhige Wohngebiet aus?
1: Was kann ich? Karten.
0: Ja, Karten oder ich versuche ortsübergreifend zu schulen. Ja, also, die Kreuzung hier am Nordwestring kann oder ist sehr ähnlich wie die Kreuzung an der Bayreuther Straße.
1: Ja, ja.
0: Dass ich eigentlich die Person so weit fit mache, dass sie selbst so so fit ist, irgendwie sich zu wissen, wie muss ich vorgehen. Okay, neue Kreuzung, ich mache eine Gesamtanalyse.
1: Das ist ja das, was ich vorhin gesagt habe. Wenn ich auf die Kreuzung zulaufe, dass mein Ohrschutz 20 Meter vor mir ist.
0: Genau, sozusagen. Ne? Die Person sieht nicht, ob das eine ampelgeregelte Kreuzung ist. Das heißt, dass sie, während sie sich annähert, schon mal überlegt, okay, habe ich eine ampelgeregelte Kreuzung? Höre ich rhythmisches Anfahren, Halten? Wie viel Verkehrsfluss ist da? Dass das alles schon, ne, so viel Umweltwissen ist, zu sagen, okay, ich bin mir sicher, es ist eine ampelgeregelte Kreuzung. Und dann sicher rüberzukommen, ne, kommt nochmal halt die Ampelregelung zu kennen und dann zu wissen, ne, wenn die und die anfahren, kann ich gehen.
1: Naja, klar, weil
0: das wäre mein Wunsch. Ne?
1: Ich sag ja immer, die Ampel hat das System, die sagt ja nicht, Erdspätsch, jetzt kommen die Blindheit, schalte ich auf Rot.
0: Genau.
1: Ja, das System. Okay, jetzt müssen wir langsam zum Schluss kommen.
0: Jo.
1: Meine Abschlussfrage ist immer dieselbe. Was würdest du dir wünschen für die Zukunft in deinem Beruf, was sich verändern könnte, sollte, dürfte? Das mag sein.
0: Da tue ich mal kurz durchatmen und überlegen.
1: Es kann vom Gesetzgeber her sein, es könnte von der Stadt Nürnberg, dass sie vielleicht das und das besser machen als Markierung. Egal was, was würdest du dir wünschen?
0: Ja. Also ich glaube, ich habe zwei große Themen, die so ein bisschen beide Seiten betreffen. Also auf der einen Seite finde ich, dass wir in unserem Berufsverband einfach diese Professionalität und die Selbsterfahrung nicht verlieren, weil die neuen Entwicklungen sind einfach, wir machen es entweder an die Uni und machen halt nur Theorie oder wir schauen, dass wir eine komplette Ausbildung draus machen, aber auch dann eher mehr Theorie, also dass wir diesen Bezug zu, wie ist es, die Selbsterfahrung nicht verlieren, das würde ich mir wünschen für die Zukunft. Und aber auch, dass man es den Betroffenen nicht noch schwerer macht, als es jetzt schon ist. Also ich höre ganz oft, kommt jemand mit einem Rezept, ich muss es halt dann wieder leider sagen, Mist, Rezept stimmt nicht. Also dass die Augenärzte kompetent bleiben und sind und das aber dann auch nicht auf der nächsten Instanz die Krankenkasse dann sagt, ja, also nö, da zahlen wir das jetzt nicht. Sie sind bei der DAK versichert. Wir zahlen nur 15 Euro für einen Stock. Und also ich weiß, die Krankenkassen haben einen riesen Minus und müssen schauen, dass sie halt irgendwie das nicht noch größer werden lassen. Aber dass halt weiter diese Stunden genehmigt werden, weil für den Einzelnen ist das teilweise weltverändert.
1: Das ist richtig, ja. Ja gut, dann ist eigentlich ein schönes Schlusswort, ne, dass die Kassen da ein wenig beweglicher sind.
0: Ja.
1: Dann bedanke ich mich bei dir, das war jetzt sehr interessant, auch für mich als alter Stocklangläufer. Ne, also recht herzlichen Dank, dass du dir Zeit genommen hast und du bist in den nächsten Folgen noch häufiger zu hören, weil da macht er mit mir Mobby.
0: Oh yeah.
1: Oder lässt er mich auf die Leute los. Also Leute, schnallt euch an oder bleibt daheim. Tommy ist unterwegs mit Christoph. Also danke dir.
0: Gerne.
1: Tschüss.
0: Ciao.
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0: Juni und so Teardrops Digest wieder hören. Am 6.7. Macht's gut.
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